0: waren die Nachrichten. Das Wetter in Deutschland. Im Norden gewittrige Schauer bei 15 bis 6 Grad. Am Tage im Norden etwas Regen oder Gewitter, im Süden viel Sonne, bei 18 Grad in der Uckermark und bis 26 Grad im Markgräfler Land. Am Dienstag oft heiter bis 27 Grad. Es ist 2.03 Uhr.
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2: Mit Sven Knappe am Mikrofon, herzlich willkommen. Bis zu den vier Nachrichten hören wir eine sinfonische Serenade von Erich Wolfgang Korngold, ein Flötentrio von Josef Kreuzer, ein Doppelkonzert von Ethel Smyth, eine Ouvertüre von Antonio Sacchini und zu Beginn ein Klavierkonzert in S-Dur von Ludwig van Beethoven. Der Pianist Ronald Brautigam wird begleitet vom Sinfonieorchester Norrköping unter Andrew Parrott.

Der 1954 in Amsterdam geborene Pianist Ronald Brautigam interpretierte gemeinsam mit dem Sinfonieorchester Norrköping das Klavierkonzert in S-Dur von Ludwig van Beethoven. Die Leitung hatte Andrew Parrott. Ein sehr seltener Gast im ARD-Nachtkonzert, Antonio Sacchini, 1730 in Florenz geboren. Umrahmt von einem recht ausschweifenden und kostspieligen Lebensstil, komponierte Sacchini etwa 60 Opern, zumeist an die neapolitanische Schule angelehnt. Ein Aufenthalt in Paris brachte ihn dann der Tragédie Lyrique näher. Aus der Oper Dardanus hören wir die Ouvertüre mit dem Orchester Les Arts Florissants unter William Christie.

Das war die Ouvertüre zur Oper Dardanus von Antonio Sacchini aus Florenz, serviert vom Orchester Les Arts Florissants unter William Christie. Und wir bekommen komponierenden, geadelten Damenbesuch im ARD-Nachtkonzert. Dame Ethel Mary Smythe, Mitkämpferin der englischen Suffragettenbewegung, hat ein Doppelkonzert für Violine.

Konzert für Violine, Horn und Orchester aus der Feder von Dame Ethel Smyth. Saschko Gavrilow und Marie-Louise Neuenecker spielten gemeinsam mit der NDR-Radiophilharmonie unter Uri Meier. Hier ist das ARD-Nachtkonzert, präsentiert von BR Klassik mit Kammermusik von Josef Kreuzer, einem Geiger, Gitarristen und Kapellmeister aus Aachen, Jahrgang 1790. Kreuzers Trio in D-Dur für Flöte, Violine und Gitarre intoniert das Gragnani-Trio.

Wir hörten das Gragnani-Trio im ARD-Nachtkonzert mit dem Trio für Flöte, Violine und Gitarre Opus 9 Nummer 3 von Josef Kreuzer. Vor den 4 Uhr Nachrichten gibt's noch traumhaft schöne Klänge für Streichorchester von Erich Wolfgang Korngold. Die Sinfonische Serenade Opus 39 spielt die Nordwestdeutsche Philharmonie unter Werner Andreas Albert.

Erich Wolfgang Korngold und seine sinfonische Serenade Opus 39 zum Klingen gebracht von der Nordwestdeutschen Philharmonie unter Werner Andreas Albert. Nach den 4 Uhr Nachrichten sind wir vom ARD-Nachtkonzert wieder zur Stelle mit Musik von Ludwig van Beethoven, Francesco Cavalli und Granville Bentec.

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1: Um 4 Uhr mit Ronald Lessig. Spanien hat die Fußball-Weltmeisterschaft gewonnen. Die Spanier setzten sich im Finale mit 1:0 nach Verlängerung gegen den vorherigen Weltmeister Argentinien durch. Aus dem ARD-WM-Team Hendrik Lückhoff.
2: Es war ein einseitiges Finale. Spanien dominierte von Beginn an, vergab aber gerade in der zweiten Hälfte beste Chancen. So ging es in die Verlängerung, für Argentinien aber nur noch zu zehnt. Enzo Fernandes sah gelb-rot. In der 106. Minute erlöste dann Ferran Torres die Spanier mit dem 1:0-Siegtreffer. So jubelt Spanien über den hochverdienten zweiten WM-Titel. US-Präsident Donald Trump überreichte den goldenen Pokal. Für die Argentinier um Lionel Messi, der nach dem Finale weinte, ist der Traum von der Titelverteidigung ausgeträumt. In der Halbzeitshow traten unter anderem Shakira, Madonna, Justin Bieber und Coldplay auf.
1: Bundeskanzler Merz will die Nachfolge von Fraktionschef Spahn nach dessen Rücktritt schnell regeln. Das hat er im ZDF angekündigt. Heute berät die CDU-Spitze über das weitere Vorgehen. Aus der Nachrichtenredaktion Tabea Schöpe.
3: Das Parteipräsidium und der Vorstand der Bundestagsfraktion kommen heute zusammen. Die Entscheidung wird aber nicht nur in Berlin gefällt, sondern auch in Bayern. Denn Merz muss sich vor allem mit CSU-Chef Söder über die Spahn-Nachfolge einig werden. Auch ein Kabinettsumbau könnte laut dem Kanzler dafür in Frage kommen. Für den Fraktionsvorsitz im Gespräch sind Kanzleramtschef Frei, Generalsekretär Linnemann und Innenminister Dobrindt von der CSU. Gesundheitsministerin Waken wird bisher als einzige Frau für den Posten gehandelt.
1: Im Iran-Krieg ist keine Deeskalation in Sicht. Es werden wieder Angriffe gemeldet. Das US-Militär führt nach eigenen Angaben die 9. Nacht in Folge Attacken gegen den Iran. Von dort gibt es Berichte über Explosionen in mehreren Gebieten. Auch Teheran hat wieder Ziele in den Golfstaaten ins Visier genommen. Kuwaits Armee teilte mit, dass Drohnen aus dem Iran abgewehrt würden. Auch in Bahrain heulten die Sirenen. Außerdem soll in der Straße von Hormuz ein Schiff brennen. In einigen Regionen in Südwesteuropa kämpfen die Feuerwehren gegen Waldbrände. Im Süden Frankreichs brennt es an mehreren Stellen. Laut den Behörden sind im Departement Var, nördlich von Saint-Tropez, 600 Feuerwehrleute im Einsatz. Dort mussten 150 Menschen in Sicherheit gebracht werden. Mehrere Häuser wurden zerstört. Auch zwei Brände im Norden der Insel Korsika sind nicht unter Kontrolle. In Spanien kämpft die Feuerwehr gegen einen Waldbrand nordöstlich von Madrid. Das waren die Nachrichten. Das Wetter in Deutschland. Am Tage im Norden etwas Regen oder Gewitter, im Süden viel Sonne. Bei 18 Grad in der Uckermark und bis 26 Grad im Markgräfler Land. Am Dienstag oft heiter, im Süden Niedersachsens Schauer bis 27 Grad. Am Mittwoch örtlich etwas Regen bis 28 Grad. Es ist 4.03 Uhr.
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4: Und dazu begrüßt Sie Sven Knoppe. Herzlich willkommen. Ludwig van Beethoven meint es heute recht gut mit uns. Er taucht bereits zum dritten Mal im ARD-Nachtkonzert auf, jetzt mit einem Bläsersextett in S-Dur, serviert vom Charun-Ensemble Berlin.

Ludwig van Beethoven schrieb dieses Bläsersextett in S-Dur, sein Opus 71, präsentiert vom Scharoun Ensemble Berlin, benannt nach dem Architekten der Berliner Philharmonie Hans Scharoun. Mit geistlicher Musik aus Bella Italia geht's im ARD-Nachtkonzert weiter, komponiert von Francesco Cavalli, 1602 im norditalienischen Crema geboren. Cavallis Magnificat zelebrieren der Balthasar-Neumann-Chor und das Balthasar-Neumann-Ensemble unter Thomas Hengelborg.

Magnificat, geistliche Musik von Francesco Cavalli, aufgeführt vom Balthasar-Neumann-Chor und dem Balthasar-Neumann-Ensemble unter der Leitung von Thomas Hengelbrock. Was darf in typisch keltischer Musik nicht fehlen? Richtig, eine Harfe. In der Celtic Symphony von Sir Grenville Bentinck sind es gleich 6 Harfen und die gehören allesamt zum Royal Philharmonic Orchestra London.

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1: Um 5 Uhr mit Ronald Lessig. Spanien hat die Fußball-Weltmeisterschaft gewonnen. Die Spanier setzten sich im Finale mit 1:0 nach Verlängerung gegen Argentinien durch. Aus dem ARD-WM-Team Hendrik Lückhoff.
2: Es war ein einseitiges Finale. Spanien dominierte von Beginn an, vergab aber gerade in der zweiten Hälfte beste Chancen. So ging es in die Verlängerung. Für Argentinien aber nur noch zu zehnt. Enzo Fernandes sah gelb-rot. In der 106. Minute erlöste dann Ferran Torres die Spanier mit dem 1:0-Siegtreffer. So jubelt Spanien über den hochverdienten zweiten WM-Titel. US-Präsident Donald Trump überreichte den goldenen Pokal. Für die Argentinier um Lionel Messi, der nach dem Finale weinte, ist der Traum von der Titelverteidigung ausgeträumt. In der Halbzeitshow traten unter anderem Shakira, Madonna, Justin Bieber und Coldplay auf.
1: In der Union soll jetzt zügig geklärt werden, wer auf den zurückgetretenen Fraktionschef Spahn folgt. Über das weitere Vorgehen beraten heute sowohl das CDU-Präsidium als auch der Vorstand der Bundestagsfraktion. Bundeskanzler und CDU-Chef Merz hatte angekündigt, sich mit CSU-Chef Söder zu besprechen und bald einen Vorschlag für die Nachfolge zu machen. Im ZDF-Interview kritisierte Merz Spahn für dessen Informationspolitik. Er habe die Partei und die Fraktion erst sehr spät über die Leihmutterschaft in Kenntnis gesetzt. In der Golfregion ist kein Ende der Angriffe in Sicht. Das US-Militär hat nach eigenen Angaben neue Attacken auf den Iran geflogen und auch die iranischen Revolutionsgarden nahmen wieder Ziele in mehreren Staaten ins Visier. Aus der Nachrichtenredaktion Laura Jahnke.
3: Aus dem Iran wurden Explosionen in mehreren Gebieten gemeldet. US-Präsident Trump nannte die Attacken eine Reaktion auf die vor kurzem getöteten US-Soldaten. Mehrere Golfstaaten meldeten in der Nacht wiederum Beschuss aus dem Iran. In Bahrain heulten Sirenen, Kuwaits Armee wehrte nach eigenen Angaben Drohnen ab. Vor der Küste des Oman in der Straße von Hormuz brannte es auf einem Schiff. Das teilte die britische Behörde für maritime Sicherheit mit, ohne etwas zur Ursache zu sagen.
1: In einigen Regionen in Südwesteuropa kämpfen die Feuerwehren gegen Waldbrände. Im Süden Frankreichs sind im Departement Var den Behörden zufolge 600 Feuerwehrleute im Einsatz. Dort mussten 150 Menschen in Sicherheit gebracht werden. Mehrere Häuser wurden zerstört. Auch zwei Brände im Norden der Insel Korsika sind nicht unter Kontrolle. In Spanien kämpft die Feuerwehr gegen einen Waldbrand nordöstlich von Madrid. Das waren die Nachrichten. Das Wetter in Deutschland. Am Tage im Norden etwas Regen oder Gewitter, im Süden viel Sonne bei 18 Grad in der Uckermark und bis 26 Grad im Markgräfler Land. Am Dienstag oft heiter, im Süden Niedersachsens Schauer bis 27 Grad und am Mittwoch örtlich Regen bis 28 Grad. 5:03 Uhr.
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3: Es ist 6 Uhr. Die Nachrichten des Bayerischen Rundfunks mit Julia Cortis. Guten Morgen. Die Übersicht. Spanien gewinnt WM-Finale gegen Argentinien. Union berät über Spahn-Nachfolge. Klopp bestätigt Einigung zum Ausstieg bei Red Bull. Das Wetter, Sonne und einige Wolken. Vereinzelt Schauer, 18 bis 26 Grad. New York. Spanien ist Fußballweltmeister. Die Iberer haben das Finale der WM in East Rutherford bei New York gegen Titelverteidiger Argentinien nach Verlängerung mit 1:0 gewonnen. Das entscheidende Tor erzielte Ferran Torres in der 106. Minute. Für Spanien ist es der zweite WM-Titel nach dem Triumph im Jahr 2010. Zum besten Spieler des Turniers wurde Spaniens Kapitän Rodri gewählt. Die Torjägerkanone sicherte sich der Franzose Kylian Mbappé mit 10 Treffern. Die nächste Fußball-Weltmeisterschaft wird im Juni und Juli 2030 ausgetragen. Gastgeber sind erstmals 6 Länder auf 3 Kontinenten: Spanien, Portugal und Marokko sowie Uruguay, Paraguay und Argentinien. Berlin. Nach dem Rücktritt von Unionsfraktionschef Spahn beraten die Spitzen von CDU und CSU heute über seine Nachfolge. Am Vormittag kommen das CDU-Präsidium und der geschäftsführende Vorstand der Bundestagsfraktion zusammen. Bundeskanzler und CDU-Chef Merz will sich außerdem mit CSU-Chef Söder beraten und zeitnah einen Vorschlag für die Nachfolge machen. Als mögliche Kandidaten gelten Kanzleramtschef Frei und Bundesinnenminister Dobrindt. Merz schließt im Zusammenhang mit Spahns Rücktritt auch einen Umbau des Bundeskabinetts nicht aus. Das sagte er im ZDF. Spahn war vorgestern als Fraktionsvorsitzender zurückgetreten. Auslöser war die massive Kritik daran, dass er mithilfe einer Leihmutter in den USA eine Familie gegründet hatte. Teheran. Im Iran-Krieg werden wieder Angriffe gemeldet. Das US-Militär führt nach eigenen Angaben die 9. Nacht in Folge Attacken aus. Im Iran gibt es Berichte über Explosionen in mehreren Gebieten, darunter in der Stadt Tabriz im Norden des Landes und in mehreren Hafenstädten am Persischen Golf und am Golf von Oman. Auch Teheran hat wieder Ziele in den Golfstaaten ins Visier genommen. Kuwaits Armee teilte mit, dass Drohnen aus dem Iran abgewehrt würden. Auch in Bahrain und Jordanien heulten die Sirenen. Außerdem soll in der Straße von Hormus ein Schiff brennen. Zu dem Vorfall ist laut der britischen Seeschifffahrtsbehörde aber noch nichts Genaues bekannt. Bernau. Bayerns Ministerpräsident Söder ist bei einer Veranstaltung mit einer Tomate beworfen worden. Zu dem Vorfall kam es nach Informationen der deutschen Presseagentur in Bernau am Chiemsee. Die Bild-Zeitung berichtete unter Berufung auf Augenzeugen, der Angreifer sei plötzlich aus einem Gebüsch gesprungen. LKA-Beamte hätten ihn sofort überwältigt, Söder sei unverletzt geblieben. Die Polizei äußerte sich bislang nicht zu dem Vorfall. Söder postete am Abend auf der Plattform X ein Foto von einer Jubiläumsfeier zum 1100-jährigen Bestehen der Gemeinde Bernau, ohne den Vorfall zu erwähnen. Frankfurt am Main. Jürgen Klopp kann als Bundestrainer zum Deutschen Fußballbund wechseln. Klopp erklärt am Abend bei Magenta TV, er habe eine Einigung mit seinem bisherigen Arbeitgeber Red Bull gefunden. Es sei eine großzügige Regelung. Mehr Details nannte er nicht. Nun würden noch abschließende Gespräche mit dem DFB anstehen. Bereits nächsten Freitag könnte Klopp offiziell als Nachfolger von Julian Nagelsmann vorgestellt werden, heißt es. Nagelsmann war nach dem frühen Aus bei der WM zurückgetreten. Das Wetter in Bayern. Heute Sonne und einige Wolken. Am Nachmittag sind nördlich des Mains ganz vereinzelte Schauer möglich, sonst trocken. Es ist windig bei 18 bis 26 Grad. In der Nacht kühlt es auf 12 bis 6 Grad ab. Morgen und am Mittwoch ähnlich, am Donnerstag mehr Wolken als Sonne, dazu vereinzelt Regen oder Gewitter. Der Wind hält an, die Höchstwerte liegen zwischen 18 und 26 Grad. Soweit die Nachrichten, es ist 4 nach 6. Der Blick auf die Straßen. A6 Weidhaus Richtung Nürnberg, zwischen Weidhaus, Autobahn und Pleistein. 4 Kilometer Stau an einer Baustelle. Soweit die Verkehrsübersicht, gute Fahrt.
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4: Am Mikrofon ist Christoph Perenboom. An diesem Montagmorgen herzlich willkommen hier auf Bayern 2. Es war viel los am Wochenende.
5: Oh, Nico! Der Kabeza!
6: Ehrlich gesagt habe ich gar nicht viel nachgedacht. Ich habe nur den Ball gesehen, wie er auf mich zukommt. Und dann habe ich mit der Kraft aller Spanier und Spanierinnen einfach draufgeschossen.
4: Spanien ist Fußballweltmeister dank des Siegtors von Ferran Torres gegen Argentinien. Gleich mehr zum WM-Finale. Dann ein Bundeskanzler, der von Dauerkritik an der Regierungsarbeit recht genervt scheint.
7: Diese ewige Nörgelei, diese ewige Nölerei, dieses Schlechtreden, dieses Kaputtreden unseres Landes. Ich darf mir das bei solchen Gelegenheiten auch mal erlauben. Ich bin's einfach leid.
4: Hörbar nicht angetan ist Merz auch vom Vorgehen Jens Spahns, der nun zurückgetreten ist als Unionsfraktionschef nach tagelanger Diskussion um das Thema Leihmutterschaft. Auch das beleuchten wir näher und wir berichten über eine Kunstausstellung in Nürnberg, die sogar Hollywood-Stars angelockt hat.
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4: Und das hier sind Genesis auf Bayern 2 mit Phil Collins am Gesangsmikro. Let's all.

0: Genesis mit That's All hier auf Bayern 2 gleich 6.10 Uhr. Das große Finale der Fußball-Weltmeisterschaft. Mit sehr viel Show ist die WM zu Ende gegangen, vor allem vor dem Spiel und in der verlängerten Halbzeitpause, als diverse Popstars ihren Auftritt hatten. Ein sportliches Spektakel, was eher nicht, ein einziges Tor ist gefallen, aber das hat gereicht in der Verlängerung für den Sieg der Spanier über Argentinien. Es gibt also einen neuen Weltmeister. Anne van Eickels berichtet.
1: Als Spaniens Kapitän Rodri den goldenen Pokal in den Nachmittagshimmel von New Jersey reckte und das goldene Konfetti durch die Luft flirrte, da hatte auch der Fußball gewonnen.
2: Spanien ist Weltmeister! Sowas von verdient!
1: Denn es gewann eine Mannschaft, das Kollektiv im Mannschaftssport Fußball. Spanien, ein Team mit herausragenden Spielern, von denen während des Turniers keiner herausragte.
3: Vor allem bin ich stolz, sehr stolz, auf diese Generation von Fußballern, die mit dieser Idee zu spielen aufgewachsen ist und ihr treu geblieben ist. Die Gruppe ist ein Vorbild, als Mannschaft, als Familie und als großartige Fußballer. Und besonders stolz bin ich, weil es für mich wirklich eine Ehre ist, diese Jungs auf dieser ganzen Reise begleitet zu haben.
1: Im Triumph blieb Trainer Luis de la Fuente bescheiden, freute sich ziemlich still, während seine Spieler fast zu müde waren, um zu feiern. Sie hatten das sehr einseitige Spiel dominiert, hatten während der 120 Minuten immer wieder fiese Ellbogen einstecken müssen, aber sich nicht anstecken lassen von der argentinischen Kratzbürste. Doch dem Treten blieb nur Silber, denn in der 106. Minute wurde der Fußball zu Gold.
2: Oh, Nico, der Cabeza, ahí está.
3: Ehrlich gesagt habe ich gar nicht viel nachgedacht. Ich habe nur den Ball gesehen, wie er auf mich zukommt. Und dann habe ich mit der Kraft aller Spanier und Spanierinnen einfach draufgeschossen.
1: Und während Ferran Torres nach dem Abpfiff sein weltmeisterliches Glück noch gar nicht fassen konnte,
4: honestly, I can't believe it. I just try to enjoy, but I don't know what's happening.
1: Weinte Lionel Messi, der größte Spieler seiner Zeit. Er trug die Silbermedaille um den Hals, blickte zu den argentinischen Fans auf der Tribüne und ließ seinen Emotionen freien Lauf. Es sah aus wie ein Abschied für immer, aber keiner, den er sich erträumt hatte und sich sein Trainer Lionel Scaloni für ihn gewünscht hatte.
3: Er ist ein großartiges Vorbild für unser Volk, für unser Land. Und vor allem zeigt er uns, dass man zwar scheitern kann, aber immer wieder aufstehen muss. Es gibt einfach keinen anderen Weg.
1: Lionel Messi blieb so lange auf dem Rasen, bis die Sieger den Pokal in den Händen hielten. Er weiß, was sich gehört. Auch bei einer Niederlage in einem Spiel, das komplett an ihm vorbeilief. Weil die Spanier den Fußball spielten, den er selbst jahrelang in Barcelona zelebriert hatte. Diesmal gewann nicht der Star, sondern das Kollektiv von Luis de la Fuente.
3: Ich bin tatsächlich sehr bewegt. Jetzt haben wir alles gewonnen, einfach alles. Und das ist wunderbar. Mit einer Generation von Fußballern, das sage ich immer wieder, die ein Vorbild ist. Gemeinsam sind wir immer stärker. Daran darf niemand zweifeln.
1: Und so gewann am Ende der Fußball.
0: Spanien, der neue Fußball-Weltmeister. Um 6:30 schalten wir nochmal zu unserer WM-Reporterin in New York. Das innenpolitische Top-Thema in Berlin war am Wochenende eindeutig die Personalie Jens Spahn. Erst am Mittwoch hatte der bisherige Unionsfraktionschef öffentlich gemacht, dass er und sein Mann Eltern geworden sind, mithilfe einer Leihmutter in den USA. 3 Tage später dann der Rücktritt. Der Druck aus CDU und CSU war zu groß geworden, dass ein Spitzenpolitiker das in Deutschland geltende Verbot der Leihmutterschaft auf diese Weise umgeht. Das hat viele in der Union empört. Am Abend musste Bundeskanzler Merz zu all dem Stellung nehmen im ZDF-Interview und zumindest andeuten, wie es nun weitergeht. Lissi Kaufmann.
5: Die Suche läuft in der Union nach einem neuen Fraktionsvorsitzenden und nach einem Termin für ein digitales Treffen der Fraktion, jetzt in der parlamentarischen Sommerpause. Eine entsprechende SMS haben die Mitglieder der Unionsfraktion bereits erhalten und auch die Parteigremien beraten, wie Kanzler Friedrich Merz im ZDF-Sommerinterview erzählt.
6: Wir werden relativ bald einen Vorschlag machen, aber es drängt uns jetzt die Zeit nicht.
5: Die Zeit drängt nicht, sagt Merz, der auch Chef der CDU ist. Die Amtsgeschäfte des Fraktionschefs hat CSU-Landesgruppenchef Alexander Hoffmann übernommen, vorübergehend. In Berlin kursieren Namen für einen echten Nachfolger. Einer davon Thorsten Frey, bislang Kanzleramtschef. Der Mann aus Baden-Württemberg ist bekannt dafür, sanft im Ton, aber hart in der Sache zu sein. Sollte er tatsächlich neuer Fraktionschef werden, wäre eine Neubesetzung in der Regierung nötig. Ein Umbau im Kabinett, wäre das denkbar? Merz spricht zumindest von einer Gelegenheit.
6: Es könnte eine Gelegenheit sein, noch einmal über die Aufstellung der Bundesregierung nachzudenken. Noch einmal Sie sprechen und ich auch im Konjunktiv.
5: Im Konjunktiv spricht der Kanzler von einer Gelegenheit. Von einer Chance für Kanzler Merz spricht Grünen-Co-Chefin Franziska Brandner im ARD-Sommerinterview.
7: Eigentlich hat Herr Merz ja jetzt die Chance, sich zu befreien. An sich im Kabinett von allen, die da handwerkliche Schwächen haben und von jenen, die ideologisch verbohrt sind. Das wäre doch jetzt der Moment für Herrn Merz wirklich zu sagen, jetzt Tabula Rasa, wir gehen jetzt nochmal neu los.
5: Tabula Rasa, Umbauspekulationen. Jens

0: Spahn hat ein Beben ausgelöst in Berlin. Das erste am Mittwoch, als Spahn bekannt gibt, dass er und sein Ehemann ein Kind bekommen haben, ausgetragen von einer Leihmutter in den USA, weil es in Deutschland nicht erlaubt ist. Die CDU lehnt eine Legalisierung ab. Das zweite Beben dann am Samstag, als Spahn nach enormem Druck aus den eigenen Reihen seinen Rücktritt als Fraktionschef bekannt gibt. Ein Schritt, den die Grünen-Co-Parteichefin Brandner für richtig hält.
1: Er war überfällig. Jens Spahn hat ja schon in den letzten Jahren immer wieder an Glaubwürdigkeit verloren. Ich erinnere an die Milliarden, die um die Masken dann verloren gegangen sind. Aber auch die Frage, wie nah er eigentlich an den Trump-Demokratiezerstörern dran ist, während Corona, wen er wann getroffen hat.
0: Auch der Kanzler soll Druck gemacht haben, auf Spahn zurückzutreten. Im ZDF äußert sich Merz zurückhaltend. Sein Ton aber verrät so manches. Zum Beispiel, als es darum geht, inwiefern er mit Spahn über die Leihmutterschaft und den Widerspruch zur Parteilinie gesprochen hat.
2: Wir hatten ja alle kaum Gelegenheit, mit ihm darüber zu sprechen. Und er hat ja auch die Partei und die Fraktion erst sehr, sehr spät über das alles informiert.
0: Fühlt sich Merz von Spahn hintergangen?
2: Das will ich jetzt hier nicht öffentlich bewerten, aber der Vorgang als solches ist abgeschlossen.
0: Abgeschlossen, die Causa Spahn. Die Suche nach einem Nachfolger geht weiter. Am Vormittag trifft sich das CDU-Präsidium für weitere Beratungen.
3: 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Heimatsound aus Oberösterreich, jetzt mit Ina Regen, Fenster.

0: Ina Regen über Fenster hier auf Bayern 2, 6.20 Uhr. So viel Aufmerksamkeit bekommt das neue Museum Nürnberg selten. Stadt- und Boulevardpresse waren ganz aus dem Häuschen, weil Hollywood-Star Keanu Reeves plötzlich im Museum auftauchte. Gekommen war er zur Eröffnung der Ausstellung seiner Lebensgefährtin, der US-amerikanischen Künstlerin Alexandra Grant. Händchenhaltend hat das Paar die Eröffnungsreden verfolgt. Uns interessiert jetzt aber nicht Keanu Reeves, sondern eben die Kunst von Alexandra Grant. Julie Metzdorf hat die Ausstellung besucht und mit der Künstlerin gesprochen.
1: 8 Bilder, jedes fast 4x4,5 Meter groß, zusammengesetzt aus mehreren Papierbahnen. Was alle 8 Arbeiten und die gesamte künstlerische Arbeit von Alexandra Grant vereint, ist die Literatur. Im Zentrum der Werke steht stets ein Text. Ich habe Literatur schon als Kind als etwas erlebt, das Halt geben kann. Mit einem schottischen Vater und einer amerikanischen Mutter, deren Eltern Einwanderer waren und aus anderen Ländern kamen, habe ich verstanden, dass ihnen Literatur Halt gegeben hat. Und ich war sicher, dass sie auch mir Halt geben würde, über Sprachgrenzen und nationale Grenzen hinweg.
2: To dedicate my career as an artist to investigating literary text.
1: Für die Ausstellung in Nürnberg hat sich Alexandra Grant mit 8 Autorinnen vom 13. Jahrhundert bis heute auseinandergesetzt. 4 von ihnen haben einen direkten Bezug zu Nürnberg. Da ist etwa Christina Ebner, eine Mystikerin, die als Nonne im Kloster Engelhardt bei Nürnberg gewirkt hat. Alexandra Grant hat aus ihrem Engelthaler Schwesternbuch eine Passage ausgewählt, die eine Vision beschreibt, in der sich die Blätter eines Baums in Sterne verwandeln. Das große Bild wirkt wie eine riesige Buchmalerei. Purpurne, geschwungene Lettern, dazu kleine gerahmte Medaillons mit comicartigen Szenen. Das alles auf einem Untergrund aus tausenden kleinen Sternen. Die Anklänge an mittelalterliche Buchmalerei sind überdeutlich. Trotzdem wirkt die Arbeit frisch und modern. Mit verdünnter Acrylfarbe sind mit schwungvoller Geste mehrere Halbkreise über das Papier geworfen. Das wirkt expressiv und frei. Olympia Kontopidis vom Neuen Museum Nürnberg.
3: Sie wählt einen passenden Font, eine passende Schriftart für die Textpassagen aus und layoutet diese dann digital am Computer. Und dieses digitale Textlayout wird dann mit Siebdruck auf diese großen Papierbahnen gedruckt. Und dann beginnt der Malprozess, indem sie mit Acrylfarbe, die wie Wasserfarben aussieht, bis zu Filzstift und Buntstift auf diesen Text reagiert. Und so entsteht dann dieses Gesamtkunstwerk, was zwischen Schrift und Bild changiert.
1: Grant geht es darum, die Emotionen, die wir beim Lesen eines Textes erleben, in Farbe, Form und Bewegung zu übertragen. Das Gedicht Sunglasses von Pauline Füg erscheint zum Beispiel in einer Schrift, die aussieht, als hätte man die Flugbahnen von Bienen mit einem Faden nachgelegt. Andere Schriften sehen aus wie gestickt oder wie in Stein gemeißelt. Die Themen der ausgewählten Texte reichen von Spiritualität über Mutterschaft bis zu Migration, Ausgrenzung und Selbstbehauptung. Auch um die Frage nach Wahrnehmung und Wahrheit geht es, wie etwa in Konsens auf der Grundlage eines Textes von Olivia Wenzel. Über einem schwarzen Grund mit blauen Lettern prangt in der Mitte eine leicht gestauchte Kugel in Gelb-Gold.
2: This piece is actually about the idea of consent and maybe disagreement.
1: Der Text beschäftigt sich mit der Idee von Zustimmung und vielleicht auch von Uneinigkeit. Sie beginnt mit einem Kleid. Es geht um dieses berühmte Internet-Meme des schwarz-blauen Kleides, das eine kleine, aber doch beträchtliche Gruppe von Menschen als gold-weißes Kleid wahrgenommen hat. Diese Vorstellung, dass Menschen dieselbe Situation völlig unterschiedlich sehen können, finde ich sehr interessant.
2: This idea that humans can see the same situation so differently.
1: Natürlich geht es nicht nur um Einigkeit über die Farbe eines Kleides, sondern letztlich auch um Konsens in Bezug auf sexuellen Kontakt. Alexandra Grants Arbeiten sind im Kern Künstlerbücher. William Blake, Henri Matisse, El Lissitzky, auch sie haben eigene oder fremde Texte bildnerisch inszeniert. Die Nürnberger Arbeiten aber sind eben keine Bücher. Die Texte treten aus ihren Buchseiten, Bibliotheken und Archiven hinaus in ein Kunstmuseum und erlangen so ganz neue Aufmerksamkeit. Absolut sehenswert.
0: Die Ausstellung von Alexandra Grant im Neuen Museum in Nürnberg. Sie läuft noch bis zum 11. Oktober.
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0: Bayern 2 mit der Welt am Morgen. Every Morning heißt dieser Song hier von Sugar Ray aus Kalifornien.

0: Every Morning. Das waren Sugar Ray hier auf Bayern 2. Der internationale Tag des Mondes ist heute und zum Mond wollen zurzeit gleich mehrere Raumfahrtnationen fliegen. Über die Pläne für diese neuen Missionen und den Wettlauf darum berichten wir in 20 Minuten. Jetzt die Nachrichten, hier ist Julia Cortes.
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2: Spanien ist Fußball-Weltmeister. Im Finale in New Jersey setzten sich die Iberer in der Verlängerung mit 1:0 gegen Titelverteidiger Argentinien durch. Den Siegtreffer erzielte Ferran Torres in der 106. Minute. Für Spanien ist es der zweite WM-Titel nach 2010. Kapitän Rodri wurde als bester Spieler des Turniers ausgezeichnet. Unionsspitzen beraten über Spahn-Nachfolge. Am Vormittag kommen das CDU-Präsidium und der geschäftsführende Vorstand der Bundestagsfraktion zusammen. Bundeskanzler und CDU-Chef Merz will sich außerdem mit CSU-Chef Söder beraten und zeitnah einen Vorschlag für die Nachfolge machen.

0: Spahn war am Samstag als Fraktionsvorsitzender zurückgetreten. Auslöser war, dass Spahn und sein Mann mit Hilfe einer Leihmutter in den USA ein Kind bekommen haben. Andy Burnham wird neuer britischer Premierminister. König Charles will den 56-jährigen Labour-Politiker am Vormittag ernennen. Damit bekommt Großbritannien den 7. Regierungschef in 10 Jahren. Bereits am Freitag war Burnham als Nachfolger von Keir Starmer zum Chef der Labour-Partei gewählt worden. USA greifen erneut den Iran an. Nach eigenen Angaben führte das US-Militär die 9. Nacht in Folge Attacken aus. Im Iran gibt es Berichte über Explosionen in mehreren Gebieten, darunter in der Stadt Tabriz im Norden des Landes und in mehreren Hafenstädten. Auch Teheran hat wieder Ziele in den Golfstaaten ins Visier genommen. Kuwaits Armee teilte mit, dass Drohnen aus dem Iran abgewehrt wurden. Auch in Bahrain und Jordanien heulten die Sirenen. Mann bewirft Söder bei einer Veranstaltung mit Tomate. Zu dem Vorfall kam es nach Informationen der dpa in Bernau am Chiemsee. Die Bild-Zeitung berichtete unter Berufung auf Augenzeugen. Der Angreifer sei plötzlich aus einem Gebüsch gesprungen. LKA-Beamte hätten ihn sofort überwältigt. Ministerpräsident Söder sei unverletzt geblieben. Soweit die Nachricht um 12:30.
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0: Das Wetter in Bayern, Sonne und einige Wolken bei 18 bis 26 Grad und der Blick auf die Straßen. A73 Nürnberg Richtung Feucht, die Ausfahrt Nürnberg-Münchner Straße ist nach einem Unfall mit 3 Fahrzeugen gesperrt. Die Zeit 6.32 Uhr.
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2: Nun ist sie vorbei, die WM, und es gibt einen neuen Weltmeister. Ann-Kathrin Rose ist zugeschaltet aus New York, unsere Reporterin. Sie haben das Finale, das Spiel verfolgt. Spanien hat verdient gewonnen, oder?
3: Ja, absolut. Die Spanier waren nicht nur in diesem Turnier aus meiner Sicht die beste Mannschaft, sondern auch sehr eindeutig in diesem Finale. Die Argentinier waren physisch anwesend, vielleicht können wir es so zusammenfassen, aber ihr Superstar Lionel Messi, der war über weite Strecken vollständig abgemeldet. Und wie abhängig die Argentinier von seinem Spiel sind, das war sehr deutlich in dieser Partie. Die Spanier mit 20:2 Torschüssen und einen davon, den hat Ferran Torres in der 106. Minute dann reingemacht und deshalb das 1:0, auch der Endstand für die Spanier.
2: Bei so viel Torschossen hätte der entscheidende Treffer aber eigentlich doch schon lange vor der Verlängerung fallen müssen, oder?
3: Ja, das hätte er, aber die Argentinier, die haben bisweilen einen tatsächlich auch einfach destruktiven Ansatz gespielt. Also für alle, die sich jetzt so ein Fußballfeld vorstellen, die standen teilweise in der letzten Defensivreihe mit 6 Spielern. Und die Spanier haben Wege gesucht, haben das immer wieder mit so Pässen in die Schnittstelle versucht, sind da auch durchgekommen und waren dann teilweise überrascht, wenn sie es eben 10-mal versucht hatten, dass es beim 11. Mal geklappt hat. Da fehlte so ein bisschen ja der gute Abschluss, aber irgendwann haben sie es eben dann doch geschafft.
2: Die Spanier haben es geschafft, bei den Argentiniern sind danach dann Tränen geflossen, sehr viele beim Trainer, bei Lionel Messi natürlich auch, der sich seinen Abschied, wenn es denn einer war, vermutlich anders vorgestellt hat.
3: Ja, der war tatsächlich sehr alleine auf dem Platz. Das war eines der eindrücklichsten Bilder nach dem Abpfiff, dass als die Spanier tanzten und im Hintergrund so ein sehr großer, aufblasbarer WM-Pokal eben aufgerichtet wurde, dass Lionel Messi auf dem Platz saß, auf dem Rasen, ziemlich in sich gekehrt, die Kamera auch, die direkt vor ihm war, fast ignoriert hat. Und dann ist er aufgestanden und zu den Fans gegangen und hat noch versucht, die Tränen irgendwie zu unterdrücken. Aber die Fans haben seinen Namen gerufen und dann flossen bei ihm die Tränen. Ob es aber tatsächlich der Abschied ist vom 39-Jährigen, das ist noch gar nicht klar. Das haben uns auch die argentinischen Kolleginnen und Kollegen gesagt, die einigermaßen erschrocken waren über diesen Finalauftritt der Argentinier. Denn 2030, da wird zumindest ein WM-Spiel bei dieser sehr großen Fußball-WM in Argentinien stattfinden. Und viele glauben, das könnte noch ein Spiel für Messi sein.
2: Okay, das warten wir noch ab. Viel Spektakel gab es rund um dieses Finale. Davor und in der Halbzeitpause riesiges Star-Aufmerksamkeit. Aufgebot von Shakira über BTS bis Robbie Williams. Wie war diese Show?
3: Die war, sorry für die deutlichen Worte, ein Fiebertraum. Und zwar einer, der perfekt durchchoreografiert war. Denn ich glaube, für alle, die das im Fernseher verfolgt haben, sah das super aus. Für die Menschen im Stadion war das aber sehr irritierend. Denn da war dieser große Teppich ausgebreitet auf dem Rasen. Und es dröhnte aus den Boxen Madonna. Nur sie war nicht zu sehen. Denn sie hat den Aufmerksamkeit

0: Auftakt zu dieser Show gemacht und war sehr, sehr lange in den Gängen des Stadions unterwegs, hat also quasi gar nicht auf dem Feld performt. Danach dann Weltstars fast im Minutentakt, Justin Bieber, Shakira. Es war wie ein musikalisches Wimmelbild, das einfach irgendwann rum war und hat dafür gesorgt, dass es eine sehr, sehr lange Halbzeitpause war. Und ich glaube, vor allen Dingen für die Menschen im Stadion hatte das ein leichtes Störgefühl.
1: Und Sie selbst, Frau Rose, für Sie ist die WM jetzt auch zu Ende. Kurzes Schlusswort noch. Welche Bilanz ziehen Sie? Was nehmen Sie mit nach Hause?
0: Dass es ein großes Privileg ist, bei so einer Weltmeisterschaft vor Ort gewesen zu sein oder noch zu sein. Und dass es trotzdem immer eine WM mit Graustufen ist, denn es gab viel auch politische Einflussnahme. Und das spielt in der Bilanz natürlich dann auch immer eine Rolle.
1: Ann-Kathrin Rose war das aus unserem Reporterteam bei der Fußball-Weltmeisterschaft. Ganz herzlichen Dank für Ihre Berichterstattung in den letzten Wochen. Die WM, sie ist vorbei und Spanien ist neuer Weltmeister. Ihre Musik soll klingen wie eine warme Umarmung, hat sie selbst gesagt. Nectarwood aus Großbritannien mit Stickfight.

0: Elton John ist ein großer Fan von ihr. Nectar Wood war das mit neuer Musik. Stick Fight. 6.40 Uhr wird's gleich.
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0: Von Madonna über Robbie Williams bis zu Shakira. Ein Großaufgebot von Stars ist am Abend aufgetreten, rund um das Finale bei der Fußball-Weltmeisterschaft. Wir haben es eben gehört, auch von unserer Korrespondentin. Ganz zweifellos Musikerinnen und Musiker aus Fleisch und Blut. Für die große Show werden die offenbar nach wie vor benötigt. Anders ist das auf Streaming-Plattformen wie Spotify. Dort nämlich sind immer mehr Songs zu

0: Von Musikvideos über Live-Tracks bis hin zu Videos, die die Band im Studio zeigen, findet man auf der Homepage alles, was zum üblichen Portfolio einer Band gehört. Nur Shunt at the Funeral gibt es eigentlich nicht. Oder besser gesagt, sie sind keine Band aus Fleisch und Blut. Wer will, kann das erkennen. Die Musikvideos sehen häufig stark nach Computerspiel aus und der enorme musikalische Output von 7 Alben 2025 und 3 Alben 2026 lässt auf KI-Unterstützung schließen. Wie stark die ist, schwer zu sagen. Auf der Website der Band wird lediglich darauf verwiesen, dass moderne Hilfsmittel im Rahmen des kreativen Prozesses verwendet werden. Das Herz des Projekts sei jedoch menschlich. Auf Spotify haben die Songs teilweise mehrere hunderttausend Abrufe. Die meisten Kommentare unter den Musikvideos sind positiv. Entweder merken die Hörerinnen und Hörer nicht, dass hinter Shunt at the Funeral eine KI steht, oder es ist ihnen schlicht egal. Das sei nicht ungewöhnlich, sagt Ali Nikrang. Zwar würden Produkte, die komplett KI-generiert sind, kritisch rezipiert.
1: Aber sobald das Publikum weiß, dass der Künstler, die Künstlerin sozusagen die KI selbst in einer kreativen Art und Weise benutzt hat, zum Beispiel versucht hat, die KI zu kontrollieren, um zu einem bestimmten Ergebnis zu kommen, dann schätzen sie wieder die Ergebnisse ganz normal wie in normalen Kunstwerken.
0: Nikrang ist Professor für künstliche Intelligenz und musikalische Kreation an der Musikhochschule in München. Einen Prompt in ein KI-Tool zu hacken und das Ergebnis dann auf Spotify zu stellen, sei zwar noch kein kreativer Akt, sagt er, aber...
1: Wenn man eine ganze Band macht, wo alle Figuren virtuell sind und versucht einfach zu fragen, wie kommt es beim Publikum an, da würde ich sagen, okay, das ist etwas Neues dabei. Ja? Das ist eine kreative Auseinandersetzung mit der KI.
0: Eine Frage, die sich auch Daniel Troha stellte, als er sich eine Vita für seinen KI-Künstler Kai Noir überlegte.
2: Ich habe mich da für so einen jungen skandinavischen Producer entschieden. Der macht halt so Minimal Tech House Musik. Das war sozusagen meine Idee.
0: Als Musikproduzent hat Daniel Troha Musik mit Sarah Connor oder den No Angels produziert. Jetzt ist er zudem Geschäftsführer von Smob Records, einem Label nur für KI-Künstler.
3: Ja, wir machen eigentlich genau das, was die anderen Labels auch machen. Nur halt, dass wir die Plattform bieten eben für KI-produzierte oder generierte Musik.
0: Smob Records betreibt ganz klassischen Künstleraufbau und versucht, die eigenen Künstler auf dem Markt zu etablieren, sprich auf Spotify sichtbar zu machen. Als Musiker kann Troha zwar die Kritik am Einsatz von KI nachvollziehen, aber...
3: Ich finde es auch toll, dass eben durch diese Tools Menschen ihre Art von Kreativität umsetzen können, die möglicherweise kein Instrument spielen können oder die vielleicht sich nicht ein Tonstudio leisten können oder eben halt das Geld für Sänger oder Musiker haben.
0: Das KI-Tool als Hilfsmittel, um künstlerische Ideen zu verwirklichen. So sieht es Daniel Troha. Dass KI-Künstler echte Künstler obsolet machen, glaubt er indes nicht.
3: Ich denke, das sind einfach Parallelwelten, die eine Koexistenz finden werden.
0: Man möchte wünschen, dass er damit Recht behält.
4: Dass menschengemachte Musik einen ganz eigenen Wert hat, künstlerisch und finanziell, dafür macht sich der frühere R.E.M.-Frontmann Michael Stipe immer wieder stark. Er ist damit Losing My Religion.

0: R.E.M. hier auf Bayern 2 mit Losing My Religion, 6.49 Uhr gleich. Manchmal wirkt er ganz nah, manchmal sehr fern. Er beschäftigt uns Menschen eigentlich immer schon, lässt uns träumen, bringt uns um den Schlaf oder weckt unsere wissenschaftliche Neugier. Vom Mond ist die Rede und der steht heute besonders im Fokus, denn da erinnert der Internationale Tag des Mondes an die erste bemannte Mondlandung 1969. Die war nämlich auch an einem 20. Juli. Wieder zum Mond zu fliegen, dort zu landen, darum ist längst ein Wettlauf entbrannt zwischen den Raumfahrtnationen. Wir berichten aus China, Indien und zunächst aus den USA.
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2: Die USA haben ambitionierte Pläne. 2028 wollen die Amerikaner auf dem Mond landen. Gerade erst vor ein paar Monaten im April hat ja die Artemis-2-Mission den Mond umrundet. Zum ersten Mal seit 50 Jahren sind Menschen da wieder zum Mond geflogen. Eine weitere wichtige Vorstufe zur geplanten Mondlandung. Im nächsten Jahr kommt die Artemis-3-Mission. Die Crew der Artemis 3 wird dann in den erdnahen Orbit starten, um das Andocken einer Landefähre zu üben. Und dann 2028 die bemannte Mondlandung. Der Zeitplan ist aber schon allein deshalb ambitioniert, weil noch nicht klar ist, mit welchem Landefahrzeug auf dem Mond gelandet werden soll. Denn das passiert nicht mit einer Kapsel der NASA, sondern mit einem Raumschiff eines privaten Anbieters. Das wird sehr wahrscheinlich entweder SpaceX sein oder Blue Origin. Wer da am Ende das Rennen macht, ist noch offen. Nina Barth, Washington.
3: Auch China will zum Mond. Die Volksrepublik plant, bis spätestens 2030 bemannt auf dem Erdtrabanten zu landen. Die chinesische Raumfahrtbehörde CNSA entwickelt dafür eine neuartige Trägerrakete. Eine integrierte Landefähre.

0: Fähre ist bereits in der Testphase. Kürzlich erst wurde ein geeignetes Gebiet auf der erdzugeneigten Seite des Mondes identifiziert für die geplante erste Landung chinesischer Taikonauten, so nennen sich Raumfahrer in der Volksrepublik. Diese Landeregion zeichnet sich dadurch aus, dass sie eine nahezu senkrechte Blickrichtung zur Erde aufweist und geologisch besonders vielfältig ist. Perspektivisch geht es auch China um den Abbau von Rohstoffen. So soll es auf dem Mond seltene Erden geben. Und das Mondgestein Helium-3, das für künftige Kernfusionskraftwerke genutzt werden könnte. Pläne zur Erforschung des Mondes existieren in China bereits seit 1991. Vor 35 Jahren startete das Land auf Betreiben der Chinesischen Akademie der Wissenschaften ein eigenes Mondprogramm. Für das Studio in Shanghai, Sebastian Hesse.
1: Indien will es wieder wissen. Das Land verfolgt ehrgeizige Pläne. Premierminister Narendra Modi hat angekündigt, bis 2040 soll erstmals ein indischer Astronaut den Mond betreten. Bereits bis 2035 plant das Land eine eigene Raumstation im All. Indien macht klar, es will zu den führenden Raumfahrtnationen der Welt gehören. Ein Prestigeprojekt des Premierministers. Unter Modi wurde das Mondprogramm massiv ausgebaut. Der bislang größte Meilenstein, Ende August 2023, war die indische Sonde Chandrayaan-3 bereits erfolgreich auf dem Mond gelandet. Damit kam das bevölkerungsreichste Land der Welt in den exklusiven Club der sogenannten Mondlandenation. Zuvor war nur der damaligen Sowjetunion, den USA und China eine sanfte Landung auf dem Erdtrabanten gelungen. Und schon bald geht es für Indien in die nächste Runde. Ende der 2020er Jahre soll Chandrayaan-4 Gesteinsproben vom Mond zur Erde bringen. Damit will Indien wissenschaftliche Erkenntnisse gewinnen, seine Raumfahrttechnologie weiterentwickeln und sich als wichtiger Akteur im internationalen Wettbewerb um die Zukunft des Alls positionieren. Franziska Amler, Neu-Delhi.
2: Der internationale Tag des Mondes heute. Für Deutschland könnte eines Tages vielleicht Matthias Maurer zum Mond fliegen. Er ist Teil des ESA-Astronautenkorps und bereitet sich intensiv auf eine solche Mission vor. Heute in der Welt am Abend auf Bayern 2 zwischen 17 und 19 Uhr erzählt er uns, wie das funktioniert, wann es soweit sein könnte und warum er jetzt sogar gelernt hat, Zähne zu ziehen, der Astronaut Matthias Maurer. 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Jetzt zurück in irdische Gefilde. Als musikalischer Segeltörn um die Welt wird dieser Song oft bezeichnet. Beginnend am Orinoco-Fluss in Südamerika. Hier ist Enya.

0: Enya mit dem Song, der ihr den Durchbruch gebracht hat. Orinoco Flow.
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2: Nach und nach habe ich angefangen, mich zu fragen, ob es ein Fehler war, dass wir uns selbst als Homo sapiens bezeichnen. Sapiens bedeutet wissend oder könnend, mit anderen Worten weise oder klug. Selbstgefällige Bezeichnungen, die sich jemand gibt, haben jedoch immer etwas Übertreibendes. Der Grund für diese Bezeichnung war, dass der Homo sapiens sich so ganz anders als alle anderen Geschöpfe auf der Erde entwickelt hat und dass wir anderen Arten überlegen sind. Auf lange Sicht halte ich das allerdings nicht für eine Selbstverständlichkeit. Wir sollten uns eher Homo incipiens nennen. Incipiens ist die Negation von sapiens und bedeutet unwissend. Homo sapiens wirkt eindimensional und aufgesetzt, während Homo incipiens für mich ein breiteres Spektrum erkennen lässt, in dem wir uns besser wiederfinden können. Ständig suchen wir nach Erkenntnissen. Wir wissen, nicht immer, aber meist, dass es etwas gibt, was wir nicht wissen und dass wir gern mehr darüber wissen möchten.
0: Das waren die Gedanken zum Tag von Erling Kagge. Die 63-jährige Johanna lernt online einen Mann kennen. Er wirkt liebevoll, vertrauenswürdig, doch irgendwann geht es nicht mehr um Nähe, sondern um Geld. Der Moment, in dem sie stutzig wird.
3: Dann hat er mich gefragt, ob ich ihm helfen kann. Und dann hat er gesagt, ja, also er muss jetzt sehr viele Rechnungen bezahlen und sein Offshore-Konto funktioniert hier nicht, ob ich für ihn Überweisungen tätigen kann. Warum wurde ich stutzig? Das war das Wort Offshore-Konto. Und auf einmal fiel mir der Enkeltrick ein.
0: Liebesbetrüger, sogenannte Love-Scammer. Wie sie Vertrauen aufbauen und mit dieser Masche viel Geld verdienen und erbeuten, das ist Thema in der kommenden Stunde hier auf Bayern 2. Jetzt aber erstmal der Nachrichtenüberblick um 7 Uhr.
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4: Es ist 7 Uhr. Guten Morgen. Die Nachrichten des Bayerischen Rundfunks mit Julia Cortis. Die Übersicht. Spanien gewinnt WM-Finale gegen Argentinien. CDU will Spahn-Nachfolge schnell klären. Teilhabeleistungen kommen in Bayern selten bei Kindern an. Das Wetter, Sonne und einige Wolken, vereinzelt Schauer, 18 bis 26 Grad. New York. Spanien hat die Fußball-Weltmeisterschaft gewonnen. Das Team von Trainer De La Fuente triumphierte nach Verlängerung gegen Argentinien mit 1:0. Das entscheidende Tor erzielte Ferran Torres in der 106. Minute. Damit hat sich Spanien nach 2010 zum zweiten Mal den Titel gesichert. Zum besten Spieler des Turniers wurde der spanische Kapitän Rodri gewählt. Bester Torjäger wurde Frankreichs Kylian Mbappé mit 10 Treffern. In der Halbzeitpause mit einer Überlänge von 27 Minuten traten internationale Musikstars wie Madonna, Justin Bieber oder Shakira auf. Den goldenen WM-Pokal übergaben US-Präsident Trump und FIFA-Präsident gemeinsam an die Spanier. Die nächste Fußball-Weltmeisterschaft wird im Sommer 2030 ausgetragen. Gastgeber sind erstmals 6 Länder auf 3 Kontinenten: Spanien, Portugal, Marokko sowie Uruguay, Paraguay und Argentinien. Berlin. Nach dem Rücktritt von Unionsfraktionschef Jens Spahn will die Union die Nachfolge zügig regeln. Am Vormittag beraten zunächst das CDU-Präsidium und anschließend der geschäftsführende Vorstand der Bundestagsfraktion über das weitere Vorgehen. Bundeskanzler und CDU-Chef Merz will sich außerdem mit CSU-Chef Söder abstimmen und zeitnah einen Vorschlag für die Neubesetzung machen. Als aussichtsreichster Kandidat gilt Kanzleramtschef Frei. Auch Bundesinnenminister Dobrindt wird als möglicher Nachfolger gehandelt. Merz hatte in diesem Zusammenhang auch eine Regierungsumbildung nicht ausgeschlossen. Spahn war als Fraktionschef zurückgetreten. Auslöser war die massive Kritik auch in den eigenen Reihen daran, dass er mit Hilfe einer Leihmutter in den USA Vater geworden ist. München. Staatliche Teilhabehilfen erreichen Kinder in Bayern besonders selten. Nach einer Schätzung der Bertelsmann Stiftung erhalten nur rund 16% der anspruchsberechtigten 6- bis 14-Jährigen im Freistaat den monatlichen Zuschuss. Bundesweit sind es etwa 18%. Bei den 15- bis 17-Jährigen ist der Anteil noch niedriger. Der Zuschuss beträgt 15 Euro. Gedacht ist der zum Beispiel für Vereinssport, Musikunterricht oder Ferienfreizeiten. Anspruch haben Kinder aus Familien, die Sozialleistungen wie Bürgergeld oder den Kinderzuschlag beziehen. Dass die Hilfe so selten abgerufen wird, liegt der Stiftung zufolge zum einen an den hohen bürokratischen Hürden, zum anderen an fehlender Aufklärung. Oft wüssten die Familien schlicht nicht, dass sie Anspruch darauf haben. London. In London wird heute der Chef der britischen Labour-Partei, Andy Burnham, von König Charles zum Premierminister ernannt. Er folgt auf den scheidenden Regierungschef Starmer und ist der 7. Premierminister in den vergangenen 10 Jahren. Burnham wird während seiner ersten Rede als Regierungschef mehr Spielraum bei finanziellen Entscheidungen versprechen. Das geht aus einem Manuskript zur Rede des 56-Jährigen nach seiner Ernennung hervor. Außerdem will er für spürbare Verbesserungen im Alltag der Menschen im Vereinigten Königreich eintreten. Regensburg. Vor dem Landgericht Regensburg soll heute das Urteil gegen einen Mann fallen, der im vergangenen Jahr in einem ICE mehrere Menschen mit einer Axt angegriffen haben soll. 2 Menschen erlitten dabei schwere Verletzungen. Dem 21 Jahre alten Syrer werden versuchter Totschlag und gefährliche Körperverletzung vorgeworfen. Der Mann befindet sich aktuell in einer psychiatrischen Klinik. Laut Gutachten liegt bei ihm eine paranoide Schizophrenie vor. Staatsanwalt, Verteidiger und Nebenklage waren sich in ihren Plädoyers einig. Der Beschuldigte soll in der Psychiatrie bleiben. Das Wetter in Bayern. Heute Sonne und einige Wolken. Am Nachmittag sind nördlich des Mains ganz vereinzelte Schauer möglich, sonst ist es trocken und windig bei 18 bis 26 Grad. In der Nacht kühlt es auf 12 bis 6 Grad ab. Morgen und am Mittwoch ist es ähnlich, am Donnerstag dann mehr Wolken als Sonne, dazu vereinzelt Regen oder Gewitter. Der Wind hält an, die Höchstwerte liegen zwischen 18 und 26 Grad. Soweit die Nachrichten, 7.05 Uhr. Der Blick auf die Straßen. A73 Nürnberg Richtung Feucht. Die Ausfahrt Nürnberg-Münchner Straße ist nach einem Unfall mit 3 Fahrzeugen gesperrt. A94 Passau Richtung München zwischen Paarstetten und Markt Schwaben. 8 Kilometer stockend. Und A99 Westumfahrung München Richtung Nürnberg zwischen Lochhausen und Ludwigsfeld stockender Verkehr. Soweit die Verkehrsübersicht.
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0: 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Willkommen hier auf Bayern 2. Das Wochenende war ereignisreich, die neue Woche wird es auch und das alles wollen wir ein bisschen vertiefen hier in der Welt am Morgen. Es geht natürlich um Fußball gleich, Jubel beim neuen Weltmeister bei Spanien, Trauer bei den argentinischen Fans.
5: Es ist so traurig und am meisten weinen wir für Messi.
6: Für mich ist das echt hart, weißt du. Ich habe ihn schon als Jungen spielen sehen und ich weiß, das hier war sein letzter Tango. Das ist echt hart für mich.
0: Der vielleicht letzte Tango.

0: Logo von Lionel Messi. Was ansonsten bleibt von dieser WM, sportlich, politisch, dazu gleich Fragen an Philipp Köster vom Fußballmagazin Elf Freunde. Dann der Rücktritt von Jens Spahn als Unionsfraktionschef. Sein Verhalten in Sachen Leihmutterschaft kam bei vielen nicht gut an.
1: Ja, wurde Zeit, oder?
2: Ja, gleiches Recht für alle. Es ist so in Deutschland, wenn man es hier nicht machen darf, dann darf man auch nicht irgendwo in einem anderen Land da sich eine Leihmutter suchen. Das finde ich nicht in Ordnung.
3: Wasser predigen und Wein trinken geht natürlich nicht.
0: Zum Spahn-Rücktritt hören Sie einen Kommentar. Während in Großbritannien ein neuer Politiker antritt, Andy Burnham soll heute als Premierminister ernannt werden. Was er politisch alles vorhat, was ihn persönlich ausmacht, darüber sprechen wir um 7:30.
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0: Und aus dem WM-Gastgeberland USA jetzt die Singer-Songwriterin Joy Oladokun mit Somebody Like Me.

0: Joy Oladokun mit Somebody Like Me hier auf Bayern 2, 7:11 Uhr. Das große Finale der Fußball-Weltmeisterschaft am Abend in East Rutherford bei New York. Mit 1:0 hat Spanien gesiegt über Argentinien und sich damit den WM-Pokal gesichert. Die spanischen Reporter ganz aus dem Häuschen und voll Stolz und Freude auch der Siegtorschütze Torres und der Trainer De La Fuente.
1: Oh, Nico, de cabeza, ahí está.
2: Ehrlich gesagt habe ich gar nicht viel nachgedacht. Ich habe nur den Ball gesehen, wie er auf mich zukommt. Und dann habe ich mit der Kraft aller Spanier und Spanierinnen einfach draufgeschossen. Vor allem bin ich stolz, sehr stolz, auf diese Generation von Fußballern, die mit dieser Idee zu spielen aufgewachsen ist und ihr treu geblieben ist. Die Gruppe ist ein Vorbild, als Mannschaft, als Familie und als großartige Fußballer. Spanien ist das beste Land der Welt. Der zweite Titel in 16 Jahren. Wir sind unschlagbar.
3: Es ist so traurig und am meisten weinen wir für Messi.
2: Für mich ist das echt hart, weißt du. Ich habe ihn schon als Jungen spielen sehen. Und ich weiß, das hier war sein letzter Tango. Das ist echt hart für mich.
0: Trauer bei den argentinischen Fans um den Verlust des WM-Titels und vermutlich um Superstar Messi. Der Sportjournalist Philipp Köster hat diese WM von Anfang bis Ende mitverfolgt, teilweise sogar vor Ort in den USA. Er ist Chefredakteur des Fußballmagazins Elf Freunde und jetzt auf Bayern 2 zugeschaltet. Guten Morgen.
4: Guten Morgen, grüße Sie.
0: Spanien also, verdienter Weltmeister?
4: Auf jeden Fall. Man hat auch in diesen 120 Minuten von East Rutherford gemerkt, dass diese Mannschaft am besten organisiert war, dass sie einen Plan hatte, dass sie vor allen Dingen Argentinien, die mit ihrer aggressiven Grundhaltung ja ganz viele anderen Gegner eingeschüchtert hat, dann bezwungen hat. Und am Ende war es ein niveauarmes Endspiel, aber es war ein verdienter Sieger mit Spanien als Weltmeister.
0: Argentinien in der ganzen Partie eigentlich nie wirklich torgefährlich. Trotz Superstar Messi, war es für den jetzt der Abschied für immer? Was glauben Sie?
4: Das sollte man hoffen. Ich denke, dass Leo Messi vor 4 Jahren in Katar seinen Zenit erreicht hatte und Argentinien ja auch verdient zum Weltmeistertitel geführt hat. In diesem Spiel hat man gemerkt, dass er alt geworden ist. Er hat keine Rolle gespielt. Das erste Torchance für Argentinien resultierte ja aus einem Gemenge in der 120. Minute. Und Leo Messi hat es nie geschafft, dem Spiel so seinen Stempel aufzudrücken. Vorher waren es Energieleistungen von ihm und natürlich ist es eine spielerische Genialität. Aber ganz am Ende ist so ein bisschen auch dieses Spiel über ihn hinweg marschiert und möglicherweise sitzt er jetzt auch irgendwann mal im Hotelzimmer und denkt, jetzt ist es auch mal gut.
0: Das Finale also eher kein sportlicher Höhepunkt dieser WM. Wie war es insgesamt im Verlauf des Turniers aus sportlicher Sicht? Doch ein eher spannenderes Turnier?
4: Nein, das kann man nicht sagen. Am Ende gruppierten sich doch die üblichen Verdächtigen bereits im Viertelfinale. Es gab ja eine aufgeblähte WM mit insgesamt 48 Mannschaften. Und wie man so hört, soll es jetzt ja nochmal erweitert werden, sogar auf 64 Mannschaften. Das hat im sportlichen Wettbewerb nicht gut getan. Ganz, ganz viele Überraschungen gab es ja nicht. Die Kap Verde waren zwischendurch mal in einem viel beachteten Spiel gegen Argentinien ganz nah dran. Ansonsten aber, ja, haben es die Profis am Ende übernommen und die großen Mannschaften, das hätte man sich eigentlich sparen können, dass man den Turnierbetrieb so aufbläht. Das hat dem Ganzen nicht gut getan.
0: Der Turnierbetrieb aufgebläht wie noch nie und auch darüber hinaus hat ja die FIFA dieser WM auf sehr spezielle Weise ihren Stempel aufgedrückt. Es gab diese hochumstrittenen Trinkpausen, es gab noch mehr Kommerz als ohnehin schon. Wie hat das alles auf Sie gewirkt?
4: Die WM war insgesamt tatsächlich ein Fest des Turbokapitalismus. Man hat gemerkt, dass die FIFA, der Weltverband, wirklich aus allem nochmal Geld rauspressen wollen. Da waren die Trinkpausen, da war der Einfluss der Politik durch den Anruf von Donald Trump bei Infantino, um eine Sperre eines US-Boys abwenden zu können. Diese Ringe, die jetzt die Sieger, also die Spanier, nochmal überreicht bekommen haben. Diese Halbzeitpause, das allererste Mal überhaupt in der Geschichte des Fußballs, wurde wegen des Kommerzes und wegen einer Halbzeitshow eine Halbzeitpause auf über eine halbe Stunde ausgedehnt. Das waren alles so Zeichen dafür, dass man immer mehr Geld verdienen möchte. Ich behaupte mal, dass das dem Fußball nicht gut tut und auch nicht der Bindung des Spiels zu seinen Anhängern. Es waren ja ohnehin nicht mehr normale Leute in den Stadien, sondern eine Art globale Mittelklasse, die sich das überhaupt leisten konnte, Tausende von Euros oder Dollar für diese Spiele auszugeben. Also insgesamt war die WM eher eine Rückentwicklung und kein Fest des Fußballs oder des einfachen Volkes.
0: Für die deutsche Nationalmannschaft war die WM ja schon sehr früh vorbei. Der wohl neue Bundestrainer, Jürgen Klopp allerdings, der war bis zum Schluss vor Ort als TV-Kommentator. Trauen Sie Klopp zu, wenn das jetzt alles was wird mit der Bundestrainerberufung, dass er da wirklich für einen Neuanfang sorgen kann?
4: Er wird nicht der Retter des deutschen Fußballs sein, das ist, glaube ich, ganz klar. Man glaubt, er habe jetzt segnende Hände und würde uns zurück in die Weltspitze führen. Davon kann absolut keine Rede sein. Wir sind einfach eher eine mittelklassige Nation momentan, was das fußballische Potenzial angeht. Wir sind jetzt bei 3 Weltmeisterschaften hintereinander sehr, sehr früh ausgeschieden. Bedeutet also, das bedeutet langfristige Arbeit. Man muss versuchen, insbesondere im Nachwuchsbereich, im Nachwuchssektor deutlich besser, deutlich zielgerichteter zu arbeiten, mehr Spielfreude zuzulassen, weniger taktische Disziplinen, auf die in den letzten Jahren sehr stark gesetzt worden ist. Also ganz viel zu tun und das wird Jürgen Klopp allein nicht richten können.
0: Ganz viel zu tun für Jürgen Klopp und für andere beim DFB. Und die Fußball-Weltmeisterschaft ist ohne Deutschland zu Ende gegangen mit einem Sieg von Spanien über Argentinien. Das war die Bilanz von Philipp Köster, dem Chefredakteur des Fußballmagazins Elf Freunde. Herr Köster, vielen Dank Ihnen.
4: Bitteschön.
0: Italien war gar nicht dabei bei der WM, aber gute Musik kommt allemal von dort. Hier ist Jovanotti, senza me e senza ma.
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1: Titel aus dem letzten Jahr, Jovanotti mit Senza Se e Senza Ma hier auf Bayern 2 in der Welt am Morgen. Jens Spahn hatte schon einige politische Krisen überstanden, etwa die Affäre um den Kauf ziemlich teurer Schutzmasken in der Corona-Zeit. Doch nichts davon konnte seine Karriere bisher bremsen. Gestürzt ist der CDU-Politiker nun über seine Entscheidung, mit seinem Ehemann die Dienste einer Leihmutter in den USA in Anspruch zu nehmen. Die Wucht der Empörung darüber, vor allem innerhalb der Unionsparteien, die hatte Spahn offensichtlich unterschätzt. Am Abend hat sich dann Bundeskanzler und CDU-Parteichef Friedrich Merz dazu geäußert.
2: Wir hatten ja alle kaum Gelegenheit, mit ihm darüber zu sprechen. Und er hat ja auch die Partei und die Fraktion erst sehr, sehr spät über das alles informiert. Wenn wir Zeit gehabt hätten, hätten wir das in Ruhe besprechen können, aber die Zeit hatten wir nicht,
1: sagt Bundeskanzler Merz. Der Rücktritt von Unionsfraktionschef Jens Spahn, er war nach dieser Art der Kommunikation unausweichlich, so die Meinung von Uwe Berndt aus unserem Hauptstadtstudio.
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4: Vor wenigen Tagen noch hieß es in Berlin, Jens Spahn hatte noch nie so viel Macht wie jetzt. Wiedergewählt zum Unionsfraktionschef, ein geschickter Verhandler in Koalitionskonflikten, ein guter Draht zur SPD, alles lief gut für Jens Spahn. Und nun alles aus wegen einer sehr privaten Lebensentscheidung. Ich nehme Jens Spahn ab, dass er lange mit sich gerungen hat, als schwuler Christ mit Kinderwunsch, für eine Adoption mit 46 Jahren schon zu alt. Nur mit einer Leihmutterschaft in den USA konnte er seinen Traum einer Familiengründung noch erfüllen. Doch Spahn wusste ganz genau, dass seine Partei jede Form von Leihmutterschaft strikt ablehnt. Noch beim CDU-Parteitag im Februar hatte sie diesen Kurs bestätigt. Spätestens da hätte Spahn aufstehen müssen, um seinen Gewissenskonflikt zu erläutern. Die Leihmutterschaft für sein Kind war damals schon im Gange. Er hätte seinen Parteifreunden und der Öffentlichkeit erklären müssen, warum er seine Haltung in dieser Gewissensfrage geändert hat. Dann könnte man ihm heute nicht vorwerfen, dass er privat anders gehandelt hat, als er es politisch vor Jahren mal propagiert hat. So ein Statement wäre mutig und riskant gewesen. Möglicherweise hätte es ihn seine Wiederwahl als Fraktionsvorsitzender gekostet. Doch der Machtmensch Spahn hat lieber geschwiegen. So hat er die Chance verpasst, seiner Partei rechtzeitig reinen Wein anzuschenken und sie stattdessen jetzt mit voller Wucht vor den Kopf gestoßen. Warum bloß hat er seine Baby-News ausgerechnet über die Boulevardpresse kommuniziert? Damit hat er die Empörungswelle selbst erst richtig losgetreten. Deshalb kann ich auch die Wut in der CDU gut nachvollziehen. Der Vorwurf der Doppelmoral gegen einen führenden CDU-Politiker hätte die laufenden Wahlkämpfe überschattet. Es hat der Partei jetzt schon geschadet. Friedrich Merz musste handeln. Er musste schnell handeln. Der Rücktritt von Jens Spahn war unausweichlich. In seinem Rücktrittsschreiben formuliert Spahn wörtlich: Es ist mir in den letzten Tagen immer klarer geworden, meine Familie ist mir das Wichtigste. Für diese Erkenntnis zahlt er einen hohen Preis.
1: Ein Kommentar von Uwe Berndt.
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1: Jetzt ist es 7.24 Uhr. Die große Liebe finden, davon träumen viele und suchen danach auch übers Internet. Doch nicht alle dort meinen es ernst. Liebesbetrug, auch Love Scam genannt, ist ein Phänomen, das immer weiter um sich greift. Ein vermeintlich attraktives Profil in einer Dating-App, einfühlsames Anschreiben, große Gefühle, die vorgegaukelt werden. Aber statt um Liebe geht es um das Geld der Betroffenen. Nach welchen Mustern das abläuft, zeigt Eva de Gaetano. Sie hat mit einer Frau gesprochen, die einen solchen Betrug erst erkannt hat, als es fast schon zu spät war.
7: Ich hoffe, du hast wunderbar geschlafen und wünsche dir einen traumhaften Tag, meine Süße.
8: Johanna, wie wir sie nennen, bekommt solche Nachrichten von Anton, wie er sich nennt. Die beiden lernen sich über eine Freizeit-App kennen. Eigentlich will die 63-jährige Witwe aus der Oberpfalz vor allem neue Freundschaften schließen. Doch Anton schreibt sie direkt an.
7: Das Foto allein, der hätte gar nichts schreiben müssen. Ich war wirklich das blind. Muss man sagen, das Foto hat mich absolut überzeugt und angezogen.
8: Angezogen wird sie von Antons Aussehen und Profil. 60 Jahre alt, Architekt, lebt erst seit kurzem in München. Eigentlich kommt er aus Dublin, hat lange in den Niederlanden gelebt. Was sie noch nicht ahnt, Anton ist nicht echt, sondern ein Liebesbetrüger. Ein gefälschtes Profil, das schnell Vertrauen aufbauen soll, um Betroffene finanziell auszunutzen. Solche Fälle laufen oft ähnlich ab, schreibt die bayerische Polizei. Attraktive Fotos, alles über den anderen wissen wollen. Häufig die erste Phase eines Liebesbetrugs. Doch Johanna glaubt an die Beziehung zu Anton.
7: Jeder hat mich gewarnt, ich habe es nicht gehört. Alle haben gesagt, pass bitte auf. Nein, nein, nein. Bei mir ist es nicht so, das ist kein Fake.
8: Die beiden schreiben immer

0: mehr miteinander.
1: Er wurde einfach immer einfühlsamer. Ja, wir haben viel Privates auch ausgetauscht.
0: Der Austausch ein zweiter Schritt, um mehr Vertrauen aufzubauen, sagt die Polizei. Zu einem echten Treffen kommt es nie, denn Anton sagt, er muss wegen seines Jobs nach Istanbul. Kein Treffen, sie schreiben weiter, tagelang, bis dieser eine Nachricht kommt.
1: Dann hat er mich gefragt, ob ich ihm helfen kann. Und dann hat er gesagt, ja, also er muss jetzt sehr viele Rechnungen bezahlen und sein Offshore-Konto funktioniert hier nicht, ob ich für ihn Überweisungen tätigen kann.
0: In Deutschland nimmt Love-Scamming zu. Opfer sollen laut dem Global Financial Crime Report allein im vergangenen Jahr rund 380 Millionen Euro verloren haben. Wie viele Fälle es aktuell in Bayern gibt, kann das Landeskriminalamt nicht sagen. Love Scam wird in der polizeilichen Kriminalstatistik nicht gesondert ausgewiesen. 2023 gab es laut bayerischem Innenministerium aber hunderte Anzeigen mit einem geschätzten Schaden von mehreren Millionen Euro. Johanna aber hat Glück im Unglück.
1: Warum wurde ich stutzig? Das Wort Offshore-Konto. Und auf einmal fiel mir der Enkeltrick ein.
0: Sie lehnt die Überweisungen ab, beendet sofort den Kontakt. Mithilfe einer KI schreibt sie eine Strafanzeige, geht damit zur Polizei. Die Anzeige wird später fallen gelassen. Ihre klare Botschaft an andere Betroffene?
1: Einfach anhand dieser Chatverläufe diese Muster rausfiltern.
0: Sie möchte aufklären, dass auch andere in Zukunft die Muster eines Liebesbetrugs leichter erkennen.
2: Statt auf solche Betrüger hereinzufallen, vielleicht doch lieber alleine bleiben. Solo Solo heißt unser nächster Song. Hier ist Amelie 23 Karat.

0: Geld für Kulturförderung auszugeben ist teuer für Kommunen. Ob und wann sich solche Investitionen nicht nur kulturell, sondern auch finanziell lohnen können, ist ein Thema in der nächsten halben Stunde. Davor die Nachrichten, Julia Cortis.
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2: Spanien gewinnt WM-Finale gegen Argentinien. Der Europameister konnte sich in der Verlängerung nach einem Treffer von Ferran Torres mit 1:0 durchsetzen. Spaniens Kapitän Rodri wurde als bester Spieler des Turniers ausgezeichnet. Der goldene Schuh für den besten Torschützen des Turniers ging an den Franzosen Kylian Mbappé. Unionsspitzen beraten über Spahn-Nachfolge. Am Vormittag kommen das CDU-Präsidium und der geschäftsführende Vorstand der Bundesregierung.

0: Bundestagsfraktion zusammen. Bundeskanzler und CDU-Chef Merz will sich außerdem mit CSU-Chef Söder beraten und zeitnah einen Vorschlag für die Nachfolge machen. Spahn war am Samstag als Fraktionsvorsitzender zurückgetreten. Auslöser war, dass Spahn und sein Mann mit Hilfe einer Leihmutter in den USA ein Kind bekommen haben. Andy Burnham wird neuer britischer Premierminister. König Charles will den 56-jährigen Labour-Politiker am Vormittag ernennen. Damit bekommt Großbritannien den 7. Regierungschef in 10 Jahren. Bereits am Freitag war Burnham als Nachfolger von Keir Starmer zum Chef der Labour-Partei gewählt worden. Ein Expertengespräch zur Ernennung Burnhams hören Sie gleich hier in der Radiowelt auf Bayern 2. Iran und USA setzen gegenseitige Angriffe fort. Nach eigenen Angaben führte das US-Militär die 9. nach den Folge Attacken aus. Die Angriffe auf Militäranlagen sollen iranische Angriffe auf Schiffe in der Straße von Hormus verhindern. Als Reaktion führte Teheran Vergeltungsschläge gegen Länder mit US-Militärstützpunkten in der Region durch. In Deutschland wurde 2025 mehr verdient. Wie die Bundesagentur für Arbeit mitteilte, stieg das mittlere Einkommen, der sogenannte Medianlohn, im Vergleich zum Vorjahr um 5,1% auf knapp 4.200 Euro brutto pro Monat. Das deutliche Plus erkläre sich durch höhere Tarifabschlüsse, hieß es von der Bundesagentur. Die Inflationsrate lag im vergangenen Jahr bei durchschnittlich 2,2%. Soweit die Nachricht um 13:30.
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0: Das Wetter in Bayern: Sonne und einige Wolken bei 18 bis 26 Grad. Und hier der Blick auf die Straßen. A3, Passau Richtung Nürnberg, zwischen Hengersberg und dem Kreuz Deckendorf 6 Kilometer Stau. A3 Frankfurt Richtung Würzburg, zwischen Würzburg-Kist und Würzburg-Heidingsfeld ein Unfall. A92 Deggendorf Richtung München, zwischen Landau an der Isar und Pilsting Großkölnbach ein Unfall auf der rechten Spur. A99 Westumfahrung München Richtung Nürnberg, zwischen Germering Nord und Ludwigsfeld 6 Kilometer stockend. Und die B2 Nürnberg Bayreuth ist in Höhe Fort in beiden Richtungen wegen eines Brandes gesperrt. Die Zeit 7.33 Uhr.
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2: Mit Christoph Perenboom am Mikrofon. Die Umzugsfirmen rund um Downing Street No. 10 in London hatten viel zu tun in den letzten Jahren. Ständig zog jemand aus oder ein in den Amtssitz des britischen Premierministers. Nun also kommen die Kisten von Andy Burnham. Er soll heute von König Charles ernannt werden als 7. Regierungschef in 10 Jahren und als neuer Hoffnungsträger der gebeutelten Labour-Partei. Als früherer Bürgermeister des Großraums Manchester will Burnham Teile der Regierungsarbeit dorthin verlagern, weg aus London.
3: Ich werde auch vor Ort sein. Es ist wirklich wichtig, einen neuen Schwung zu zeigen, wie wir Macht aus Westminster verlagern. Ich möchte Wachstum in allen Regionen fördern. In Manchester habe ich bewiesen, wie wir Wachstum schaffen können.
2: Andy Burnham. Verbunden bin ich mit Gerhard Dannemann, einem ausgewiesenen Fachmann für Großbritannien, Professor an der Humboldt-Universität in Berlin. Dort hat er viele Jahre englisches Recht sowie britische Wirtschaft und Politik gelehrt. Guten Morgen.
4: Guten Morgen.
2: Wenn Sie auf Andy Burnham schauen, was ist er für ein Typus Politiker? Denn er kommt ja doch anders rüber als sein Vorgänger Keir Starmer.
4: Ganz genau. Also was dem Vorgänger an Charisma abgeht, das hat Andy Burnham. Er kann gut mit Leuten umgehen, er kann eine Menge begeistern. Er kommt auch so etwas hemdsärmlich, weniger formell rüber, trägt weniger formelle Kleidung und spricht, das machen englische Politiker eigentlich nicht, mit regionalem Akzent. Und Labour hofft also mit einem neuen Schwung und neuer Begeisterung jetzt wieder aus den Umfragen tief rauszukommen und die Regierungsarbeit dann so erfolgreich fortzusetzen, dass sie bei den nächsten Wahlen, die in 3 Jahren fertig sind, wieder eine echte Chance haben.
2: Also ein charismatischer, recht volksnaher Typus Politiker, der bisher ja Bürgermeister der Metropolregion Manchester war. Kann man aus dem, was Burnham da politisch bewegt hat, schon ablesen, was jetzt seine Ziele fürs ganze Land sind?
4: Das wird er jetzt heute erzählen, was er machen will, aber er hat schon einige Andeutungen fallen lassen. Regionalisierung auch der Politik ist ihm ein wichtiges Anliegen. Man muss dazu wissen, dass britische Gemeinden und Städte und Regionalverbände keine Finanzhoheit haben in dem Sinne. Die hängen an einer relativ kurzen Leine der Zentralregierung, werden von dort mit Aufgaben eingedeckt, aber nicht unbedingt mit Geld. Diese Verantwortung will er verlagern. Er hat angekündigt, dass er die Thatcher-Privatisierung und die Marktliberalität rückfahren will. Mal schauen, was davon dann tatsächlich rüberkommt. Im Endeffekt bewegt er sich natürlich finanziell in denselben engen Grenzen wie sein Vorgänger Keir Starmer und muss schauen, was er überhaupt umsetzen kann.
2: Und wird sich außenpolitisch viel ändern, zum Beispiel mit Blick auf die Annäherung Großbritanniens an die EU oder auch auf die Unterstützung der Ukraine?
4: Ich habe den Eindruck, dass Annie Burnhams Prioritäten im Moment wirklich eher in der Innenpolitik in Großbritannien liegen, aber die Aufgaben werden sich stellen. Er gilt insgesamt als nicht weniger europafreundlich als Keir Starmer, vielleicht sogar ein bisschen mehr. Es kann sein, dass er nicht mehr so dogmatisch an einigen Positionen hängen bleiben wird, die schwierig komplett aufrechtzuerhalten sind, was also die Vereinbarung von weiteren Handelsfreiheiten mit der EU ergibt. Er wird sich gegenüber den USA positionieren müssen. Irgendwie, das ist natürlich im Moment ganz besonders schwierig. Ich würde aber keine große Änderung der britischen Außenpolitik erwarten.
2: Nun sitzt der Labour-Partei ja vor allem die Konkurrenz von Reform UK im Nacken, also die Rechtspopulisten um den Brexit-Vorkämpfer Nigel Farage. Trauen Sie Andy Burnham denn zu, dass er diese Stimmung wieder dreht, dass er Vertrauen für Labour zurückgewinnt?
4: Also das ist gut möglich, dass er, weil er eben als bürgernahe rüberkommt, auch wieder Stimmen dort gewinnen kann, wo sie verloren gegangen sind, von Menschen, die meinen, die da oben haben ja keine Ahnung, wie das uns geht und so weiter. Realistischerweise wird er wahrscheinlich eher versuchen, bei den verlorenen Wählern zu punkten, die er an die Grünen verloren hat oder an Regionalparteien, die auch eher sozialdemokratisch aufgestellt sind, wie die walisischen Plaid Cymru oder die schottischen Nationalisten. Aber das ist natürlich eine Herausforderung von ihnen, die vielen verlorenen Wähler irgendwie wieder zurückzukriegen. Und er wird da einen Spagat haben, zwischen Reformwähler anzusprechen und Grünenwähler anzusprechen.
2: Wenn wir nochmal, Herr Dannemann, kurz zurückschauen, wie es überhaupt zu diesem Wechsel gekommen ist. Keir Starmer, der bisherige Premier, der hatte ja die letzte Unterhauswahl vor 2 Jahren haushoch gewonnen für Labour, hatte eine riesige Mehrheit im Parlament. Nun war er nicht der charismatischste, ja, aber warum ist er trotzdem so früh schon gescheitert?
4: Der Start war wirklich nicht gut. Man hat am Anfang alles Mögliche auch so an Außenwirkungen in den Sand gesetzt. Es ist sehr stotternd in Betrieb gekommen und man hat auch einen möglichen Fehler von Tony Blair wiederholt, als er 97 das Amt übernahm, um sich also fiskal verantwortlich zu zeigen, hat man gesagt, alle Haushaltsvorgaben der Vorgängerregierung übernehmen wir erstmal so. Und dann kam dann also als erstes eine Botschaft der Tränen raus, nämlich, dass es gar nicht so schnell den Aufschwung geben wird. Und dann ist man aus dieser negativen ersten Phase auch nicht so richtig rausgekommen. Dann hat Keir Starmer teure Geschenke angenommen, die er wahrscheinlich so aus politischen Gründen nicht hätte annehmen sollen. Der Start war also wirklich nicht gut und es wurde danach nicht so richtig besser. Umgesetzt hatte Labour tatsächlich schon einiges aus dem Parteiprogramm. Da wird jetzt Andy Burnham weiter dran arbeiten. Er hat gesagt, dass er daran auch sich verpflichtet fühlt. Das muss er auch, denn er ist eigentlich durch niemanden sonst legitimiert.
2: Und heute wird er ernannt vom König als neuer Premierminister, wird mit der Regierungsbildung beauftragt, Andy Burnham in Großbritannien. Gerd Dannemann war das dazu, emeritierter Professor am Center for British Studies an der Humboldt-Universität in Berlin. Danke Ihnen sehr.
4: Gerne.
2: Und Musik aus Großbritannien gibt es jetzt auch hier auf Bayern 2 in der Welt am Morgen. The Police mit Don't Stand So Close to Me.

0: The Police auf Bayern 2 mit Don't Stand So Close to Me, 7.44 Uhr gleich.
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0: Die öffentliche Kulturförderung steht in Zeiten knapper Kassen unter Druck. Kommunen sparen oft als erstes bei der Kultur, denn sie gilt als freiwillige Leistung, anders als die Kita oder der Straßenbau. Eine neue Studie aus Berlin wirbt jetzt aber dafür, bei den Haushaltsplanungen die Kulturförderung nicht zu unterschätzen. Jeder investierte Euro, so heißt es dort, bringe der Hauptstadt 3,50 Euro als Umsatz zurück. Gilt das auch für Bayern? Und was können solche Berechnungen überhaupt leisten? Ein Beitrag von Kutayba Istanbuli und Simon Emmerlich.
2: Ein Abend im Theater, vor der Vorstellung schnell noch ein Getränk, nach der Vorstellung vielleicht ins Restaurant. Wer von weiter weg kommt, bleibt gleich über Nacht. Genau solche Ausgaben stehen im Mittelpunkt einer aktuellen Debatte über Kulturförderung. Denn Kultur soll nicht nur die Seele bereichern, sondern auch die Wirtschaft. Eine neue Berliner Studie sagt aus, jeder Euro öffentlicher Kulturförderung löst mehr als 3,5 Euro wirtschaftliche Wertschöpfung aus. Nicht nur durch Theater oder Museen selbst, sondern vor allem, weil Besucher Geld in der Stadt ausgeben. Ganz neu ist diese Erkenntnis nicht. Aber wie wird so eine Zahl überhaupt berechnet? Für das Theater Regensburg hat der Wirtschaftswissenschaftler Manfred Schweiger von der Ludwig-Maximilians-Universität untersucht, was Kulturförderung an Umsatz auslöst.
3: Die Umwegrentabilität setzt sich eben zusammen aus diesen direkten und indirekten und den fiskalischen Effekten. Direkte Effekte sind praktisch alles, was das Theater einnimmt, ausgibt. Die indirekten Effekte, das sind im Wesentlichen die Vorleistungen von Touristen oder lokalen Besuchern, genutzte Verkehrsmittel, Hotelübernachtungen. Und wir haben diese Einkommensteuer- und Umsatzsteuereffekte, das sind die fiskalischen Effekte dann.
2: Für Regensburg kam Manfred Schweiger auf rund 1,60 Euro Rückfluss für jeden in das Theater investierten Euro. Besonders deutlich wird der wirtschaftliche Effekt dort, wo Kultur Menschen von außen anzieht. Eines der bekanntesten Beispiele gleich hinter der bayerischen Grenze, die Salzburger Festspiele, die gerade wieder eröffnet wurden. Rund 250.000 Besucher aus 88 Ländern reisen jeden Sommer an. Viele bleiben fast eine Woche. Christine Hammer, Präsidentin der Salzburger Festspiele, kennt die Zahlen sehr genau.
4: Jeder Euro, den die öffentliche Hand investiert, kommt vielfach zurück. In die Hotellerie, in die Gastronomie, in den Handel, aber auch in das Handwerk. Die Studie der Wirtschaftskammer Salzburg hat herausgefunden, dass die Wertschöpfung der Salzburger Festspiele rund 250 Millionen Euro österreichweit beträgt.
2: Solche Leuchtturmveranstaltungen als Wirtschaftsmotor zu sehen, überrascht kaum. Spannender ist die Berliner Studie dort, wo sie nicht nur die Prestigeprojekte, sondern auch die kleineren Kulturinstitutionen in den Blick nimmt. Zentrale Aussage: Nicht nur große Festivals locken Geld in die Region,

0: Auch das reguläre Kulturangebot wirkt als Standortfaktor. Für Unternehmen spielt das eine wichtige Rolle. Wer Fachkräfte gewinnen will, braucht attraktive Städte und Kultur gehört dazu. Doch Manfred Schweiger warnt vor zu viel Zahlenmagie.
1: Es gibt einen Wert der Kultur jenseits dieser ökonomischen Dimension und den blenden wir natürlich mit solchen Studien zur Umwegrentabilität aus. Es gibt ja vielleicht auch Effekte auf die Lebenszufriedenheit. Es gibt Leute, deren Arbeitsmotivation das steigert, wenn sie am kulturellen Leben teilnehmen können. Vielleicht werden auch Kreativitätspotenziale entfaltet. Das wird alles nicht gemessen. Es ist auch schwer quantifizierbar.
0: Denn die eigentliche Frage bleibt, warum fördern wir Kultur? Nicht, weil sie Geld bringt, sagt auch die Salzburger Festspielpräsidentin Christine Hammer, sondern weil sie Menschen zusammenbringt.
2: Zahlen öffnen Türen, aber der eigentliche Wert der Kunst lässt sich nicht in Euro messen. Was Kunst mit Menschen macht, wie sie uns berührt, welche Themen auf unseren Bühnen verhandelt werden, welche Fragen gestellt werden, das steht in keiner Bilanz.
0: Ob 1,60 Euro in Regensburg oder 3,50 Euro in Berlin, die Zahlen schwanken. Die Botschaft aber ist überall dieselbe. Kulturförderung ist eher Investition als Ausgabe. Den ganzen Wert von Kunst, den erfasst auch die beste Rechnung nicht.
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0: Jessie Ware aus ihrem aktuellen Album, der Titel Automatic. 7.51 Uhr.
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0: Die Presseschau heute früh mit meinem Bayern 2-Kollegen Matthias Hacker. Hallo, guten Morgen.
2: Guten Morgen.
0: Das Thema, worüber heute früh viele sprechen, Spanien ist Fußball-Weltmeister. Gibt es dazu schon Stimmen in den Zeitungen?
2: Ja, schauen wir doch als erstes in die Heimat des neuen Weltmeisters. Die Zeitung Marca aus Spanien titelt da: Wieder die Könige der Welt. Spanien hat nicht nur ein Finale gewonnen, es hat eine Art zu spielen beschützt. Es hat den Fußball gerettet, heißt es da.

0: Und die spanische AS vergleicht den jetzigen Triumph mit dem ersten spanischen WM-Titel 2010. Wie beim ersten Mal, ein Finale mit Verlängerung, das unser Herz zum Hüpfen brachte, als Ferran Torres in der 106. Minute ein Tor erzielte. Es war schön, es war gerecht.
1: Sagen die spanischen Kommentatoren. Und wie schaut es auf Seiten der Verlierer aus? Hast du auch Schlagzeilen aus Argentinien?
0: Ja, die Tonalität ist dann natürlich eine andere. Aber in der Analyse des Spiels sieht man es in Argentinien ähnlich. In der Zeitung Olé heißt es, Spanien ist der verdiente Weltmeister. Argentinien gab alles und unterlag erst nach großem Kampf. Und in Clarín aus Argentinien heißt es, das Team aus Spanien war eindeutig überlegen. Vielleicht war es Lionel Messis Abschied. Danke, Leo. Und noch eine Stimme von The Sun aus England, die hebt nämlich auf die harte Spielweise der Argentinier ab. Argentinien hat letztlich für den Versuch bezahlt, ein Fußballspiel in eine Straßenprügelei zu verwandeln.
1: Und wie wird das alles in Deutschland gesehen?
0: Da finde ich den Kommentar bei RAN interessant. Dieser blickt schon auf den wohl neuen deutschen Nationaltrainer Jürgen Klopp. Da heißt es, Klopp kommt nicht als Feuerwehrmann, sondern als Macher, der mit anpacken soll, den DFB als Ganzes zu reformieren. Grundlage muss dabei die Ausbildung sein. Sie ist die Basis für die Erfolge in Breite und Spitze, wie die Spanier es vormachen. Die Spanier zeigen, wie man es in letzter Konsequenz richtig macht.
1: So viel also zum Spiel selbst. Gibt es auch Einordnungen zum Ende des Turniers? US-Präsident Trump und FIFA-Chef Infantino wurden gestern ja ausgepfiffen im Stadion.
0: Ja, ich denke, dass auch eine Stimme wie die in der Südwestpresse aus Ulm wichtig ist. Die mag viele überraschen. Hier heißt es nämlich, am Ende war es die beste WM aller Zeiten. Und wem ist das alles zu verdanken? Gianni Infantino, dem größten FIFA-Präsidenten aller Zeiten. Wie bitte? Ja, der wohl umstrittenste Sportfunktionär der Welt ist zugleich der erfolgreichste. Er hat den Fußball endgültig zur unumstrittenen Weltsportart Nummer 1 gemacht, mit zum Teil widerlichen Mitteln, mit dem Anbiedern bei einem US-Präsidenten und mit vermuteten unsauberen finanziellen Machenschaften.
1: Dann kommen wir vom Fußball zum großen innenpolitischen Thema des Wochenendes bei uns in Deutschland. Jens Spahn musste als Fraktionsvorsitzender der Union zurücktreten. Hintergrund die Debatte um die Leihmutterschaft in den USA. Wie fallen die Meinungen dazu aus?
0: Ja, die Meinung in der Rheinzeitung aus Koblenz, dass Jens Spahn nicht gleich erkannt hat, dass seine Entscheidung für ein Kind, das durch eine Leihmutter in den USA zur Welt gekommen ist, in vielerlei Hinsicht eine Zumutung ist. Nicht nur für die Union, sondern für viele Bürger. Das verwundert doch sehr. Es ist politisch instinktlos und moralisch zumindest fragwürdig. Es offenbart, wie sehr der mächtige Unionsfraktionschef die Bodenhaftung verloren hat. Und der Kommentar im Straubinger Tagblatt. Spahn hat die Sprengkraft seiner Entscheidung innerhalb seiner eigenen Partei und in der Bevölkerung entweder völlig unterschätzt oder gehofft, dass er schon irgendwie damit durchkommen würde. Wieder einmal. Nichts davon ließe ein Mindestmaß von politischem Verantwortungsgefühl oder wenigstens Gespür erkennen.
1: Und richtet sich der Blick der Zeitungskommentatoren auch schon auf den Kanzler, Friedrich Merz? Der hat ja angekündigt, dass er möglicherweise das Kabinett umbauen will.
0: Ja, die Pforzheimer Zeitung tut das. Der Fall Spahn ist für Friedrich Merz nicht nur ein Debakel, sondern auch eine Chance. Jetzt kann Merz den Posten mit jemandem besetzen, auf den er sich verlassen kann. Und ähnlich blickt die Badische Zeitung auf die Folgen für die Union insgesamt. Die CDU ist vor den wichtigen Wahlkämpfen in Ostdeutschland beschädigt. Und die Unionsbundestagsfraktion, die schwarz-rote Koalition und Kanzler Merz müssen sich schon wieder neu sortieren. Das Vertrauen der Bürger in die Politik wird nun auf eine neue Probe gestellt. Wie in jeder Krise liegt aber auch in dieser eine Chance.
1: Die Presse heute früh mit Matthias Hacker. Dankeschön.
0: Gerne.
1: Und das hier ist die französische Band Noir Désir mit Manu Chao als Gast an der Gitarre. Le vent nous portera.

0: Unter anderem Sophie Hunger und Element of Crime haben diesen Song schon gecovert. Le Vent nous portera von Noir Désir. Der Musiker Danger Dan und der Pianist Igor Levit sollten morgen in der 100. Ausgabe der Satire-Sendung Die Anstalt zu sehen sein, doch das ZDF hat sie wieder ausgeladen aus Sorge vor einem möglichen Gewaltaufruf. Die Moderatoren der Anstalt kritisieren dafür den eigenen Sender.
1: Um das an dieser Stelle gleich mal klarzustellen, wir sind nicht das ZDF. Wir teilen auch nicht die Einschätzung des ZDF.
2: Das heißt, wir sind im ZDF gegen das ZDF. Das klingt nach unentschieden, aber machen wir uns nichts vor. Wir haben in Wahrheit verloren.
3: Ja, wir sind zwar die Leiter der Anstalt, aber nicht die Leiter der Anstalt.
0: Morgen Abend wird die Jubiläumssendung laufen. Ohne Danger Dan, ein Thema für uns in der kommenden Stunde hier auf Bayern 2. Jetzt die Nachrichten um 8.
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5: Es ist 8 Uhr, die Nachrichten des Bayerischen Rundfunks mit Julia Cortis. Die Übersicht. Spanien ist Fußballweltmeister. CDU berät über Spahn-Nachfolge. Krankenstand geht leicht zurück. Das Wetter, Sonne und Wolken. Am Nachmittag vereinzelt Schauer, 18 bis 26 Grad. New York. Spanien ist Fußballweltmeister. Die Iberer haben das Finale der WM in East Rutherford bei New York gegen Titelverteidiger Argentinien nach Verlängerung mit 1:0 gewonnen. Das entscheidende Tor erzielte Ferran Torres in der 106. Minute. Für Spanien ist es der zweite WM-Titel nach dem Triumph im Jahr 2010. Zum besten Spieler des Turniers wurde Spaniens Kapitän Rodri gewählt. Die Torjägerkanone sicherte sich der Franzose Kylian Mbappé mit 10 Treffern. Die nächste Fußball-Weltmeisterschaft wird im Juni und Juli 2030 ausgetragen. Gastgeber sind erstmals 6 Länder auf 3 Kontinenten: Spanien, Portugal und Marokko sowie Uruguay, Paraguay und Argentinien. Berlin. Nach dem Rücktritt von Unionsfraktionschef Spahn berät die CDU-Spitze über das weitere Vorgehen. Neben dem CDU-Präsidium kommt auch der Vorstand der Bundestagsfraktion zusammen. CDU-Vorsitzender und Bundeskanzler Merz hatte gemeinsam mit CSU-Chef Söder angekündigt, die Nachfolge von Spahn möglichst schnell regeln zu wollen. Die beiden haben das Vorschlagsrecht für den Posten. Als Favorit gilt der bisherige Kanzleramtschef Frei. Merz hatte in dem Zusammenhang auch eine Kabinettsumbildung nicht ausgeschlossen. Spahn war am Samstag zurückgetreten. Er und sein Mann waren mit Hilfe einer Leihmutter in den USA Eltern geworden. Daran hatte es massive Kritik gegeben, weil Leihmutterschaft in Deutschland verboten ist. Berlin. Krankheitsausfälle bei der Arbeit sind nach einer Auswertung der Krankenkasse DAK Gesundheit leicht zurückgegangen. In der ersten Hälfte des Jahres waren Erwerbstätige im Schnitt 9,6 Tage krankgeschrieben. Im Vorjahreszeitraum waren es noch 0,3 Tage mehr gewesen, wie die DAK aus eigenen versicherten Daten ermittelte. Am häufigsten ließen sich Beschäftigte in diesem Jahr wegen psychischer Erkrankungen krankschreiben. Bei den Atemwegsinfekten gab es hingegen einen deutlichen Rückgang. Die Politik hatte sich zuletzt intensiver mit Krankheitsausfällen im Job beschäftigt. Um diese zu verringern, plant die schwarz-rote Koalition strengere allgemeine Regeln für Krankschreibungen. Hannover. Immer mehr Menschen in Deutschland widerrufen ihre Kriegsdienstverweigerung. Das teilte eine Sprecherin des Bundesamtes für Familie und zivilgesellschaftliche Aufgaben dem Redaktionsnetzwerk Deutschland mit. Nach einem Anstieg schon in den vergangenen Jahren sind laut Bundesamt im ersten Halbjahr 2026 über 400 Widerrufe eingegangen. Hochgerechnet aufs Gesamtjahr bedeutete das einen Rekord. Wie zuletzt bekannt wurde, steigt aber auch die Zahl der Verweigerer im Zuge der möglichen Wiedereinsetzung der Wehrpflicht. Im ersten Halbjahr waren es bereits mehr als 5.800. Marseille. Im Süden Frankreichs kämpfen hunderte Feuerwehrleute gegen mehrere Waldbrände. Im Departement Var mussten laut Behörden 150 Menschen evakuiert werden. Mehrere Häuser wurden zerstört. Auch 2 Brände im Norden der Insel Korsika sind nicht unter Kontrolle. Wegen anhaltender Hitze und Trockenheit gestalten sich die Löscharbeiten schwierig. In Spanien kämpft die Feuerwehr weiter gegen einen Waldbrand nordöstlich von Madrid. Hier sind mittlerweile 13.000 Hektar verbrannt. Das Wetter in Bayern. Heute Sonne und einige Wolken. Am Nachmittag sind nördlich des Mains ganz vereinzelte Schauer möglich, sonst trocken. Es ist windig bei 18 bis 26 Grad. In der Nacht kühlt es auf 12 bis 6 Grad ab. Morgen und am Mittwoch ähnlich, am Donnerstag mehr Wolken als Sonne, dazu vereinzelt Regen oder Gewitter. Der Wind hält an, die Höchstwerte liegen zwischen 18 und 26 Grad. Soweit die Nachrichten, es ist 4 nach 8. Der Blick auf die Straßen. A3 Passau Richtung Nürnberg, zwischen Hengersberg und dem Kreuzdeckendorf 6 Kilometer Stau. A3 Frankfurt Richtung Würzburg, zwischen Helmstadt und Würzburg-Heidingsfeld 4 Kilometer Stau wegen Bergungsarbeiten. A7 Würzburg Richtung Ulm, zwischen Aalen, Oberkochen und Heidenheim 4 Kilometer Stau. A9 Nürnberg Richtung München, zwischen dem Dreieck Holledau und Allershausen 5 Kilometer Stau. A92 Deggendorf Richtung München, zwischen Landau an der Isar und Pilsting-Großkölnbach ein Unfall. A99 Westumfahrung München Richtung Nürnberg. Zwischen Lochhausen und dem Dreieck Feldmoching 7 Kilometer stockender Verkehr. A99 Westumfahrung München Richtung Lindau zwischen Ludwigsfeld und Germering Nord 9 Kilometer stockender Verkehr. Und die B2 Nürnberg-Bayreuth ist in Höhe Fort in beiden Richtungen wegen eines Brandes gesperrt. Soweit die Verkehrsübersicht. Gute Fahrt.
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0: Mit Christoph Perenboom. Willkommen hier auf Bayern 2 am Montagmorgen. Für die Parlaments- und Regierungsarbeit in Berlin ist es eine sehr wichtige Personalie. Wer wird neuer Vorsitzender der Unionsfraktion im Bundestag? Der bisherige, Jens Spahn, musste sein Amt nach der Leihmutter-Diskussion abgeben. Zum Rücktritt hier einige Stimmen aus München.
6: Das finde ich dann in Ordnung, weil die Gesetze, die die CDU eigentlich vorgibt, selber nicht einhält dann.
7: Ich begrüße das, ich finde das richtig. Und wenn der Bevölkerung vorschreiben möchte, dass man keine Leihmütter einsetzt, dann soll er auch selbst keine Leihmütter einsetzen.
0: Über die politischen Folgen des Spahn-Rücktritts spreche ich gleich mit unserer Berlin-Korrespondentin. Außerdem Spanien, Fußballweltmeister nach einem 1:0-Sieg über Argentinien. In Madrid haben sehr viele Fans das Finale mitverfolgt.
8: Wir haben richtig gekämpft und verdienen es heute, Weltmeister zu werden. Wir sind einfach überglücklich. Argentinien konnte Spanien nichts entgegensetzen. Die haben überhaupt nicht gewusst, wie man spielt. Und Spanien, Weltmeister.
0: Riesenjubel also in Madrid. Unsere Reporterin hat das vor Ort miterlebt in der spanischen Hauptstadt. Und die Kulturorganisation der Vereinten Nationen, die UNESCO, entscheidet in den nächsten Tagen, welche Stätten neu in ihre berühmte Welterbeliste

0: aufgenommen werden? Fragen dazu an Roman Luckscheiter, den Generalsekretär der deutschen UNESCO-Kommission, in etwa 40 Minuten.
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0: Und mit Yael Naim aus Tel Aviv, New Soul.

0: Yael Naim mit New Soul hier auf Bayern 2, 8.10 Uhr. Georg ist unser ganzes Glück, dieses Gefühl lässt sich kaum in Worte fassen. So hat es Jens Spahn am letzten Mittwoch der Bild-Zeitung gesagt. Ein Glück, das alle Eltern vermutlich nachvollziehen können und das auch politische Gegner dem CDU-Politiker nicht missgönnen. Und trotzdem ist Spahn genau darüber gestürzt, denn politisch war es seiner Partei offensichtlich nicht vermittelbar, einen Kinderwunsch mit Hilfe einer Leihmutter in den USA umzusetzen, während die Leihmutterschaft in Deutschland verboten ist. Nun braucht die Unionsfraktion im Bundestag einen neuen Vorsitzenden und der Kanzler muss womöglich noch mehr Personalentscheidungen treffen. Lissi Kaufmann.
1: Nein, festlegen auf einen neuen personellen Kurs in der Union und im Kabinett will sich Bundeskanzler Friedrich Merz noch nicht. Im ZDF-Sommer-Interview spricht er aber davon, welche Gelegenheit der Rücktritt von Jens Spahn als Fraktionschef bietet.
2: Es könnte eine Gelegenheit sein, noch einmal über die Aufstellung der Bundesregierung nachzudenken. Noch einmal Sie sprechen und ich auch im Konjunktiv.
1: Im Konjunktiv spricht der Kanzler. In Berlin spricht man bereits über Namen. Es wird zum Beispiel über den bisherigen Kanzleramtschef Thorsten Frey als Spahn-Nachfolger spekuliert. Frey, 52 Jahre alt aus Baden-Württemberg, bekannt dafür, sanft im Ton, aber hart in der Sache zu sein. Sollte er tatsächlich neuer Fraktionschef werden, wäre eine Neubesetzung im Kabinett nötig. Noch aber müssen die Parteigremien beraten.
2: Wir werden relativ bald einen Vorschlag machen, aber es drängt uns jetzt die Zeit nicht.
1: Merz blickt nach vorn. Über die Causa Spahn spricht er zurückhaltend, sein Ton aber verrät so manches. Die Fraktion und die Partei seien erst sehr, sehr spät von Spahn informiert worden, so Merz. Öffentlich gemacht hatte Jens Spahn seine Vaterschaft am Mittwoch. Er und sein Ehemann haben das Kind von einer Leihmutter in den USA austragen lassen. In Deutschland ist das nicht erlaubt. Die CDU lehnt eine Legalisierung ab.
0: Zugeschaltet aus Berlin ist jetzt Sabine Henkel aus unserem Hauptstadtstudio. Hallo, guten Morgen.
3: Schönen guten Morgen.
0: Der Kanzler, so hört man durch, scheint alles andere als glücklich über das Vorgehen von Jens Spahn. Was hat denn am Ende den Ausschlag gegeben, dass Merz und viele andere in der Union zum Schluss kamen, dass Spahn nicht mehr zu halten ist?
3: Ja, man muss festhalten, dass die Empörung in der CDU wirklich richtig groß war. Also die Basis hat, wenn man so will, den Aufstand geprobt. Denn die Doppelmoral, die eben da vorgeworfen wird, das war quasi so laut, dass Friedrich Merz gar nicht mehr anrufen musste. Er hat es getan, um nochmal nachzufühlen bei Landesvorsitzenden und hat reingehört in die Partei. Was denken die Leute? Wie ist die Stimmung? Und die Frauenunion vor allen Dingen hat vielleicht sogar am Ende den Ausschlag gegeben, denn die hat sich zusammengeschaltet und gesagt, das geht eigentlich gar nicht, was da gerade passiert ist, weder inhaltlich noch auf der politischen Ebene, und hat das im März auch mitgeteilt. Und dieser ganze Druck hat dann dazu geführt, dass März Jens Spahn zum Rücktritt gedrängt hat.
0: Kommunikativ scheint Spahn das alles ziemlich unterschätzt zu haben, obwohl er doch eigentlich politischer Vollprofi ist, oder?
3: Ja, das lässt erstaunen. Für mich sieht es so aus, als hätte er schon einen Plan gehabt, denn dass jetzt diese Geburt vor der Sommerpause kam, das kann man bei einer Leihmutterschaft ja leichter timen als bei einer natürlichen Schwangerschaft. Das sieht für mich ein bisschen nach Plan aus und ich vermute, er hat gedacht, ich sage das vor der Sommerpause, dann gehen die Abgeordneten erstmal alle in ihre Wahlkreise und wenn die im September wiederkommen, dann haben die sich wieder beruhigt. Also dass da ein bisschen was war an Gegenwind, damit hat er wohl gerechnet, aber dass es so immens sein würde und dass Rücktrittsforderungen laut wurden, das hat er, glaube ich, komplett unterschätzt.
0: Nun also ist der Rücktritt da. Es braucht jemand Neues an der Spitze der Unionsfraktion im Bundestag. Da gibt es viele Personalspekulationen natürlich in Berlin. Der Name Thorsten Frey fällt immer wieder. Hat der die größten Chancen?
3: Ja, viele in der Fraktion gehen davon aus, dass es Thorsten Frey wird. Thorsten Frey kennt den Parlamentsbetrieb. Er war ja parlamentarischer Geschäftsführer, als Merz Fraktionschef war. Also er weiß genau, wie der Laden funktioniert. Er ist anerkannt bei den Abgeordneten. Er hat den nötigen Respekt. Er ist Vertrauter von Merz. Und ich denke, auch Markus Söder würde ihn in dieser Position sehen. Allerdings würde er dann natürlich dann den Kanzleramtsposten freimachen. Und da würde dann eine Lücke entstehen. könnte aber auch dann wiederum eine Chance sein, denn ganz so glücklich ist Frei in diesem Amt nicht und er macht auch nicht immer so eine besonders gute Figur. Wäre also eine Chance für Merz, da an zwei Stellen geeignetes Personal hinzusetzen.
0: Da hat der Bundeskanzler ja im ZDF-Interview so ein bisschen angedeutet, es könnte die Gelegenheit sich ergeben für eine größere Kabinettsumbildung. Meint er damit tatsächlich nur diesen Kanzleramtschefposten oder schwebt ihm womöglich noch anderes vor?
3: Ja, das kann ich nicht genau sagen. Es wurde ihm so ein bisschen in den Mund gelegt und er hat mehrfach betont, dass er im Konjunktiv spricht und es könnte sein. Also wenn da noch mehr Minister ihren Stuhl räumen müssten, dann müsste man ja davon ausgehen, dass da jemand noch so schlechte Arbeit macht, dass Merz dazu bereit ist, da ja noch weitere auszutauschen. Ich wüsste jetzt nicht so auf Anhieb, wer das sein sollte. Vor einigen Monaten ging es mal ein bisschen um den Verkehrsminister. Das hat sich aber wieder beruhigt. Also es wäre ja auch eine kleine Rochade, wenn angenommen Thorsten Frei Fraktionsvorsitzender würde und dort würde dann im Kanzleramt jemand Neues auf diesen Posten kommen.
0: Der Vorsitzende der Unionsfraktion ist ja eine sehr maßgebliche Person für die Stabilität der Regierungskoalition. Da wurde ja Jens Spahn durchaus auch Respekt gezollt von der SPD zum Beispiel, dass die Zusammenarbeit da in letzter Zeit zumindest sehr gut funktioniert habe. Was bedeutet jetzt dieser Personalwechsel für die schwarz-rote Koalition?
3: Ja, diese Lücke, die Spahn hinterlässt, tatsächlich ist es zuletzt gut gelaufen, auch mit dem Matthias Mirsch, mit dem SPD-Fraktionsvorsitzenden. Also diese Lücke muss nahtlos gefüllt werden und da muss halt jemand kommen, der das ohne Rückeln und Zuckeln bewältigen kann. Also jemand, der sich auskennt, der schon den Parlamentsbetrieb vielleicht auf der Führungsebene kennt, das wiederum das alles spricht für Frei, es spricht aber auch noch für einen Namen, der auch gehandelt wird. Das ist der von Alexander Dobrindt. Da kann ich mir allerdings nicht so gut vorstellen, dass Markus Söder das möchte, dass jemand anderes außer ihm so mächtig, so einen mächtigen Posten in Berlin bekommt. Und die zweite Frage, die sie stellt, würde die CDU das tatsächlich abtreten, den Fraktionsvorsitz an die kleinere Schwesterpartei, die CSU? Also daher bin ich doch eher bei Thorsten Frei, der diesen Job übernehmen könnte.
0: Vielleicht erfahren wir da heute im Lauf des Tages schon ein bisschen mehr. Das CDU-Präsidium will ja in Berlin am Vormittag zusammenkommen. Das war unsere Hauptstadtkorrespondentin Sabine Henkel zum Rücktritt von Unionsfraktionschef Jens Spahn. Dankeschön.
3: Gerne.
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0: Weimar Sound aus Unterfranken mit Andreas Kümmert, der heute seinen 40. Geburtstag feiert. Das war er mit Heart of Stone.
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0: 16 Jahre lang musste Spanien warten auf einen weiteren WM-Titel. Jetzt ist er da. Im Stadion von East Rutherford hat Kapitän Rodri den Goldpokal entgegengenommen, jubelnd gen Himmel gereckt nach dem 1:0-Sieg über Argentinien. Zu Hause in Spanien haben Millionen Menschen das Finale mitverfolgt, vor den Fernsehern oder beim Public Viewing draußen. Und auf den Straßen von Madrid wurde danach eine riesige Party gefeiert. Unsere Korrespondentin Anna Mund war mittendrin.
2: So klingt es, wenn Spanien Weltmeister wird. Für zehntausende Fußballfans im Zentrum Madrids gibt es mit dem Abpfiff kein Halten mehr. Minutenlang liegen sie sich in den Armen und hüpfen ausgelassen auf und ab. Die vielen jungen Menschen auf der Plaza de Colón überwältigt vor Glück. Das hier ist unbeschreiblich. Es gibt keine Gefühle, keine Worte für das, was wir gerade fühlen. Das bedeutet mir so viel. Es ist der erste WM-Sieg, den ich erleben kann, und ich bin so glücklich. Das ist ein historischer Moment. Seit 2010 haben wir nicht gewonnen. Dabei ließ der erlösende Moment so lange auf sich warten. Nach vielen vergebenen Torchancen vor der Großleinwand immer wieder Haare raufen. Ich bin sicher, jede Sekunde fällt das Tor, meint Regina. Spanien dominiert das Spiel. Ich warte nur darauf, mit all den Leuten hier Tor schreien zu können. Und es kommt, wir wissen es. Als Spanien in die Verlängerung muss, geben die Fans noch einmal alles, um ihre Mannschaft anzufeuern. Erst in der 106. Minute werden sie endlich erlöst. Ferran Torres trifft in New York und in Madrid fliegen die Bierbecher in die Luft. Eva erzählt, in dem Moment, als er getroffen hat, habe ich gerade gebetet und gesagt, mir soll ruhig das ganze Bier über den Kopf laufen, ist mir egal. Und genau da hat er getroffen und ich habe richtig viel Bier abbekommen. Spanien führt 1:0 und nur noch wenige Minuten sind zu spielen. Mit dem Abpfiff wird die gesamte Innenstadt zur Partyzone. Obwohl es weit nach Mitternacht ist, feiern Zehntausende den Weltmeistertitel in den Straßen Madrids. Wir haben Argentinien den Titel weggeschnappt. Die haben große Töne gespuckt und am Ende alles zurücknehmen müssen. Spanien hat von der ersten bis zur 120. Minute dominiert. Hier hat nur Spanien das Sagen. Wir haben richtig gekämpft und verdienen es heute, Weltmeister zu werden. Wir sind einfach überglücklich. Bei dieser WM ist Gerechtigkeit geschehen. Argentinien konnte Spanien nichts entgegensetzen. Die haben überhaupt nicht gewusst, wie man spielt. Und Spanien? Weltmeister. Heute Nachmittag kommt die Nationalmannschaft nach Madrid zurück. Dann geht der kollektive Siegesrausch weiter.
0: Und wenn die spanische Mannschaft dann vom Flughafen bis ins Zentrum von Madrid fährt, erwarten die Behörden bis zu 1 Million Fans.

0: Zweiraumwohnung waren das auf Bayern 2 mit Wir werden sehen, 8.26 Uhr. Die Ausladung des Musikers Danger Dan aus der ZDF-Satire-Sendung Die Anstalt löst weiterhin viel Wirbel aus. In seinem Song Keine Angst äußert sich der Künstler dazu Neonazi-Umtrieben und ruft zum Widerstand auf. Die einen halten die Absage für einen Skandal, die anderen den Liedtext, dem sie einen Aufruf zur Gewalt unterstellen. Die ZDF-Sendung Aspekte jedenfalls thematisierte den Fall am Wochenende und auch die Macher der Anstalt haben sich zu Wort gemeldet.
1: Da hatten Sie beim ZDF übers Wochenende offenbar das Gefühl, dass viel aufzuarbeiten war. Jedenfalls äußerten sich die Macher der Satiresendung Die Anstalt ausführlich zu einem Song, der in der 100. Jubiläumsausgabe am morgigen Dienstag nach einer Entscheidung der ZDF-Geschäftsleitung nicht ausgestrahlt wird. Der linke Sänger und Aktivist Danger Dan wollte mit seinem Text Keine Angst mit rechtsextremen Umtrieben abrechnen und zur Zivilcourage aufrufen. Begleitet vom Pianisten Igor Levit. Dabei finden die einen die Ausladung skandalös, die anderen aber eher den Liedtext, dem sie einen Aufruf zur Gewalt unterstellen. Wie auch immer, die Satiriker Klaus von Wagner und Maike Kühl zeigten sich empört.
2: Um das an dieser Stelle gleich mal klarzustellen, wir sind nicht das ZDF. Wir teilen auch nicht die Einschätzung des ZDF.
3: Das heißt, wir sind im ZDF gegen das ZDF. Das klingt nach unentschieden, aber machen wir uns nichts vor. Wir haben in Wahrheit verloren.
4: Ja, wir sind zwar die Leiter der Anstalt, aber nicht die Leiter der Anstalt.
1: Danger Dan selbst behauptet in seinem Song, juristisch sei mal wieder die Grauzone geschrammt worden, was den Streit weiter befeuern dürfte. Max Uthoff und Maike Kühl von der Anstalt.
2: Das ist genau die spannende Frage. Was passiert, wenn der Staat sein Gewaltmonopol nicht durchsetzt und Menschen ungeschützt sind vor Nazis? Wer springt da ein? Und was würden wir da tun?
3: Und ich weiß es auch nicht. Ich weiß nur, wie wichtig diese Debatte ist. Und deswegen hätten wir uns sehr gewünscht, dass der Künstler bei uns auftreten darf. Wir hätten es als öffentlich-rechtliche Pflicht angesehen, das Lied zu präsentieren und danach zu diskutieren.
1: Dafür gab es Beifall vom Studiopublikum, wie auch für das Fazit von Satiriker Klaus von Wagner.
4: Ganz ehrlich, wir empfinden die Entscheidung vom ZDF in einer Zeit, in der rechtsextreme Gewalt in der Geschichte der Bundesrepublik mal wieder einen Höchststand erreicht hat, einfach als mutlos.
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1: Das ZDF ließ die Auseinandersetzung in der Kultursendung Aspekte am Freitagabend ausführlich thematisieren. Dort äußerte sich auch Oliver Heidemann, der verantwortliche leitende Redakteur für den Showbereich im ZDF.
6: Wir haben uns die Entscheidung natürlich nicht leicht gemacht, Danger Dan wieder aus der Anstalt auszuladen. Aber sein Song kann als Aufruf zu Gewalt verstanden werden. Und ein solcher Aufruf steht im Gegensatz zu unseren Programmrichtlinien.
1: Kabarettist Florian Schröder sah das völlig anders und verteidigte seine Kollegen von der Anstalt.
7: Dass da eine Einordnung stattfinden sollte, finde ich auch. Aber dazu steht ja gerade Humoristen, gerade Satirikern so viel an Möglichkeiten zur Verfügung, das klarzumachen und doch sehr spielerisch zu machen, sodass es auch in eine sich selbst als spielerisch verstehende Sendung passt.
1: Juristen kommentierten den Fall widersprüchlich. Der Publizist Jan Fleischhauer meinte,
8: ist das ein Akt der Zensur? Nee, das ist kein Akt der Zensur, sondern das ist die Aufgabe wieder von Chefredakteuren und Intendanten zu gucken, wollen wir das verantworten, ja oder nein?
1: Für das ZDF zeigte Fleischhauer wenig Verständnis, denn der Songtext von Danger Dan war im Vorfeld juristisch überprüft worden. Die Ausladung allerdings, die kam sehr kurzfristig.
8: Das eine ist, ich habe einen Talkshow-Gast und der redet sich um Kopf und Kragen. Dann ist das eben so und im Zweifel muss dann der Host das einordnen. Aber jemanden einzuladen, diesen Song vorzutragen in Kenntnis des Textes, das ist ja eine ganz andere Nummer.
1: Scheint ganz so, dass Danger Dan für seinen Song kostenlose PR bekommt. Die Aufregung dürfte sich nicht so schnell legen.
0: Zu sehen ist die Jubiläumsausgabe der Anstalt ohne Danger Dan dann morgen Abend im ZDF um 22.15 Uhr und jetzt schon in der Mediathek. Der Konflikt zwischen den USA und dem Iran geht weiter und wird seit einigen Tagen wieder intensiver. Wie sehr das auch die arabischen Golfstaaten betrifft, wie groß die Sorgen dort sind, dazu mehr nach den Nachrichten mit Julia Cortes.
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10: Spanien gewinnt WM-Finale gegen Argentinien. Der Europameister konnte sich in der Verlängerung nach einem Treffer von Ferran Torres mit 1:0 durchsetzen. Spaniens Kapitän Rodri wurde als bester Spieler des Turniers ausgezeichnet. Der goldene Schuh für den besten Torschützen des Turniers ging an den Franzosen Kylian Mbappé. Andy Burnham wird neuer Premierminister in Großbritannien. Der Labour-Politiker soll heute Vormittag von König Charles ernannt werden. Er folgt auf Keir Starmer und ist der 7. britische Regierungschef in den vergangenen 10 Jahren. Der ehemalige Bürgermeister von Greater Manchester verspricht, die politische und wirtschaftliche Macht wieder stärker in die öffentliche Hand und in die Regionen zu verlagern. Unionsspitzen beraten nach Spahn-Rücktritt. Das CDU-Präsidium und der Fraktionsvorstand wollen heute tagen. Bundeskanzler Merz hatte gestern angekündigt, er wolle in den nächsten Tagen über einen Nachfolger für Jens Spahn beraten, der am Samstag als Unionsfraktionschef zurückgetreten war. Auslöser war die massive Kritik daran, dass er mithilfe einer Leihmutter in den USA Vater geworden ist. Iran und USA setzen gegenseitige Angriffe fort. Nach eigenen Angaben führte das US-Militär die 9. Nacht in Folge Attacken aus. Die Angriffe auf Militäranlagen sollen iranische Angriffe auf Schiffe in der Straße von Hormus verhindern. Als Reaktion führte Teheran Vergeltungsschläge gegen Länder mit US-Militärstützpunkten in der Region durch. In Deutschland wurde 2025 mehr verdient. Wie die Bundesagentur für Arbeit mitteilte, stieg das mittlere Einkommen, der sogenannte Medianlohn, im Vergleich zum Vorjahr um 5,1% auf knapp 4.200 Euro brutto pro Monat. Das deutliche Plus erkläre sich durch höhere Tarifabschlüsse, hieß es von der Bundesagentur. Soweit die Nachrichten um 12:30.
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10: Das Wetter in Bayern, Sonne und einige Wolken bei Werten zwischen 18 und 26 Grad. Und der Blick auf die Straßen, A3, Passau Richtung Nürnberg. Zwischen Hengersberg und dem Kreuz Deggendorf 7 Kilometer Stau. A3 Frankfurt Richtung Würzburg, zwischen Helmstadt und Würzburg-Heidingsfeld 6 Kilometer Stau und stockend wegen Bergungsarbeiten. A7 Würzburg Richtung Ulm, zwischen Aalen-Oberkochen und Heidenheim 6 Kilometer Stau. A7 Ulm Richtung Füssen, zwischen Kreuz Ulm-Elchingen und Nersingen, ein Unfall auf der linken Spur, 4 Kilometer Stau. Und die B2 Nürnberg-Bayreuth, die ist in Höhe Fort in beiden Richtungen wegen eines Brandes gesperrt. Die Zeit 8.33 Uhr.
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0: Mit Christoph Perenboom im Studio. Guten Morgen. Zwischen den USA und dem Iran herrscht seit langem keine Waffenruhe mehr. Ein Frieden ist erst recht nicht in Sicht. Stattdessen geht der Krieg zwischen beiden Ländern de facto weiter und nimmt an Intensität wieder zu. Sie haben es gerade in den Nachrichten gehört. Folgen hat das für die gesamte Region. Die USA bombardieren Nacht für Nacht Ziele im Iran. Das Regime in Teheran feuert dafür Drohnen und Raketen auf arabische Golfstaaten. Und dort werden die Sorgen immer größer, wohin diese Eskalation noch führen kann. Aus Doha, der Hauptstadt von Katar, berichtet Moritz Behrendt.
11: Im Sender Al Jazeera aus Katar sind die Angriffe am Golf wieder jeden Abend das Top-Thema. Wie reagieren die Iraner auf die US-Luftschläge? Wie sieht danach die Antwort der USA aus? Ein jordanischer Ex-General im Studio in Doha meint, man könne stündlich damit rechnen, dass die Amerikaner ihre Angriffe verstärken. Diese Schläge könnten von hoher Intensität sein, sagt er, deutlich heftiger als die der letzten Tage. Der US-Präsident könnte das damit begründen, dass amerikanische Soldaten getötet wurden. Seit gut einer Woche folgt auf jeden Angriff schnell der Vergeltungsschlag. Es hatte sich fast ein Muster herausgebildet. Nachdem die iranische Marine Schiffe in der Straße von Hormus beschossen hatte, bombardierte die US-Luftwaffe nachts Munitionsdepots und Raketenstellungen an der iranischen Küste. Sobald das für die Region zuständige Militärkommando am frühen Morgen mitteilte, die Angriffswelle sei vorüber, folgte die iranische Antwort. Raketen und Drohnen auf US-Militärbasen in Bahrain und Kuwait sowie auf einen Luftwaffenstützpunkt in Jordanien. Doch zunehmend kommt es auch zu Angriffen, die über dieses scheinbar berechenbare Muster hinausgehen. Die USA zerstören Brücken im Iran, der Iran bombardiert Meerwasserentsalzungsanlagen in Kuwait. Sogar Katar und Saudi-Arabien geraten ins Visier der Iraner. Ist das schon wieder ein voll entflammter Krieg wie im Frühjahr?
12: We're a bit far away from March and April.
11: Von der Situation wie im März und im April sind wir noch etwas entfernt, meint Zeydon Al-Kinani. Er leitet das Arab Perspectives Institut mit Sitz in Doha. Aber wenn es so weitergehe, sagt er im Gespräch mit der ARD, drohe ein halbdauerhafter Krieg. Schläge und Vergeltungsschläge ohne Ende, vielleicht mit kurzen Pausen zwischendrin.
12: Pausing the war whenever they might want to reassess.
11: In Doha, sagt Kinani, verfalle noch niemand in Panik. Weder die Bevölkerung noch die Verantwortlichen, auch wenn es Luftalarm gäbe. Kurzfristig gäbe es jedoch einen Wunsch, und zwar in allen arabischen Golfstaaten.
12: They all agree that there should be an urgent solution to end the war at whatever cost.
11: Den Krieg zu beenden, egal zu welchen Kosten. Aber welche Auswege es gibt, scheint momentan ungewiss. Politikwissenschaftler Hasni Abidi hält eine militärische Lösung nicht für erfolgversprechend. Bei Al Jazeera sagt er, wenn die militärische Eskalation darauf abzielt, den

0: Einfluss Irans auf die Straße von Hormus zu verringern, dann ist das eine Fehleinschätzung. Die Kontrolle über die Straße von Hormus ist für die Iraner inzwischen nicht nur Teil der eigenen Sicherheitsdoktrin, es ist auch ihr einziger Trumpf. Aktuell ist die für den internationalen Handel so wichtige Meerenge faktisch dicht. Öltanker und Containerschiffe stecken im persischen Golf fest. Von einer ökonomischen Katastrophe spricht Zeydon al-Kinani. Er verweist aber auch darauf, dass die Golfstaaten aktiv nach alternativen Routen suchen, um ihr Öl und Gas zu exportieren. Das allerdings werde nicht von heute auf morgen klappen und auch mittelfristig sei die Straße von Hormus nicht zu ersetzen. Daher werde in allen Golfstaaten viel darüber nachgedacht, wie die Beziehungen zum Iran künftig gestaltet werden sollen. Künftig. Nach dem Krieg. Aktuell ist eine andere Sorge akuter. Wo greifen die Iraner als nächstes an und können die Drohnen und Raketen abgewehrt werden?
1: Moritz Behrendt über die große Sorge in den Golfstaaten angesichts der neuen Eskalation zwischen dem Iran und den USA.
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1: Ian Fisher ist viel rumgekommen in der Welt. Er stammt aus Missouri in den USA, lebt heute in Wien. Und hier ist er mit If I Haven't Given Enough Yet.

0: Die Welterbeliste, in der Städte, Bauwerke oder Nationalparks aufgeführt werden. Weiterhin gibt es die Liste des immateriellen Kulturerbes. Ausgezeichnet werden dort lebendige Traditionen. Die Bolzplatzkultur oder die italienische Küche gehören dazu. Das Weltdokumentenerbe hingegen will bedeutende Filme, Tonaufnahmen oder Handschriften schützen. Ein Beispiel: die Gutenberg-Bibel. Und die wohl bekannteste Liste ist die des Kultur- und Naturerbes. Heuer sind 30 Städte nominiert, darunter das brasilianische Opernhaus Teatro Amazonas und auf Antrag Frankreichs die alliierten Landungsstrände in der Normandie. Deutschland hat in diesem Jahr die Waldsiedlung Zehlendorf vorgeschlagen, als herausragendes Beispiel für den sozialen Wohnungsbau der Berliner Moderne. Bayern beheimatet aktuell übrigens 14 der deutschlandweit 55 UNESCO-Welterbestätten. Seit letztem Sommer gehören auch die Märchenschlösser von König Ludwig II. Zum offiziellen Welterbe.
1: Ja, nach welchen Kriterien die UNESCO entscheidet und was so eine positive Entscheidung bedeutet für die nominierten Kulturstätten, darüber kann ich mit Roman Luckscheiter sprechen. Er ist Generalsekretär der deutschen UNESCO-Kommission. Herr Luckscheiter, hallo, guten Morgen.
2: Schönen guten Morgen.
1: Wie groß ist denn bei Ihnen als Generalsekretär die Spannung, ob es denn klappt mit dem deutschen Welterbevorschlag, also mit der Waldsiedlung Zehlendorf?
2: Also wir verfolgen die Sitzung in Busan natürlich insgesamt mit großer Spannung. Und in Sachen Waldsiedlung sind wir sehr positiv gestimmt, denn es handelt sich da ja um eine Ergänzung einer bereits 2008 eingeschriebenen Siedlungsgruppe der Berliner Moderne. Und da stehen die Zeichen sehr positiv, dass das auch entsprechend dazu aufgenommen wird.
1: Ist denn einigermaßen klar, nach welchen Kriterien das Weltkomitee urteilt, oder bleibt das doch eine Art Blackbox?
2: Also es gibt ganz klar festgelegte Kriterien, nach denen Welterbestatus erklärt wird und was da geprüft wird. Es gibt auch eine Agentur, die den Auftrag hat, vorab das zu überprüfen, ob diese Kriterien erfüllt werden. Prinzipiell ist die Idee des Welterbes, dass die jeweilige Stätte oder Naturlandschaft einen außergewöhnlichen Wert hat und einen universellen Wert hat. Dass man also etwas ganz Besonderes vor sich hat, aber was für die ganze Weltgemeinschaft, für unser Welterbe eben von Bedeutung ist. Und im Falle der Berliner Siedlung der Moderne ist eben das Besondere, dass hier sozialer Wohnungsbau auf einen sehr zukunftsorientierten Weg gebracht worden ist, der sehr auf den Menschen konzipiert wurde, der die Natur integriert, der ganze Identitäten im Städtebau durch die großen Wohnsiedlungen angelegt hat. Und das hat eine internationale Ausstrahlung, hat aber eben lokal auch viel verändert, wovon wir heute noch lernen können.
1: Die deutsche UNESCO-Kommission führt ihrerseits eine Liste mit verschiedenen Kulturstätten, die grundsätzlich in Frage kommen für eine Welterbe-Nominierung. Zum Beispiel gehört da auch das Olympiagelände in München dazu. Wie entscheiden Sie dann am Ende, welche Städte tatsächlich nominiert wird?
2: Das ist eine Angelegenheit der Länder, die ja die Kulturhoheit in der Bundesrepublik haben. Und die sich am Ende aus dieser Tentativliste im Benehmen mit dem Auswärtigen Amt entscheiden, welcher wird der Vorschlag sein, mit dem man auf die Weltliste kommen möchte.
1: Also werden einfach die Chancen gegeneinander abgewogen, mit welchem Vorschlag hat man die größten?
2: So ist es. Man wägt natürlich auch ab, also wie sind die Proportionen zwischen Natur und Kultur, welchen Akzent möchte man betonen. Wir schauen ja auch immer, wo steht die Liste insgesamt in der globalen Balance zwischen Norden und Süden. Da hat der Norden in den letzten Jahren ja sehr viel Welterbe registrieren können. Und da müssen wir auch schauen, dass diese Balance erhalten bleibt, dass auch im globalen Süden ausreichend Kapazitäten geschaffen werden, um das dortige Welterbe auch registrieren zu können.
1: Letzten Jahr hat es ja geklappt mit der Nominierung aus Deutschland. Da sind die bayerischen Königsschlösser ins Welterbe mit aufgenommen worden. Was bedeutet denn eine solche Aufnahme dann konkret für die betreffenden Kulturstätten?
2: Also zunächst denkt man ja oft an den Tourismus, dass eben diese zusätzliche Aufmerksamkeit auch zusätzlichen Tourismus schafft. Aber da ist ganz wichtig zu sagen, dass bei diesen Welterbe-Nominierungen immer auch ein Konzept vorgelegt werden muss, wie man einen nachhaltigen Tourismus schafft. Das heißt, man hat hier auch ein anderes, verstärktes Bewusstsein, wie die Wahrnehmung von touristischem Interesse gesteuert werden kann. Darüber hinaus ist es natürlich eine unglaubliche Verantwortung und Selbstverpflichtung, die damit einhergeht. Das heißt, die Arbeit am Welterbe fängt dann erst richtig an. Das bedeutet, es ist nicht nur zu schützen und zu bewahren, sondern die Konvention sagt auch ganz klar, es geht auch darum, dieses Welterbe, die Idee, diese geschichtlichen Elemente auch zu vermitteln. Das muss eine öffentliche Funktion haben, diese Welterbe.

0: Städte. Und das ist auch das, wo wir sagen können, wir brauchen dieses Erbe, um über uns zu lernen, um die Zukunft darauf auch gestalten zu können.
1: Die UNESCO führt ja eine eigene Liste für bedrohte Welterbestätten. Also auch wenn man meinen sollte, dass dieser Welterbestatus einen bestimmten Schutz garantiert für die entsprechende Stätte, dass die eben nicht zerstört werden, scheint genau das immer wieder zu passieren. Oder aber zumindest halten sich gewisse Länder nicht an die Verpflichtungen, die sie eben geschildert haben. Was passiert denn in einem solchen Fall?
0: Also die UNESCO ist ja tatsächlich eine Monitoring-Organisation, die ohnehin verfolgt, wie ist denn der Erhaltungszustand in den Ländern. Das ist jetzt auch ein Thema in Busan, wo man die Listen durchgeht. Aber es ist vor allem der Gedanke der Solidargemeinschaft, dass wenn Welterbe bedroht ist, das kann ja auch durch Klimakatastrophen sein, das kann durch kriegerische Auseinandersetzungen sein, dann muss die Weltgemeinschaft schauen, was zu tun ist. Und dafür ist diese Liste des gefährdeten Welterbes gedacht. Wir haben es in der Ukraine erlebt, wo beispielsweise die Altstadt von Odessa im letzten Jahr unter der akuten Bedrohung durch den russischen Angriffskrieg direkt eingeschrieben und auf die Liste des gefährdeten Welterbes gesetzt wurde. Das heißt, da schafft man auch eine zusätzliche Aufmerksamkeit auf diese krisenhaften Zustände.
1: Das Welterbekomitee der UNESCO tagt gerade in Südkorea, wird dort entscheiden, welche der gut 30 nominierten Städten neu aufgenommen werden in die berühmte Welterbeliste. Die Waldsiedlung Zehlendorf könnte auch dazu gehören. Das ist der deutsche Vorschlag. Und das war auf Bayern 2 der Generalsekretär der deutschen UNESCO-Kommission, Roman Luckscheiter. Danke Ihnen sehr für das Gespräch.
0: Danke Ihnen.
1: 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Derya Yildirim ist in Hamburg aufgewachsen. Ihre Eltern stammen aus der Türkei. Und die musikalische Tradition Anatoliens, die greift sie immer wieder auf, zusammen mit ihrer Band Grup Shimshek. Cool Hand heißt dieser Titel.

0: Deria Yildirim und die Gruppe Szymszek auf Bayern 2, 8.53 Uhr.
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0: Heute von Johannes Marchel.
2: Es gibt und gab immer gute Gründe, in den USA tätig zu werden. Gerade auch für Menschen aus Deutschland und gerade auch, was öffentliche Wirkung angeht. An dieser Stelle sei nur der Hollywood-Komponist Hans Zimmer genannt oder das Model Claudia Schiffer. In jüngster Zeit allerdings war deutsches Engagement in den USA nicht immer gekrönt von Ruhm und Ehre. Und da muss man jetzt nicht mit dem Finger auf Menschen zeigen, die sich dort über dem Atlantik Leihmütter ausleihen, was sie hier in Deutschland einfach nicht können, weil sie es verboten haben. Und ganz ehrlich, wen wundert's denn eigentlich? Hat nicht der alte Heine schon in seinem Wintermärchen so treffend über Politiker und Vertreter der Obrigkeit gesagt: Ich kenne die Weise, ich kenne den Text, ich kenne auch die Herren Verfasser, ich weiß, wo sie tranken heimlich Wein und predigten öffentlich Wasser. Womit wir schon, siehe Wasser, bei der Hydration Break wären und bei unserem zweiten Beispiel für eher mäßiges deutsches Engagement in den USA. Ich persönlich bin ja gespannt, wer von den Nagelsmännern demnächst voll bekloppt wieder auftauchen wird aus der Versenkung des verkackten Sechzehntelfinals. Kleiner Witz am Rande, was haben Deutschland und Österreich gemeinsam? Sie sind 16-Änder. An dieser Stelle natürlich Gratulation an Spanien. Allerdings sei aus bayerischer Sicht auf ein zuvor schier undenkbares Detail hingewiesen. Es war das erste WM-Endspiel seit 1982, an dem kein Spieler vom FC Bayern mitgefüßelt hat. Schon allein deshalb wären wir für das Endspiel der Herzen Frankreich gegen England gewesen mit Ulisse, Upamecano, Kane und einem 4:6-Spektakel. Aber weder bei Spanien noch bei Argentinien ein einziger Bayern-Spieler. Das mag jetzt den Statuten der FIFA entsprechen, aber hat da einer seine Hausaufgaben nicht gemacht und nicht beim Gianni angerufen? Nein, Markus, passt schon nix für ungut, aber ich meine doch den Donald, dessen Opa, der Friedrich, ja quasi bayerische Wurzeln hatte. Oder müssen auch wir unsere Lehren ziehen, dass wir und die Bayern eben nicht der Nabel des Rasens sind, dass Weltmeister auch ohne Bayern-Spieler auskommen, die eh ja nur entliehen wären. Auf der anderen Seite, wenn das jetzt Schule macht, das ohne Bayern, eine Bundesregierung ohne Alois Rainer, wie, den kennen Sie nicht. Ein Oktoberfest ohne München, auch wenn es das dutzendfach schon gibt, sogar in Blumenau, Brasilien. Oder gar eine Weißwurst ohne süßen bayerischen Hausmachersenf? Unvorstellbar alles, aber offenbar möglich. Nur ein Gedanke kann uns jetzt aus dieser Düsternis führen. Spendet Trost und lässt uns ein klein bisschen am Glanz des WM-Pokals teilhaben. Lamine Yamal wechselt zu Bayern.

0: My Cherie Amour, Stevie Wonder war das. Und das war auch schon die Welt am Morgen an diesem Montag hier auf Bayern 2 mit Christoph Perenboom am Mikrofon. Weiter geht's gleich mit Nah dran und mit Verena Fiebiger. Verena, ihr schickt eine Flaschenpost los, Richtung Zukunft sozusagen.
1: Ja, wir versuchen das. Was könnte denn da drin stehen? Ist es eine kleine Utopie, die wir in die Zukunft schicken, oder eine Dystopie? Ich frage gleich eine Analystin für Science Fiction, was da draufstehen könnte, ob sie eine Idee hat. Weil uns geht's natürlich darum, was wir für die Zukunft vielleicht für kleine, naja, Utopien, irgendwie sowas in der Richtung entwickeln können.
0: Nah dran, gleich hier auf Bayern 2, davor noch die Nachrichten um 9 Uhr.
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3: Es ist 9 Uhr, die Nachrichten des Bayerischen Rundfunks mit Julia Cortis, die Übersicht. Spanien ist zum zweiten Mal Fußball-Weltmeister. CDU will Spahn-Nachfolge schnell klären. Wadefuhl beginnt mehrtägige Afrika-Reise. Das Wetter, Sonne und Wolken, am Nachmittag vereinzelt Schauer, 18 bis 26 Grad. New York. Spanien hat die Fußball-Weltmeisterschaft gewonnen. Das Team von Trainer De La Fuente triumphierte nach Verlängerung gegen Argentinien mit 1:0. Das entscheidende Tor erzielte Ferran Torres in der 106. Minute. Damit hat sich Spanien nach 2010 zum zweiten Mal den Titel gesichert. Zum besten Spieler des Turniers wurde der spanische Kapitän Rodri gewählt. Bester Torjäger wurde Frankreichs Kylian Mbappé mit 10 Treffern. Den goldenen WM-Pokal übergaben US-Präsident Trump und FIFA-Präsident Infantino gemeinsam an die Spanier. Die nächste Fußball-Weltmeisterschaft wird im Sommer 2030 ausgetragen. Gastgeber sind erstmals 6 Länder auf 3 Kontinenten: Spanien, Portugal und Marokko sowie Uruguay, Paraguay und Argentinien. Berlin. Nach dem Rücktritt von Unionsfraktionschef Jens Spahn will die Union die Nachfolge zügig regeln. Am Vormittag beraten zunächst das CDU-Präsidium und anschließend der geschäftsführende Vorstand der Bundestagsfraktion über das weitere Vorgehen. Bundeskanzler und CDU-Chef Merz will sich außerdem mit CSU-Chef Söder abstimmen und zeitnah einen Vorschlag für die Neubesetzung machen. Als aussichtsreichster Kandidat gilt Kanzleramtschef Frei. Auch Bundesinnenminister Dobrindt wird als möglicher Nachfolger gehandelt. Merz hatte in diesem Zusammenhang auch eine Regierungsumbildung nicht ausgeschlossen. Spahn war als Fraktionschef zurückgetreten. Auslöser war die massive Kritik, auch in den eigenen Reihen, daran, dass er mit Hilfe einer Leihmutter in den USA Vater geworden ist. München. Staatliche

0: Teilhabehilfen erreichen Kinder in Bayern besonders selten. Nach einer Schätzung der Bertelsmann Stiftung erhalten nur rund 16% der anspruchsberechtigten 6- bis 14-Jährigen im Freistaat den monatlichen Zuschuss. Bundesweit sind es etwa 18%. Bei den 15- bis 17-Jährigen ist der Anteil noch niedriger. Der Zuschuss beträgt 15 Euro. Gedacht ist er zum Beispiel für Vereinssport, Musikunterricht oder Ferienfreizeiten. Anspruch haben Kinder aus Familien, die Sozialleistungen wie Bürgergeld oder den Kinderzuschlag beziehen. Berlin. Bundesaußenminister Wadephul bricht heute zu einer mehrtägigen Reise auf den afrikanischen Kontinent auf. Zunächst wird er in Mauretanien erwartet, später geht es weiter nach Nigeria und Südafrika. Vor seiner Reise erklärte Wadephul, dass gerade in Zeiten globaler geopolitischer Verwerfungen eine verlässliche Zusammenarbeit mit den afrikanischen Partnern wichtig sei. Europa und Afrika seien politisch, wirtschaftlich und in Sicherheitsfragen eng verbunden, betonte der Bundesaußenminister. Es ist bereits die dritte Afrika-Reise von Wadephul in diesem Jahr. Begleitet wird er von einer Wirtschaftsdelegation. Frankfurt am Main. Jürgen Klopp kann als Bundestrainer zum Deutschen Fußballbund wechseln. Klopp erklärte am Abend bei Magenta TV, er habe eine Einigung mit seinem bisherigen Arbeitgeber Red Bull gefunden. Es sei eine großzügige Regelung. Mehr Details nannte er nicht. Nun würden noch Gespräche mit dem DFB anstehen. Bereits am Freitag könnte Klopp offiziell vorgestellt werden. Das Wetter in Bayern. Heute Sonne und einige Wolken. Am Nachmittag sind nördlich des Mains ganz vereinzelte Schauer möglich. Sonst trocken. Es ist windig bei 18 bis 26 Grad. In der Nacht kühlt es auf 12 bis 6 Grad ab. Morgen und am Mittwoch ist es ähnlich. Am Donnerstag dann mehr Wolken als Sonne. Dazu vereinzelt Regen oder Gewitter. Der Wind hält an. Die Höchstwerte liegen zwischen 18 und 26 Grad. Soweit die Nachrichten. Es ist 4 nach 9. Der Blick auf die Straßen. A3 Passau Richtung Nürnberg, zwischen Hengersberg und dem Kreuz Deggendorf, 7 Kilometer Stau. A3 Frankfurt Richtung Würzburg, zwischen Helmstadt und Würzburg-Heidingsfeld, 6 Kilometer Stau und Stocken wegen Bergungsarbeiten. A7 Würzburg Richtung Ulm, zwischen Ahlen-Oberkochen und Heidenheim, 4 Kilometer Stau. A7 Ulm Richtung Füssen, zwischen Kreuz Ulm-Ilchingen und Nersingen, ein Unfall auf der linken Spur, 5 Kilometer Stau. A9 Nürnberg Richtung München, zwischen Dreieck Holledau und Raststätte in der Holledau, ein Unfall auf der linken Spur. A70 Bayreuth Richtung Bamberg, zwischen Turnau West und Schirradorf, ein Lkw-Unfall, dort sind Personen auf der Fahrbahn. A92 München Richtung Deggendorf, zwischen Eching Ost und Freising Süd, ein Unfall auf der linken Spur. Und A96 Lindau Richtung München, zwischen Buchloe Ost und Landsberg am Lech West, ein Unfall. Soweit die Verkehrsübersicht.
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2: Mit Verena Fiebiger. Wenn es mal wieder länger dauert mit der Postzustellung, dann denken Sie einfach an diese Geschichte einer Nachricht, die per Flasche übermittelt werden sollte.
3: Im 19. Jahrhundert ist die über Bord geworfen worden und dann findet man sie in den 2000er Jahren am Strand von Australien. Das war natürlich eine wunderschöne Geschichte.
2: Wenn wir Flaschenpost bekommen würden mit einer Nachricht aus der Zukunft, was könnte da drin stehen? Eine Dystopie von einer überhitzten Welt ohne Demokratie oder was mit Grund zur Hoffnung? Das frage ich gleich meinen Gast, eine Politikwissenschaftlerin und Analystin für Science Fiction.
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2: Ein Klassiker von den Kings of Convenience hören wir nun, Miss Red aus dem Jahr 2004. Ja, und wer die Kings of Convenience dieses Jahr noch live erleben möchte, das geht zumindest in Europa, nur im Juli in Italien. Und danach geht's für die nach Südkorea, die Philippinen, Thailand, China. Die sind unterwegs. Wer macht denn heute noch so geballte Fernreisen? Eine erfolgreiche Band mit einem guten CO2-Abdruck, die müsste man sein. Wir reisen jetzt zumindest einen Song lang gedanklich mit. Die Kings of Convenience, Miss Red.

0: bei den Kings of Convenience, da ist die Welt irgendwie noch in Ordnung. Ja, bei diesem Song 2004, da dachte man vielleicht, na, es geht noch alles irgendwie gut. Jetzt gerade aktuell denkt man sich eher, hui, hui, hui, das war wieder ein aufwühlendes Wochenende, wenn man jetzt die Nachrichten verfolgt hat. Wir haben einfach so eine Art Apokalypse in Dauerschleife. Krieg hier, Anschläge dort, Erderhitzung, Sparpakete. Da sind so die Handlungen eines Ex-CDU-Fraktionschefs nur eine weitere Fußnote im großen Kopfschütteln. Was soll die Zukunft Gutes bringen? Man braucht eigentlich keinen Science-Fiction-Roman mehr, um sich das Ende düster auszumalen. Oder braucht man vielleicht genau so einen richtig guten Science-Fiction-Roman? Das frage ich jetzt die Politikwissenschaftlerin und Autorin Isabel Herrmann. Die untersucht, wie Science-Fiction gesellschaftliche Werte reflektiert und Zukunftsvorstellungen formt. Guten Morgen, Frau Herrmann.
1: Ja, guten Morgen.
0: Vielleicht ganz erstmal, weil ich da schon vorhin drüber gesprochen habe, weil bei uns geht es ja gleich noch um Flaschenpost verschicken. Wenn ich jetzt mal so ein Szenario malen darf, eine Flaschenpost, die an so einem verseuchten See vor die Füße des Hauptdarstellers eines Science-Fiction-Films gespült wird, das ist ja eigentlich so eine ideale erste Sequenz.
1: Und wenn, ja, absolut.
0: Wenn heute so eine Flaschenpost geschrieben wird für irgendwen in der Zukunft, was könnte da drauf geschrieben stehen? Haben Sie eine Idee?
1: Ich glaube, es wäre im Grunde egal, ne, ob es von der Gegenwart in die Zukunft oder jetzt von der Zukunft in die Vergangenheit. Ich würde sagen, da könnte draufstehen, egal wie die Umstände sind, ihr könnt es immer besser und anders machen. Es gibt immer Alternativen.
0: Ah, schön. Okay, damit können wir eigentlich gleich schon aufhören. Aber nein, es ist natürlich viel, viel komplizierter. Erstmal, da Sie ja Science-Fiction-Romane auch wissenschaftlich analysieren, die wirken ja oft wie so eine Zukunftsvorhersage. Ich hatte selbst schon oft das Gefühl, haben diese Autoren, Autorinnen in eine Glaskugel geschaut? Was zeigt Science-Fiction? Ist es wirklich so eine Vorhersage oder was steckt da dahinter?
1: Ja, man könnte es meinen, ne? Und es werden dann auch so bekannte Science-Fiction-Autoren und Autorinnen wie William Gibson zum Beispiel, der den Begriff Cyberspace geprägt hat, denen werden dann fast prophetische Fähigkeiten zugeordnet. Dem ist nicht so, also kein Mensch kann in die Zukunft schauen. Aber man kann natürlich Trends aus der Gegenwart lesen. Ne? Und es gibt dann einfach Autorinnen und Autoren, die haben da ein wahnsinnig feines Gespür und befassen sich natürlich auch damit, was wissenschaftlich gerade die neuesten Trends sind, womit wir uns vielleicht, ne, einfach als Normalmenschen gar nicht so auseinandersetzen. Und dann werden da eben Geschichten gesponnen aus der Wissenschaft, aus aktuellen gesellschaftlichen Trends, die den Eindruck haben, ne, als wäre da ja so eine Art prophetisches Wissen dahinter. Und es sind ja auch nicht alle Romane, die diesen Anschein erwecken. Man sucht sich dann natürlich immer die raus, die dann auch besonders gut passen. Es werden ja jährlich Millionen von Romanen veröffentlicht.
0: Und nicht alle haben diesen prophetischen Charakter am Ende, ne? Vielleicht für alle von uns, die jetzt gerade schon im Kopf so wälzen, oh, was waren da noch mal so für Motive im Science-Fiction? Irgendwie Mensch gegen Maschine, es gibt Superhelden, Raumfahrt, unbekannte Zivilisationen, die entdeckt werden. Haben sich diese Motive in den letzten Jahrzehnten verändert?
1: Ach, die Motive haben sich gar nicht unbedingt so verändert. Das ist ganz interessant. Also es gibt so Leitmotive, ne, wie zum Beispiel künstliche Intelligenz oder Weltraumbesiedelung, Zeitreisen und so weiter. Die sind sehr kontinuierlich. Was aber auffällt, so seit den 2000er Jahren, dass das Genre immer mehr dystopisch wurde. Mhm. Und das ist dann auch wieder, ne, wie ich auch vorher sagte, so ein Abbild von aktuellen Trends. Also wir haben seit den 2000ern wirklich sehr, sehr viel negative Ereignisse. Also wenn wir zum Beispiel nur mit 9/11 ging es los, mit den Terroranschlägen, dann Weltwirtschaftskrisen, neue Kriege, es ging mit den ganzen harten wissenschaftlichen Befunden rund um den Klimawandel los. Wir hatten mehrere Pandemien, ne, die schlimmste ja die Corona-Pandemie zu bewältigen. Und diese Ängste, die drücken sich dann einfach in negativen Geschichten aus, wie zum Beispiel Black Mirror, diese bekannte Serie, wo ja im Grunde jede technologische Entwicklung dann in die individuelle und gesellschaftliche Vollkatastrophe führt. Ne? Mhm. Und es muss man pro Episode natürlich immer noch steigern. Es muss immer noch katastrophaler werden. Und genau diesen Trend beobachtet man durchaus, wobei gab es vorher auch schon in den 1970ern, aber jetzt eben seit den 2000ern wieder sehr vermehrt, dass die Zukunft sehr negativ gezeichnet wird.
0: Ein Genre, das ja auch so zunimmt, ist Climate Fiction. Ne? Und da gibt es einen Roman von Kim Stanley Robinson. Das ist ein US-amerikanischer Autor, der hat das Ministerium der Zukunft geschrieben, das ja utopische als auch dystopische Elemente enthält. Vielleicht ganz kurz zum Inhalt. Da gab es eine extreme Hitzewelle in Indien, der 20 Millionen Menschen zum Opfer gefallen sind. Und der Protagonist Frank, der ist der Einzige, der überlebt, also der bekommt es als Entwicklungshelfer mit und der radikalisiert sich dann zum Klimaaktivisten. Also erstmal auch alles schrecklich. Wo ist da auch was Positives dabei?
1: Ja, genau. Das Ministerium für die Zukunft ist ein ganz tolles Beispiel, weil das würde ich jetzt auch so einer neueren Bewegung in der Science Fiction in den letzten Jahren zuordnen, dass zwar die Umstände düster sind, aber wir als Menschen trotzdem was machen können. Und das Ministerium für die Zukunft, also das ist nochmal ein ganz bekanntes Buch, ne, war auch auf Barack Obamas Reading List, kam 2020 raus, wurde breit diskutiert und glaube ich ist auch ein gutes Einstiegsbuch für Leute, denen Science Fiction vielleicht ein bisschen zu fantastisch ist. Also es ist sehr realistisch. Und was wir hier sehen, ist eben ein Bogen von der quasi Gegenwart bis so in die Zukunft von 2050, wo ganz verschiedene Akteure, also vielleicht wirklich Individuen, seien es kleinere Communities oder Genossenschaften oder auf staatlicher Ebene oder sogar auf globaler Ebene. Das Ministerium für die Zukunft ist ja eine neue UN-Behörde mit einer Leiterin, dass auf all diesen Ebenen Veränderung möglich ist. Und das eben nicht nur technisch, sondern auch sozial. Also dass wir sowohl eine technologische, wirtschaftliche, ökologische neue Ideen haben, die dann alle gerahmt sind durch soziale Innovationen, also auch durch Ideen, wie wir anders, besser zusammenleben können und dadurch ja keine perfekte Zukunft, keine Utopie, sondern eine Antidystopie gestalten können, wie ich es dann so schön nenne.
0: Das ist auch im Titel Ihres Buches, das 2025 erschienen ist, Zukunft ohne Angst. Da geht es eben um diese Antidystopie. Was bedeutet das genau? Heißt es, dass man aus so einem Science-Fiction auch was für die Realität ziehen kann?
1: Ja, auf jeden Fall. Also genauso wie ja die Science-Fiction-Autorinnen und Autoren eine aktuelle Trends in ihre Geschichten packen, können ja diese Geschichten auch wieder als Inspiration und Motivation in die Gesellschaft rückwirken.

0: wirken. Und da gibt es auch ganz viel Verbindungen auch zur Resilienzforschung und so weiter. Und ich sehe da wirklich ein großes Potenzial, sich einfach Ideen zu holen, wie es denn trotz Krisen, trotz Katastrophen möglich ist, solidarisch zu sein, ne? Zu gucken, dass wir sozial gerechte Gesellschaften haben, dass wir partizipative Gemeinschaften haben. Und das ist eben in dieser Art von Büchern immer der Kernpunkt. Also wir haben eine spannende Geschichte in einer Welt, die nicht perfekt ist, die in der Zukunft gedacht vielleicht negativer ist als das, was wir gerade erleben, soweit das eigentlich noch möglich ist, aber sich wirklich die Menschen zusammenschließen und versuchen, in dieser Welt trotzdem gut zusammenzuleben. Und in der Hinsicht, dass es dann eben nicht zur Dystopie wird, ne? Auch wenn die Zustände negativ sind, aber eine Dystopie ist ja eine negative Gesellschaft, dass man sich dann ausbeutet und so weiter. Und da zu schauen, nein, wir wollen es eben nicht so, wir wollen zusammenhalten.
1: Das bedeutet also, wir suchen auch in der Science Fiction nicht mehr die Utopie, sondern die Antidystopie. Ja, schon der Widerstand gegen die Dystopie, sagt Isabel Herrmann, Politikwissenschaftlerin und Analystin für Science Fiction, der kann helfen. Ihr Buch Zukunft ohne Angst, wie Antidystopien neue Perspektiven eröffnen, ist letztes Jahr bei Ökom erschienen. Und ich bedanke mich ganz herzlich bei Ihnen für das Gespräch.
0: Ja, vielen Dank Ihnen.

0: Future Jazz war das, der Heidelberger Band D-Faz, vergoldet mit der Stimme der Jazzsängerin Malia. Und wem es gefallen hat, das neue Album von D-Faz, das erscheint noch diese Woche, heißt Beloopt.
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0: Manche Nachrichten, die brauchen nicht mal Sekunden, andere dafür Jahre und landen dann trotzdem vielleicht genau beim richtigen Menschen. Ja, bevor wir SMS, Mails oder Social Media hatten, gab es eine ziemlich mutige Art der Kommunikation. Eine Flasche, ja, eine Botschaft und

0: ganz viel Hoffnung. Um was ging's da? Urlaubsgrüße, Liebesbriefe, Berichte von Expeditionen oder um die Hilferufe von Verschollenen? Da ranken sich Mythen drum. Und die Geschichte der Flaschenpost, die klingt vielleicht erstmal romantisch, vielleicht auch dramatisch. Was aber eigentlich verschickt worden ist, das hat sich Susi Weichselbaumer gefragt und die Geschichte der wohl langsamsten Nachrichtenübermittlung der Welt recherchiert.
1: Sanft laufen die Wellen an den pulverig weißen Sandstrand. Das Wasser leuchtet hell türkis. Wedge Island im westlichen Australien ist ein Inselparadies.
2: 400 Meter klein, überschaubare 21 Meter über dem Meeresspiegel. Es gibt eine Handvoll Häuser und ein paar Sandstraßen. Bei Ebbe genügt ein Auto mit Vierradantrieb, schon ist man drüben. Luftlinie, australisches Festland, Wedge Island, 200 Meter.
1: Am 21. Januar 2018 schreibt dieses winzige Eiland Geschichte. Genauer Tonja und Kim Irman tun das. Das australische Paar urlaubt auf Wedge Island, spaziert einsam romantisch am Strand entlang. Plötzlich ragt da aus dem weißen Pulversand diese verkrustete, muschelbewachsene Glasflasche. Und es ist etwas drin, ein Stück Papier. Ist das der verzweifelte SOS-Ruf eines Verschollenen irgendwo im weiten Meer? Der letzte Gruß vom sinkenden Schiff? Oder eine Piratenschatzkarte?
2: Es ist bloß ein Formular mit ein paar Namen und Koordinaten drauf.
1: Aber bald zeigt sich, dass Tonja und Kim Irman einen Jahrhundertfund gemacht haben. Journalisten rufen bei ihnen an, Fernsehteams stehen vor der Tür. Wie sich herausstellt, ist ihre Flasche Teil eines groß angelegten Experiments der deutschen Seewarte um 1900. Zur Erforschung der Meeresströmungen wurden damals tausende Flaschenposten in Meeren und Ozeanen ausgesandt. Und das Formular, das die Irmans finden, erzählt eine ganze Menge. Ihre Flasche startete am 12. Juni 1886, abgeworfen um die Mittagszeit von der Mannschaft der deutschen Barke Paula. Das Hochseefrachtschiff war auf dem Weg von Cardiff nach Makassar in Indonesien. Bei 32 Grad 49 Minuten südlicher Breite und 105 Grad 25 Minuten östlicher Länge ging die Flaschenpost über die Reling, also ein gutes Stück vor Tasmanien. Erst 132 Jahre später tauchte sie wieder auf. Länger war bis zu diesem Tag keine wissenschaftlich ausgeschickte Flaschenpost unterwegs.
3: Im 19. Jahrhundert ist die über Bord geworfen worden und dann findet man sie in den 2000er Jahren am Strand von Australien.
1: Freut sich der Geophysiker Rainer Fröhlich. Er arbeitet am Bundesamt für Seeschifffahrt und Hydrographie BSH in Hamburg. So heißt seit 1945 die Nachfolgeorganisation der Deutschen Seewarte, die sich nach wie vor um Flaschenpostforschung kümmert. Heute geht es dabei nicht mehr um Strömungsmessungen, sondern um die Historie der Seefahrt.
3: Das war natürlich eine wunderschöne Geschichte und das liegt bei uns natürlich in der Bibliothek an ganz prominenter Stelle.
2: Eine Bibliothek voller Flaschenposten und Formularen. Neben dieser ältesten Rückkehrerin finden sich in der Sammlung des BSH insgesamt über 660 zurückgesandte Flaschenposten. Einst auf den Weg geschickt von Passagieren, Kapitänen, Offizieren auf hoher See, gefunden von Strandgutsammlern, Spaziergängern oder Fischern. Nach Hamburg zurückgebracht von Konsulatsbeamten, Missionaren, Geschäftsleuten.
1: Die Originalflaschen, der Beschreibungen nach meist robuste, dickbauchige Gin- oder Schnapsflaschen, sind kaum erhalten. Glas war damals rar, das behielten Strandgutsammler und Co. für sich.
4: Ausgesetzt am 3. November 1887, 46 Grad Süd, 72 Grad 10 Minuten Ost. An Bord ausgesetzt am 9. April 1800.
2: Die Zettel aus den Flaschen gaben sie weiter. In dicken, schwarzen Bibliothekseralben sind sie jetzt sortiert. Fleckige Formulare und vergilbte Korrespondenzen.
4: 35 Minuten West, an Bord des Dampfschiffs Valparaiso, Hamburg. Kapitän gefunden am 29. Dezember 1893, 40 Grad 34 Minuten Nord, 60 Grad West, von Jean-Baptiste Charles bei Pointe-de-Vauclin, Martinique.
1: Oft stehen da in feiner Offizierstintenschnörkelschrift oder krakliger Seemannsklaue nur Ort und Uhrzeit des Abwurfs, der Name des Kapitäns und des Schiffs. Manchmal haben Finder ihre Kontaktdaten dazugesetzt oder eine kurze Notiz.
5: Die Flasche war recht schön zu und kein Sand darin. Die Flasche hätte ich gerne ganz erhalten. Darum versuchte ich, den Zettel mit einer Stricknadel herauszuziehen, welches mir nicht gelang. Darum ist der Zettel zerfetzt, aber sonst noch gut erhalten. Elise Herbst, Urlauberin in Saraus, Spanien, 20. Juli 1882.
1: Entsprechend freut sich der Literaturwissenschaftler Wolfgang Struck auf viele Hinweise in der Bibliothek des BSH für sein Forschungsprojekt zu verschwundenen Expeditionsreisenden im 19. Jahrhundert. Aber nichts dergleichen.
2: Zunächst.
6: Diese abenteuerlichen Geschichten, die man um Flaschenposten sich gerne so herumkonstruiert, so herzzerreißende Botschaften von irgendwelchen Leuten auf sinkenden Schiffen oder so, das gibt es da alles nicht.
2: Dann aber stößt Struck auf etwas Unerwartetes.
6: Nachdem diese erste Enttäuschung überwunden war, dass es keine Abenteuer sind, war ich dann total begeistert, je länger ich darum geblättert habe.
2: Entstanden ist aus dieser Begeisterung 2022 sein Buch Flaschenpost, ferne Botschaften, frühe Vermessungen und ein legendäres Experiment. Denn statt versponnenem Seemannsgarn und verruchten Freibeuterschwänken hat Wolfgang Struck etwas anderes entdeckt. Ein historisch wohl einzigartiges Beispiel von Citizen Sciences. Ein weltweites Forschungsunterfangen, das einst alle möglichen Menschen beteiligte und bis heute auch Hinweise gibt auf deren Lebensgeschichten.
1: Wie es dazu kam? Dafür muss man ein bisschen ausholen.
2: Die Idee zu dem genannten groß angelegten Wissenschaftsvorhaben stammt von Georg Neumeier, dem bayerisch-pfälzischen Geophysiker und Polarforscher. Der arbeitete in den 1860er Jahren am Flagstaff Observatory in Australien zu Magnetismus und Nautik. Eine Gedankenspielerei treibt ihn dabei um.
1: Die ist nicht neu. Schon in der Antike hatten Naturforscher wie Theophrastos verschlossene Krüge in die Ägäis gesetzt, um zu sehen, wohin deren Reise ging. Einige Jahrzehnte vor Neumeier versuchten amerikanische Forschende im Atlantik mit Flaschenposten Meeresströmungen zu erkunden.
2: Ergebnis jeweils unbefriedigend, findet Neumeier, und versucht es selbst besser.
7: Und auf der Rückfahrt von Australien nach Deutschland 1864 hat er ein Flaschenposten-Experiment durchgeführt.
2: Erzählt die Umwelthistorikerin Katrin Klemann vom Deutschen Schifffahrtsmuseum Bremerhaven.
7: Sowohl er als auch sein Assistent Eduard Brinkmann haben jeweils einige Flaschenposten mit Nachrichten ausgeworfen auf der Fahrt. Und von Neumeyers Flaschenposten, das waren 45, wurde leider keine einzige gefunden oder man hat sich nicht bei ihm gemeldet.
8: Ausgesetzt am 14. Juli 1864, 56 Grad 40 Minuten Süd, 66 Grad 16 Minuten West von Eduard Brinkmann an Bord der Norfolk London. Kapitän Tonkin auf der Fahrt von Melbourne nach London.
7: Aber sein Assistent Eduard Brinkmann, der hat 12 Flaschenposten ausgeworfen und eine wurde tatsächlich gefunden.
2: 2 Jahre, 10 Monate, 26 Tage und 9600 Seemeilen später oder 17.800 Kilometer.
1: Am 9. Juni 1867, Pfingstmontag, mittags um 12 Uhr von Michael O'Donoghue, Beruf Arbeiter.
8: Die Flasche wurde von mir aufgesammelt am Strand von Yambuk, Victoria, Australien, gegenüber von Julia Percy Island. Der Längen- und Breitengrad ist angegeben nach der Position der Insel, als Breite 38 Grad 25 Minuten 45 Sekunden, Länge 142 Grad 2 Minuten 35 Sekunden. Ich hoffe, Sie werden Ihren Konsul in Melbourne anweisen, meine Ausgaben für diesen Tag zu erstatten. Ich habe die Ehre.
1: Finderlohnausgaben hin oder her. Hauptsache endlich. Ausgeworfen im Süden.

0: südlichen Atlantik und zurückgedriftet in etwa dahin, wo er und Brinkmann gestartet waren. Und das teilweise offenbar gegen den Wind.
1: Neumeier fühlt sich bestätigt. Meeresströmungen kann man mit Flaschenposten untersuchen. Aber dafür braucht es viele. Aller Orten muss man sie aussenden. 1875 wird Neumeier Direktor der Deutschen Seewarte in Hamburg. Die Behörde ist neu. Sie soll die Hochseeschifffahrt professionalisieren, die maritime Meteorologie verbessern und die Sicherheit auf See. Als Direktor hat er endlich ausreichend Geld und Mitarbeiter für sein Wunschprojekt. Aus der verklärt romantischen Flaschenpost wird eine normierte Standardsendung samt Standard-Flaschenpostformularen, um Daten erheben zu können. Die Vorderseite füllt der Absender aus, die Rückseite der Finder. Dazu der Hinweis:
2: Der Finder wird ersucht, den darin befindlichen Zettel, nachdem die auf umstehender Seite gewünschten Angaben vervollständigt sind, an die Deutsche Seewarte in Hamburg zu senden oder auch an das nächste deutsche Konsulat zur Beförderung an diese Behörde abzugeben.
0: Neumeier gelingt es für sein Vorhaben, die Politik ins Boot zu holen. Die interessiert sich speziell für schleunigst optimierten Überseehandel. Bald sind alle deutschen Schiffe per Regierungsanweisung verpflichtet, am Strömungsexperiment teilzunehmen und die Formulare auszufüllen.
1: Sorgfältig. Nur, das Ganze dauert. Lange. Die Meere sind groß und weit. Und das internationale Postwesen entsteht in der zweiten Hälfte des 19. Jahrhunderts erst. Die Zustellungen ziehen sich.
0: Neumeier sorgt sich.
3: Weil ja solche Flaschen auch kaputt gehen können, gerade bei den stürmischen Seegangsverhältnissen an der Küste zerschellen. Oder wie er geschrieben hat, kann ja auch ein Albatros mit seinem harten Schnabel die kaputt gemacht haben und ähnliche Dinge, hat er sich alles Mögliche ausgemalt.
0: Nach 4 zähen Wartejahren trudeln endlich die ersten Rücksendezettel auf Neumeiers Schreibtisch ein.
1: Botschaften aus aller Welt. Und sie enthalten die gewünschten nautischen Koordinaten, Windverhältnisse, Temperaturen etc. Neumeier fängt sofort an, etwaige Meeresströmungsmuster danach zu berechnen und ideale Reiserouten abzuleiten.
0: Und übersieht dabei, oder interessiert sich nicht dafür, dass in diesen Flaschenposten noch viel mehr steckt, meint der Erlanger Literaturwissenschaftler Wolfgang Struck. Ein breites Gesellschaftsbild der damaligen Zeit, der Kolonialzeit, lässt sich daraus ableiten. Wer findet diese Flaschen? Schickt auf welchen Wegen die Formulare zurück nach Hamburg? Monatelang spürt Wolfgang Struck den Biografien dieser Menschen nach, wühlt sich akribisch durch Schiffsbücher, Gemeindeverzeichnisse, Botschaftsakten.
1: Und er deckt regelrechte Flaschenpostnetzwerke auf. Etwa rund um die Flaschenpost der Deutschen Seewarte, die am 14. Oktober 1889 um 7 Uhr morgens am Strand in Puerto Real auf der Karibikinsel Vieques auftaucht, heute Puerto Rico. Trifft 2422 Seemeilen in 247 Tagen. Der Finder, ein Vertragsarbeiter auf einer Zuckerpflanzung.
4: Also das kommt dann zunächst zu einem Ingenieur in einer französischen Zuckerfabrik auf dieser Insel. Und dann kommt es erstmal an den französischen Konsul. Die können das aber alle nicht lesen, weil das ein deutsches Formular ist. Und dann kommt es irgendwie an den Direktor auch einer anderen Zuckerfabrik, der Deutscher ist. Also allein das nicht. Es gibt einen deutschen Direktor in einer französischen Zuckerfabrik auf einer spanischen kolonisierten Insel. Und da gibt es einen offenbar aus dem englischsprachigen Karibikbereich stammenden Arbeiter, der das Ding gefunden hat, und dann geht das durch diese ganzen Hände.
0: Ähnlich wie die Flasche, die Strandgutsammlerin Nancy Weber an den Klippen von Burrtown an der afrikanischen Westküste in Sierra Leone findet, im Herbst 1896. Der Dorfschullehrer schickt die Flaschenpost weiter in die Hauptstadt zur Distriktbehörde. Dort landet sie bei William Hughes, der im englischen Kolonialsystem Karriere gemacht hat.
4: Zu dem Zeitpunkt ist er so die höchstrangige Person of Color in der ganzen englischen Kolonialadministration. Er erbittet dann nachher eine Abschrift der Flaschenpostbotschaft für seine Akten und alles sowas nicht. Und in so einem bürokratischen Tonfall formuliert, nicht mehr so.
0: Mit dieser Arbeitsweise bringt es William Hughes zum Feedback.

0: Vizegouverneur. Allerdings, die afrikanischen Einwohner halten ihn für einen Agenten der Kolonisatoren und weißen Siedler. Die wiederum schauen auf ihn herab wegen seiner Hautfarbe. In den Revolten gegen die Kolonialmacht wird William Hughes von Partisanen ermordet.
1: Also das ist so eine Figur, einer derer, wo ich am meisten rausgefunden habe. Irgendwie hat man das Gefühl, man kommt jemandem auch ein bisschen näher.
0: Für den Literaturwissenschaftler Wolfgang Struck machen diese Lebensgeschichten, auf die man zufällig stößt, das Faszinosum Flaschenpost aus.
2: Um 1900 sieht das der Direktor der Deutschen Seewarte in Hamburg, Georg Neumeier, anders. Ihm geht es nicht um Biografien und Menschen, sondern um Ozeane und Schiffswege. Er wartet fieberhaft auf mehr nautische Daten, um seine Meeresströmungskarten zu perfektionieren. Bis der Zweite Weltkrieg dem Projekt ein Ende setzt, werden deutsche Schiffe rund 10.000 Glasflaschen in Neumeyers Auftrag in die Weltmeere geworfen haben. Bald sind die Formulare darin auf Deutsch, Englisch, Französisch und Spanisch.
0: Die Rücksendequote liegt dennoch bei bloß 10%. Zudem gibt es stete Kritik aus Forscherkreisen an Neumeyers Methode.
3: Das Problem ist, dass man quasi nur Punkt A und Punkt B hat. Also man weiß, wo das ausgeworfen wurde und man weiß, wo es gefunden wurde. Und auf der Karte wird es dann oft als gerade Linie dargestellt von A nach B, dass man berechnet, okay, das ist die Distanz, die mindestens zurückgelegt werden musste in dieser und dieser Zeit.
2: Erklärt die Bremerhavener Umwelthistorikerin Katrin Klemann.
3: Aber in der Realität sind die Flaschenpost natürlich keine gerade Linie geschwommen, sondern gedriftet mit den Strömungen, die es dort gibt.
2: Neumeyer hadert mit diesem Dilemma. Doch technisch hatte zu seiner Zeit kaum Alternativen zur Nachricht in der Flasche. GPS gibt es noch nicht, Funkverbindungen in späteren Untersuchungsjahren nur sporadisch. Und auf handfeste wissenschaftliche Vorarbeiten kann er sich auch nicht stützen. Was es gibt, sind Umfragen unter Kapitänen zu Routen, Wetterbedingungen und Wellenformen.
0: Dennoch waren Neumeyers Analysen, trotz aller wissenschaftlicher Ungenauigkeiten, tatsächlich das Stichhaltigste, was man zu der Zeit hatte. Und sie erfüllten ihren Zweck, urteilt der Geophysiker am Hamburger BSH Rainer Fröhlich. Die Deutsche Seewarte leitet daraus ihre sogenannten Segelanweisungen ab. Gedruckte Leitfäden für verschiedene mögliche Routen auf den Weltmeeren.
4: Man hat die Seefahrt wirklich damals schon mit diesen einfachen Methoden deutlich sicherer und deutlich besser gemacht. Also zum Beispiel die Route mit dem Segelschiff von Hamburg nach Südamerika, die war ja sehr lang und sehr gefährlich. Und man konnte dann die Routen ändern, indem man den Kapitänen gesagt hat, fahrt lieber hier rum oder wartet auf da und da auf das Wetter, das ist da oft schlecht. Und man konnte dadurch die ganze Reise um mehrere Tage tatsächlich verkürzen.
2: Wie befahren wir die Weltmeere effizient und vor allem sicher? Fragen, die die Hochseeschifffahrt bis heute beschäftigen. Selbstredend nutzen Wissenschaftlerinnen und Wissenschaftler für ihre Berechnungen inzwischen weit modernere Technologien als Neumeyer.
3: Es gibt drei Möglichkeiten, diese Meeresströmung zu rekonstruieren. Zum einen mit so festgemachten Instrumenten, die dann am Meeresboden verankert werden, Bojen, die dann quasi stationär sind und dann an der Stelle die Strömung messen.
2: Beschreibt Umwelthistorikerin Katrin Klemann.
3: Und dann gibt es noch ROOTS, heißen die. Das sind dann so autonome Instrumente, die quasi mit der Strömung driften. Da gibt es zum Beispiel die Argo Floats. Das ist wirklich so eine Flotte von solchen autonomen Maschinen. Die sind etwa 1 Meter lang und 25 Kilo schwer und können bis zu 2000 Meter tief tauchen.
2: Ein bisschen erinnert das noch an Neumeyers Flaschenposten und diese Idee, wir lassen einen Messkörper durchs Meer driften. Nur eben mit dem Unterschied, man erfährt jetzt nicht mit viel Glück Start- und Zielpunkt, sondern via Satellitenverbindung recht zuverlässig viele Zwischenetappen.
0: Wissenschaftler wie Felix Meissner vom Bundesamt für Seeschifffahrt und Hydrographie BSH in Hamburg erstellen daraus am Computer Strömungsmodelle.
5: Also ganz viel läuft natürlich heutzutage über Satellitenmessungen und eben numerische Vorhersagen, wie die Strömung zum Beispiel sich in den nächsten Tagen entwickelt und wohin sich vielleicht Objekte bewegen, die jetzt gerade verloren oder über Bord gegangen sind und wo diese dann landen werden.

0: Wälder in alle Himmelsrichtungen. Grönland, Südamerika, Europa. Menschen aus allen Ländern sammeln bis heute die Entchen ein und schicken die Fundkoordinaten an Forschungseinrichtungen.
1: Das hat ja auch so ein bisschen Charakter dieser Flaschenpost, dass man so einen gewissen Startzeitpunkt hat und ganz viele kleine Objekte aussendet und dann über die Zeit quasi sieht, wie da an verschiedenen Stellen auf der Erde dann diese Funde gemeldet worden sind.
2: Nach wie vor verbinden Flaschenposten Menschen über Meere hinweg, meint auch Katrin Klemann. Regelmäßig lädt die Umwelthistorikerin bei sich am Deutschen Schifffahrtsmuseum in Bremerhaven ein zum Flaschenpostplausch. Mitzubringen? Flaschenposten und Geschichten.
3: Da ist jemand zur See gefahren und hat dann irgendwo im Pazifik eine Flasche ausgeworfen und hat immer auch $5 beigelegt, sodass der Finder oder die Finderin die Möglichkeit hat, sich zu melden durch eine Postkarte oder sowas. Und dann hat er aus Indonesien Antwort erhalten und auch quasi einen Heiratsantrag bekommen.
2: Warum? Und was daraus geworden ist?
0: Sollte man vielleicht mal nachforschen. Apropos, am Nachforschen ist der Erlanger Literaturwissenschaftler Wolfgang Struck auch gerade. Er will herausfinden, was aus Eduard Brinkmann geworden ist, dem Assistenten von Georg Neumeier, der 1864 auf dem Weg von Australien zurück nach Deutschland das Flaschenpost-Experiment mit seinem Chef gestartet hat und dessen Flaschenpost als erste und lange einzige zurückkam.
2: Brinkmann klingt sich irgendwann im Lauf der Jahre aus dem Flaschenpostprojekt in Hamburg aus und fährt zurück nach Australien, wo sich seine Spur verliert.
4: Das war so die Zeit des Goldrausch, wo die Schiffe immer in Australien das Problem hatten, dass ihnen die Besatzungen weggelaufen sind, weil die dann Gold suchen gegangen sind. Und also war ein echtes Problem für Schiffe von Australien wieder wegzukommen. Eine Zeit lang mal. Würde mich interessieren, einfach diese Biografie.
2: Die Reise auf den Spuren der Flaschenposten bleibt also in viele Richtungen spannend. Und vielleicht treibt ja gerade irgendwo eine Flasche herum auf den Weltmeeren.
0: Darin eine Karte von Eduard Brinkmann mit dem Weg zum Goldschatz.
5: Von der Flaschenpost und Nachrichten aus fernen Zeiten hat Susi Weichselbaumer erzählt. 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So, und jetzt bekommen wir noch eine Flaschenpost von Johannes Stankowski.

0: Sie hören nah dran um 9.47 Uhr. Und ich muss Sie eine indiskrete Frage fragen. Wie schaut es eigentlich bei Ihnen so daheim aus? Also es geht natürlich keinem was an, klar. My home is my castle. Aber es gibt ja durchaus so eine Art gesellschaftlichen Kodex, wie wir hausen sollten und wie eher nicht. Also lieber nicht auf Klamottenbergen, zwischen Bücherstapeln und Wassergläsern mit diesem Ewigkeitskalk, der dann nicht mehr rausgeht. Der angestrebte Standard, der lautet ja gesaugt, geordnet und durchsortiert. Ordnung ist das halbe Leben, aber was, wenn uns das einfach nicht so richtig gelingt, beziehungsweise uns sogar ernsthafte Probleme macht? Dann kommt mein Gast in der kommenden Stunde ins Spiel. Sie ist Gründerin eines Start-ups für Wohnraumkultur. Sie hat auch als Sterbe- und Trauerbegleiterin gearbeitet. Und wir werden erfahren, was Entrümpeln auch mit so einer Art Trauerbegleitung zu tun hat. Es geht nämlich ganz viel ums Loslassen und Verarbeiten. Was können oder wollen Sie an Gegenständen nicht loslassen? Hätten Sie gerne einen Tipp, wie man das überhaupt mit der Ordnung anfangen kann, dass die auch mal bleibt, ja, dass der Klamottenstuhl irgendwann mal nicht mehr gebraucht wird? Oder haben Sie schon das Patentrezept für uns? Rufen Sie an, und zwar kostenfrei unter der 0800 246 2469 oder schicken Sie eine WhatsApp an 0151 7 220 220 7.
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2: Im Friedrich-Ludwig-Jahn-Sportpark in Ost-Berlin liegt an diesem 20. Juli 1984 Spannung in der Luft. Beim Olympischen Tag der Leichtathletik treten DDR-Sportlerinnen und Sportler gegeneinander an, treiben sich an ihre Grenzen. Einer von ihnen ist der großgewachsene 22-jährige Uwe Hohn. In einem blauen Trainingsanzug mit weißem Shirt startet er im Speerwurf, einer Disziplin, in der wenige Zentimeter über Sieg oder Niederlage entscheiden. Der Weltrekord liegt bei etwas über 94 Metern. Doch als Uwe Hohn an der Reihe ist, wird sich genau das ändern. Er läuft an, wird schneller, zieht den Arm nach hinten und schleudert den Speer in den Himmel. Und dieser fliegt und fliegt und fliegt weiter. Als der Speer schließlich wieder auf der Wiese aufschlägt, wandern die Blicke zur Anzeigetafel. Doch die zeigt nur 0,480 Meter. Denn für das, was gerade passiert ist, ist sie nicht gemacht. Uwe Hohn hat mehr als 100 Meter geworfen, nämlich exakt 104,80 Meter. Und das als erster Mensch überhaupt. Das Publikum jubelt in den Rängen und der Wurf geht sofort als neue Spitzenmarke um die Welt. Es ist ein historischer Moment, den es so hätte eigentlich gar nicht geben dürfen. Denn der Speer von Uwe Hohn landet nur wenige Meter von der Laufbahn entfernt. Ein paar Meter weiter und er wäre zur Gefahr für Athleten und Athletinnen anderer Disziplinen geworden. Was an diesem 20. Juli gefeiert wird, ist zugleich ein ernstzunehmendes Sicherheitsproblem. Die Weiten im Speerwurf sind zu groß geworden, die Stadien zu klein und darauf nicht mehr ausgelegt. Also berät sich der Leichtathletik-Weltverband. Und ausgerechnet in einer Disziplin, in der es darum geht, möglichst weit zu werfen, wird nun besprochen, wie sich diese Weite des Wurfs begrenzen lässt. Die Lösung ist simpel und zugleich radikal. Die Speere müssen sich verändern. Der Schwerpunkt wandert ein paar Zentimeter nach vorne. Das Sportgerät fällt so früher zu Boden und die Würfe werden wieder kürzer. Ein Weitwurf wie der von Uwe Hohn ist unter diesen Bedingungen nicht mehr möglich. Und auch mit der Karriere des Ausnahmewerfers geht es nicht recht weiter. Denn nur wenige Tage nach seinem Jahrhundertwurf beginnen in Los Angeles die Olympischen Spiele. Doch die DDR beteiligt sich am Boykott der Spiele durch die Ostblockstaaten. Das heißt, Uwe Hohn darf nicht starten. Was allerdings bleibt, ist eben dieser spektakuläre Wurf. Ein sozusagen ewiger Weltrekord, der so wohl nie wieder überboten werden kann. Das war das Kalenderblatt. Heute von Lavina Stauber. Gelesen hat Christian Baumann.
0: Ja, diese Olympischen Spiele immer. Ein Künstler, der es trotz krimineller Vergangenheit zum TV-Kommentator von zum Beispiel den Olympischen Sommerspielen in Paris 2024 gebracht hat, ist Gangster-Rapper Snoop Dogg, falls Sie den nicht mehr im Ohr haben. Es ist er mit einem sehr, sehr großen Hit und die

Dieser Snoop Dogg eben, der ist einer der vielen prominenten Gäste auf dem neuen Album von Soul-Legende Chaka Khan. Chaka Khan, die kennen Sie sehr sicher. I'm Every Woman aus dem Jahr 1978. Das war einer ihrer Mega-Hits. Sie ist 73 Jahre mittlerweile. Und ja, die wurde immer schon wirklich von den Größen verehrt. Prince beispielsweise, mit dem ist sie oft aufgetreten. 11 Grammys zählt ihr Trophäenspind. Sie hat den Lifetime Achievement Award bekommen. Sie ist in der Rock'n'Roll Hall of Fame. Und jetzt hat sie an ihrem neuen Album ernsthaft jeden Song mitgeschrieben, Jacques Zilla heißt es, und eben ganz viele Stars mit auf diesem Album drauf, Lenny Kravitz, Sia, aber eben auch dieser Gangster-Rapper Snoop Dogg, der gemeinsam mit Chaka Khan die erste Single vorausschiebt, die wir jetzt hören, Boogies in My Soul.

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2: Boogies in My Soul von Chaka Khan featuring Snoop Dogg klingt überhaupt nicht so nostalgisch, oder? Ist vielmehr entschlossen, neue Fans zu kriegen und den Platz im Hier und Jetzt weiter zu sichern. Chaka Khans Album Jaxzilla, das kommt im September raus. Unter anderem hat Popstar und Produzentin Sia maßgeblich mitproduziert.

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0: Gleich ist bei uns in nah dran um die Kunst des Loslassens. Wie schwer fällt Ihnen das, wenn es um Kram in der eigenen Wohnung geht oder auf dem Dachboden oder im Keller? Stapelt sich's da oder sind Sie so der Typ, der sofort einfach alles verschenkt und wegräumt, sobald sich irgendwas anstaut? Wir bekommen zwischen 10 und 11 Tipps von einer Aufräumcoach, die uns großartige Traditionen näher bringen wird, wie beispielsweise das Swedish Death Cleaning. Ja, und falls Ihnen das Horten und die Dinge langsam über den Kopf wachsen, dann rufen Sie uns an. Das geht kostenfrei über die 0800 246 2469. Schreiben Sie eine Mail an kontakt@bayern2.de oder schicken Sie eine WhatsApp an 0151 7 220 227.
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2: 10 Uhr, die Nachrichten des Bayerischen Rundfunks mit Julia Cortis. Die Übersicht. CDU sucht Lösung nach Spahn-Rücktritt. Zahl der Krankmeldungen geht leicht zurück. Spanien ist neuer Fußball-Weltmeister. Das Wetter, Sonne und einige Wolken, Schauer nur vereinzelt, östlich des Mains, Höchstwerte 18 bis 26 Grad. Berlin. Nach dem Rücktritt von Unionsfraktionschef Spahn berät die CDU-Spitze über das weitere Vorgehen. Neben dem CDU-Präsidium kommt auch der Vorstand der Bundestagsfraktion zusammen. CDU-Vorsitzender und Bundeskanzler Merz hatte gemeinsam mit CSU-Chef Söder angekündigt, die Nachfolge von Spahn möglichst schnell regeln zu wollen. Die beiden haben das Vorschlagsrecht für den Posten. Als Favorit gilt der bisherige Kanzleramtschef Frei. Merz hatte in dem Zusammenhang auch eine Kabinettsumbildung nicht ausgeschlossen. Spahn war am Samstag zurückgetreten. Er und sein Mann waren mit Hilfe einer Leihmutter in den USA Eltern geworden. Daran hatte es massive Kritik gegeben, weil Leihmutterschaft in Deutschland verboten ist. Berlin. Krankheitsausfälle bei der Arbeit sind nach einer Auswertung der Krankenkasse DAK Gesundheit leicht zurückgegangen. In der ersten Hälfte des Jahres waren Erwerbstätige im Schnitt 9,6 Tage krankgeschrieben. Im Vorjahreszeitraum waren es noch 0,3 Tage mehr gewesen, wie die DAK aus eigenen versicherten Daten ermittelte. Am häufigsten ließen sich Beschäftigte in diesem Jahr wegen psychischer Erkrankungen krankschreiben. Bei den Atemwegsinfekten gab es hingegen einen deutlichen Rückgang. Die Politik hatte sich zuletzt intensiver mit Krankheitsausfällen im Job beschäftigt. Um diese zu verringern, plant die schwarz-rote Koalition strengere allgemeine Regeln für Krankschreibungen. London. In Großbritannien wird der Chef der Labour-Partei, Andy Burnham, zum neuen Premierminister ernannt. Am Vormittag soll er zunächst von König Charles III. Mit der Regierungsbildung beauftragt werden. Anschließend wird Burnham an seinem Amtssitz in der Downing Street eine Rede halten. Er ist der siebte britische Regierungschef in den vergangenen 10 Jahren. Sein Vorgänger Starmer hatte im Juni angesichts schlechter Umfragewerte und Verluste der Labour-Partei bei Regional- und Kommunalwahlen seinen Rücktritt angekündigt. Neu-Delhi. Angeführt von der sogenannten Cockroach-Bewegung sind in der indischen Hauptstadt tausende Menschen gegen die Regierung von Ministerpräsident Modi auf die Straße gegangen. Auf Fernsehbildern war zu sehen, wie Polizisten mit Schlagstöcken auf einige Demonstrationen

0: Demonstranten einprügelten. Die Behörden hatten den Protest zuvor untersagt. Auslöser waren durchgesickerte Prüfungsunterlagen für den Medizinertest. Mehr als 2 Millionen Menschen mussten den Test wiederholen. Die Demonstranten werfen der Regierung Korruption und Betrug vor. Die erst im Mai gegründete Bewegung hat innerhalb weniger Tage 22 Millionen Follower auf Instagram gewonnen. New York. Spanien ist Fußballweltmeister. Die Iberer haben das Finale der WM in East Rutherford bei New York gegen Titelverteidiger Argentinien nach Verlängerung mit 1:0 gewonnen. Das entscheidende Tor erzielte Ferran Torres in der 106. Minute. Für Spanien ist es der zweite WM-Titel nach dem Triumph 2010. Zum besten Spieler des Turniers wurde Kapitän Rodri gewählt. Die Torjägerkanone sicherte sich der Franzose Kylian Mbappé mit 10 Treffern. Die nächste Fußball-Weltmeisterschaft findet im Sommer 2030 statt. Das Wetter in Bayern. Heute Sonne und einige Wolken. Am Nachmittag sind nördlich des Mains ganz vereinzelte Schauer möglich. Sonst ist es trocken. Es ist windig bei 18 bis 26 Grad. In der Nacht kühlt es auf 12 bis 6 Grad ab. Morgen und am Mittwoch ähnlich, am Donnerstag mehr Wolken als Sonne, dazu vereinzelt Regen oder Gewitter. Der Wind hält an, die Höchstwerte liegen zwischen 18 und 26 Grad. Soweit die Nachrichten, es ist 4 nach 10. Der Blick auf die Straßen. A3 Nürnberg Richtung Würzburg, zwischen Nürnberg Nord und Erlangen-Tennenlohe ein Unfall auf der linken Spur. A7 Fulda Richtung Würzburg, zwischen Dreieck Fulda und Bad Brückenau-Wildflecken 7 Kilometer stockender Verkehr. A7 Würzburg Richtung Ulm, zwischen Ahlen-Westhausen und Heidenheim, 5 Kilometer Stau. A9 Nürnberg Richtung München, zwischen Dreieck Holledau und Raststätte in der Holledau, ein Unfall auf der linken Spur. A70 Bayreuth Richtung Bamberg, zwischen Turnau-West und Schirradorf, ein LKW-Unfall. A93 Rosenheim Richtung Kiefersfelden, zwischen Brandenburg und Kiefersfelden, immer wieder stockender Verkehr. A96 Lindau Richtung München, zwischen Buchlohe Ost und Landsberg am Lech West, ein Unfall und 4 Kilometer Stau. Und A99 Westumfahrung München Richtung Lindau, zwischen Ludwigsfeld und Germering Nord, 6 Kilometer Stau und stockender Verkehr. Soweit die Verkehrsübersicht.
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2: Mit Verena Fiebiger. Aufräumen, Ordnung halten, den ganzen lieben langen Tag immer dranbleiben, am Chaos vermeiden. Das ist mühsam und das wusste auch schon der Pumuckl. Für die, die in Bayern leben, die kennen den vielleicht noch sogar eher. Der Pumuckl, das war so ein kleiner Zeichentrick-Kobold und der hat mal ganz richtig gesagt, einräumen muss der, der ausräumt. Der Ausräumerling, der muss wieder einräumen. Das war in der Folge, Pumuckl soll Ordnung lernen. Und da hat der Meister Eder ja sogar versucht, den kleinen Kobold mit Schokolade zu bestechen, damit er ihm beim Aufräumen hilft. Heute wissen wir, das ist gar nicht mal so pädagogisch. Und ich glaube, alle, die Chaos daheim haben, die wissen, Schokolade, die bringt uns da auch nicht unbedingt weiter. Was kann uns helfen? Vielleicht unsere Aufräumcoach in dieser Stunde.
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2: Der Sie Ihre Frage zum Thema Ordnung halten oder entrümpeln schicken können, zum Beispiel als Sprachnachricht an die 0151 7220 220 7 oder Sie rufen einfach an 0800 246 246 9 oder Sie schreiben eine Mail kontakt@bayern2.de. So, und jetzt erstmal hallo, Dorothea Rode, sie ist mir aus Hamburg zugeschaltet. Schön, dass Sie Zeit haben in dieser Stunde.
3: Vielen Dank für die Einladung. Guten Morgen.
2: Guten Morgen. Sie helfen ja Menschen beim Entrümpeln ihrer Wohnung und auch ein bisschen von ihrer Seele, ne? Sie haben sich ja auch schon Gedanken drüber gemacht, was die Ordnung oder die Unordnung der Dinge mit uns selbst und auch mit unserer Familiengeschichte zu tun hat. Und darum soll es auch in dieser Stunde gehen. Erstmal vielleicht zu Ihrer Geschichte, Frau Rode. Sie haben ja schon als Jugendliche leidenschaftlich gern Ihr Zimmer umdekoriert. Und das ist ja auch immer so ein bisschen aufräumen und neu einräumen, oder?
3: Genau, das ist eigentlich ein Prozess des immer wieder Ordnungmachens gewesen. Da habe ich tatsächlich schon als Kind mit angefangen, dass ich wirklich immer wieder mein Zimmer ausgeräumt habe, alles sauber gemacht, alles wieder eingeräumt, um unsere Haushälterin zu erfreuen, die wir hatten, nachdem meine Mutter gestorben war. Und dann habe ich nebenbei bemerkt, dass es mich innerlich ruhig macht, aufzuräumen und alles an seinen Platz zu legen. Und das ist so ein Tool gewesen, was ich mein Leben lang behalten habe.
2: Das ist ein ganz interessanter, also auch natürlich ein trauriger Moment in Ihrer Biografie. Sie haben Ihre Mutter verloren, früh, und

0: dann war die Haushälterin eine enge Bezugsperson, ne, die auch natürlich sich gefreut hat, wenn sie aufgeräumt haben. Und das war auch etwas, was Halt gibt in gewisser Weise, oder?
1: Genau, das war im Grunde genommen die Schokolade, die Meister Eder angeboten hat, indem sie mich in den Arm genommen hat, sich gefreut hat, dass sie auch in meinem Zimmer nicht so viel machen musste wie in den Zimmern meiner Brüder. Da habe ich so eine Bindung darüber aufgebaut zu ihr und habe das so benutzt eigentlich, um von ihr gesehen zu werden.
0: Mhm. Und Sie schreiben ja auch, dass das Außen zum Innen passen muss und dass das Außen das Innen durchaus auch beeinflussen kann.
1: Unbedingt. Darüber gibt es tatsächlich sehr viele Studien, dass vor allem Frauen sehr unter Chaos in der Wohnung leiden. Bei denen steigt der Cortisolspiegel mehr an, wenn sie in einer unordentlichen Wohnung wohnen, als bei Männern. Aber auch bei denen kann das so sein. Je nach Bedürfnislage und bei mir ist das auf jeden Fall ganz sicher so. Bei mir ist es natürlich auch eine Lösungsstrategie für ein Problem gewesen. Ich war ja innerlich vollkommen durcheinander durch den Tod meiner Mutter. Man hat damals nicht drüber gesprochen. Die Stimmung im Haus war schwierig bis angespannt, natürlich auch schon in den Jahren davor, als meine Mutter krank war. Und das war für mich so eine Bewältigungsstrategie, das ist immer eine Lösung für ein anderes Problem, wenn man Chaos veranstaltet oder wenn man aufräumt. Oder häufig ist das so. Und bei mir war das halt das Aufräumen, war die Lösung für mein Problem des inneren chaotisch Seins und nicht zurechtfindens. Und dann hat mir die äußere Klarheit geholfen. Und das ist ganz häufig so, dass Menschen sich innerlich ruhiger, entspannter, klarer fühlen, wenn sie in einer aufgeräumten, klaren Umgebung sind.
0: Sind Sie deshalb auch ehrenamtliche Sterbe- und qualifizierte Trauerbegleiterin geworden? Also Sie haben ja einige Dinge, die Sie tun, eben einerseits diese Wohnraumkultur, schönes Wohnen und andererseits Menschen bei einem Sterbeprozess begleiten, weil Sie es können?
1: Eigentlich, weil ich Angst hatte durch diese Verlusterfahrung und andere Verlusterfahrungen, habe ich totale Angst gehabt vor dem Thema Krankheit, Sterben, Tod und habe gedacht, irgendwann muss ich mich dem stellen und dann mache ich mal so eine Sterbebegleiter-Ausbildung. Ich sage immer, Microdosing Tod, von so einer Ausbildung stirbt man nicht. Ich taste mich da mal ran und dann kann ich ja immer noch aufhören, wenn es zu schlimm ist. Und tatsächlich ist es so, je mehr ich mich damit befasst habe, je weiter diese Qualifizierung fortgeschritten ist, desto einfacher war es für mich mit dem Thema zu leben und umzugehen.
0: Und jetzt kommt der Bogen zu dem, was wir in dieser Stunde bearbeiten wollen. Dieses Aufräumen, dieses Entrümpeln. In Ihrem Buch nennen Sie es die Magie der Dinge und die Kunst des Loslassens. Die braucht eigentlich manchmal auch so einen Prozess, ne? Also das ist, warum hängen wir so an den Dingen und warum ist es so schwer? Und da geht es vielleicht doch erstmal darum zu unterscheiden, um was geht es hier eigentlich, oder? Also habe ich einfach eine unordentliche Wohnung oder muss ich eigentlich das Loslassen üben? Besprechen Sie das auch so mit den Leuten, die zu Ihnen kommen?
1: Unbedingt. Es geht immer darum, wo ist das Leiden? Und eine unaufgeräumte Wohnung ist häufig, eine permanent unaufgeräumte Wohnung ist häufig zu voll. Und das wissen Leute auch. Die merken, sie wissen nicht mehr, wo sie die Sachen noch hinstellen sollen. Das ist so mühsam. Und das ist ein Prozess erstmal des Entrümpelns. Und das Aufräumen und das Entrümpeln, wir benutzen das oft synonym. Wir nennen das Aufräumen, wenn wir entrümpeln, sind aber sehr unterschiedliche Tätigkeiten. Also Aufräumen bedeutet, ich entscheide, wo was hinkommt. Also ich nehme irgendeinen Pulli, der irgendwo rumliegt und entscheide, der gehört jetzt in den Schrank oder in den Wäschekorb. Aber beim Entrümpeln muss ich entscheiden, was weg soll. Und Entrümpeln macht man gelegentlich. Das ist eine Kraftanstrengung, für viele eine große Kraftanstrengung, weil es mit Verlust und mit Trauer zu tun hat. Und Aufräumen ist im Grunde eine permanente Aufgabe. Und Aufräumen bedeutet, Klarheit zu schaffen. Und Entrümpeln bedeutet, Freiheit zu schaffen.
0: Das ist so eine interessante Unterscheidung. Also Entrümpeln ist eigentlich, ich bin dann frei von den Dingen. Und Aufräumen bedeutet, mir ist klar, wo was liegt. Ich habe Klarheit im Kopf. Und damit stoßen wir direkt in einen häufigen Partnerschaftskonflikt hinein, zu dem wir auch schon eine Nachricht von Sabine bekommen haben. 0151 7 220 220 7 ist die Nummer, an die Sie schreiben oder eine Sprachnachricht schicken können. Die fragt, was macht man, wenn man selbst nicht so sehr an den Dingen hängt, der Partner aber am liebsten alles hortet? Das ist bei meinem Mann und mir ständig Thema. Also wir haben unterschiedliche Loslasser. Ich persönlich, ich kenne das ja, dass beide gerne horten. Das ist auch nicht so einfach. Kann man da überhaupt schon so einen schnellen Tipp geben, ist die Frage.
1: Ja, das ist immer zu erforschen. Warum hält jemand an Dingen fest? Das Buch heißt ja Die Magie der Dinge. Wir denken, die Dinge sind magisch. In Wahrheit sind wir damit emotional verbunden. Das heißt, auch Sabine wird wissen, dass sie vielleicht an ihrem Ehering sehr hängt und das ist nicht einfach nur ein Ring irgendeiner, den sie bei Swarovski gekauft hat und wenn sie den verliert, was soll's. Der hat ja eine Bedeutung und so hat eigentlich sehr vieles, was wir besitzen, eine Bedeutung. Und wenn wir davon nicht loslassen können, kann das sehr, sehr viele unterschiedliche Gründe haben und wir sollten milde sein damit, mit Menschen, die und mit diesem Phänomen, dass Menschen wirklich große Probleme haben, Sachen loszulassen. Aber ich verstehe, dass das in der Partnerschaft schwierig ist, wenn sie gerne es ein bisschen luftiger hätte und er nicht loslassen kann. Also für die gemeinschaftlich genutzten Räume kann das zum Problem werden, wenn ihr das zu voll ist und sie das bedrängt. Mhm. Und da dann sollte er vielleicht in die Erforschung gehen, warum hängt er daran? Da habe ich viele Kapitel in dem Buch drüber geschrieben. Das kann Identifikation sein, das kann ein Armutshintergrund in der Familie sein. Da gibt es viele Gründe für.
0: Oder eben eine Art emotionales Erbe. Und darüber wollen wir gleich noch mehr sprechen mit Dorothea Rode, Aufräumcoach und hier die helfende Stimme in dieser Stunde. Wenn Sie Probleme haben mit dem Horten oder eben ähnlich wie Sabine sagen, hey, das clasht bei uns zu Hause ständig, weil der eine räumt nichts auf, die andere schmeißt nichts weg. Wie können wir da zusammenkommen? Dann rufen Sie an. 0800 246 2469 ist die Nummer. 0151 7 220 220 7 haben wir auch. 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

0: Sie hören nah dran und das wunderbare Thema Aufräumen, Entrumpeln, die Magie der Dinge, die Kunst des Loslassens, das ist das Thema in dieser Stunde. Und zum Glück bin ich nicht alleine, weil wenn Sie wüssten, wie es bei mir daheim ausschaut, wir haben Dorothea Rode zu Gast, sie ist aus Hamburg zugeschaltet und unsere Expertin in dieser Stunde. Wir haben gerade von ihr schon gelernt, Aufräumen bedeutet Klarheit schaffen, Entrümpeln bedeutet Freiheit zu schaffen. Und wir sind auch gerade schon in den Partnerschaftskonflikt reingegangen. Was ist, wenn man da ein unterschiedlicher Typ ist? Und Frau Rode, ne, es ist schon so, dass eigentlich dieses jetzt räum halt auf, jetzt mach's halt weg, gar nicht so viel bringt.
1: Das bringt überhaupt nichts, weil das aus einer Überforderung entsteht oder in der Pubertät auch aus einem Widerstand vielleicht. Und da sollten wir milde miteinander sein und gucken, immer gucken, woran liegt es. Also es gibt schon auch Menschen gerade, die Chaos verbreiten, sagen wir mal. Also es ist sehr geschlechtstypisch, meistens richten Frauen ein und Männer finden sich damit ab. Dann fühlen die sich nicht gesehen in der Wohnung und das heißt, die fangen an, da Dinge hinzustellen, Ladekabel hinzulegen, Socken fallen zu lassen, Jacken über die Stuhllehne zu legen und das sieht dann nach Chaos aus und die Person, die ein bisschen ordentlicher zu sein scheint, fühlt sich im Recht, weil das gesellschaftlich gewünscht ist, die Ordnung. Und das Chaos ist das, was falsch ist. Das heißt, wenn ich sage, räum endlich auf, bin ich eigentlich immer im Recht. Aber ich gucke nicht, warum der andere die Dinge dort hinlegt, wo er sie hinlegt. Vielleicht fühlt er sich nur nicht gesehen, weil ich alles eingerichtet habe. Oder die Person ist überfordert mit Care-Arbeit, mit Arbeit, mit Erwerbsarbeit, mit weiß ich was allem. Und schafft es einfach nicht, dann auch noch aufzuräumen.
0: Also, dass das vielleicht die einzige Möglichkeit ist, mal loszulassen. Ich lasse es fallen. Ich hebe es nicht auf. Ich räume es nicht gleich ein. Ich finde aber den Aspekt wirklich auch sehr spannend, dass man sagt, okay, ich finde mich irgendwie in einer Wohnsituation ab, aber ich habe sie nicht gestaltet und deswegen achte ich auch nicht drauf. Also schon auch eine Art von Widerstand in der Unordnung.
1: Genau, das ist ein Widerstand und das ist ein eigener Gestaltungswille, der sich da Bahn bricht. Ich gestalte den Raum ja, indem ich meine Dinge da verteile und jemand anders mag das als Chaos bezeichnen und sagen, ja, warum liegt denn jetzt hier dein Ladekabel und dein Laptop, das gehört doch in die Schublade, aber ich möchte mich auch gesehen fühlen in dem Raum. Und wenn jemand nicht loslassen kann, also Horten ist noch was anderes als Sammeln, wenn jemand ein Sammler ist und seine Sammlung in einen gemeinsamen Raum aufstellt, um sich daran zu erfreuen, muss das die Partnerin der Partner nicht gleichermaßen erfreuen. Und dann sollte man gucken, ob es irgendwie eine Möglichkeit gibt, die Sammlung irgendwo aufzustellen, eben nicht in den gemeinsam genutzten Räumen. Aber da auch zu sagen, wenn die Person das so sehr liebt, kann ich mich damit anfreunden aus Liebe zu der Person? Oder muss alles so sein, dass ich es auch ganz toll finde? Also diese Kompromisse, die suchen wir ja ständig miteinander. Das ist ja das Interessanteste eigentlich am Zusammenleben. Und da wirklich auch nachzufragen, wie wichtig ist dir das und gibt es eine Möglichkeit, das irgendwo hinzustellen, wo es dich freut, wo ich nicht immer drauf gucke, weil wenn es Stress bei mir auslöst, dann darf es in dem Raum nicht sein.
0: Das ist auch immer ein wichtiger Punkt, auf den Sie zu sprechen kommen, ne? Dieses, die Wohnung dient eigentlich mir und eigentlich soll es ja etwas sein, wo wir uns zurückziehen können und wohlfühlen und wir waren ja schon bei diesen unterschiedlichen Werten und warum manche Menschen Dinge nicht wegschmeißen können und da geht es ja auch um diese Gefühlserbschaft. Vielleicht passt dazu auch, was Renate aus Weiden uns gerade schreibt, die scheint es auch nicht ganz auf die Reihe zu kriegen. Die schreibt, ich belaste mit den ganzen angesammelten Dingen ja nicht nur mich, sondern auch meinen Mann und meine Kinder. Ich überlege immer wieder und die machen das wiederum mit mir. Das ist aber doch auch Familie sein. Was ich halt nicht möchte, ist meinen Ärger über das ganze Geraffel auch auf sie wirken zu lassen. Deswegen will ich weiterhin aufräumen. Aber wie? Da steckt irgendwie viel drin. Also es geht um viel angesammelte Dinge. Und das ist ja das, also sie schreibt eben, wie aufräumen. Aber da haben wir ja eigentlich auch das, wieso können die angesammelten Dinge nicht weg?
1: Genau, das gilt es zu erforschen. Und da kann es Gefühlserbschaften geben. Also Menschen, die einen Flucht- oder einen Vertreibungshintergrund haben, einen Armutshintergrund, das muss nicht in der vorangegangenen Generation gewesen sein. Das können auch die Großeltern gewesen sein. Das erlebe ich sehr häufig, dass Menschen, deren Großeltern oder Eltern geflüchtet sind, nicht gut loslassen können von Dingen, weil Dinge wahnsinnig wichtig waren für die Familie. Man hat mal alles verloren und man will nie wieder arm sein. Und nach dem Zweiten Weltkrieg ist es fast allen, auch Leute, die ausgebombt sind, alles verloren haben, ist das fast allen Familien, in fast allen Familien so gewesen. Oder auch Menschen, die jetzt aus Syrien kommen, die, ich kenne Leute, die haben fast nichts in der Wohnung, weil sie das Gefühl haben, sie müssen jederzeit wieder flüchten können. Und andere haben wahnsinnig viel, weil sie das Gefühl haben, das gibt ihnen Halt und das gibt ihnen eine Sicherheit. Auch das Horten von, ich sage jetzt mal Lebensmitteln, wir haben alle einen Supermarkt um die Ecke, trotzdem stehen die Vorratsschränke voll. Warum? Weil wir Angst haben, im Falle der Fälle zu verhungern. Und deswegen haben wir so viele im Falle das Gegenstände zu Hause. Diese, der Podcaster Josh Milburn nennt das Just-in-Case-Items. Also falls irgendwas passiert, bin ich safe. Und wir müssen das heute nicht mehr. Wir leben im Frieden, wir leben in einer Wohlstandsgesellschaft. Wir haben alles, was wir brauchen, auch zur Not, wenn zur Not, um die Ecke. Wir müssen das nicht in unseren Wohnungen haben. Aber wenn wir diese Gefühlserbschaft haben, diesen unausgesprochenen Auftrag von der Familie, wir dürfen nie wieder, bei uns wird nie wieder jemand frieren, bei uns wird nie wieder jemand arm sein, bei uns wird nie wieder jemand verhungern, dann ist es fast unmöglich, Dinge einfach wegzugeben mit leichter Hand. Mhm. Dann ist das eine unfassbare Überwindung.
0: Bernhard hat uns geschrieben an die 0151 7 220 220 7. Dazu passt das Gesetz von Murphy. Alles, was man lange nicht gebraucht hat, kann man auch wegwerfen. Aber alles, was man gerade weggeworfen hat, braucht man gleich wieder und vermisst es schmerzlich. Also er hat auch so einen Schluss, so einen Kreis geschlossen quasi. Also das, was da emotional eben an den Dingen hängt. Und wenn wir das nicht erkennen, dann ist es wahrscheinlich eigentlich unmöglich, einfach mal eben schnell zu entrümpeln und dann schön aufzuräumen. Wir wollen gleich über eine Sache sprechen, über die sich, glaube ich, viele, die uns zuhören, Gedanken machen. Die kommt anonym über WhatsApp rein. Meine Eltern weit in den 80ern, sind weit in den 80ern und ich kriege jetzt schon Panik bei dem Gedanken, mal ihre Wohnung ausräumen zu müssen. Zudem bin ich selbst Chaot. Wie kann ich sie behutsam dazu bringen, mal zu stöbern, ohne gleich vom Pflegeheim und vom Sterben zu reden? Darüber sprechen wir gleich, was man dann tun kann. Und Sie können weiter Ihre Erfahrungen zum Thema Chaos und Ordnung uns schicken. An die 0151 7220 2207 oder Sie rufen an 0800 246 246 9. Und ich habe mal gehört von Marie Kondo, das ist auch so eine Aufräumpäpstin, die ja so eine berühmte Serie hat, geschrieben, man soll zu allen Dingen, die man entsorgt, Danke sagen. Dazu passt der Song von Dido. Da wird sich viel bedankt. Thank you.

0: Dido hier in Nah dran mit Thank You. Ja, wann haben Sie sich zum letzten Mal bei einem Ding bedankt, das Sie dann in den Papierkorb, in den Mülleimer oder vielleicht sonst wohin geworfen haben? Vielleicht irgendwie nennt sich das Wertstoffhof. Da könnte man auch mal wieder hinfahren. Wir sprechen die ganze Stunde schon hier übers Entrümpeln und Aufräumen. Und wir hatten gerade eine Nachricht von Bernhard. Der hat geschrieben, alles, was man lange nicht gebraucht hat, kann man auch wegwerfen. Aber alles, was man gerade weggeworfen hat, braucht man gleich wieder und vermisst es schmerzlich. Und Dorothea Rode, die Aufräumcoach ist, die sagt, es ist eine Ausrede, eine ganz interessante.
1: Ganz genau. Es gibt viele von diesen Sätzen. Ich werde es bereuen. Das war mal richtig teuer. Das ist doch noch gut. Genau, ich brauche es genau dann, wenn ich es weggeworfen habe. Das können wir doch nicht wegtun. Das haben doch unsere Kinder mal gebastelt. Das sind Sätze, die fallen nach dem Satz, der heißt, eigentlich kann das weg, aber. Und dann kommt der Satz, ich werde es bereuen, es war mal teuer, man wirft doch keine Bücher weg und so weiter. Dann kommen diese ganzen Sätze, die uns davon abhalten und uns gute Gründe geben, diese Dinge nicht wegzutun. Aber dieser erste Satz, eigentlich kann das weg, der sagt, das kann weg. Dieses eigentlich kann man schon, weil ich habe schon entschieden, dass ich es nicht mehr brauche. Und wenn ich eigentlich kann das weg sage, dann kann es wirklich weg. Und was bedeutet es denn, wenn ich es bereue? Das heißt, ich kriege irgendwann mal nach 5 Monaten gibt es mir einen Stich und ich denke, ach, der alte Mantel, jetzt ist er weg. Aber 24/7 habe ich die Freiheit, diesen Mantel nicht mehr behökern zu müssen.
0: Eigentlich bekommt man eben wirklich dauerhaft mehr Platz und vielleicht tut es einmal kurz weh. Jetzt hatten wir ja auch gerade noch eine Nachricht von jemandem, der geschrieben hat, hey, meine Eltern sind schon recht alt und dieses Haus, wie soll ich das jemals entrümpeln? Was kann man da machen? Gibt's ja, ich glaube, die Schweden sind uns da mal wieder voraus in diesen Dingen.
1: Genau.
0: Was machen die?
1: Das gibt es, Swedish Death Cleaning, also ist ein bisschen schrilles Wort, Todesaufräumen, aber das bedeutet, dass wir in der Familie in die Pole Position gerückt sind, wir sind die Nächsten in der natürlichen Reihenfolge des Sterbens und dann gilt es nochmal kräftig aufzuräumen, um eben unsere Hinterbleibenden dereinst nicht zu belasten, weil die trauern ja, wenn wir sterben. Und dann müssen sie noch eine unfassbar volle Hütte entrümpeln. Das ist eine übermenschliche Aufgabe. Da befassen sich Leute mit unter ein Jahr. Wenn es denn Wohneigentum ist, dann kann das ja noch gehen, weil man nicht noch nebenbei Miete zahlen muss für diese übervolle Wohnung. Aber es ist eine Belastung. Und sich das klar zu machen, dass wir wirklich mit

0: einer gewissen Leichtigkeit auch gehen können. Das wäre wünschenswert, aber in einem Land, in dem es krasse Gefühlserbschaften gibt, nicht so einfach. Die meisten alten Leute haben 50 Jahre nicht entrümpelt und die schaffen das dann mit 80 auch nicht mehr. Das hat ja seine Gründe, dass die 50 Jahre nicht entrümpelt haben.
1: Und wäre es dann so ein Rat an die Kinder zu sagen, hey, dass man auch klar macht, ich werde um dich trauern und dann wird es für mich ganz schwer werden. Vielleicht können wir gemeinsam jetzt schon mal ein bisschen entscheiden. Also Gott, das ist dann aber auch wieder so, dann redet man auch die eigenen Eltern auf den Tod an. Oh je.
0: Ich denke, das wissen die, dass sie nicht mehr 50 Jahre zu leben haben, wenn sie 80 sind. Und ich glaube, dass das nicht anzusprechen oft schlimmer ist, als einmal zu sagen, es geht hier nicht darum, dass ich euch ins Heim stecken will. Es geht nicht darum, dass ich euch zwingen will, eure Dinge wegzuwerfen, damit ihr mir nicht zur Last fallt, sondern vielleicht sind sie dafür empfänglich, die Verantwortung für ihren Stuff zu übernehmen. Aber vielleicht ist es auch so, wenn es nicht gelingt, dass man sagt, wisst ihr was, ich habe ja selbst eine voll eingerichtete und in dem Fall auch etwas chaotische Wohnung. Ich kann eure Sachen gar nicht gut gebrauchen. Ich würde vielleicht gerne das Fotoalbum haben und das könnt ihr mir auch gerne jetzt schon geben. Und alles andere könnt ihr aus meiner Sicht wegräumen. Manche Leute, wenn man es nicht anspricht, denken ja auch, ach, das wollen bestimmt alles unsere Kinder haben. Nee, die wollen das gar nicht.
1: Das ist auch so bitter, ne? Dass die ihren eigenen Geschmack haben, was Bilder oder sonst was betrifft.
0: Mhm. Und natürlich auch schon eine voll eingerichtete Wohnung haben. Die wollen ja jetzt nicht noch ein Teeservice und irgendwie einen Schrank voll Bettwäsche sich in die Bude stellen.
1: Ja, dieses Swedish Death Cleaning eben, dass man selbst, weiß ich nicht, ab 50, 60, 70 Jahren immer mal wieder alle 10 Jahre sagt, so und jetzt räume ich mal ein bisschen aus. Das ist die eine Sache, aber es gibt ja auch den klassischen Umzug. Und dazu haben wir eine Frage von Frau Pfeffer, die in der Leitung ist. Frau Pfeffer, ich grüße Sie. Sie müssen umziehen und das ist nicht einfach.
2: Ja, guten Tag. Ist ja toll, dass ich mich da an Sie wenden kann. Und ja, ich muss umziehen von einer Dreizimmerwohnung in eine Zweizimmerwohnung und ich bin eben auch eine Jägerin und Sammlerin. Und der Keller ist voll. Ja, die Wohnung ist also jetzt auch ganz schön voll und ich weiß einfach nicht, wo ich anfangen soll. Ich räume jetzt das dritte Zimmer aus, das Gästezimmer und komme irgendwie seit einer Woche nicht weiter. Also ich war Kursleiterin für Englisch und Spanisch, habe das sehr gern gemacht, habe noch sehr viele Lehrwerke und da merke ich überhaupt Bücher total schwer loszulassen. Kleidung ist auch schwer, wie gesagt, der Keller. Und ich bin da, ja, ich habe gedacht, die Gelegenheit lasse ich mir jetzt nicht entgehen, um mir mal guten Rat zu holen, wie ich da vorankomme.
0: Hallo Frau Pfeffer.
2: Hallo.
0: Sagen Sie, habe ich das richtig verstanden, dass Sie schon angefangen haben?
2: Ja.
0: Und haben Sie sich dafür auf die Schulter geklopft? Oder sehen Sie nur, was noch übrig ist?
2: Ich sehe nur, was noch übrig ist.
0: Genau.
2: Das ist noch so viel.
0: Ja, das ist häufig etwas, was wir nicht genug tun, uns wirklich das mal anzugucken, was wir schon geschafft haben. Mhm. Sie haben es geschafft, Dinge aus dem Gästezimmer rauszuräumen. Und es ist Ihnen gelungen. Und das ist großartig. Das heißt, Sie können es. Es ist nicht so, dass Sie wie ein geblitztes Kaninchen davor stehen und nicht ein Teil aus der Wohnung räumen können. Und das ist die gute Nachricht. Sie können es. Und,
2: okay.
0: Und halten Sie sich daran fest, dass Sie das können. Eine Sprache, Sie sind ja Lehrerin für Sprachen, eine Sprache lernt man nicht in 2 Stunden. Ne? Das ist, und Entrümpeln ist auch Übung. Dieser Entscheidungsmuskel muss trainiert werden. Und Loslassen ist mit Trauer verbunden.
2: Ja.
0: Und weil wir eben emotional verbunden sind mit den Dingen. Deswegen ist es gut, wenn Marie Kondo sagt, ich bedanke mich einmal und dann lasse ich es los. Und da ist irgendwann mal auch emotional Ende. Dann muss man sich ausruhen, bevor man weitermachen kann. Das ist eine wirklich emotional unglaublich herausfordernde Aufgabe. Wenn Sie auch sagen, Kleidung fällt Ihnen schwer, dann nochmal vielleicht die Ahnen zu ehren, die einen kalten Winter am Ende des Krieges erlebt haben und zu sagen, das war euer Schicksal, ich darf meine Kleidung wegräumen, mir wird nicht kalt, in unserer Familie wird keiner mehr frieren. Es gibt an jeder Ecke H&M und ich weiß nicht was.
2: Ja gut, ich bin da mehr so für den Kleidertausch oder für Secondhand, Flohmärkte, genau. Und ich gebe auch meine Bücher gerne auf, also in so Schenkregale oder eben wieder zum Flohmarkt.
1: Das ist aber auch, da möchte ich kurz einhaken, Frau Pfeffer, das ist auch so eine Krücke, weil das geht mir so, dass ich mir immer denke, ja, aber ich möchte, dass die Sachen dann, da möchte ich entweder noch einen kleinen Gegenwert oder ich möchte, dass es dann jemand besonderer kriegt. Und das finde ich auch oft so schwierig, weil dann sind die Sachen immer ewig verpackt in irgendwelchen Kisten und irgendwelchen Taschen und stehen da für Jahre in meiner Wohnung rum. Und es gibt Leute, die einfach diese Taschen einem vor die Tür stellen und sagen, da, nimm, was du brauchst, den Rest schmeiß weg. Das ist mir schon ganz oft so gegangen, dass Leute mich als Ablagestelle benutzen. Und ich kann dann diesen Stuff, den ich nie wollte, nicht wegschmeißen. Oh Gott, weil ich auch dieses Ding in mir habe, man darf nichts weggeben. Und da kann ich Sie total verstehen, Frau Pfeffer. Ja. Ich würde auch niemals eine Klamotte, die man noch tragen kann, einfach wegwerfen. Das geht nicht.
2: Ja, und ich denke auch, jemand anders freut sich noch drüber. Mhm. Und das ist einfach schön, wenn man Dinge weitergeben kann und jemand hat Freude dran.
1: Aber das dauert dann eben immer so lang, bis man das dann wirklich los wird, das Zeug.
0: Ja, damit stehen wir uns auch im Weg. Dieses, das soll noch in gute Hände, da soll sich jemand drüber freuen. Das bedeutet, ich habe nicht losgelassen. Ne? Warum? Also, weil ich freue mich drüber, jetzt kann ich mich nicht mehr drüber freuen, weil ich es loslassen muss. Aber dann soll sich wenigstens jemand anders freuen. Und es ist so, dass auch in Deutschland alle Menschen eigentlich alles haben. Es gibt sehr riesige, überquellende Kleiderkammern. Es ist, ich verstehe diesen Moment, ne? Dass man sagt, Flohmarkt, aber das verzögert natürlich den Prozess enorm.
2: Ja, das stimmt.
0: Wenn man und natürlich bin ich auch für Kleiderkreisel und es ist nachhaltiger, Secondhand zu kaufen. Es tun aber trotzdem noch sehr wenig Menschen. Die meisten gehen noch und shoppen bei Zalando online oder sonst wo. Und das ist einfach, wir haben unglaublich viel. Also eine Million Menschen sterben in Deutschland jedes Jahr und viele von denen haben Häuser, die bis zum Anschlag voll sind. Man weiß nicht mehr, wohin mit diesen Dingen. Wir produzieren einen unfassbaren Wohlstandsmüll. Und zu glauben, wir müssen das alles in gute Hände geben, ist auch eine Hürde, dass wir nicht vorankommen. Dann wirklich, weil das, und es ist häufig so, wir haben selbst noch nicht losgelassen. Deswegen soll es jemand haben, der es dann auch liebt. Aber der liebt es vielleicht gar nicht, weil er hat es nicht im Urlaub gekauft oder hat keine Erinnerung damit. Und viele von diesen Altkleidercontainern, das wird gehandelt in arme Länder, wo dann, also unser Müll, das ist nicht immer nur gut.
2: Ja, deswegen sage ich ja Flohmarkt, weil da nimmt es dann tatsächlich jemand mit, der sagt, oh ja, das gefällt mir, das hätte ich gerne.
0: Absolut, absolut.
1: Aber wir halten auf jeden Fall fest, Frau Pfeffer, Sie dürfen sich trotzdem erstmal auf die Schulter klopfen, dass Sie angefangen haben und man braucht Pausen vorm Entrümpeln. Das kann man nicht alles in 24 Stunden schaffen.
2: Das merke ich auch, ist anstrengend.
0: Ist anstrengend.
1: Herzlichen Dank für Ihren Anruf. Danke Ihnen.
2: Ich danke Ihnen auch für Ihre Tipps. Dankeschön. Tschüss.
0: Danke, Frau Pfeffer. Tschüss.
1: Der Herr König hat für uns vielleicht was Mutmachendes. Hallo, Herr König.
3: Ja, grüß Gott in die Runde. Ja, der Frau Rode stimme ich eigentlich vollumfänglich zu, also weil ich habe das zweimal praktiziert und aufräumen und entrümpeln, das befreit also. Also wirklich, 2009, da ist meine Mutter gestorben und dann habe ich übernommen, dass ich das Haus entrümple. Und das habe ich ganz einfach gemacht. Ich habe einen Entrümpler angerufen und weil mir hat schon auch manches Leid getan. Das war ein gewerbsmäßiger Entrümpler, habe mit dem so geredet und der war also ein Psychologe, muss man direkt sagen. Der hat also mir gesagt, ich soll bei einer karitativen Einrichtung anrufen, die holen einmal das Zeug, was brauchen können, also so Fernseher, Radios und das ganze Zeug. Dann habe ich eine Bekannte, mit der habe ich geredet, die hat also Klamotten von meiner Mutter mitgenommen, weil die waren recht gut, hat gesagt, für alte Leute über 80 gibt es wenig gute Klamotten zum Kaufen. War der ihr Meinung? Ich weiß es nicht, ob es stimmt. Und dann hat er mir einen Schwung mit Leute geschickt, die auch Möbelstücke mitgenommen haben. Und das hat mich da so richtig gefreut, dass da schon so viel weggekommen ist und in gute Hände, also in so Leuten gekommen ist, die das wirklich brauchen, nicht irgendwie. Und dann hat er den Rest weggearbeitet.

0: Und es hat dann so ein Tag gedauert und dann habe ich das zum Werkstoff aufgefahren, was ich nicht mehr brauche, beziehungsweise zu einer so einer Bücherstube, wo so Bücher getauscht werden, da habe ich auch viel hingefahren. Und das muss ich auch sagen, das hat mich richtig, also Freude gemacht, wie ich das alles gemacht habe. Hinterher war ich so richtig froh, dass ich da freie Stellen geschaffen habe, Freiraum geschaffen habe. Also es tut gut, die Leute müssen, wie soll ich sagen, die müssen anfangen. Und vielleicht braucht es auch manchmal irgendeine Unterstützung, der ja dieses Gefühl, soll ich sagen, der Freiheit, der Befreiung vermittelt. Also das ist schon gut. Also mir hat das gut getan. Und ich kann nur an jeden Menschen empfehlen, einmal gelegentlich, gerade wenn sie einen Anlass bietet, dass vielleicht große Reparaturarbeiten sind, das gleich einmal durchzuräumen, zum Anlass zu nehmen.
1: Das Ideale ist ja immer, wenn man ab und an mal umzieht, aber das machen ja auch viele eher selten. Und das Umziehen ist häufig so eine Chance, ne? So eine, manchmal auch unfreiwillige, dass man was los wird. Herr König, Sie haben uns Mut gemacht. Vielen herzlichen Dank für Ihren Input dazu. Das Anfangen, darum geht's, Frau Rode, oder?
2: Ganz genau. Ich fand das wunderbar, diesen Anrufer, weil er darauf hingedeutet hat, wie erleichternd das ist und dass wir das alle schon mal erlebt haben. Wenn wir das geschafft haben, irgendeine Ecke, irgendeine Schublade auszuräumen und den ganzen Krempel wegzuwerfen, diese Erleichterung, die kennt ja jeder. Oder wenn wir eine Ecke auf dem Dachboden ausgeräumt haben und bei ihm waren es die Handwerker, die kamen und er musste entrümpeln. Bei anderen ist es Besuch, bei dem nächsten ist es ein Umzug. Und ich finde jeden Anlass gut. Was ich schwierig finde, ist, dass man auf den Moment wartet, dass man mal 2 Wochen am Stück Zeit hat, um das zu machen.
1: Ja, das ist das.
2: Weil das hilft schon, wenn man einfach am Wochenende den Schrank aufmacht und denkt, boah, ist das voll und ich tue mal 2 Hemden weg. Und das passiert einfach so routinemäßig gelegentlich. Ne? Mhm. Oder ich gucke in den Schrank und denke, ach, dieses Glas hat einen Sprung, das kann jetzt mal weg. Die Tasse, oh, die ist hässlich, die kann jetzt auch mal weg. Und dann habe ich 3 Teile weggeworfen oder 1. Und so geht das kontinuierlich. Und da muss ich nicht auf den Urknall warten, ich will ja in Urlaub fahren. Wenn ich 2 Wochen frei habe, will ich ja nicht meine Wohnung entrümpeln.
1: Das ist das, wann ist Zeit? Ich sage immer, ich habe dann Zeit in der Rente. Ja, genau. Also ich bin auch jemand, der dann quasi vor dem ganzen Zeug steht und die Nachfahren damit unter Umständen belastet.
2: Nee, der Renteneintritt ist ein Moment, in dem man einen Initiationsritus des Entrümpelns machen sollte.
1: Na gut, dann warte ich bis dahin.
2: Absolut, kein Thema.
1: Wir haben einen Zwischentipp bekommen, und zwar von Andreas, den ich vorlesen möchte. Der schreibt, bevor man eine Sache kauft, sollte man vorher 2 Sachen gleicher Größe wegschmeißen. Dann dauert es nicht so lang, bis überall wieder Platz ist. Oder dann dauert es, dann ist halt einfach, man muss es, ich habe es verstanden. Also man muss einfach, wenn man ein neues Drum kauft, muss das alte weg, gerade wenn man was entsorgen will. Häufig ist es ja so, man kauft was Neues und denkt sich, naja, aber diesen alten Mixer, der geht noch so halb. Den könnte man jetzt doch noch mitschleppen.
2: Ja, die Disziplin sollte man haben. Das wünsche ich mir, dass ich so diszipliniert bin, bin ich aber nicht. Also das kann ich nicht schaffen. Jedes Mal, wenn ich was kaufe, 2 Sachen entsorgen. Es ist ein super Tipp. Wer das schafft, herzlich gerne. Schafft. Und es nimmt auch so ein bisschen die Leichtigkeit, ich kaufe mir mal was Neues.
1: Also wir haben noch so einen Tipp gekriegt, und zwar von Monika, die schreibt, ich bin 61 und habe für mich Vinted entdeckt. Das ist auch so eine Online-Plattform, wo man Sachen verkaufen und kaufen kann. Dadurch kann ich sogar mit Freude meinen übervollen Kleiderschrank plus die zurückgelassenen Sachen meiner Kinder weiterverkaufen. Dadurch habe ich mich seit meiner Anmeldung seit Mai über 100 Teile habe ich verkauft. Meine 4 Kinder danken es mir heute bereits. Tolle Sendung heute wieder. Ja, danke, Monika, für diese Nachricht. Die Gefahr ist bei dieser Plattform, kann ich nur schon mal sagen, man darf dann nicht ins Kaufen kommen. Weil das ist nämlich das Geschäftsmodell, dass man verkauft, aber auch von dem Geld wieder kauft. Aber ich glaube, Monika macht das nicht.
2: Der Tipp war ja der eine Sache, kaufen, 2 verkaufen.
1: Achso, dann wird es auch irgendwann weniger.
2: Genau.
1: Wir sprechen gleich noch über mögliche weitere Strategien und wir helfen unter Umständen noch Leuten, die in ihrem Elektrochaos versinken. Auch ein wichtiges Thema. Wir hören aber erstmal Nils Frevert. Genug ist genug.

0: Ja, wann ist genug genug? Wann hat man genug Zeug angesammelt, um sich dann da wieder davon zu trennen? Darüber sprechen wir in dieser Stunde. Es geht ums Aufräumen, ums Entrümpeln. Und Dorothea Rode, Aufräumcoach und zertifizierte Trauerbegleiterin, die hilft uns heute in dieser Stunde. Und wir haben noch ein paar Fälle, Frau Rode, die wir besprechen müssen. Unterschiedliche Fälle. Wir haben zum einen Martin, der schreibt, ich repariere alte Elektrotechnik und Elektronik und deswegen horte ich eine recht umfangreiche Ersatzteilsammlung. Das Problem des Entsorgens, was ich auch schon des Öfteren praktiziere, kurz danach hätte ich genau eins der entsorgten Teile gebraucht, auch wenn es davor 20 Jahre rumlag. Aber die Teile sind nicht auf dem regulären Markt erhältlich, sondern nur mit viel Glück auf dem Gebrauchtmarkt, meist recht teuer. Langsam verliere ich die Übersicht und merke, dass mich die Situation zunehmend belastet. Haben Sie einen Tipp?
1: Ja, das ist natürlich ein Hobby, was sehr viel Platz braucht und deswegen auch sehr viel Organisationstools, ne? Also Schubladen, Steckkästen, Setzkästen. Das heißt, wenn Sie das alles in einer riesigen Kiste haben, wird es ja unübersichtlich. Wenn Sie genug Platz haben dafür, dann ist das kein Problem. Aber Sie brauchen Platz zum Leben.
0: Das ist ein ganz wichtiger Punkt. Ne? Wenn ich jetzt an einen Werkzeugkammer? Nee, wie nennt sich das, was Menschen auf dem Keller haben?
1: Ja, ein Werkzeugkeller oder Werkzeugschrank.
0: Genau. Und da ist ja eigentlich die Kunst, es darf ja sein und da dürfen viele Dinge sein.
1: Absolut.
0: Aber ich muss eigentlich regelmäßig komplette Ordnung reinbringen, damit ich weiß, wo liegen denn die Kabel, wo sind denn die Schrauben. Und da sind wir übrigens wieder bei Meister Eder und seinem Pumuckl, den ich ganz am Anfang dieser Sendung zitiert habe. Der hat den kleinen Kobold aufgefordert, die Schrauben zu sortieren in dieser einen Folge, also dass man wirklich eigentlich, wenn man sowas macht, darin Ordnung findet.

0: Jetzt ist halt die Frage, wann wird es zu viel, ne? Wann muss man sich dann doch trennen? Und klar, es kann sein, dass ein Verlust dabei ist. Geht es darum, dass man das akzeptiert? Jetzt habe ich einen Teil entsorgt, das ich vielleicht nach 20, 30 Jahren doch gebraucht hätte?
1: Genau, wir bewerten das sehr hoch, wenn wir einmal was weggetan haben, was wir danach noch gebraucht haben. Gilt danach die goldene Regel, nie wieder was wegtun, damit ich das nicht mehr erleben muss. Vielleicht haben sie aber auch schon 10 Sachen weggetan, die sie nie wieder brauchten. Das vergessen wir. Und einfach, das ist natürlich ein sehr aufwendiges Hobby und eine sehr aufwendige Tätigkeit. Und der Platz muss reichen, der Überblick muss da sein und tatsächlich, wie Sie sagen, ich muss mich damit abfinden. Wir sind ein nicht sehr fehlerfreundliches Volk, aber Fehler gehören zum Leben und das zu akzeptieren. Ich mache ständig Fehler und wenn ich was wegtue, um Platz zu schaffen, ist das niemals ein Fehler, weil danach haben Sie wieder einen Überblick und der muss gewährleistet sein. Also vielleicht ist es gar nicht so, dass man jedes Mal das Ding, was man gerade weggetan hat, braucht. Aber der Platz muss halt da sein. Und wenn der nicht da ist, dann wird das zu einer Last und dann macht es auch keine Freude mehr. Und das soll es ja sein.
0: Mm. So eine Last des Alltags, die trägt auch Martina. Und das geht wahrscheinlich vielen Müttern so mit mehreren Kindern unter 5 Jahren. Sie hat 3 an der Zahl. Und sie schreibt, ich bin gefühlt von morgens bis abends damit beschäftigt, Chaos zu beseitigen. Ich habe trotzdem ununterbrochen das Gefühl, dass es nicht genug aufgeräumt ist und kann mit den Kindern die Zeit zu Hause nicht genießen. Oh, wie kann ich besser damit umgehen lernen? Schließlich kann ich nicht jeden Tag immer nur mit ihnen draußen sein. Das mache ich aus diesem Grund nämlich oft. Da würde ich jetzt sagen, es ist die Kunst, das Chaos zu ignorieren und oder sich immer zu sagen, das ist ein paar Jahre so, das wird ja wieder besser. Aber es ist für Menschen, die sehr ordentlich sind, schwer.
1: Es ist schwer, es ist schwer. Die Frage ist, ist es in allen Räumen so? Dürfen die Kinder auch im Wohnzimmer all ihr Spielsachen ausbreiten? Dürfen die Kinder auch in den gemeinsam genutzten Räumen die so nutzen wie ihre Kinderzimmer oder machen die in ihren Zimmern Chaos? Ne? Ich finde, man kann Kindern schon sagen, ihr dürft in euren Kinderzimmern alles ausbreiten, die Kisten ausschütten und so weiter. Das Wohnzimmer, das ist das Zimmer von uns. Und ich finde einen philosophischen Ansatz auch nicht schlecht zu sagen, wir müssen uns Sisyphos als einen glücklichen Mann vorstellen. Also dieses, ich tue eine Tätigkeit immer wieder, zu sagen, das ist so eine Art Mantra. Das ist so etwas, das muss ich halt jeden Tag machen, wie Zähne putzen. Da finde ich mich mit ab. Und genau wie Sie sagen, irgendwann sind die Kinder alt genug, dass sie eben das nicht mehr, ich will sie um mich haben, natürlich im Wohnzimmer, wenn sie klein sind, aber dass sie vielleicht eine Ecke haben und nicht überall Chaos verbreiten können, damit die Nerven sich wieder beruhigen und dass, wenn Besuch kommt, man sagt, Mensch, wir können hier gemütlich am Tisch sitzen, ohne dass jetzt hier die Buntstifte liegen und die Bauklötze, ne, denn das können die in ihrem Zimmer machen.
0: Es ist wirklich schwer in dieser Phase, weil eben es geht einfach sehr, sehr schnell und die Wohnung ist einfach verwüstet. Dann stehen Freunde vor der Tür, man schämt sich. Und ich habe mir mal gedacht, so, hey, der kam jetzt spontan vorbei, ist mir jetzt wurscht. Ich habe jetzt nicht aufgeräumt. Da wurde mir auch gesagt, nee, da könnt ihr mal Marie Kondo bei euch durchfeudeln. Also die Leute sind auch hart zueinander und ich denke mir immer, so kann man ein bisschen wohlwollender sein, den anderen gegenüber, aber vielleicht auch sich selbst. Vielen Dank, Martina, für diese Nachricht. Und vielleicht noch, wir haben noch ganz, ganz, ganz kurz Zeit, vielleicht so 2, 3 schnelle Tipps, Frau Rode. Was kann man tun? Beispielsweise, wenn man Geschenke bekommt, die mehr Müll als Freude sind.
1: Ich schlage vor, wegschmeißen. Es sei denn, man geht auf den Flohmarkt damit, wenn man gelegentlich Flohmarkt macht. Man muss natürlich dafür sorgen, dass man 2-mal im Jahr Flohmarkt macht, sonst hat man die Kartons überall stehen. Aber nach meiner Auffassung ist meine Wohnung der Platz, in dem nur Dinge stehen, die mir gefallen. Ich muss nicht aus Verpflichtung irgendjemandem gegenüber etwas aufbewahren und in meinem Sichtfeld haben, was ich nicht leiden mag. Wenn es mir in der Seele weh tut, das wegzutun, weil ich weiß, die Person möchte das sehen, wenn sie zu Besuch kommt, dann kann ich es ja rausholen. Aber eigentlich ist es meine Wohnung und ich glaube, Leute lernen, einem nicht mehr bestimmte Dinge zu schenken, wenn sie sie nie vorfinden, wenn sie zu Besuch kommen.
0: Does it spark joy? Also macht es uns Freude? Das dürfen wir uns bei jedem Ding fragen. Und ich bedanke mich an der Stelle ganz herzlich bei allen, die hier so zahlreich mitgemacht haben. Und natürlich auch bei

0: meinem Gast bei Aufräumcoach Dorothea Rode. Die Magie der Dinge und die Kunst des Loslassens ist ihr Buch, wo ganz viele Tipps noch drinstehen. Herzlichen Dank, Frau Rode, für das Gespräch.
1: Ich danke Ihnen, Frau Fiebiger. Hat mir Freude gemacht.
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0: Nach den Nachrichten geht es bei uns hier in Nah dran um eine Dauerprotestbewegung in Albanien. Das Symbol dieses Protests ist der pinke Pappflamingo. Und wer auch die Finger im Spiel hat, die Trump-Familie. Gleich hier in Nah dran.
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8: Um 11 Uhr mit Julia Cortis. Wer wird Nachfolger von Jens Spahn als Fraktionschef der Union? Darüber berät gerade das CDU-Präsidium. Als möglicher Kandidat gilt Thorsten Frei. Weil dieser Kanzleramtsminister ist, könnte es auch neue Gesichter im Kabinett geben.
9: Mehrere CDU-Spitzenpolitiker sehen in dem Rückzug von Spahn eine Chance für die Union und die Möglichkeit für eine personelle Neuaufstellung. Die Landesverbände, die sich derzeit im Wahlkampf befinden, Sachsen-Anhalt, Berlin und Mecklenburg-Vorpommern, hoffen, dass Merz und Söder schnell entscheiden. Als Nachfolger des am Wochenende zurückgetretenen Unionsfraktionsvorsitzenden Spahn sind unter anderem Kanzleramtschef Frei und Bundesinnenminister Dobrindt im Gespräch. Jan Zimmermann, Berlin.
8: Vor dem Landgericht Regensburg soll in diesen Minuten das Urteil gegen einen Mann fallen, der im vergangenen Jahr in einem ICE mehrere Menschen mit einer Axt und einem Hammer angegriffen haben soll. Zwei Menschen erlitten dabei schwere Verletzungen. Dem 21 Jahre alten Syrer werden versuchter Totschlag und gefährliche Körperverletzung vorgeworfen. Der Mann befindet sich aktuell in einer psychiatrischen Klinik. Bundesaußenminister Wadephul beginnt heute seine Reise durch Afrika. Der CDU-Politiker besucht den Kontinent nun bereits zum dritten Mal in diesem Jahr. Auf dem Plan stehen Mauretanien, Nigeria und Südafrika. Drei Staaten in 4 Tagen. Erstes Reiseziel ist Mauretaniens Hauptstadt Nouakchott. Einzelheiten von Georg Schwarte.
10: Wichtigste Themen dort: Gespräche über den Ausbau einer Energiepartnerschaft. In Mauretanien herrschen nahezu perfekte Bedingungen zur Herstellung von grünem Wasserstoff. Darüber hinaus gibt es gemeinsame Projekte zur Extremismusprävention. Mauretanien ist mit seiner Lage und einem 750 Kilometer langen Küstenstreifen Teil einer NATO-Partnerschaft. Das Land, fast dreimal so groß wie die Bundesrepublik, hat lediglich knapp 5 Millionen Einwohner, beherbergt aber derzeit über 320.000 Flüchtlinge aus dem benachbarten Mali.
8: König Charles ernennt den neuen Labour-Chef Andy Burnham heute zum neuen britischen Premierminister. Der frühere Bürgermeister von Greater Manchester folgt auf Premierminister Keir Starmer. Für die Briten ist er der 7. Premier in 10 Jahren. Im Mai hatte Starmer wegen miserabler Umfragewerte und einer schweren Schlappe von Labour bei den Regional- und Kommunalwahlen seinen Rücktritt angekündigt. Nach dem Messerangriff auf einem Dorffest im oberbayerischen Egling sucht die Polizei noch immer nach dem Täter. Am Samstag schlug der Unbekannte in der Nacht einem 24-Jährigen unvermittelt gegen den Kopf, bevor er einen 16-Jährigen mit einem Messer attackierte, wie die Polizei berichtete. Danach konnte der Täter flüchten. Bei der Party im Landkreis Bad Tölz-Wolfratshausen wurden 8 Menschen verletzt. Das Wetter in Bayern. Heute Sonne und einige Wolken, am Nachmittag sind nördlich des Mains ganz vereinzelte Schauer möglich, sonst ist es trocken. Es ist windig bei 18 bis 26 Grad. In der Nacht kühlt es ab auf 12 bis 6 Grad. Morgen und am Mittwoch ähnlich, am Donnerstag mehr Wolken als Sonne, dazu vereinzelt Regen oder Gewitter. Der Wind hält an, die Höchstwerte liegen zwischen 18 und 26 Grad. Soweit die Nachrichten, 3 nach 11. Der Blick auf die Straßen.

0: A3 Würzburg Richtung Nürnberg, zwischen dem Kreuz Bibelried und Wiesentheid 5 Kilometer Stau und stockend. A6 Heilbronn Richtung Nürnberg, zwischen Kirchberg und Crailsheim 6 Kilometer Stau. A7 Ulm Richtung Würzburg, zwischen Dinkelsbühl-Fichtenau und dem Kreuz Feuchtwangen-Crailsheim 5 Kilometer Stau. A7 Fulda Richtung Würzburg, zwischen dem Dreieck Fulda und Bad Brückenau-Wildflecken 10 Kilometer Stau und stockend. A7 Würzburg Richtung Ulm, zwischen Ahlen, Westhausen und Heidenheim 7 Kilometer Stau. A93 Rosenheim Richtung Kiefersfelden, zwischen Brandenburg und Kiefersfelden immer wieder stockender Verkehr für Lkw wegen der Blockabfertigung an der österreichischen Grenze. Und A99 Westumfahrung München Richtung Lindau, zwischen Ludwigsfeld und Germering Nord 6 Kilometer Stau und stockend. Soweit die Verkehrsübersicht.
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2: Wie ankommen und Halt finden in einem neuen Land nach Krieg, Vertreibung und Trauma?
3: Die Selbsthilfegruppe ist schon also ein sich gegenseitig stabilisieren. Ne? Es sind eindeutig auch viele, die unter Depressionen leiden. Und da ist einfach Beziehung etwas, was gut tut.
2: Wie gut, das zeigen wir an einer ukrainischen Selbsthilfegruppe in München. Außerdem fragen wir uns, was es für Probleme geben kann, wenn christliche Gebäude frei werden und neu genutzt werden sollen. Und wir schauen nach Albanien und einen besonders krassen Skandal von geplanter Umweltzerstörung. Eine der Investorinnen, Ivanka Trump, die scheint sich dessen so gar nicht bewusst zu sein.
4: I'm working on an incredible project with my husband in the Mediterranean.
5: Ich arbeite zusammen mit meinem Mann an einem unglaublichen Projekt am Mittelmeer. Wir waren auf dem Schiff eines Freundes und haben einen Stopp gemacht, um zu schwimmen. So haben wir die Insel entdeckt. Wir sind dahin geschwommen.
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2: Tja, und das Schiff, das war wahrscheinlich eine Privatjacht. Wir bleiben musikalisch auch in Albanien und zwar mit der Sängerin Eda Sari. Die ist im Alter von 18 mit ihrer Familie nach Düsseldorf ausgewandert, hat sich zur Theater- und Opernsängerin ausbilden lassen. Und wir hören sie jetzt mit Amazing Age.

0: Das war Eda Sari, eine Sängerin albanischer Herkunft.
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0: Menschen in Albanien selbst, aber auch in der albanischen Diaspora, demonstrieren seit Mai gegen Umweltzerstörung und Korruption in ihrem Land. Auslöser des Protests ist ein geplantes Riesenluxusresort. Das soll in einer bislang unberührten Lagunenbucht und einer Insel in einem Naturschutzgebiet entstehen. ARD-Korrespondent Oliver Schusch war bei den Protesten vor Ort und hat mit Organisatoren und Teilnehmern gesprochen.
2: Rama tritt zurück, wird hier skandiert. Gemeint ist der albanische Premierminister Edi Rama. Mit diesem Schlachtruf ziehen die Demonstranten durch die albanische Hauptstadt Tirana seit Ende Mai jeden Abend. Meistens kommen ein paar Tausend. An diesem Samstag Anfang Juli sind es Zehntausende. Nieder mit der Diktatur, rufen sie. Eine lange Autokolonne ist unterwegs in die Stadt mit wehenden albanischen Fahnen und Nummernschildern aus verschiedenen europäischen Ländern. Sie filmen sich auf der Fahrt. Auf einem Parkplatz gibt Bledar Meti ein Interview. Ein Albaner aus London in traditionellem rot-weißen Gewand mit weißer albanischer Filzkappe.
3: Wir sind aus verschiedenen Teilen Europas angereist. Aus Griechenland, Italien, aus der Schweiz, aus Großbritannien, Belgien, Frankreich, Deutschland und Österreich. Alle Albaner stehen zusammen in diesem Kampf. Wir richten einen Appell an Edi Rama. Sie haben unsere Nation verkauft. Treten Sie zurück, solange es nicht zu spät ist.
2: Die Gruppe kommt auf dem zentralen Skanderbegplatz in Tirana an, wo sie von den anderen Demonstranten empfangen wird. Und dann ziehen Zehntausende über den Boulevard bis vor den Amtssitz von Premierminister Edi Rama. Dort ist mitten auf der Straße eine Lautsprecheranlage aufgebaut. Wie jeden Abend wird die albanische Hymne gespielt und dann folgen Reden. Einige Demonstranten tragen rosafarbene Plakate in Flamingo-Form. Die Protestbewegung nennt sich Flamingo-Revolution. Denn der Auslöser der Proteste war das geplante Luxustourismusresort an der albanischen Küste, an der Nata-Lagune, wo viele Flamingos leben und bedroht sind. Als Hauptinvestor ist hier Jared Kushner vorgesehen, der Schwiegersohn von US-Präsident Donald Trump. Doch dieses Projekt ist nur der Auslöser der Proteste. Mittlerweile geht es um viel mehr, sagt Olsi Nika von der Umweltschutzorganisation Eco Albania, der bei den Protesten von Anfang an mit dabei ist.
4: Wir hatten schon immer Proteste, wo es um Naturschutz ging. Es waren aber meistens kleinere lokale Proteste gegen bestimmte lokale Bauprojekte. Und gleichzeitig haben in Tirana immer wieder die Anhänger des Oppositionsführers und Ex-Premiers Sali Berisha gegen die Regierung von Edi Rama protestiert, oft mit heftigen Ausschreitungen. Das sind die zwei großen Parteien in Albanien und beide stehen für Korruption und eine Zusammenarbeit mit der organisierten Kriminalität. Jetzt bei der Flamingo-Revolution ist alles anders. Da protestiert die gesamte Bürgerschaft gegen die Regierung und gegen die größte Oppositionspartei. Die Leute sagen, genug ist genug.

0: Seit dem Zusammenbruch des Kommunismus in Albanien haben wir 35 Jahre lang Regierungen gewechselt. Zwar nicht oft, aber wir haben sie gewechselt. Aber wir haben nie die Art des Regierens gewechselt.
1: Der Umweltaktivist Olsinika glaubt, dass die Flamingos in der Nata-Lagune nur zufällig zum Protestsymbol in Albanien geworden sind. Es hätte auch jeden anderen Auslöser geben können.
2: Is the showcase that shows how all these are being interlinked.
0: Der Fall ist ein Musterbeispiel dafür, wie die Dinge in Albanien funktionieren. An der Nata-Lagune gibt es, wie überall in Albanien, Streit um Landeigentum. Bürger wurden unrechtmäßig enteignet, eine korrumpierte Justiz hat das Land anderen Leuten zugesprochen, oft auch Geschäftemachern aus der organisierten Kriminalität. Und von dort fließt das Geld in die albanische Wirtschaft. Und wenn gebaut wird, ignoriert die Regierung oft jegliche Naturschutzgesetze und jegliche EU-Standards.
2: Is how Albania is ignoring totally the EU-Standards.
1: Der Strand von Zvernets befindet sich 2 Autostunden südlich von Tirana, etwa in der Mitte der albanischen Küste. Hier soll der Eingangsbereich zum Jared Kushner Luxusresort gebaut werden. Es gibt eine sichelförmige, wilde Bucht mit Klippen und goldgelbem Sand. Hinter dem Strand sind langgezogene Sanddünen mit Bäumen und Sträuchern, in denen die Grillen zirpen. Zum geplanten Kushner Resort soll neben dem Strand von Zvernets auch die Insel Sazan gehören. Die sieht man ziemlich gut vom Strand aus mit ihren grün bewachsenen Hügeln. Sie liegt etwa 7 Kilometer weit draußen im Meer. Es ist eine verlassene ehemalige Militärinsel. Auf der Insel und am Strand soll laut den Plänen, die Jared Kushner veröffentlicht hat, eine eigenständige touristische Kleinstadt entstehen. Mit bis zu 10.000 Hotelzimmern und Luxusvillen und einem Yachthafen. Von einer Investitionssumme von über 4 Milliarden Euro ist die Rede. Jared Kushners Frau, Donald Trumps älteste Tochter Ivanka Trump, hat in ihrem Podcast erzählt, wie sie auf das Projekt in Albanien gekommen sind.
3: Ich arbeite zusammen mit meinem Mann an einem unglaublichen Projekt am Mittelmeer. Wir waren auf dem Schiff eines Freundes und haben einen Stopp gemacht, um zu schwimmen. So haben wir die Insel entdeckt. Wir sind dahin geschwommen. Wir sind barfuß bis zur Spitze der Insel hochgewandert und wir waren wie gefesselt von dieser Landschaft. Sie ist so schön.
1: Und dann spricht Ivanka Trump vermutlich unbewusst das Problem an.
3: Direkt gegenüber der Insel haben wir 5 Meilen Strand. Auf der einen Seite ist die Lagune, auf der anderen das Meer.
1: Das Tourismusressort ist auf einem schmalen Streifen Sand und Wald zwischen dem Meer und der Lagune geplant. Die Lagune beginnt direkt hinter den Dünen am Strand. Sie sieht aus wie ein riesiger See. Am Ufer der Lagune stapfen ein paar Reiher entlang. In der Ferne sieht man Pelikane schwimmen. Die Nata-Lagune ist eines der wichtigsten Ökosysteme des gesamten Mittelmeerraums, sagt Aleko Miho. Er ist Professor für Biologie an der Universität von Tirana. Er ist regelmäßig hier im Naturschutzgebiet unterwegs. Ganz in der Nähe ist das Mündungsdelta der Vjosa, des letzten wilden Flusses Europas. Damit verbunden ist die Nata-Lagune. Der Biologe fährt auf einem Motorboot über die Lagune und erklärt, was für ein bedeutendes Stück Natur hier auf dem Spiel steht.
4: Wir sind hier in der Nata-Lagune. Es ist eines der produktivsten Ökosysteme des gesamten Planeten. Hier wird eine Menge Biomasse produziert. Das kann man mit Regenwäldern vergleichen. Es gibt Unterwasserwiesen mit Gräsern, Algen und Plankton. Es gibt viele Unterwasserorganismen und dadurch auch eine enorme Menge an Tierarten. Über 100 Fischarten und 248 Vogelarten. Im Winter gibt es hier mehr als 20.000 Vögel. Viele schlafen, überwintern und brüten in der Nata-Lagune. Hier wird eine erhebliche Menge an Sauerstoff produziert und Kohlendioxid gebunden. Und das ist für das Leben auf der Erde sehr wichtig.
1: In der Nata-Lagune gibt es laut Naturschützern über 70 gefährdete Tierarten, wie zum Beispiel den Krauskopfpelikan, den Schelladler, die Moorente, die Mittelmeermönchsrobbe oder die unechte Karettschildkröte. Pro Jahr kommen bis zu 7.000 Flamingos in die Nata-Lagune. Sie gehören zwar nicht zu den gefährdeten, aber zu den streng geschützten Vogelarten.
4: Während der Vjosa-Fluss von seinem Ufer bis zur Mündung als National

0: Nationalpark geschützt ist, ist die Herangehensweise im Delta-Gebiet eine andere. Hier hat man einfach den Naturschutz in bestimmten Bereichen aufgehoben und in dieser Fläche den neuen Flughafen gebaut. Und jetzt sollen Projekte für den Massentourismus folgen. Wenn direkt an der Lagune die Dünen und Strände bebaut werden, dann werden Lebensräume zerstört und die Artenvielfalt ist in Gefahr. Neue Straßen werden gebaut, das Wasser wird verschmutzt. Wir haben das erlebt in den Orten, in denen an der Küste gebaut wurde. Orikum, Dermi, Saranda und Xamil. In diesen Gebieten gibt es keine Artenvielfalt mehr.
1: Im Jahr 2021 hat die albanische Regierung einige Küstenabschnitte und Landstriche aus der Naturschutzzone Vjosanata herausgenommen, um hier bauen zu können. 2024 wurde dann per Abstimmung im Parlament beschlossen, dass sogenannte touristische Entwicklungen von strategischer Bedeutung auch inmitten von geschützten Nationalparks und Feuchtgebieten genehmigt werden dürfen. Das Jared Kushner-Projekt wurde von der Regierung als strategische Investition eingestuft. Das bedeutet ein beschleunigtes Genehmigungsverfahren weitgehend ohne Kontrollen. Premierminister Edi Rama hat bei diesem Projekt einen bemerkenswerten Einfluss, sagt Afrin Krasnici, ein unabhängiger Politikwissenschaftler aus Tirana, der früher mal albanische Staatspräsidenten politisch beraten hat.
2: In Zvernes, you have mayor of city.
3: In Zvernez, wo der Strand ist, gibt es einen Bürgermeister, es gibt ein Stadtparlament, es gibt einen zuständigen Präfekten. Das ist sowas wie ein Landrat. Es gibt also viele lokale Behörden. Warum haben die nichts mitzureden? Wenn etwas Großes gebaut wird, dann ist Edi Rama gleichzeitig Premierminister und noch Landrat und Bürgermeister. Rama ist alles. Er ist die eine Person, die für alle die Entscheidung trifft.
1: Edi Rama hat wichtige Behörden unter seine Kontrolle gebracht. So zum Beispiel den Nationalen Territorialrat, das wichtigste Gremium für alle großen Bauentscheidungen in Albanien. Außerdem das Komitee für strategische Investitionen, das bürokratische Hürden für wichtige Investoren aushebeln kann. Und die albanische Investitionsentwicklungsagentur, die als Ansprechpartner für ausländische Milliardäre dient. Das heißt, alle Fäden laufen bei Edi Rama zusammen. Er kann Investoren akquirieren, Bauprojekte für sie in die Wege leiten und ihnen alle Behörden und Kontrollen vom Leibe halten. Die Planung des Kushner-Tourismus-Ressorts auf der Insel Sasan und am Strand von Zvernez lief völlig intransparent ab. Es gab keine öffentliche Ausschreibung, das Projekt war lange Zeit geheim. Und dann tauchten plötzlich die fertigen Pläne in Jared Kushners Social-Media-Kanälen auf und in internationalen Medienberichten.
4: Ja, das muss man sich mal vorstellen. Über ein Riesenbauprojekt, das die Landschaft massiv verändern könnte, erfahren die Menschen, die es betrifft, erstmal nicht, sondern es kommt dann über einen Social-Media-Post raus. Es geht bei den Protesten in Albanien also um die Zerstörung von Natur und die Vertreibung von Vogelarten, aber eben nicht nur. Es geht auch um die darunterliegende Korruption und mafiöse Verstrickungen. Wie es den Menschen geht, die womöglich ihr Land verlieren, darum geht's gleich.

0: John Mayer mit Carry Me Away hier nah dran um 11.24 Uhr, wo wir uns weiter mit Albanien und den Dauerprotesten befassen. Der Auslöser für diese Proteste ist der Plan eines Luxusressorts in einem Naturschutzgebiet. Der Vorwurf, der Ausverkauf des Landes an reiche Investoren wie Trumps Schwiegersohn Jared Kushner. Oliver Schosch erzählt, wann und wie die sogenannte Flamingo-Revolution genau begonnen hat, und er trifft einen Albaner, der um das Land seiner Familie kämpft.
1: Am 30. Mai kommt es zu Ausschreitungen am Strand von Zvernetz. Es ist der Moment, der die Flamingo-Revolution auslöst. An der Stelle, an der der Eingang zum Luxusressort gebaut werden soll, ist ein Stacheldrahtzaun aufgestellt. Der Zugang zum Strand ist versperrt. Innerhalb der abgesperrten Zone stehen Bagger. Unter den Demonstranten ist der 68-jährige Rentner Minella Baliu. Er kommt aus Zvernetz, wohnt aber in der Nachbarstadt Vlora. Er erzählt, was Ende Mai passiert ist.
2: Die haben unser Land gestohlen und wollten zeigen, dass es ihnen gehört. Die Castrati-Gruppe, einer der albanischen Investoren beim Luxusressort, hat den Zaun aufgestellt. Und da ist die Wut der Bürger hochgekocht. Denn der Strand und das Meer sind frei und gehören dem Volk.
1: Am Stacheldrahtzaun versammeln sich einige hundert aufgebrachte Menschen. Einige versuchen, den Zaun umzustoßen. Steine fliegen, Polizisten sprühen mit Pfefferspray. Bilder in den albanischen Medien zeigen, wie etwa ein Dutzend kräftige, zum Teil vermummte Typen aus schwarzen SUVs aussteigen. Eine Aufnahme zeigt, wie zwei dieser Typen einen Demonstranten an den Armen packen und durch den Sand wegschleifen.
3: Die Polizei privat, eh?
2: Das waren private Securities. Sie haben die Kriminellen beschützt. Wir wollten durch den Zaun und da reingehen und sehen, was sie da machen. Und auf einmal kamen diese Typen und haben jemanden weggezogen. Die Staatspolizei war dazwischen, aber sie hat gar nichts getan.
1: Minella Baliu ist einer von mehreren Anwohnern, die juristisch gegen das geplante Tourismusprojekt an der Nata-Lagune vorgehen. Baliu hat Dokumente, dass ein großer Teil des Strandes, auf dem gebaut werden soll, seiner Familie gehört.
2: Ich bin einer der rechtlichen Eigentümer, aber ich habe mein Eigentum nie bekommen, obwohl ich alle erforderlichen Dokumente habe. 220 Hektar am Strand von Zvernetz, wo gebaut werden soll, gehören mir. Das Land wurde mir mit Hilfe gefälschter Dokumente gestohlen. Und dabei haben alle mitgemacht. Das Gericht, das Grundbuchamt, das Katasteramt, das ist eine regelrechte Landmafia.
1: Minella Baliu hat eine Urkunde, die zeigt, dass sein Großvater das Land im Jahr 1933 gekauft hat, als Weideland an der Küste, um Schafe zu halten. Das war noch zu Zeiten des Königreichs Albanien. Im Jahr 1944 begann dann die Zeit des Kommunismus mit dem Diktator Enver Hoxha. 1946 gab es eine große Agrarreform. Alle privaten Landbesitzer wurden enteignet, ihr Besitz wurde verstaatlicht. Als dann Anfang der 90er Jahre der Kommunismus zusammenbrach, sollten alle ursprünglichen Eigentümer ihr Land zurückbekommen. Es gab entsprechende Gesetze in den Jahren 1993 und 2016. Doch Minella Baliu und seine Familie kamen nie zum Zug, weil der rechtliche Prozess sehr kompliziert wurde und sich lange hinzog. Und plötzlich holte sich ein anderer das Land.
2: Im Jahr 2003 habe ich meine Unterlagen vorgelegt und das Gericht in Vlora hat meinen Anspruch auf Eigentum anerkannt. Ich sollte mich damals an die Kommission zur Rückgabe des Eigentums wenden. Doch dann kamen der Geschäftemacher Arthur Shehu und sein Anwalt mit gefälschten Unterlagen und stoppten mich. Sie bestachen die Rückgabekommission und die Staatsanwaltschaft und sorgten dafür, dass gegen mich ein Strafverfahren eingeleitet wurde. Auf diese Weise verhinderten sie, dass ich mein Eigentum zurückbekommen konnte.
1: Arthur Shehu ist ein Albaner, der in Miami in den USA lebt. Er gilt als Schlüsselfigur der organisierten Kriminalität in Albanien und des internationalen Drogenhandels. Gegen ihn liegt ein albanischer Haftbefehl vor. Sein Anwalt Pelum Petritaj wurde wegen Urkundenfälschungen mehrfach

0: verurteilt, insgesamt zu 10 Jahren Haft. Die unabhängige albanische Antikorruptionsstaatsanwaltschaft SPAC hat alle Vermögenswerte von Arthur Shehu eingefroren, unter anderem auch die Übertragungsrechte an den Strandflächen an der Nata-Lagune. Ob der Rentner Minella Baliou das Land seines Großvaters zurückbekommt, ist im Moment unklar. Doch für den Trump-Schwiegersohn Jared Kushner sind diese Konfiszierungen sehr relevant. Die britische Nachrichtenagentur Reuters berichtete Mitte Juli über den Kauf des Küstenstreifens. Reuters schreibt, dass die Entwicklerfirma des Kushner-Projekts Albania Land Development ein Stück Land vom mutmaßlichen Drogenschmuggler Arthur Shehu gekauft habe in Form von gefälschten Urkunden. Shehus Anwalt teilte Reuters mit, dass die Vorwürfe nicht stimmen würden. Shehu sei weder ein Drogenschmuggler noch ein Urkundenfälscher. Die albanische Antikorruptionsstaatsanwaltschaft sieht das nach wie vor anders. Nun gibt es also Vorwürfe, dass das Kushner-Projekt ein Naturschutzgebiet zerstören würde und dass die organisierte Kriminalität die Flächen beschafft habe mit Hilfe von gefälschten Urkunden. Und dennoch hat Premierminister Edi Rama das Projekt verteidigt, mehrfach. Als eine Reporterin des US-Nachrichtensenders MS Now gegenüber Rama das Projekt kritisierte, es sei nicht zum Wohle des albanischen Volkes, antwortete Rama in seiner gewohnt schroffen Art.
1: What does it mean? What does it mean? This is an ideological bullshit.
2: Was soll das heißen? Was soll das heißen? Das ist doch ideologischer Bullshit. Es ist eine Großinvestition in den Tourismus. Es wird spektakulär und natürlich wird es nicht für jeden zugänglich sein. Aber es wird Einkommen für alle bringen. Das Land wird profitieren. Es gibt noch kein fertiges Projekt. Es wird immer noch verhandelt. Und das nicht nur mit Jared Kushner. Auch eine der größten Firmen aus Katar ist mit dabei. Wenn Sie etwas gegen Donald Trump haben, dann gehen Sie doch in die USA, um ihn zu bekämpfen. Aber kommen Sie nicht hierher zu uns. Zu den Protesten kann ich nur sagen, je größer die Ambitionen sind, desto größer ist der Widerstand. Länder wachsen auf diese Art.
0: In Albanien gibt es immer wieder den Verdacht, dass Edi Rama persönlich vom Kushner-Projekt profitiert. Diesen Vorwurf äußerte unter anderem der Politikwissenschaftler und ehemalige Präsidentenberater Afrim Krasniqi.
3: Wir sehen, dass die gleichen Oligarchen, die Tirana kontrollieren, dass die Informationen bekommen haben. Und so konnten sie dann das passende Stück Land an der Küste kaufen. Aber wer hat denen gesagt, dass genau hier das große Tourismusprojekt entsteht? Die Oligarchen sind Partner, mit denen Edi Rama zusammenarbeitet. Und Rama hat die Oligarchen mit Kushner bekannt gemacht. Es gibt insgesamt 8 Oligarchen, denen das Land gehört. Und dazu noch 2 Familienmitglieder von Edi Rama und eines vom Oppositionsführer Salih Berisha. Und ein Besitzer ist der mit Haftbefehl gesuchte Kriminelle Arthur Shehu. Das heißt, Edi Rama hat auch eine Verbindung hergestellt zwischen Kushner, Trump und diesem Typen.
0: Inwieweit Edi Rama finanziell von diesen Deals profitiert, ließ sich bislang nie beweisen. Die unabhängige albanische Antikorruptionsstaatsanwaltschaft SPAC hat einige hochrangige albanische Politiker wegen Korruption zu Fall gebracht. 2 Vizepremiers von Edi Rama und noch dazu über ein Dutzend Minister und weitere wichtige Politiker aus Ramas Umfeld. Selbst die Behörde, die Diella programmiert hatte, die berühmte albanische Antikorruptions-KI-Ministerin, war in Korruptionsaffären verstrickt. Nur um den Premier selbst scheint es eine Art Mauer zu geben. An ihn kommen die SPAC-Ermittler nicht heran oder sie wagen es nicht. Edi Rama hat unterdessen noch für weitere negative Schlagzeilen gesorgt, mit einer bemerkenswerten Aktion. Es wurde ein Buch veröffentlicht mit einem Vorwort von ihm, mit 800 Seiten und vielen Bildern von über 500 Megabauprojekten in Albanien. Luxusressorts an der Küste, Skyscraper in den Städten, Villen etc. Knapp über 50 dieser Projekte sind schon fertig gebaut, die anderen sind in Planung. Mit dem in englischer Sprache verfassten Buch wollte Edi Rama vor allem Investoren und Politiker aus dem Ausland beeindrucken und zeigen, wie rasant sich Albanien entwickle. Doch das Ganze ging nach hinten los, als es der investigative albanische Journalist Lorin Kadiu in die Hände bekam. Kadiu recherchierte zum Buch und deckte ein bemerkenswertes System hinter den Megabauprojekten auf. Ein regelrechtes Netzwerk zwischen Premierminister, internationalen Architekturbüros und dubiosen Investoren.
4: In vielen Fällen sieht man, wie der Premierminister Architekten nach Albanien eingeladen hat, um da zu bauen. Die Kommunikation ist dokumentiert. Alle reden immer über eine große Freiheit. Man ist frei von Ausschreibungen und von Prozeduren und frei davon, das Projekt

0: der Öffentlichkeit vorstellen zu müssen. Und Premierminister Edi Rama erfüllt den Bauherrn persönlich alle Wünsche. Er schlägt den Architekten Bauprojekte manchmal per WhatsApp vor. Und wenn wir uns angeschaut haben, wo das Geld herkommt, dann sahen wir oft, dass es Ermittlungen gibt mit dem Hinweis Drogenschmuggel oder Geldwäsche. Das Projekt von Jared Kushner in der Nata-Lagune ist nur ein Beispiel für ein Bauprojekt in einem Naturschutzgebiet. Ich habe insgesamt 19 Projekte gezählt, in Naturschutzgebieten oder in unberührter Natur oder am Meer.
1: 19 Projekte in either protected areas or untouched nature and seaside.
2: Edi Rama, du Verräter, Albanien ist keine Handelsware, skandieren die Demonstranten. Rama und seine Regierung scheinen sich ein bisschen unschlüssig darüber zu sein, wie sie mit den täglichen Protesten umgehen sollen. Einerseits gibt es Beteuerungen, dass man mit den Demonstranten in den Dialog treten wolle. Andererseits werden wilde Theorien über die Demonstranten verbreitet, unter anderem von Eriona Ismaili, Edi Ramas Ministerin für die Beziehungen zum Parlament.
3: Es gibt bei den Demonstranten einen großen Einfluss verschiedener externer Interessensgruppen. Zum einen stecken Feinde unseres Landes dahinter, wie der Iran. Aber auch unsere Konkurrenten im Bereich Tourismus stecken dahinter. Sie haben etwas dagegen, dass sich in Albanien ein Tourismus auf einem höheren Niveau entwickelt.
2: Andreas Schieder von den österreichischen Sozialdemokraten ist im EU-Parlament der ständige Berichterstatter für Albanien und leitet den Beitrittsprozess von EU-Seite aus mit. Er setzt auf einen baldigen EU-Beitritt Albaniens, doch die Proteste im Land beobachte man selbstverständlich sehr aufmerksam und alle Bauprojekte in Naturschutzgebieten würden selbstverständlich genau geprüft, so Schieder.
4: Da muss man als Europäische Union und insbesondere als Europäische Kommission, die ja sich alle Gesetze im Detail auch anschaut, die Ruhe der technisch sauberen Arbeit suchen. Das heißt, genau zu überprüfen, welche Gesetze gibt es, was sind die europäischen Regelungen, denn es ist die Flora-Fauna-Habitat-Richtlinie, das ist die Regelung, dass man sogenannte Umweltverträglichkeitsprüfungen für größere Projekte und dergleichen braucht und abwickeln muss.
2: Also Ihr Gefühl ist so, wie es jetzt gerade aussieht, so geht es wahrscheinlich nicht, oder?
4: Ja, wenn man es jetzt verkürzt sagen will, ja, absolut. Bin mir ziemlich sicher, dass die dieses Verhandeln einfach einmal in aller Klarheit ansprechen.
2: Die zuständige EU-Erweiterungskommissarin Marta Kos hat zuletzt Mitte Juli bei einem Treffen mit Premierminister Edi Rama in Brüssel klargemacht, dass das EU-Verhandlungskapitel 27 über Umwelt- und Klimawandel nur dann erfolgreich zum Abschluss gebracht werden kann, wenn Albanien seine Gesetzgebung an die europäischen Rechtsvorschriften anpasst. Vor allem das Gesetz, das strategische Investitionen in Naturschutzgebieten erlaubt, müsse zurückgenommen werden, so Kos. Den EU-Beitritt sieht Kos aber grundsätzlich nicht in Gefahr. Edi Rama strebt ihn nach wie vor für das Jahr 2030 an und will nach Montenegro, das 2028 anpeilt, das zweitschnellste Land unter den Beitrittskandidaten auf dem Westbalkan sein. Die Demonstranten in Tirana wollen aber weiterhin einen Systemwechsel in der albanischen Politik. Wie es da weitergeht, wie groß ihr Durchhaltevermögen ist, das ist völlig offen.
5: Oliver Schosch war das zu den Hintergründen der Flamingo-Revolution in Albanien, über die wir natürlich weiter berichten. Zu finden ist diese Reportage in AD Sounds.

0: Stockholms, wie der beiden schwedischen Musiker Hannes und Waterbaby haben sie da gehört. Kriegsgeflüchtete, wie aktuell aus der Ukraine, die leiden oft an Angststörungen und Depressionen und sind deswegen auch suchtgefährdet. Halt kann ihnen der Austausch mit anderen Betroffenen geben, wie beispielsweise in einer Selbsthilfegruppe. Eine Anlaufstelle dafür ist die Organisation Blaues Kreuz. Astrid Uhr war bei einem Treffen in München dabei.
1: Wenn Nastja jeden zweiten Sonntagnachmittag nach München fährt, um die Selbsthilfegruppe für ukrainische Kriegsflüchtlinge zu besuchen, dann singen sie immer zu Beginn. Das macht ihr besonders Spaß.
2: Ja, wir können lange Zeit singen. Also singen ist auch wie eine Psychotherapie.
1: Das Treffen mit anderen Ukrainern gibt Nastja Halt. Die 39-Jährige ist gleich nach Beginn des russischen Angriffs auf die Ukraine aus Odessa geflohen. 4 Jahre ist das schon her. Ihren vollen Namen will sie nicht nennen, um ihren Mann zu schützen. Der kämpft an der Front. Sie lebt heute mit ihrer 12 Jahre alten Tochter in einem Dorf in der Nähe von Freising.
2: Jeden Tag, also wir sprechen mit meinem Mann, was an der Front passiert. Obwohl ich wirklich nicht persönlich unter der Besetzung war, träume ich trotzdem vom Krieg, von Panzerangriffen und von Raketenangriffen, weil dieses Thema ist wirklich nah. Also ich kann sagen, dass ich keinen Angriff wirklich erlebt habe. Aber trotzdem, seitdem habe ich so starke Angst überhaupt vor den Explosionen. Wenn neben mir explodiert, also kriege ich wirklich eine Panik.
1: Bei der Selbsthilfegruppe kann sie mit anderen Ukrainern über ihre Ängste sprechen, über die Sorge um ihren Mann, über die Schwierigkeiten des Neuanfangs fern der Heimat. Träger ist die Suchthilfeorganisation Blaues Kreuz Bayern. Wer infolge eines Kriegstraumas an Ängsten und Depressionen leidet, der kann auch schnell in eine Sucht abrutschen. Das soll die Gruppe verhindern. Sozialpädagoge Olaf Steding vom Blauen Kreuz München hat diese speziell für ukrainische Kriegsflüchtlinge mitgegründet.
3: Die Selbsthilfegruppe ist schon also ein sich gegenseitig stabilisieren. Ne? Es sind eindeutig auch viele, die unter Depressionen leiden. Und da ist einfach Beziehung etwas, was gut tut. Und auch, ich glaube, Heimatgefühle, die zum Beispiel mit den Liedern und mit Gesprächen, mit Vertrautem dann zu tun haben. Und ja, es bringt voran.
1: Wenn sich die 20 Kriegsflüchtlinge treffen, im Stadtteil Berg am Laim in einem Gruppenraum des Sozialreferats der Stadt München, dann sprechen sie ukrainisch. Das schenkt ihnen Geborgenheit und Sicherheit. Denn sie haben alle die gleichen Probleme. Sie wissen, wie es ist, plötzlich alles hinter sich lassen zu müssen, nur mit einem Koffer in der Hand zu fliehen. 2500 Kilometer entfernt neu starten zu müssen.
2: Wir haben gemeinsame Bekannte, bestimmte gemeinsame Geschichte. Also ich bin nicht fremd in dieser Gruppe und das ist eine psychologische Unterstützung für mich. Außerdem sprechen wir ganz offen über unsere Gefühle, unsere Ängste. Wenn man das alles besprechen kann, hilft es. Also seelisch hilft es wirklich. Also das ist ganz effektiv. Mehrere Leute haben leider Verwandte verloren, also die Männer sind verstorben oder die Eltern sind verstorben und man muss darüber auch reden.
1: Unter den Teilnehmern ist auch die 46-jährige Katharina. Sie ist Witwe, hat ihren Mann bei einem Russen

0: tief ist und mit diesen Standpunkten auch Position bezogen. Und da fällt das natürlich deutlich mehr ins Gewicht. Ja, und das haben wir jetzt eben auch gesehen. Also es hat auch damals im April gegrummelt in der Union, aber längst nicht so wie jetzt bei Spahn. Und ganz einfach, weil das zwei unterschiedliche Ligen sind.
1: Ricarda Bollinger und Nadja Pohl danken wir für die engagierte Diskussion hier bei uns im Tagesgespräch und sind jetzt bei Gerold Kober. Hallo, Herr Kober.
2: Grüß Gott in die Runde.
1: Ja,
2: Also ich habe
1: auch
2: jetzt
1: noch mal die
2: da,
1: politische Dimension bei Ihnen,
2: ja
1: oder?
2: genau, ich habe jetzt dazugehört, ja. Also ich bin natürlich auch der Meinung, dass die Konsequenz, die man jetzt gezogen hat, ob das vom Herrn Spahn kam, glaube ich nicht, dass das total wichtig war und auch notwendig. Aber ich würde sagen, mir hat es auch noch anderweitig, als obwohl ich Unionswähler bin, hat es mich anderweitig auch noch gefallen, dass Herr Spahn jetzt hier jetzt kleinere Brötchen backen muss, einfach deswegen, weil er zum Beispiel da auch in anderen Positionen da oft sehr, sehr unklar und zweifelhafte Aussagen gemacht hat. Jetzt zum Beispiel auch er keine klare Kante gegen für die Brandmauer gegenüber der AfD ist. Das hat mir nicht gefallen und deswegen bin ich jetzt froh, dass er da ins zweite Glied muss oder sogar vielleicht ausscheidet aus dem Bundestag, weiß ich nicht. Aber was mir auch nicht gefallen hat, war von den Vorrednern, dass die alle CDU-Politiker jetzt über einen Kamm scheren, die sind alle weit weg vom Volk und so weiter. Das stimmt einfach so nicht. Da muss man differenzieren. Es gibt solche, die sind ganz nah am Volk und es sind andere, die sind abgehoben. Die gibt es aber überall, leider auch in vielen demokratischen Parteien. Aber das käme alles viel schlimmer, wenn man die AfD wählen würde. Ja,
1: Herr
2: das
1: Kober,
2: muss ich
1: aber
2: nur dazu
1: trotzdem die
2: sagen.
1: Frage auch an Sie, jetzt der Sie ja auch gesagt haben, das ist die Partei, die Ihnen auch nahe steht. Was glauben Sie, wie groß ist denn der Schaden, den Jens Spahn damit auch für Ihre Partei angerichtet hat?
2: Ja, der Schaden ist natürlich groß, ja? Und zwar deswegen, weil er das ja im Namen, er war ja CDU, Unionsfraktionsvorsitzender und es ist so ein wichtiger Posten. Er muss die Fraktion zusammenhalten und er ist ja auch da verantwortlich für die Themen, die da diskutiert werden. Und insofern hat er der CDU, CSU einen großen Schaden zugefügt. Wobei ich trotzdem das gut fand, dass die Konsequenz jetzt gefolgt ist. Und ich würde auch dem Herrn Merz nicht unterstellen, dass er das nur aus wahltaktischen Gründen gemacht hat. Das glaube ich nicht, weil der hat ja auch eine klare Vorstellung von dem, was er vertritt. Also der schon, wenn er auch öfters mal ins Fettnäpfchen trifft, was mir nicht gefällt.
1: Herr Kober, ich verbinde Sie in Garmisch-Partenkirchen mit Petra Seitz. Hallo, Frau Seitz.
3: Grüß Sie.
1: Der Herr Kober sagt also großer Schaden, aber der richtige Schritt jetzt mit dem Rücktritt vom Fraktionsvorsitz. Wie sehen Sie es?
3: Ich sehe es auf jeden Fall auch so und für meinen Geschmack war es ja sowieso schon längst fällig, weil mit dem, was er vorher schon auf dem Kerbholz hat, weil da war jetzt die Leihmutterschaft nur noch der letzte Tropfen, weil für mich war er vorher schon untragbar durch den Villenkauf, Maskendeals, enge Verbindungen zu René Benko, zum Peter Thiel. Der ist nie für irgendwas zur Verantwortung gezogen worden. Und was mir am allermeisten stinkt, muss ich Ihnen sagen, der bekommt ja ein sehr gutes Gehalt und der bekommt jetzt nach dem Rücktritt weiterhin 12.000 Euro monatlich vom Steuerzahler. Das nenne ich mal ein stolzes Kindergeld.
1: Ja, aber er arbeitet ja dafür, er ist ja Bundestagsabgeordneter weiterhin. Von dieser Position ist er ja nicht
3: Ja,
1: zurückgetreten.
3: schon, aber ich meine, egal was ein Politiker macht, auch wenn er zurücktritt oder auch wenn er das andere noch abgibt, er kriegt ja trotzdem weiterhin vom deutschen Steuerzahler sehr, sehr viel Geld. Bei den anderen Eltern wird gekürzt momentan. Und das ist was, wo ich sage, das stinkt mir dann noch am allermeisten.
1: Herr Kober, ist das auch etwas, was Ihnen ungut
2: Nee,
1: ankommt?
2: Entschuldigung, aber das gefällt mir nicht. Und zwar deswegen, weil hier immer diese Neiddebatte aufgemacht wird. Ich bin jetzt ein ganz normaler Bürger und bin Rentner. Aber trotzdem, es ist nicht in Ordnung, dass man hier den Politikern ihr Geld neidet. Zum Beispiel jeder Bankdirektor einer größeren Bank verdient viel mehr als die Bundeskanzlerin oder der Bundeskanzler. Das muss man einfach mal so sehen. Klar, was die Frau anspricht, ist das, dass er da nachher noch Ruhestandsbezüge haben kann und die sind vielleicht etwas zu hoch, das mag sein.
1: Jakob Meyer als BR-Korrespondent in Berlin. Die Haltung vieler Bürger und Bürgerinnen haben wir jetzt in dieser Sendung gehört. Wir haben gar keine Gegenstimme, weil wir einfach keine haben. Niemand hat angerufen, der gesagt hat, er findet das richtig. Ist eindeutig der Rücktritt vom Fraktionsvorsitz

0: zwar richtig und auch konsequent und notwendig, weil das Verhalten eben nicht angemessen war. Wie wird es denn jetzt weitergehen in der Union? Heute waren ja schon entsprechende Sitzungen, weil der Posten muss neu besetzt werden und man muss gleichzeitig natürlich auch an der eigenen Glaubwürdigkeit arbeiten. Wie will die Union das jetzt bewerkstelligen, so kurz vor der Sommerpause?
1: Ja, das will sie bewerkstelligen, indem sie schnell eine Nachfolgeregelung beschließt. Heute, hast du schon gesagt, sitzen die Gremien, also es ist der engste Führungszirkel der CDU zusammengekommen am Vormittag. Die sind leider alle durch die Tiefgarage reingefahren. Das heißt, man konnte nicht vorher. Keiner mit uns gesprochen. Am Nachmittag wird sich dann der Fraktionsvorstand zusammenschalten, auch extrem wichtig. Also das sind die führenden Leute aus der Fraktion, die darüber beraten, wie es weitergehen könnte und vor allem mit wem es weitergehen könnte. Und dann soll Ende Juli, am 29. Juli, soll dann die Fraktion zusammentreten und einen Nachfolger, eine Nachfolgerin von Jens Spahn schon wählen. Wen oder wer da aufs Tapet kommt, das ist allerdings noch nicht klar, aber das soll auch in den kommenden Tagen entschieden werden. Also es soll schnell gehen, damit man eben den Wahlkämpferinnen und Wahlkämpfern in Sachsen-Anhalt, in Mecklenburg-Vorpommern und Berlin möglichst den Rücken frei macht.
0: Mhm. Petra Seitz und Gerold Kober haben auch noch mal über die politische Dimension des Falls Spahn diskutiert. Bärbel Bäuerle in München ist jetzt am Telefon. Hallo, Frau Bäuerle.
2: Hallo.
0: Ja, worum geht es Ihnen bei dieser Debatte, die ja so viele Facetten hat, wie wir im Lauf der Sendung auch schon gemerkt haben?
2: Ja, es sind zwei Paar Stiefel für mich. Einmal das Moralisieren über die Leihmütter. Ich sage Ihnen auch gleich, warum ich das als Moralisieren betrachte. Und die Haltung von Spahn sind zwei Dinge. Und klar, wenn man, wie der Pastor sagt, Wasser predigt und Wein trinkt, dann ist das nicht in Ordnung. Darüber ist jetzt genug geredet worden. Aber ich weiß nicht, hat man vergessen, dass wir ganz legal die Samenspende haben. Und ich kann dem nichts Moralischeres abgewinnen als die Leihmütter. Und ich will das auch nochmal begründen, weil die Leihmütter sind nicht nur dass sie nicht selber willens sind, zu entscheiden, ob sie das tun wollen oder nicht. Also Not, jede Not, Geldnot veranlasst auch nicht jede Frau, es zu tun. Also muss man das auch wieder differenziert sehen. Ja, jede Frau hat dann auch noch ihren eigenen Willen, auch wenn Geldnot dahinter ist.
0: So. Oder die Umstände sehr schwierig und vielleicht auch mit Druck gearbeitet wird, das wissen wir ja nicht, wie das oftmals dann auch in Ländern wie Indien zum Beispiel vonstatten geht.
2: Mhm. Ja, genau. Und wenn ich die Samenspende in Deutschland, was legal ist, diene ich auch dem Kind weniger noch, als es vielleicht durch eine Leiblichkeit der Mutter ausgetragen zu werden. Und Kinder, die in eine Kinderklappe kommen, oder ne, so nennt sich die, glaube ich, ja, die sind ja auch abgenabelt. Alles Unterschiede, aber alles nicht zugunsten des Kindes.
0: Mhm. Und welchen Schluss ziehen Sie jetzt daraus, Frau Bäuerle, gerade jetzt auch für diesen speziellen Fall?
2: Ein bisschen zu differenzieren und zu schauen, dass es eben auch diese menschliche Seite gibt, auch die eines Politikers. Aber dennoch, ich meine, gut, er muss ja die Konsequenzen tragen. Mhm. Und das ist schon auch eine Moral, die nicht geht.
0: Mhm. Frau Bäuerle, da sprechen Sie ja das Thema an, das auch viele in Berlin in den letzten Tagen bewegt hat. Jakob Meyer, man hat es in vielen Statements gemerkt. Da war zum einen natürlich das Bemühen zu sagen, das ist ein verständlicher Wunsch, das ist ein sehr menschlicher Wunsch, eine Familie gründen zu wollen. Man hat immer vorab gesagt, dem Kind wünschen wir natürlich alles Gute und der ganzen Familie. Und auf der anderen Seite diese politische Dimension, die das Ganze hat. Ist es das, was es auch so in der Bewertung so schwierig macht, wie wir jetzt gerade auch bei Frau Bäuerle gehört haben?
1: Natürlich, da kommen einfach viele schwierige, auch sehr persönliche Dinge zusammen. Das ist ja das, was Jens Spahn auch für sich selbst in Anspruch genommen hat. Er sagt, persönliches Glück und eben meine Rolle als Politiker. Er meinte, das passt zusammen oder er kriegt es irgendwie zusammen, musste dann einsehen, es geht eben nicht und schon gar nicht in seiner Partei und schon gar nicht in seiner Funktion. Also das ist das, was die Bewertung auch so schwierig macht. Und das stimmt genau, was du gesagt hast, ist mir auch aufgefallen. Es haben ja viele Kabinettskollegen, der Bundeskanzler auch zunächst mal ihm zu seinem persönlichen Familienglück gratuliert. Und danach kam dann eben die Abwägung, bei den SPD-Kolleginnen und Kollegen, die haben damit kein Problem, eben weil sie nicht in der Partei sind, die das auch noch qua Beschlusslage explizit ablehnt, nämlich die Leihmütter in Anspruch zu nehmen. Und für die CDU, für die CSU ist das komplett eine andere Angelegenheit. Da ist das viel ernster. Und da passt eben das persönliche Glück von Jens Spahn überhaupt nicht zusammen mit seiner Rolle als Unionsfraktionschef. Eins noch dazu, und das macht die Lage noch mal schwieriger für die CDU und jetzt auch für die Nachfolgedebatte, ist, dass Jens Spahn ja in seiner Rolle, in seiner politischen Rolle an Statur gewonnen hat, an Respekt gewonnen hat. Er ist ja ein enorm wichtiger Mann für die schwarz-rote Koalition gewesen, hinterlässt jetzt eine große Lücke. Er war derjenige, der zuletzt dafür gesorgt hat, dass die Koalition wieder Tritt gefasst hat, also dass einige Reformvorhaben auf den Weg gebracht oder teilweise sogar schon wie die Reform der gesetzlichen Krankenversicherung beschlossen werden konnten. So jemanden sucht die Union jetzt und das dürfte auch nicht ganz einfach werden.
0: Also eine schwierige Stellenausschreibung. Brigitte aus Taufkirchen schreibt uns noch über WhatsApp: Zur sogenannten Leihmutterschaft und Spahn ist alles gesagt, aber der Vorwurf zunehmender Unerbittlichkeit der Diskussion und vermeintliche Homophobie artet in Whataboutism aus. Also ist das auch zu spüren in Berlin, dass man da versucht, tatsächlich diese Debatte auch so zu führen, dass sie, ich sag's jetzt mal so, menschlich anständig bleibt?
1: Also ich finde, dass das nicht zu spüren ist, was die Dame meint. Also dass da Homophobie mitschwänge, das sehe ich überhaupt nicht. Also man versucht schon sehr klar zu differenzieren, eben wie gesagt, zwischen den persönlichen Situationen von Menschen. Und natürlich wird auch, wie einer unserer Debattenbeiträge kurz nach halb gesagt hat, dass es für homosexuelle Paare oder Paare, deren Kinderwunsch nicht erfüllt wird, ganz einfach eine wahnsinnig schwierige Situation ist. Das wird immer wieder angesprochen. Also es ist nicht so, dass da menschlich unanständig etwas mitschwänge. Das sehe ich so nicht. Also ich finde schon, dass die Debatte auf zwei verschiedenen Ebenen abläuft. Und wir verfolgen natürlich hier besonders die politische Debatte und die ist eindeutig, die entspricht quasi genau dem Tenor unserer Sendung hier, die wir in der vergangenen Stunde gehört haben. Da war klipp und klar, es war der Union klar, es geht so nicht weiter, das passt nicht zusammen. Und da geht es eben auch gerade um die Werte der CDU und der CSU. Und das war eine so elementar wichtige Frage, dass die gelöst werden muss und zwar schnell. Das ist nicht nur der Führung klar. Also insofern würde ich auch in Anspruch nehmen für die Handelnden, dass die schon vernetzt sind bis in die Wahlkreise hinein, weil natürlich die Abgeordneten das ja mitbekommen haben.
0: Mhm. Jakob Meyer, ganz herzlichen Dank, dass du dabei warst in dieser Stunde als BR-Korrespondent aus dem Hauptstadtstudio in Berlin zur Frage heute: Spahn, die Leihmutter und der Rücktritt. Wie denken Sie darüber? Das haben wir in dieser Stunde gehört. Ich danke Ihnen allen sehr für Ihre engagierten Beiträge, sowohl übers Telefon als auch über WhatsApp und Signal. Und natürlich an Sie alle, die Sie zugehört und zugeschaut haben, ein herzlicher Dank. Stefanie Heinzeller war für heute am Mikrofon.
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0: Jetzt geht's weiter um 13 Uhr mit den Nachrichten. Anschließend Stadtland Leute mit Jochen Wopser und welchen Themen.
7: Ja, wir machen heute Festivallust auf den Würzburger Hafensommer. Der hat eine ganz besondere Atmosphäre. Der hat eine Freitreppe fürs Publikum und eine schwimmende Bühne im Hafenbecken, auf der spielen die Bands. Da ist viel möglich musikalisch beim Hafensommer, von Jazz bis Elektropop. In 4 Tagen geht's wieder los und wir stellen vor, was es heuer zu erleben und zu entdecken gibt.
0: Und da können Sie jetzt dann schon mal gleich mitfeiern nach den 3.

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2: Um 13 Uhr mit Gudrun Skupin. Mit einer Rede in der Londoner Downing Street hat sich der scheidende britische Premierminister Starmer von Mitarbeitern und Wählern verabschiedet. Das Land sei stärker als bei seinem Amtsantritt vor 2 Jahren, sagte der Premier. Er wünschte seinem Nachfolger, dem neuen Labour-Chef Burnham, viel Erfolg. Burnham habe seine volle Unterstützung, so Starmer. Anschließend fuhr Starmer zum Buckingham Palast, um formell seinen Rücktritt einzureichen. Danach wird König Charles Burnham zum neuen Premierminister ernennen. Die Bundestagsfraktion der Union stimmt am Mittwoch kommender Woche über ihren neuen Vorsitzenden ab. Aus einem entsprechenden Schreiben an die Fraktionsmitglieder zitieren mehrere Nachrichtenagenturen. Heute beraten die Parteigremien der CDU über die Nachfolge des zurückgetretenen Jens Spahn. Im Gespräch sind unter anderem Kanzleramtschef Frei von der CDU und Bundesinnenminister Dobrindt von der CSU. Wer eine nicht fossile Heizung einbauen will, kann dazu ab morgen wieder einen Antrag stellen. Weil sich die Förderung im Heizungsgesetz geändert hat, gelten dann neue Regelungen.
3: Die maximal förderfähigen Kosten sinken von 30.000 Euro auf zunächst 28.000 Euro. Das heißt aber nicht, dass ein Antragsteller diese Summe komplett erstattet bekommt. Maximal zahlt der Staat 80%. Die genaue Summe hängt jetzt stärker vom Einkommen ab als vorher. Relevant ist auch, ob noch mindestens ein minderjähriges Kind im Haushalt lebt. Aus Berlin, Lissig Hauffmann.
2: Vor gut einem Jahr hat ein 21-Jähriger in einem ICE mehrere Reisende mit einer Axt und einem Hammer angegriffen. Jetzt hat das Landgericht Regensburg für den Mann aus Syrien die Unterbringung in einer psychiatrischen Klinik angeordnet. In der Urteilsverkündung wurde festgestellt, dass der Mann aufgrund einer Erkrankung schuldunfähig ist. Der Beschuldigte habe während seiner 3-jährigen Flucht als unbegleiteter Minderjähriger eine Schizophrenie entwickelt. Er höre unter anderem Stimmen und habe sich zum Tatzeitpunkt selbst bedroht und in einer Notwehrsituation gefühlt, hieß es weiter. 2 Menschen hatten bei dem Angriff schwere Verletzungen erlitten. Dass niemand zu Tode kam, sei schlichtweg Zufall gewesen, sagte die Vorsitzende Richterin. Weißstörche sind ganz offenbar Deutschland-Fans. Denn nach Angaben des Naturschutzbundes brüten gerade so viele Tiere hierzulande wie noch nie seit Beginn der Aufzeichnungen. 15.000 Brutpaare gibt es demnach bundesweit. Vom NABU heißt es, selbst vor 100 Jahren seien die Zahlen nicht so hoch gewesen. In den 1980ern galt der Weißstoch in Deutschland als Sorgenfall. Gezielte Schutzmaßnahmen hätten eine Trendwende geschafft, so die Experten. Das Wetter in Bayern. Am Nachmittag Sonne und Wolken, im Norden vereinzelte Schauer, 18 bis 26 Grad. In der Nacht teils klar, teils wolkig und trocken, Abkühlung auf 12 bis 6 Grad. Morgen teils sonnig, teils bewölkt und nachmittags örtlich Schauer. Mittwoch und Donnerstag wenig Änderungen bei Tiefstwerten von 14 bis 7 Grad und tagsüber 18 bis 26 Grad. Die Zeit 13.03 Uhr. Die Verkehrsmeldungen A3 Frankfurt Richtung Würzburg, zwischen dem Dreieck Würzburg West und Würzburg Randersacker 9 Kilometer stockender Verkehr nach einem Unfall. A6 Heilbronn Richtung Nürnberg, zwischen Kirchberg und Crailsheim Stau. A7 Fulda Richtung Würzburg, zwischen Fuldaer Dreieck und Bad Brückenau-Wildflecken 7 Kilometer Stau. A7 Würzburg Richtung Ulm, zwischen Dinkelsbühl-Fichtenau und Ellwangen 6 Kilometer stockender Verkehr. A8 Salzburg Richtung München, zwischen Bergen und Grabenstedt, 4 Kilometer Stau nach einem Unfall auf der linken Spur. A8 Salzburg Richtung München, zwischen Weihern und dem Kreuz München Süd, stockender Verkehr. A9 Berlin Richtung Nürnberg, zwischen Markt Schorgast und dem Dreieck Bayreuth-Kulmbach, 6 Kilometer stockend. A93 Rosenheim Richtung Kiefersfelden, zwischen Brandenburg und Kiefersfelden, immer wieder stockender Verkehr. Und noch die A96 München Richtung Lindau, in Höhe Kreuz Memmingen, ein Unfall im Baustellenbereich. Soweit dieser Service.
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1: Schönen Mittag aus Würzburg. Ich bin Jochen Wopser. Das sind drei unserer Themen heute. Ein neuer Stadtteil für Erlangen. Auf einem alten Forschungsgelände hat der Siemens-Konzern ein Stadtquartier aufgebaut. Den Siemens Campus mit Büros für 16.000 Menschen, mit viel Grün und einem Energiekonzept, das zukunftsweisend sein soll. Und auch um die Zukunft des Rettungswesens geht's. In Zusmarshausen sind 300 junge Menschen zusammengekommen. Der bayerische Top-Nachwuchs in Sachen Erste Hilfe zum Landeswettbewerb rund um stabile Seitenlage und Wiederbelebung. Und wir gehen auf den Heumerhof im Voralp. Im Land. Da kommen regelmäßig Menschen zusammen, die an Demenz erkrankt sind. Und sie erleben den Bauernhofalltag gemeinsam mit ihren Angehörigen.
2: Und wenn man dann hier auf dem Hof ist, da kommen Erinnerungen aus der Kindheit, wo man auf dem Bauernhof aufgewachsen ist, dann wieder zum Vorschein. Und der Kontakt mit den anderen tut einfach gut.
3: Man gibt sich einfach Hinweise, wie man damit umgehen kann. Da ist das leichter.
1: Soziale Landwirtschaft mit dementen Menschen und ihren Angehörigen. Wir berichten gleich vom Heumerhof.
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1: Und einer Perle aus dem Jahr 1981, da haben die Stranglers begonnen, ihre raue Energie zu verfeinern und anzureichern. Hier mit Cembalo und einem mehrdeutigen Text, der funktioniert als Ode auf eine Frau oder auf die Droge Heroin. Die wird im Jargon als Golden Brown bezeichnet.

0: Golden Brown Musik von den Stranglers auf Bayern 2. Sie hören Stadtland Leute mit dem Blick in Bayerns Regionen, jetzt nach Erlangen und zu einem Milliardenprojekt. Mit dem Siemens Campus ist in Erlangen quasi ein neuer Stadtteil entstanden. 13 Jahre lang ist da gebaut worden und der finale Bauabschnitt ist jetzt abgeschlossen. Tausende Siemens-Beschäftigte sind schon umgezogen auf den neuen Campus und jetzt am Wochenende ist kräftig gefeiert worden.
1: Volksfeststimmung auf dem Siemens Campus. Bis zu 24.000 Menschen sind am Samstag gekommen. Siemens-Beschäftigte und ihre Familien, aber auch Neugierige, die einen Eindruck bekommen wollten von dem Campus, der mit seinen 18 Gebäuden und 7 Parkhäusern die Dimension eines kleinen Stadtteils hat. Der letzte Bauabschnitt, der fertig geworden ist, umfasst die Gebäude des Moduls 8. Hier fand auch der offizielle Festakt statt. Veronika Bienert, die neue Finanzchefin von Siemens, umreißt in ihrer Rede vor den geladenen Gästen die Relevanz des letzten Campus-Puzzleteils nach 13 Jahren Planungs- und Bauzeit.
2: Es ist nicht einfach nur die Eröffnung von 3 Gebäuden, sondern es ist eben viel mehr. Und zwar mit dem Modul 8 vollenden wir eben den Campus Erlangen.
1: Der ist nun der größte Siemens-Standort weltweit. Es gibt Platz für 16.000 Siemens-Beschäftigte. Rechnet man die Mitarbeitenden weiterer Firmen wie Siemens Energy auf dem Areal dazu, sind es sogar 20.000 Menschen. Siemens hat hier Standorte zusammengezogen, die

0: zuvor in der Region verteilt waren, in Erlangen, aber auch in Nürnberg und Fürth. Diese Konzentration hier am Campus soll den Konzern noch einmal spürbar voranbringen.
1: Das ist eben ein wirklich wie ein Ökosystem und ein Ort, wo man sich gegenseitig befruchtet, wo man eben neue Ideen entwickelt und eben auch Kundenlösungen entwickelt, die wir wirklich in die ganze Welt auch bringen wollen.
0: Sagt Finanzchefin Veronika Bienert, die im Siemens-Vorstand auch für die Metropolregion zuständig ist. So sind in den vergangenen Wochen und Monaten viele Siemens-Beschäftigte mit ihren Abteilungen hier nach Erlangen umgezogen. Zum Beispiel auch Edith Schlanger. Bislang war sie am Standort Mohrenbrunn. Auf dem Campus muss sie sich noch ein klein wenig zurechtfinden.
2: Es gibt hier ganz viele Gebäude, die sehen sehr ähnlich aus. Ich denke, das dauert noch ein bisschen. Das heißt, man muss sich so ein paar Merkmale suchen. Wie weiß ich, dass es jetzt das Gebäude, wo ich arbeite? Und für mich sind das jetzt zum Beispiel die Tische und Stühle unten von der Kantine. Dann weiß ich, aha, ich sitze da oben.
0: Doch die neuen Räumlichkeiten kommen gut an. Moderne, offene Räume. Auch ihren Kollegen Patrick Teikenberger und Sophie Klemm gefällt's.
3: Die Büros sind wirklich richtig schön geworden. Also ja, arbeitet sich sehr schön. Und was auch ein Aspekt ist, es ist einfach toll, mit dem Team zusammenzusitzen. Also das ist ein Riesenvorteil, dass wir jetzt einen gemeinsamen Arbeitsplatz haben.
4: Dadurch hat man einen direkteren Draht zu den einzelnen Abteilungen, zu den Kollegen.
0: Die bessere Vernetzung im Unternehmen soll spürbar positive Effekte haben. Zum Beispiel im nicht weit entfernten Siemens-Gerätewerk in Erlangen, sagt Siemens-Finanzchefin Veronika Bienert, obwohl die Fertigung da jetzt schon als Vorzeigestandort gilt.
1: Hier wollen wir ja wirklich im Bereich Automatisierungstechnik, aber auch Digitalisierung und künstliche Intelligenz das eben so miteinander verbinden, dass wir diese Technologien auch noch stärker vorantreiben können.
0: Der Siemens Campus, spätestens mit den Abteilungsumzügen der vergangenen Wochen, füllt sich der neue Erlanger Stadtteil mit Leben. Zur Freude von Erlangens Bürgermeister Jörg Vollett.
5: Es ist ja letztendlich die Transformation einer Stadt. Früher war hier Forschungsgelände mehr oder weniger stark gewerblich geprägt. Jetzt ein offener Bürostandort. Selbst in die Kantine kann jede Erlangerin und jeder Erlanger kann einfach reingehen. Also ganz, ganz toll, wie offen und durchgängig hier alles gestaltet wurde. Man kann sich vorstellen, wenn dann in ein paar Jahren der Campus der Universität hier auch noch erwächst, was hier für ein Leben stattfinden wird.
0: Und im Süden des Campusgeländes soll noch ein riesiges Wohnquartier entstehen mit rund 2000 Wohnungen. Bis in 4 Jahren, so der Plan, soll auch in der direkten Nachbarschaft des Campus dann alles fertig sein.
6: Der neue Siemens Campus in Erlangen, Andreas Schuster, hat über dieses Milliardenprojekt berichtet.
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6: Es war am 3. Juli vor einem Jahr in einem ICE in Bayern zwischen Obertraubling und Passau. In einem Zugabteil soll ein junger Syrer mehrere Menschen mit einer Axt und einem Hammer angegriffen haben. 2 Menschen sind schwer verletzt worden damals. Im Prozess um den Angriff ist am Vormittag das Urteil verkündet worden am Landgericht in Regensburg. Der junge Mann muss in die geschlossene Psychiatrie. Jetzt bin ich live verbunden mit meiner BR-Kollegin Corinna Ballweg. Corinna, du hast diesen Prozess verfolgt, auch den Urteilsspruch. Wie hat denn das Gericht sein Urteil begründet?
8: Ja, das Gericht ist zu der Überzeugung gekommen, dass der 21-jährige Mann aus Syrien schuldunfähig ist. Er leide an einer paranoiden Schizophrenie. Seine Steuerungsfähigkeit sei zum Tatzeitpunkt sicher aufgehoben gewesen, hieß es in der Urteilsbegründung. Er habe einer Realitätsverkennung unterlegen und aus einer Wahnvorstellung herausgehandelt. Gleichzeitig geht die Jugendkammer davon aus, dass wegen seines Zustands weiterhin eine Gefahr für die Allgemeinheit von ihm ausgeht. Eine politisch motivierte Tat haben die Richter ausgeschlossen. Sie konnten keine Radikalisierungen in irgendeiner Art feststellen, hieß es. Das Gericht wertete das Handeln strafrechtlich unter anderem als versuchten Totschlag und gefährliche Körperverletzung. Und am Ende steht eben die unbefristete Unterbringung in der geschlossenen Psychiatrie. Du hast es gerade schon gesagt. Damit ist das Gericht der Forderung von Staatsanwalt, Verteidigung und Nebenklagevertretern gefolgt.
6: Wie hat denn der junge Mann auf das Urteil reagiert? Welche Eindrücke hast du da mitbekommen?
8: Er ist mit Handschellen und Fußfesseln in den Gerichtssaal geführt worden. Die Handschellen sind ihm dann abgenommen worden. Neben ihm saßen Dolmetscher. Er hat ihm die Ausführungen der vorsitzenden Richterin übersetzt. Dabei ist der Beschuldigte recht ruhig geblieben, fast schon regungslos, war fast apathisch. Er ist ja nach der Tat vor rund einem Jahr schon in die Psychiatrie gekommen und wird auch hier medikamentös behandelt.
6: Corinna, dieser Angriff in dem Zugabteil, der ist ja gut ein Jahr her. Inwiefern ist denn inzwischen geklärt, was genau damals passiert ist, wie es zu diesem Gewaltausbruch gekommen ist?
8: Ja, einen Tag vor der Tat, so hat die Vorsitzende Richterin ausgeführt, hat sich der Täter in einem Baumarkt den Hammer und die Axt gekauft, um sich bei etwaigen Angriffen verteidigen zu können. Auch das ist laut dem Gericht vor dem Hintergrund seiner Krankheit zu sehen. Letztlich stieg er in Nürnberg in den ICE auf dem Weg nach Wien und griff hier dann mehrere Passagiere an. Der Zug ist dann bei Straßkirchen in Niederbayern zum Stehen gekommen. Mehrere Menschen sind bei der Attacke teils schwer verletzt worden, auch der Angreifer selbst. Der 21-jährige Syrer schlug nach Überzeugung des Gerichts einem deutschen Fahrgast mindestens zweimal mit der Axt und einmal mit dem Hammer auf den Kopf. Genauso einer syrischen Frau, die mit ihrer Familie im Zug gesessen war. Die kannten sich übrigens nicht. Der attackierte Mann soll noch den Notruf verständigt haben und die beiden Söhne der syrischen Frau haben mit dem Angreifer dann gerungen und ihn entwaffnet. Einer davon schlug dem Angreifer die Axt schließlich aus Notwehr noch gegen den Kopf. Letztlich konnte der Angreifer in Schach gehalten und fixiert werden, bis die Polizei gekommen ist.
6: Lass uns noch über die Opfer dieses Angriffs sprechen. Auch Sie haben im Verlauf des Prozesses ausgesagt. Haben Sie denn da auch geschildert, wie es Ihnen inzwischen geht, wie Sie mit dem Erlebten zurechtkommen?
8: Im Gerichtssaal war heute keines der Opfer, nur ihre Anwälte als Nebenklagevertreter. Gerade die Mitglieder der syrischen Familie leiden heute noch immer unter den psychischen Folgen. Das sagen sowohl ihre Anwälte als auch das Gericht. Zeugen der Tat hatten im Laufe des Prozesses berichtet, dass der Angreifer ihnen schon im Vorfeld im Zug aufgefallen sei, durch seine Unruhe und seinen seltsam feindselig vorgekommenen Blick. Also teilweise können die Opfer heute keinen Zug mehr fahren.
6: Im Prozess um den Axtangriff in einem ICE in Bayern ist heute das Urteil gefallen. Das waren Informationen von Corinna Ballweg. Herzlichen Dank dafür.

Mit Vergleichen zur legendären Nina Simone wird sie aktuell geadelt in der Musikpresse. Jasmine Rose Wilson war das bekannt als Baby Rose. Das war ein Titel von ihrem neuen Album, das gerade frisch erschien.

0: erschienen ist. 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Und jetzt mal bitte Hand aufs Herz. Wie lange ist es her, dass Sie Ihre Erste-Hilfe-Kenntnisse aufgefrischt haben? Wie war das nochmal mit der stabilen Seitenlage, mit der Herzdruckmassage? Die rund 300 Kinder und Jugendlichen, die am Wochenende im schwäbischen Zusmarshausen zusammengekommen sind, die kennen sich da bestens aus. Sie sind nämlich die besten Nachwuchs-Ersthelferinnen und Helfer in Bayern und hatten sich qualifiziert für den Landesentscheid in Erster Hilfe.
1: Auf dem Boden sitzt ein Mädchen. Es wimmert, hält sich die verletzte Hand. Sie und ihre Freundin haben sich beim Müllsammeln an Glasscherben verletzt. Obwohl diese Szene nur gespielt ist, packen Lotta und ihre Freunde von der Wasserwacht Meitingen gleich wie bei einem echten Notfall richtig an. Sie wollen zeigen, was sie in Erster Hilfe alles können. Rettungsdecken werden ausgebreitet, die Hand vorsichtig verbunden.
2: Und dann kommt da eine Mullbinde drüber.
1: Insgesamt 300 Kinder und Jugendliche vom Bayerischen Jugendrotkreuz haben sich für den diesjährigen Landesentscheid qualifiziert. Sie alle engagieren sich beispielsweise als Schulsanitäter oder Rettungsschwimmer. Für die 12-jährige Lotta und den 11 Jahre alten Finlay Ehrensache, dafür einen Teil ihrer Freizeit zu opfern.
3: Ich mach's, weil mir Spaß macht und weil man damit anderen Menschen helfen kann.
4: Es macht eigentlich fast immer mehr Spaß, als irgendwie daheim irgendwas zu machen.
1: An insgesamt 11 Stationen werden die Kids in Theorie und Praxis geprüft. Mal müssen Prellungen versorgt und Bewusstlose in die stabile Seitenlage gedreht werden. Mal geht es um den korrekten Notruf oder Fragen zur Geschichte des Roten Kreuzes. Schiedsrichter beurteilen das Vorgehen und vergeben Punkte.
5: Also es hat uns auch gefallen, was wir gesehen haben.
6: Habt ihr sehr gut gemacht. Ich bin stolz auf euch sein.
1: Neben Fachwissen geht es auch um Geschicklichkeit, Teamarbeit und Schnellsein. Wie schnell man tatsächlich auch im Alltag in eine Situation kommen kann, in der man als Helfer gebraucht wird, hat Lotta erst vor wenigen Tagen selbst erlebt. Zwei Mitschüler wurden durch den Schulbus verletzt.
3: Der Bus ist da genau drauf stehen geblieben, auf denen ihre Füße. Am Anfang war ich halt so ein bisschen unter Schock, aber dann hat es ganz gut funktioniert.
1: Im Notfall nicht wegzuschauen, das ist es, was schon Kinder lernen sollten, betont auch Marvin Kliem, Vorsitzender vom Bayerischen Jugendrotkreuz.
7: Das ist genau das, was auch die Arbeit hier auszeichnet. Man lernt früh zu helfen und man baut vor allem auch Barrieren ab, überhaupt jemandem zu helfen in einer schwierigen Situation.
1: Kliem ist stolz auf die gezeigten Leistungen. Wettbewerbe wie dieser würden sichtbar machen, was in jungen Menschen steckt.
7: Das haben viele Kinder schon, Erwachsenen, das Leben gerettet, weil sie einfach den Notruf gewählt haben und gesagt haben, hey, hier ist jemand mit Herzinfarkt, weil es die Kinder schon erkannt haben. Ganz klar ist, niemand ist zu klein, um in irgendeiner Art und Weise Helferin oder Helfer zu sein.
1: Für Lotta und ihr Team läuft es beim Wettbewerb gut. Am Ende reicht es sogar für Platz 3. Gibt's von den jungen Profis wie Finlay dann vielleicht noch einen Tipp, wie man sich als Laie im Notfall verhalten sollte?
4: Ich würde dir raten, so erstmal irgendwie Hilfe zu holen, auf jeden Fall den Rettungswagen zu rufen, also 112. Ja, und sonst gibt's viele Kurse oder sowas, die das auch lernen.
1: Ein Appell geht an alle. Gar nichts tun ist im Notfall der größte Fehler.
0: Also eingreifen statt wegschauen. Michael Neukirch war das über den bayerischen Nachwuchswettbewerb in Erster Hilfe. Und das hier ist Heimatsound aus Würzburg. Konrads Kartell um den Sänger und Songschreiber Hannes Konrads. Vor 10 Jahren waren sie im Finale des Heimatsound-Wettbewerbs, dem Vorgänger unseres Wettbewerbs zum BR Popradar. Hier finden sie Momente der Leichtigkeit. Hier ist es so leicht.
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0: Heimatsound aus Unterfranken, Konrads Kartell aus Würzburg.
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0: Und wir bleiben bei Musik und wir bleiben in Würzburg. Der Würzburger Hafensommer, der hat sich seit der ersten Ausgabe 2007 etabliert als ein Höhepunkt im bayerischen Festivalkalender. Bayern 2 pflegte eine Medienpartnerschaft mit dem Hafensommer. Und die Atmosphäre da, die ist auch wirklich einzigartig mit der schwimmenden Freiluftbühne im Becken des alten Hafens. Jetzt am Freitag geht's wieder los, da startet die neue Ausgabe. Und Wolfram Hanke stellt uns das Programm vor.
2: Traditionell startet der Hafensommer in Würzburg mit der Sparda Bank Classic Night, einem Crossover-Projekt zwischen Klassik und Pop. Dieses Jahr hat sich das Philharmonische Orchester Würzburg unter der Leitung von Lutz de Fehr die Elektropop-Band Hundreds eingeladen, die aus Lohr am Main im Spessart stammt, erklärt Ingolf Stöcker aus dem Organisationsteam.
3: Wir glauben, dass es gemeinsam mit dem Orchester einfach einen unheimlich tollen Klang gibt. Hundreds haben schon viel Erfahrung gesammelt mit Orchestern in verschiedenen Städten. Und es war jedes Mal musikalischer Höhepunkt. Und wir freuen uns, dass wir eben genau so ein Erlebnis dann eben auch zur Eröffnung des Würzburger Hafensommers bei der Classic Night präsentieren können.
2: Zu den weiteren Höhepunkten im Programm gehören Soul-Sänger Max Mutzke oder die brasilianische Sängerin Marie Frös, die in ihrer Musik Samba mit Jazz und Rock verbindet. Es gibt aber auch Bands aus der Region, die schon über den Tellerrand von Würzburg hinausgeschaut haben, wie das Popduo Lena und Linus oder das Deutschrap-Projekt RG6. Dieses Nebeneinander von klein und groß macht den Hafensommer aus, sagt Würzburgs Kulturreferent Benedikt Stegmeier.
4: Der Hafensommer verbindet relativ gut bekannte Größen aus dem Pop-Rock-Indie-Geschäft und neue Bands, unbekanntere Bands, die niemand so wirklich noch auf dem Schirm oder im Blick hat. Und der Hafensommer bringt natürlich auch immer wieder Support-Acts mit, die auch nochmal eine zusätzliche Ebene des Entdeckergeists anregen können. But I'm a Wanderlust King. 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
2: Für eine wilde Bühnenshow steht die Folk-Punk-Band Gogol Bordello aus New York, die mit ihrer Musik die traditionelle Musik der Roma mit Punk und Dub vermischt und sich in den Texten für die Rechte von Immigranten in den USA stark macht. Für Programmmacher Basti Hoffmann ein echtes Herzensprojekt.
5: Ich war 19, wo sie sich gegründet haben, und war aber eine Band, die ich auch auf vielen Festivals gesehen habe. Es war immer ein großer Wunsch, die oder auch solche Bands zum Hafensommer zu holen. Und normalerweise spielen die eben nur größere Festivals, aber es hat dann zufällig reingepasst diesmal, dass wir einen Termin hatten und auf dem Weg lagen, und da waren wir alle ganz happy.
2: Auch Bayern 2 beteiligt sich am Hafensommer und schneidet gleich drei Konzerte mit. Die Auftritte der britischen Soul-Sängerin Mika Miller, der Chora-Spielerin Sonna Chobaté aus Gambia und des franco-italienischen Chansonniers Charles Pasi, der vor 14 Jahren schon einmal im Rahmen eines französischen Abends beim Hafensommer aufgetreten ist. Ausgestrahlt werden die drei Konzerte vom Hafensommer im August. Großer Pluspunkt beim Hafensommer ist das Ambiente. Das Publikum sitzt auf einer großen Freitreppe. Die Bühne schwimmt auf Pontons im Becken des alten Hafens. Wenn also das Wetter stimmt, sind wunderschöne laue Sommerabende am Mainufer garantiert. Davon schwärmt auch Kulturreferent Benedikt Stegmeier.
4: Ja, Sie sitzen hier im alten Hafen, Sie sitzen am Wasser, Sie haben den Blick auf die Weinberge. Ich glaube nicht, dass es viele Orte gibt, die so was Außergewöhnliches bieten können wie dieser alte Hafen hier in Würzburg.
2: Und Anfang August kommt dann noch eine echte Legende. Die Deutschrockband Selig aus Hamburg, die in den 90ern große Erfolge feiern konnte und jetzt nach einer längeren Pause wieder da ist.
6: Selig ist irgendwo eine Legende für die deutsche Rockmusik. Die haben die Rockmusik in den 90ern mitgestaltet und fast schon dominiert. Und ich habe die vor einem Jahr in Jena veranstaltet und habe gesehen, dass das Publikum auf einmal viel, viel jünger war.
2: Lutz Engelhardt aus der Programmgruppe über Musik, die offenbar auch jüngeres Publikum anspricht. Der Hafensommer ist ein Angebot für alle Altersgruppen und Bevölkerungsschichten. Das ist den Machern wichtig. Deshalb gibt es auch niedrigschwellige Angebote für Menschen mit wenig Geld. Der Hafensommer endet am 9. August.
0: Wolfram Hanke über den Würzburger Hafensommer. Start ist am Freitag. Und musikalisch geht jetzt die Reise nach Portugal. Für sein Heimatland hat Salvador Sobral 2017 den Eurovision Song Contest gewonnen. Da hat er viel Applaus von draußen bekommen. Hier besingt er Applaus von drinnen, wie eine Regieanweisung im Theater heißt. In seiner Sprache Applauso dentro.

0: Bayern 2, Stadt, Land, Leute, jetzt mit einem Blick in den Bayerischen Wald und hoch in die Sterne, in den Himmel. Ein Teil des Bayerischen Waldes ist seit einem Jahr offiziell als Sternenpark ausgezeichnet, weil die Nacht hier noch dunkel sein darf. Die Lichtverschmutzung, die ist vergleichsweise gering und der Blick in die Sterne, der lohnt sich eben besonders. Allerbeste Aussichten, die soll es künftig von einem Berg bei Kirchdorf im Wald geben. Hier wird gerade eine barrierefreie Sternwarte gebaut und Anita Exner hat die Baustelle für uns besucht.
1: Ein Mosaik aus 204 Kacheln, das Stück für Stück zu einer großen weißen Kuppel mit 10 Metern Durchmesser zusammengesetzt wird. Hier auf dem Eschenberg im Bayerischen Wald entsteht die Sternwarte gerade. Sie soll zukünftig für alle Besucherinnen und Besucher zugänglich sein, sagt Hartwig Löffelmann vom Naturpark Bayerischer Wald.
2: Das Ziel ist, das größte 1-Meter-Teleskop Deutschlands zu errichten, das robotisch steuerbar ist und barrierefrei.
1: Die Sternwarte wird auf einem ehemaligen Militärgelände oben auf dem Berg errichtet. Früher war das hier eine Radarstation. Das bedeutet, eine kleine Straße durch den Wald, ein Gebäude und Garagen, wo jetzt die Sternwarte draufgebaut wird, gibt es schon. Der Unterbau für die Kuppel und die daneben liegende Besucherplattform mit Treppe sind schon fertig. Der barrierefreie Aufgang wird noch gebaut. Ein wichtiger Aspekt, so Löffelmann.
2: Die barrierefreie Rampe wird jetzt dann hier enden. Also der Rollstuhlfahrer oder der Rollatorfahrer kommt also hier auf die Plattform, hat dann einen Ausblick Richtung Süden, Richtung Brodjakl-Riegel oder auch Richtung Landshut raus, sieht man ganz gut.
1: Ausgedacht hat sich das Projekt Sternwarte der Naturpark Bayerischer Wald zusammen mit der Astronomischen Vereinigung Mittlerer Bayerischer Wald. Die Idee einer Sternwarte auf dem Eschenberg gibt es schon seit längerer Zeit, so Detlef Koschny von der Astronomischen Vereinigung.
3: Er ist eigentlich die Erfüllung eines langen Traumes. Also ich bin vor 11 Jahren in den Bayerischen Wald gekommen und habe da die Leute vom Verein kennengelernt und die haben mir gleich erzählt, mei, da gibt's einen Berg. Da war eine Militärstation drauf, da müsste man eigentlich eine Sternwarte draufbauen. Und jetzt eben dank der Initiative vom Naturpark wird das jetzt Wirklichkeit.
1: Der Eschenberg hat aber nicht nur den Vorteil, dass die Infrastruktur schon da ist. Hier oben, umgeben von Wäldern auf 1042 Metern Höhe, sind laut Koschny die Voraussetzungen für eine Sternwarte ideal.
3: Wir sind hier einigermaßen weit weg von Lichtquellen. Astronomen, genau wie die Insekten auch, stört nächtliche Beleuchtung. Das mögen wir eigentlich gar nicht. Da wird der Himmel hell. Insekten verlieren ihre Orientierung. Und das haben wir hier auch relativ abgeschirmt. Und dann ist auch noch hier irgendwie aus irgendeinem Grund, wahrscheinlich weil die Winde so über den Berg hochstreifen, ist die Luft sehr ruhig. Ich kann also mit meinen Teleskopen sehr stark vergrößern, was ich bei mir zu Hause in meinem Garten nicht kann.
1: Und wenn alles nach Plan läuft, können die Besucher voraussichtlich ab Sommer oder Herbst im nächsten Jahr vom Bayerischen Wald aus in die Tiefen des Weltraums schauen.
0: Und das hier ist Heimatsound mit Wurzeln im Bayerischen Wald. Da ist Andi Finz aufgewachsen.

0: Andy Finz war das auf Bayern 2. I Want, I Want, der Titel. Das Knoblauchsland, das erstreckt sich im Städtedreieck zwischen Nürnberg, Fürth und Erlangen, ist eines der größten zusammenhängenden Anbaugebiete für Gemüse in Deutschland. Aber jetzt gerade, da herrscht sowas wie Alarmzustand im Knoblauchsland, denn Unwetter haben da gewütet und Schäden angerichtet. Jetzt ist das Ausmaß begutachtet worden und es ist aufgeräumt worden. Julia Demel berichtet.
1: Hier auf dem Feld stand vor kurzem noch Blumenkohl, hat am Dienstag in kurzer Zeit der Hagel eingesetzt und hat alles kaputt gemacht. Und gestern kam nochmal Starkregen dazu. Aktuell können wir nichts ernten. Ich sag mal, aktuell haben wir einen Ernteausfall von 100%. Wir haben alle Mitarbeiter, alle Saisonarbeitskräfte nach Hause geschickt. Also wir haben aktuell nichts.
2: Fassungslos steht Stefan Seischab am Samstag auf seinem Acker in Nürnberg-Kraftshof. Das Feld, auf das er zeigt, gleicht mehr einem See. Vom Blumenkohl ragen nur noch braune Reste heraus. 60 Liter Regen in einer halben Stunde ist hier am vergangenen Dienstag runtergekommen. Am Freitag hat ein weiteres Gewitter die Felder endgültig unter Wasser gesetzt. Auf einem gegenüberliegenden Feld

0: Der Abteilungsleiterin Gartenbau beim Amt für Landwirtschaft, Ernährung und Forsten in Fürth. Auch sie ist entsetzt über das Ausmaß der Schäden.
1: Ich arbeite jetzt seit 16 Jahren am Amt, aber so ein Extremwetterereignis ist in meiner Dienstzeit bisher noch nicht vorgekommen. Und man merkt auch wirklich die psychische Komponente bei den betroffenen Gärtnern. Also die sind teilweise wirklich runter mit den Nerven. Es geht um die Existenz.
0: Auf mindestens 15 Millionen Euro schätzt das Amt die Schäden und hat beim Landwirtschaftsministerium in München um Unterstützung gebeten. Denn die Bauern müssten sonst die Ausfälle alleine tragen, sagt der stellvertretende Vorsitzende des Gemüseerzeugerverbandes Knoblauchsland, Willi Sippel.
2: Also es ist tatsächlich nicht der Fall, dass die Betriebe versichert sind, weil es einfach zu teuer ist, das alleine oder einzelbetrieblich zu stemmen. Es gibt keine Förderung dafür, dass der Gemüsebau da bezuschusst wird.
0: Auch für Stefan Seischab ist der Ernteausfall existenzbedrohend und er weiß noch nicht, wie es jetzt weitergehen soll.
3: Also ich muss jetzt schauen, dass ich einen Kredit von der Bank bekomme oder im schlimmsten Fall einen Ackerverkauf, um die Zeit quasi zu überbrücken. Wir haben jetzt Haupterntezeit, die Einnahmen fehlen mir wieder im Herbst oder Winter. Also ich muss da wahrscheinlich einen Kredit aufnehmen.
0: Erst vor 5 Jahren hat er den Betrieb von seinem Vater in dritter Generation übernommen. Und aufzugeben ist für ihn bisher trotz allem keine Option.

0: Whiskey and Wine. Die Sängerin Kings Elliot war das, vor 22 Jahren in der Schweiz geboren, als Anja Gmür. Inzwischen lebt sie in London und ist international erfolgreich.
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0: Von den Erträgen allein können viele Landwirte in Bayern nicht mehr leben. Es braucht zusätzliche Standbeine. Oft sind es Ferienwohnungen auf dem Hof. Weniger bekannt ist die sogenannte soziale Landwirtschaft, aber auch die bietet Möglichkeiten. Ein Pionierbetrieb der sozialen Landwirtschaft ist der Heumerhof. Der ist im Oberland, im Landkreis Weilheim-Schongau. Hier finden Menschen mit Demenz einen Ort zum Zusammenkommen, gemeinsam mit ihren Angehörigen, für einen Tag auf dem Hof.
3: Also meine Mama heißt auch Anni.
4: Ja. Bei uns heißt Mama Anni, ich Anni und Tochter jetzt Anna.
5: Eine Gruppe von Frauen und Männern sitzt an den dunklen Holztischen im Kornkasten. Dieser alte Holzstadel steht auf dem Heumerhof in der Schöffau. Einige sitzen stumm nebeneinander.

0: miteinander, andere unterhalten sich mit der Nachbarin. Es sind Menschen mit Demenz und ihre Angehörigen. Doris Kettner von der Alzheimer-Gesellschaft Lechrain hat den Ausflug organisiert.
1: Wenn man hier in der Gruppe ist, dann mischt sich das ein bisschen durch. Man ist zwar schon mit dem erkrankten Angehörigen immer im Kontakt, aber man kann sich auch mal anderen Menschen zuwenden und andere Gespräche führen und das alles in einem geschützten Rahmen.
0: Mit dabei sind heute auch Beate aus Landsberg und Sigrun aus Raisting. Beide mit ihren Ehemännern, die an Demenz erkrankt sind.
2: Da ist das Miteinander nicht so einfach. Und wenn man dann hier auf dem Hof ist, da kommen Erinnerungen aus der Kindheit, wo man auf dem Bauernhof aufgewachsen ist, dann wieder zum Vorschein. Und der Kontakt mit den anderen tut einfach gut.
3: Man gibt sich einfach Hinweise, wie man damit umgehen kann. Es sind noch so viele andere betroffen und da ist das dann leichter.
4: Und der Hund ist hier drin. Ist da eine kleine Katze versteckt?
0: Eine kleine Katze huscht durch den Kornkasten. Manchmal braucht es nicht mehr, damit einer ein paar Worte redet, sagt Doris Kettner.
1: Das war der mit dem Hut gerade eben, der aufgetaut ist, wegen dem Katzerl und dem Zaubern.
0: Meistens gehen die Besucher zu den Kühen in den Laufstall am Heumerhof. Oder sie pflanzen Blumen oder machen Fotos. Die Bäuerin Anni Hindelang ist immer dabei. Zupackend, offen, interessiert, bodenständig und voller Ideen. Eine echte Powerfrau. Mit ihren kurzen, dunklen Haaren und ihrem Lachen ist sie da, wo sie gebraucht wird. Zu ihr kommen neben den Menschen mit Demenz auch Kinder, die einen Tag auf dem Hof verbringen dürfen.
5: Das ist das breite Spektrum, dass wir eben von Kindern bis Senioren, dass wir so vielen Leuten, also jetzt nicht nur den Betroffenen, sondern steckt ja meistens eine Familie mit dahinter, einen schönen Tag bereiten können. Also so ist jetzt zum Beispiel bei meinen Demenzerkrankten. Das Projekt, sage ich, bis zu 80% für den Angehörigen, weil der danach noch 2 Stunden heimfährt und sagt, also ich bin nicht allein mit dem Backerl, was ich zum Drang habe, und ich habe jetzt 2 schöne Stunden gehabt, wo ich mich mit anderen unterhalten kann, denen es genauso geht.
0: Das alles funktioniert nur, weil die ganze Familie Hindelang mitmacht. Anni und Josef mit ihren 3 Töchtern. Anna, die Älteste, ist Landwirtschaftsmeisterin und lebt mit ihrem Mann und der kleinen Tochter auch am Hof. Es ist die nächste Generation. Die Schwiegereltern sind da und brauchen inzwischen Unterstützung. Und die jüngste Tochter hat eine Behinderung und arbeitet in der Werkstatt der Lebenshilfe in Polling. Sie war der Auslöser für Annis Engagement in der sozialen Landwirtschaft.
5: Reich wird man nicht, aber es ist ein Standbein. Es soll sich rechnen. Das hört sich jetzt nicht sozial an, aber wenn es natürlich auf dem Bankkonto stimmt, dann gehe ich an den Dienstag auch noch mal anders dann aus. Wir Landwirte sind Unternehmer und im Ehrenamt kann man was machen. Man kann aber auch sagen, das mache ich jetzt einfach als Standbein.
4: Im Diener oben haben wir gerade eine Junge mit 3 Kleinen. Aber die sind
0: halt seit 7 Jahren kommt die Gruppe von Demenzerkrankten zusammen mit ihren Angehörigen auf den Heumerhof. 2-mal im Monat für einen Nachmittag. Immer mit dabei ist Doris Kettner von der Alzheimer-Gesellschaft Lechrain. Sie hatte damals einen Hof gesucht und so Anni Hindelang kennengelernt.
1: Herzlich hochziehen, würde ich mal sagen. Also die Herzlichkeit, die Offenheit, aber auch der ganzen Familie. Das ist ja was, wo im Prinzip die ganze Familie mittragen muss von da an.
0: Meistens gibt es Kuchen und Kaffee, alles selbst gebacken. Heute sind die Gäste schon zum Mittagessen da. Danach wird Anni ihnen noch den neuen Laufstall zeigen und den Melkroboter, der erst seit wenigen Tagen im Einsatz ist.
5: Der ersetzt mich gerade AMS, automatisches Melksystem. Und davor hatten wir Anni Melk schon.
0: Was für die knapp 50-jährige Landwirtschaftsmeisterin auch wichtig ist, wie sehen künftige Generationen ihren Beruf? Welche Möglichkeiten gibt es in der Landwirtschaft? Anni Hindelang unterrichtet deshalb auch noch einige Stunden an der Winterschule in Weilheim.
5: Ich will denen vermitteln, dass man immer offen sein muss. Gerade in der Landwirtschaftsschule, das sind diese Jungen, die sind alle frisch gut ausgebildet. Die sind jetzt so weit, dass sie daheim in einem Betrieb anschauen, durchrechnen, Generationskonflikte da sind. Einfach mal lernen, wieder auf den anderen zum Zugehen, den anderen Standpunkt zum sehen, wertschätzend miteinander umgehen. Und dann sind es natürlich alle die Jungen, die jetzt gerade mit Partnerin, Familiengründung, alle schauen, du, da kommen oft ganz neue Impulse rein und die dürfen wir auch zulassen.
0: Wir sind nochmal im Kornkasten. Die Gäste unterhalten sich über alte bayerische Wörter und deren Bedeutung. Und dann gibt es Schupfnudeln mit Gemüse.
4: Mittagessen zum Vierten.
6: Jawohl, gerne. Angela Braun über die soziale Landwirtschaft auf dem Heumahof. Und er hier, er hat Rockgeschichte geschrieben als Gitarrist der Who, Pete Townsend. Hier ist er an Gitarre und Gesang mit einem Titel von seinem ersten Soloalbum. 54 Jahre sind seitdem vergangen. 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
2: So, gleich wird's 14 Uhr. Das war Stadtland Leute für heute. Vielen Dank für das Interesse. Ich bin Jochen Wopser, wünsche Ihnen jetzt einen interessanten Nachmittag mit Bayern 2, mit dem Kulturleben und Knut Kortzen. Knut, was habt ihr heute vor?
3: Ja, bei uns geht es unter anderem um den in dieser Woche neu erscheinenden Roman von Elena Fischer, der heißt Wirf einen Schatten. Und Elena Fischer hat zuletzt mit ihrem Debüt für viel Aufsehen gesorgt, Paradise Garden.
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4: Um 14 Uhr mit Gudrun Skupin. Andy Burnham ist neuer britischer Premierminister. Der Chef der Labour-Partei wurde von König Charles offiziell mit der Regierungsbildung beauftragt. Damit ist er nun der 7. britische Premier innerhalb von 10 Jahren. Ob er sich länger an der Regierungsspitze wird halten können, dazu Franziska Hoppen aus London.
5: Das ist natürlich schwer zu sagen in diesen Zeiten. Andererseits haben, glaube ich, alle genug von diesem ewigen Hin und Her. Und die Hoffnung ist sehr groß, dass Burnham das Ruder rumreißen könnte. Einmal in der Partei, denn er gilt als beliebtester Labour-Politiker im Land. Also er soll einerseits die Wähler wieder an die Partei binden. Labour hat ja vor allem an die Grünen und die Liberaldemokraten Stimmen verloren. Und er soll aber auch die Gewerkschaften und den linken Flügel wieder versöhnen und die Partei so wieder zusammenbringen. Und in der Bevölkerung gibt es auch tatsächlich vorsichtige Hoffnung.
4: Die Spritpreise sind am Wochenende erneut gestiegen. Nach Angaben des ADAC erreichte Benzin dabei einen Preis pro Liter, der höher war als vor dem Tankrabatt. Sowohl bei Benzin als auch bei Diesel wurde der 8. Anstieg in Folge verzeichnet. Grund dafür dürfe der kräftig gestiegene Ölpreis sein, so der ADAC. Die Bundesregierung plant aktuell keine neuen Entlastungen für Autofahrer, das erklärte Regierungssprecher Cornelius. In Berlin hat die Bundesregierung an das gescheiterte Attentat auf Adolf Hitler vor genau 82 Jahren erinnert. Bildungsministerin Prien würdigte den Mut der Widerständler um Klaus Schenk Graf von Stauffenberg.
6: Haltung, sagte Prien, entstehe lange vor der Bewährungsprobe. Im Alltag, in Familien, in der Schule, in Vereinen und Betrieben. Mit Blick auf junge Generationen betonte die CDU-Politikerin vor allem die Notwendigkeit zeitgemäßer Erinnerungsformen wie digitaler Technologien. Diese könnten jedoch nicht die persönliche Auseinandersetzung auch mit Nachkommen der Opfer ersetzen. An der Gedenkfeier nahm auch Bundesverteidigungsminister Boris Pistorius von der SPD teil. Isabel Karas, Berlin.
4: Vor gut einem Jahr hat ein junger Syrer Reisende in einem ICE in Niederbayern mit einem Hammer und einer Axt angegriffen und zum Teil schwer verletzt. Heute hat das Landgericht Regensburg entschieden, der 21-Jährige bleibt bis auf Weiteres in der geschlossenen Psychiatrie. Das Gericht befand den Angeklagten wegen seiner psychischen Probleme für schuldunfähig. Angeklagt war der Mann wegen versuchten Totschlags und gefährlicher Körperverletzung. Das Urteil ist noch nicht rechtskräftig. Der FC Bayern ist heute als letztes Team der Fußball-Bundesliga in die Vorbereitung für die neue Saison gestartet. Für die Spieler standen zum Start zunächst Untersuchungen in einem Krankenhaus und Tests im Leistungszentrum an der Säbener Straße an. Noch ist der Kader von Trainer Vincent Kompany überschaubar. Viele Spieler sind nach der WM noch im Urlaub und stoßen später zum Team. Als letzte kehren Englands Kapitän Harry Kane sowie die Franzosen Michael Olise und Dayo Upamecano ins Training zurück. Das Wetter in Bayern. Am Nachmittag Sonne und Wolken, im Norden vereinzelt Schauer, Höchstwerte 18 bis 26 Grad. In der Nacht teils klar, teils wolkig und trocken. Es kühlt ab auf 12 bis 6 Grad. Morgen teils sonnig, teils bewölkt und nachmittags örtlich Schauer. Mittwoch und Donnerstag wenig Änderung, Tiefstwerte in der Nacht 14 bis 7, Höchstwerte am Tag 18 bis 26 Grad. Es ist gleich 14.04 Uhr. Die Verkehrsmeldungen: A3 Frankfurt Richtung Würzburg, zwischen Würzburg-Kist und Würzburg-Randersacker, 8 Kilometer stockend nach einem Unfall. A6 Heilbronn Richtung Nürnberg, zwischen Kirchberg und Crailsheim, derzeit Stau. A7 Würzburg Richtung Fulda, zwischen Gramschatzer Wald und dem Dreieck Schweinfurt-Werneck, Stau an einer Baustelle. A7 Würzburg Richtung Ulm, zwischen Dinkelsbühl-Fichtenau und Ellwangen, 7 Kilometer stockend. A7 Würzburg Richtung Füssen, zwischen Langenau und Nersingen, stockender Verkehr. A8 München Richtung Salzburg, zwischen Bad Aibling und Rohrdorf, 9 Kilometer stockend. A9 München Richtung Nürnberg, zwischen Manching und Denkendorf, stockender Verkehr. A93 Rosenheim Richtung Kiefersfelden, zwischen Brandenburg und Kiefersfelden, 9 Kilometer Stau und stockender Verkehr. Und B318 Rottach-Egern Richtung Holzkirchen, zwischen Rottach-Egern und Bad Wiessee, derzeit Stau. Soweit dieser Service.
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3: Am Mikrofon Knut Korzen. In dieser Woche erscheint der neue Roman von Elena Fischer, die mit ihrem Debüt Paradise Garden vor 3 Jahren prompt auf der Longlist des Deutschen Buchpreises gelandet ist und nun ihr neues Buch Wirf einen Schatten veröffentlicht.
7: Als ich angefangen hatte zu schreiben, habe ich alles gefühlt in Abgrenzung zu Paradise Garden geschrieben. Und erst als ich dann weiter war, schon im Text, hat sich das wirklich so entwickelt, dass ich dachte, ja, das ist jetzt was ganz Eigenes geworden mit einem ganz eigenen Sound. Und ich bin damit glücklich, weil es eben doch ganz anders ist als der erste Roman.
3: Welche Geschichte Elena Fischer in ihrem zweiten Roman Wirf einen Schatten erzählt, das erfahren Sie in dieser Stunde. Willkommen zum Büchermagazin.
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3: Los geht's mit der 27-jährigen Rachel Chinoiri, ein schwieriger Name, aus London. Never Need Me.

0: Rachel Chino Riri war das. Für ihren ersten Roman Paradise Garden hat Elena Fischer nicht nur viel Lob erfahren. Das Buch, das von einem 14-jährigen Mädchen erzählte, das mit seiner alleinerziehenden Mutter in prekären Verhältnissen lebt, wurde ein Bestseller und landete 2023 auf der Longlist des Deutschen Buchpreises. Nun hat Fischer ihren zweiten Roman geschrieben, Wirf einen Schatten. Dessen Mittelpunkt steht diesmal keine Teenagerin, sondern ein Mann in der Midlife-Crisis. Christoph Leibold hat das Buch gelesen und mit der 1987 geborenen Autorin darüber gesprochen.
1: Es gab keinen Grund, das Leben auszuhalten, bloß weil es einmal begonnen hatte und das ohne sein Zutun. Der Abend würde sich in die Nacht verwandeln und dann in den nächsten Tag und dann wieder und wieder, auch ohne ihn.
2: Josef ist Bauer, lebt auf einem einsamen Hof, weit ab vom Schuss und vor allem allein, seit ihn seine Frau Liz vor einem halben Jahr verlassen und den gemeinsamen kleinen Sohn

0: ungleich mitgenommen hat.
1: Er hatte gedacht, dass es keine Woche dauern würde, bis Liz mit Samuel wieder vor der Tür stand.
0: Doch Liz kommt nicht mehr zurück, vorerst zumindest. Deshalb steigt Josef an Heiligabend, wir schreiben das Jahr 1963, auf den Dachboden und sucht nach seinem Gewehr.
1: Das Gewehr war die Antwort auf die Frage nach dem Wie. Er berührte den staubigen Lauf vorsichtig, als wäre das Metall lebendig. Er nahm das Gewehr in eine Hand, mit der anderen griff er nach einem Päckchen Munition.
2: An der Figur hat mich interessiert, dass sie eben diese pure Verzweiflung hat, aber wenig Möglichkeit, zunächst auch das zu artikulieren, sondern Josef sieht ja keine andere Handlungsalternative mehr, als Suizid zu begehen. Und er ist wirklich am tiefsten Punkt seines Lebens, er ist in einer existenziellen Krise und mich hat interessiert, wie kann es sein, dass er da gelandet ist, wo er ist und wie er da rauskommt.
0: Am Anfang ihres neuen Romans »Wirf einen Schatten« erzählt Elena Fischer also doch nicht davon, wie Josef einen Schlussstrich unter sein tristes Leben zieht. Es bleibt beim fast tragischen Ende. Denn kurz bevor ein tödlicher Schuss durch die schneebedeckte Einöde hallen kann, klingelt es an der Haustüre und Birdie schneit in Josefs Leben. Eine Ausreißerin, noch nicht volljährig, geflohen vor familiären Zwängen. Josef nimmt sich ihrer an, mehr aus einem Reflex der Hilfsbereitschaft, denn aus echter Überzeugung.
1: Ihre Wege würden sich ohnehin bald wieder trennen. Sie hatten nichts miteinander zu tun. Woher sie kam, wohin sie ging, spielte für ihn keine Rolle.
0: Doch Birdie bleibt, nistet sich in Josefs Einsiedlerleben ein und mit ihr ein Geist von Freiheit in seinem Kopf. Josef beginnt die eigenen inneren wie äußeren Zwänge zu überdenken. Und so setzt die Begegnung mit Birdie eine Entwicklung in Gang, die Elena Fischer ab jenem heiligen Abend 1963 erzählt und in deren Verlauf auch Liz auf den Hof zurückkehrt, wenn auch nur zu Besuch. Das ist der eine Handlungsstrang des Romans. In einem zweiten erfahren wir die Vorgeschichte von Josefs erster Begegnung mit Liz, von ihrer baldigen Schwangerschaft und der daraus resultierenden, zu jener Zeit obligatorischen Heirat. Auch so ein gesellschaftlicher Zwang und vor allem von Josefs eigentlicher großen, aber heimlichen Liebe, ausgerechnet zu Liz' Schwester Ada.
2: Mich hat's gereizt, die Frauen dieses Romans zu den heimlichen Heldinnen zu machen. Also ich finde, die drei Frauen so zusammengenommen sind wichtig für Josef und man könnte sagen, sie sind schon so die treibende Kraft. Und ich glaube, das ist auch ein Thema, das damals immer aktueller wurde zu der Zeit. Also wir befinden uns 63, es ist noch nicht 68 vor dem großen Umbruch, aber es sind eben auch nicht mehr die piefigen 50er Jahre. Also ja, es ist so eine Zwischenzeit, die ich ganz interessant fand.
0: Mehr noch als von Zeitkolorit lebt dieser Roman von Elena Fischers Talent zur atmosphärischen Scharfzeichnung. So wie die Wintersonne klar konturierte Schatten wirft, versteht es die Autorin, obwohl noch keine 30, souverän wie eine Altmeisterin mit wenigen Strichen Stimmungen zu zeichnen, in denen Landschaft und Licht, aber auch das, was ihre Figuren emotional ausstrahlen, greifbar werden. Fast zu gut, denn in der Verdichtung gerinnen die Schilderungen zuweilen zu Klischees. Doch ehe sich solche Lesebeobachtungen zu ernsthaftem Zweifel auswachsen können, ob sich der Roman nicht gefährlich nah am Melodram bewegt, zieht einen die Story in ihren Bann. Das hat auch damit zu tun, wie brillant die Autorin die beiden Handlungsstränge ihres Buches im steten Wechsel zwischen erzählter Gegenwart und Vergangenheit ineinander verschachtelt hat.
1: Als Liz vor ihm steht, Samuel an der Hand, einen großen Koffer neben sich und ihm sagt, dass sie geht, ist er gerade von draußen hereingekommen. Er wischt sich die schweißnasse Stirn mit seinem Arm und den Arm an seiner Arbeitshose ab. An seinen Schuhen kleben Halme. »Wohin gehst du?«, fragt er. »Weg«, sagt sie. Und dann, »Ich kann das nicht mehr.«
0: Während Fischer Josefs Geschichte nach seinem im letzten Moment verhinderten Suizidversuch und dem Auftauchen Birdies vorwärts, also chronologisch Richtung Zukunft, erzählt, hat sie die zeitliche Folge der Vorgeschichte umgedreht. Sie beginnt mit Liz Abschied vom Bauernhof und arbeitet sich von da an kapitelweise zurück zu den Anfängen ihrer Beziehung und noch tiefer in die Vergangenheit bis zur ersten Begegnung Josefs mit Ada, die er, wie man lesend erst nach und nach begreift, schon vor Liz kennengelernt hat. Der Clou? So berühren sich am Ende des Buches auch Anfang und Ende der Handlung. Die Vorgeschichte kommt im selben Moment an der Stelle an, als Josef sich bedingungslos in Ada verliebt, als er sich am Schluss der Haupthandlung auch endlich zu dieser Liebe bekennt.
2: Es hat damit begonnen, dass ich die Begegnung zwischen Josef und Ada zuallererst geschrieben hatte und ich wollte das ursprünglich als Prolog vor den Roman stellen. Und dann ist mir bewusst geworden, nein, es läuft alles darauf zu. Und dann habe ich begonnen, eben die Szenen zu schreiben, rückwärts. Und später habe ich das eingefügt, habe ich das dazwischen geschoben und es ist wie durch Magie einfach aufgegangen. Also ich musste nicht mal mehr groß rumschieben oder noch zusätzliche Szenen schreiben oder Szenen wieder rauskürzen, sondern es hat sich wirklich harmonisch in diesen Text eingefügt und ich glaube, das musste deswegen einfach so sein.
0: Tatsächlich wirkt Elena Fischers neuer Roman klug konstruiert, ohne je unter der Last eines Konstrukts oder Konzepts zu ächzen. Die Kapitel der beiden Erzählstränge greifen mit großer Selbstverständlichkeit ineinander, so wie sich die Scherben von Josefs Existenz nach und nach wieder zu etwas Ganzem zu fügen scheinen.
1: So oft wurde er nicht, wer er hätte sein können.
0: Heißt es einmal über die Hauptfigur des Romans, der letztlich die Geschichte einer Selbstfindung erzählt. Und von einem, der sich viel zu lange im eigenen Inneren verkriecht, statt sich seiner Umwelt zu stellen und draußen einen Schatten zu werfen. So endet das Buch, das mit einem fast tragischen Ende begonnen hat, zwar nicht im romantischen Hochgefühl zwischen Josef und Ada, wohl aber mit einem fast Happy End.
2: Gibt es sowas wie ein Happy End? Wahrscheinlich nicht. Aber es sollte zumindest so sein, dass, also für mich, wenn ich schreibe, will ich das Gefühl haben, am Ende ist die Figur handlungsfähig und die kann ich jetzt alleine lassen, ohne dass es zur Katastrophe kommt.
3: Christoph Leibold war das. Über Elena Fischers neuen Roman Wirf einen Schatten. Der erscheint übermorgen bei Diogenes zum Preis von 25 Euro. 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Florian Paul hat in München Filmmusik studiert und hier auch seine Band Florian Paul und die Kapelle der letzten Hoffnung gegründet. 2017 war das. 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Blick aufs Meer.

0: 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Ein jüngerer Trend des Buchmarktes betrifft die sogenannten Szenario-Bücher. Sie sind das Äquivalent zu Planspielen und loten probabilistisch gewissermaßen mögliche militärische Entwicklungen aus. Solche Bücher heißen dann etwa »Wenn Russland gewinnt« – ein Szenario – oder »Wenn China angreift« – ein Szenario – oder auch nur »Szenario«. Die Zukunft steht auf dem Spiel. Zu diesem Typus von Buch darf man auch das neue Buch des norwegischen Historikers Odd Arne Westad zählen. Der 66-Jährige lehrt an der Yale University moderne, internationale und globale Geschichte. Und Odd Arne Westad warnt in seinem Buch »Der kommende Sturm« vor den möglichen Szenarien eines dritten Weltkrieges, vor einem Krieg zwischen den Vereinigten Staaten und der Volksrepublik China. Die historische Folie für die heutige angespannte Situation zwischen den Großmächten ist für ihn die Lage vor 1914, vor dem Ersten Weltkrieg. Jochen Rack hat dieses Buch über denkbare geopolitische Szenarien gelesen. Hallo Jochen.
1: Hallo Knut.
0: Der Buchtitel »The Coming Storm«, »Der kommende Sturm«, klingt apokalyptisch. Aus welchen Gründen sieht Odd Arne Westad da sinnbildlich einen Sturm aufziehen? Warum hält er einen weiteren großen Krieg, einen dritten Weltkrieg, gar für möglich?
1: Um diese Frage zu klären, tritt er einen Schritt zurück und vergleicht die heutige Situation mit der Situation vor dem Ersten Weltkrieg. Da geht es also um geopolitische Konstellationen. Und Westad sagt, es war also das Versagen der Politik in jenen Jahren, die diese Menschheitskatastrophe mit den Millionen Toten ausgelöst hat. Ursächlich war die Konkurrenz der damaligen Großmächte, das war also Großbritannien, Frankreich, Deutschland, Russland und Österreich-Ungarn. Und dieses fragile Machtgleichgewicht, was im 19. Jahrhundert zwischen diesen Mächten bestand, wurde gestört, weil auf der einen Seite sich Deutschland also stark entwickelt hat, was bei den anderen Großmächten Niedergangsängste ausgelöst hat und andererseits bei den aufsteigenden Mächten, also in dem Fall Deutschland, einen gewissen Aufstiegsgrößenwahn. Und diese Konstellation, sagt er, hat also bei den Völkern zu Ressentiments geführt, zu gegenseitigen Ängsten, zu Aufrüstung und zu einem aggressiven Nationalismus, den dann die politischen Kasten ab irgendeinem Punkt nicht mehr einhegen konnten.
0: Und welche Parallelen zieht er jetzt zwischen der Zeit unmittelbar vor 1914 und der heutigen Lage?
1: Ich will mal ein Zitat aus dem Buch nur vorlesen, ein kleines. Wenn es Lehren aus der Geschichte gibt, dann müssen wir sie jetzt beherzigen, damit wir nicht noch einmal in einen Krieg zwischen Großmächten geraten, weil wir der tödlichen Kombination von Hurra-Patriotismus, Angst, Fatalismus und schierer Dummheit erliegen, die den ersten großen Krieg des 20. Jahrhunderts verursacht hat. Da fallen also jetzt schon einige zentrale Begriffe, auch sozialpsychologische Begriffe, die erklären können, wie eigentlich der Hintergrund war, damit sich diese Konstellation entwickelt hat. Er sagt aber, hinter dieser sozusagen sozialpsychologischen Stimmung stand eine ökonomische Problematik, nämlich dass sich die Machtgleichgewichte verschoben haben. Da ist also zu denken an Deutschland, das war ja nach der Einigung, wurde es zu einer starken industriellen Macht und zum Beispiel der Flottenbau begann da, diese Dinge. Also Deutschland stieg industriell und militärisch auf in der Kaiserzeit und da macht Westad jetzt eine Parallele und das ist eigentlich der Clou dieses ganzen Buches, dass wir jetzt wieder in einer Situation sind, wo eine ähnliche Aufstiegssituation da ist und zwar ist es China. Also das Pendant zu Deutschland zu der Zeit ist China. Gleichzeitig ist die Dominanz der USA in Frage gestellt und Russland als geschwächte Großmacht, die jetzt diesen imperialistischen Krieg gegen die Ukraine entfesselt hat, muss sich an China anlehnen. Da gibt es wieder eine Parallele, so wie sich damals, also vor der Zeit des Ersten Weltkriegs, Österreich-Ungarn, was in einem Abstieg begriffen war, an Deutschland anlehnen musste. Jetzt sagt er, die USA wiederum reagieren auf diesen Aufstieg Chinas mit Zöllen, wie wir wissen, vor allem in der Ära Trump, und sie schwächen die Logik der Abschreckung. Das ist ein ganz wichtiger Punkt, auf den ich dann nachher nochmal zurückkommen will, indem sie also Institutionen wie die NATO oder die United Nations schwächen. Gleichzeitig ist es so, dass neue Mächte auf diesem Spielfeld aufgetaucht sind. Er nennt es hier die regionalen hegemonialen Mächte, Brasilien, die Türkei, Indien zum Beispiel. Die versuchen jetzt auch in dieser neuen ökonomischen Konstellation, in dieser neuen Weltordnung ihren Platz zu finden oder ihren Platz zu erobern. Wiederum, dieses führt dazu, dass in den bisher mächtigen industriellen Ländern Arbeitsplätze verloren gehen, zum Teil durch Outsourcing oder jetzt neuerdings auch natürlich bedingt durch technologische Entwicklungen. Und diese Stimmung sozusagen, ökonomische Abstiegsangst bei den traditionellen Mächten, die führt dazu, dass in der Bevölkerung Ängste aufkommen, Ressentiments, er nennt es auch den populistischen Nationalismus. Und sie machen jetzt nicht eigentlich die sozialen Ungleichgewichte verantwortlich für ihre Ängste und ihre Situation, sondern die Migranten und äußere Feinde. Und dies ist sozusagen dann der, wie soll man sagen, Wurzelgrund dafür, dass potenziell wieder Krieg geführt werden kann mit Unterstützung dieser Bevölkerung.
0: 1914 war es bekanntlich ein Attentat in Sarajevo, welches den Anlass bot, nachdem dann alles explodierte. Welche möglichen Anlässe für einen großen Krieg sieht er heutzutage?
1: Du hast ja vorher schon ein Szenario erwähnt. Also da war dieses Buch, glaube ich, auch mit gemeint, wenn China angreift, da ist die Situation in der Straße von Taiwan gemeint. Das wird ja hauptsächlich heutzutage diskutiert. Also China erhebt ja den Anspruch, zwar völlig illegitim aus meiner Sicht, auf Taiwan als Teil des chinesischen Imperiums. Und es gibt dort große Militärmanöver, es gibt eine starke Aufrüstung, die dort stattfindet. Das ist also ein möglicher Zündpunkt für einen großen Konflikt, in den dann die Amerikaner mit involviert wären, weil sie ja militärisch eingreifen müssten. Sie sind Bündnispartner Taiwans. Das zweite Beispiel, was er in seinem Buch nennt, ist ein potenzieller Angriff Nordkoreas auf Südkorea, wo dann wiederum Beistandspakte, die die Südkoreaner mit den Amerikanern haben, zum Tragen kämen.
0: Hören wir vielleicht mal ganz kurz, was Odd-Arne Westad selbst vor kurzem gesagt hat im Podcast The Rest is Politics.
2: We are facing a world very similar to 1914.
3: Wir befinden uns in einer Welt, die der von 1914 sehr ähnlich sieht, in der die Staatenlenker und Ereignisse gleichermaßen außer Kontrolle geraten. Die Großmächte scheinen unfähig herauszufinden, wie sie ihre strategischen Interessen am besten verfolgen können, ohne dabei auf kriegerische Konflikte zu setzen. Es ginge stattdessen darum, zumindest eine mittlere Stabilität in den außenpolitischen Beziehungen zu wahren und Kompromisse einzugehen. Ich hoffe sehr, dass zukünftige Historiker darüber werden schreiben können, wie wir es schafften, in den Jahren 2026 und 2027 den Krieg zu vermeiden, weil die Großmächte ihren Fehler erkannten und ein paar Schritte zurückgingen. Es ist nicht zwangsläufig so, dass wir immer weiter auf eine Vorkriegssituation zusteuern. Aber ich fürchte, wenn wir jetzt nicht handeln, könnten wir sehr bald in eine äußerst unangenehme Lage geraten.
0: Also obwohl diese von Odd-Arne Westad gewählte Metapher von der Naturgewalt eines aufkommenden Sturms ja nahelegt, dass der Mensch diesen Sturm nicht wird abwenden können, weil er eben unausweichlich kommt wie eine Naturgewalt, sagt Odd-Arne Westad sehr wohl, es gibt noch Auswege. Wie kann man jetzt seiner Meinung nach den Frieden bewahren? Welche Handlungsoptionen sieht er, um einen möglichen Krieg noch abzuwenden?
1: Also ich muss dir recht geben, das ist ein reißerischer Titel. Wie du sagst, es klingt nach Naturgewalt, gleichzeitig aber argumentiert er in seinem Buch ja so, als gäbe es diplomatische, politische Möglichkeiten, um diesen potenziell tödlichen Konflikt zwischen den Großmächten zu verhindern. Das sind eigentlich ganz klassische Ideen. Das ist keine neue Erfindung des Rates. Er sagt hier, also die multinationalen Institutionen müssen gestärkt werden. Wir denken dabei vor allem an die UNO. Wir wissen gleichzeitig, wie wenig Macht die UNO in der letzten Zeit hat, weil die sich im Sicherheitsrat im Wesentlichen gegenseitig blockieren. Diplomatie ist immer gut. Man muss miteinander sprechen. Aber das Wesentliche eigentlich an diesem Buch ist, er setzt sich für eine glaubhafte Abschreckung ein. Also da ist wiederum die Parallele zum Ersten Weltkrieg die, dass er sagt, wenn die deutsche Führung im Juli 1914 überzeugt gewesen wäre, dass Großbritannien gegen Deutschland in den Krieg eintritt, dann wäre unter diesem Abschreckungsszenario womöglich es weniger wahrscheinlich gewesen, dass Deutschland sich in den Krieg gegen Russland und Frankreich stürzt. Parallele wiederum zur Situation heute, wenn die Kommunistische Partei Chinas davon überzeugt ist, dass die Amerikaner auf jeden Fall Taiwan verteidigen. Wenn also dieses Bündnisversprechen ernst genommen wird, ist es unwahrscheinlicher, dass die Insel angegriffen wird. Ebenso Truppenpräsenz der Amerikaner in Südkorea. Abschreckung ist das wesentliche Argument bei Westat. Also er ist keiner, der Appeasement oder Pazifismus predigt, sondern diese Konflikte sowohl politisch als auch eben militärisch managen will. Da ist natürlich Skepsis angebracht, auch bei ihm selber. Ist die relativ groß am Ende dieses Buches. Wenn wir also daran denken, dass, also er sagt hier, die Weisheit und Kompetenz der politischen Klasse wäre gefragt, aber wenn wir daran denken, wie also die Weisheit im Weißen Haus augenblicklich aussieht und wie all diese potenziellen Abschreckungsmomente von der Trump-Regierung bewusst also zurückgezogen werden, also etwa durch Truppenreduzierung in Europa, durch die Verächtlichmachung der NATO, durch die Infragestellung der Beistandsverbrechen in Taiwan. Trump war jetzt erst in China und die Leute haben das nicht sehr deutlich empfunden, dass er sich da hinter Taiwan gestellt hat. Und jetzt als allerneueste Situation natürlich der Krieg im Iran. Darüber spricht Westat logischerweise noch nicht, denn das Buch ist ja davor erschienen, aber da die USA jetzt hier auch scheitern und womöglich ihr eigenes Abschreckungspotenzial damit fragwürdig aussehen lassen, ist also die Hoffnung, dass sich über Abschreckung hier dieser Krieg verhindern lässt, etwas reduziert.
0: Das sagt Jochen Rack. Ott-Arne Westarts Buch »Der kommende Sturm, der nächste große Krieg und wovor die Geschichte uns warnt« ist aus dem Englischen übersetzt von Helmut Dierlam bei Klett-Cotta erschienen für 26 Euro. Danke, Jochen.
1: Ich danke dir auch.

0: Long. 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Für ihren ersten Roman Brandstadt bekam Anoush Müller 2013 den Preis der Jürgen-Ponto-Stiftung für das beste deutschsprachige Debüt. Ganz leicht wird es nicht sein, für sie den zweiten Roman zu schreiben. Lassen Sie sich Zeit, so riet ihr Laudator Hans-Martin Gauger damals. Tatsächlich sind es 13 Jahre geworden. Dabei hat vieles eine Rolle gespielt und eins hat sicher nicht geholfen bei dem Ganzen, der Ingeborg-Bachmann-Wettbewerb. Auf Instagram hat Anoush Müller jedenfalls gerade gepostet, dass ihre Teilnahme für sie unter die Top 5 der Lebenserfahrungen zählt, die ich nicht gerne gemacht hätte. Aber jetzt ist der zweite Roman da, Lori heißt er, und er verknüpft eine traumatische Familiengeschichte vor dem Hintergrund von DDR und Nachwendezeit. Judith Heidkamp hat das Buch gelesen.
1: Eigentlich ein magischer Ort. Ein alter Bahnhof, zu dem längst kein Zug mehr fährt. Umgebaut mit Mut zur Lücke und eigenwilligen Ideen. Jetzt Heimat für eine Großfamilie. 6 Kinder, die wild und frei durch wuchernden Wald und über endlose Wiesen ziehen können. Zivilisation erst hinter dem Plattenweg.
2: Baumgrenze. So nannten wir das Dickicht, das man durchschreiten musste, um über einen gepflasterten Fußweg zum Bahnhof zu gelangen. Näher kam man mit Fahrzeugen nicht heran.
1: Aber Anoush Müller will uns hier nicht in eine Traumlandschaft ziehen. Das scheint nur so. Das Schwebende der Bahnhofseinsamkeit steht der Alltagswirklichkeit der gewesenen DDR gegenüber. Es ist 1995 und die Familienidylle ist sediert. Es gibt da einen Namen, auch wenn er nie ausgesprochen wird. Er gehört einem Kind, Lori. Titel des Romans, Überschrift einer Familienverwüstung.
2: Du hast Dissoziationen, Edgar Depressionen, Alex ist Trinker, Josie Borderlinerin, Kini nicht von dieser Welt und Paul kompensiert mit sportlichen Höchstleistungen.
1: Ich-Erzählerin Leni ist die älteste der Geschwister, die einzige, die alt genug ist für eine vage Erinnerung. In vielen Rückblenden und Zeitsprüngen glaubt sie über Jahre hinweg zusammen, was sie an Hinweisen auf Lori findet. Am Anfang verfolgt man das wie eine Indizienjagd im Krimi. Aber wichtiger als überraschende Wendungen ist für Anoush Müller der Prozess der Aneignung eines eigentlich unerträglichen Wissens. Denn Lori war die 7. Schwester. Als Kind ist sie bei einem Ostsee-Segeltörn der Eltern ertrunken. DDR-Grenzschütze hatten das Boot zur Havarie gebracht, der Vater wurde verhaftet, Verrat ist im Spiel und über Lori wird nie mehr gesprochen. Dieses Gewirr von Verdrängung und schwer zu klärenden Verantwortlichkeiten wird zum Familientrauma, das die nächste Generation überschattet und blockiert.
2: Ich glaubte ihm kein Wort. Er merkte das. Alles zu seiner Zeit. Abgemacht? Ich nickte. Ich war noch zu jung. Ich hatte noch keine Sprache für ein solches Gespräch. Papa fixierte das Ende der Mullbinde mit einem Heftpflaster. Wie lange dauert es, bis es verheilt ist? Fragte ich. Das weiß man nie, antwortete er.
1: Anoush Müller reiht lauter kleine Momente dieser Versehrtheit aneinander, die eben nicht gemeinsam getragen wird. Einsame Familienmomente. Fragezeichen, die sich zu einer großen Beklemmung summieren. Das ist sehr dicht und intensiv zu lesen. Dass auch Lenis Freund Lutz dann noch eine tragische Familiengeschichte mit totem Bruder hat, verlangt dem Roman leider ein bisschen zu viel ab an Spiegelungen. Stärker sind die atmosphärischen Stellen, wo nicht erklärt wird. Der kluge Lutz assistiert übrigens auch beim Analysieren der Familienkonstellation und er referiert nebenbei zur Geschichte der DDR-Architektur, die Anoush Müller als Leitmotiv durch ihren Roman zieht.
2: Die Mokka-Milch-Eisbar machte sich die Stadt Cottbus 1969 zum 20. Geburtstag der Republik zum Geschenk. Ein futuristisches Fanal, das der drögen sozialistischen Baupolitik trotzte. Die Cottbusser nannten die Bar liebevoll Sternchen.
1: Denn Lenis Vater Robert, ursprünglich Architekt, wirkt in den 70ern an der sozialistischen Umgestaltung der Cottbusser Innenstadt mit. In der ikonischen Mokka-Milch-Eisbar Kosmos verliebt er sich in seine spätere Frau. Leni sieht das Kosmos eine Generation und eine Wende später noch halb verfallen, bevor die gesamtdeutsche Abrisswut das Café dann ganz zunichte macht. Im Städtebau, scheint Anoush Müller zu sagen, taugt das Prinzip Verdrängung

0: nicht viel. Wenn es um die Elterngeschichte geht, erscheint ihre Erzählhaltung mehr oder weniger allwissend. Meistens aber spricht Ich-Erzählerin Leni subjektiv. Beides zusammen ergibt ein zersplittertes, zunächst irritierendes Mosaik. Erst später erschließt sich, dass die Abschnitte über die Eltern Szenen sind, wie Leni sie sich vorstellt, dann gestützt auf die zusammengetragenen Informationen nach der Wende, als sie selbst sich die Erlösung ihrer Familie zum Ziel gesetzt hat.
1: Lutz, der inzwischen seinen Facharzt für Psychiatrie machte, sprach von konspirativem Schweigen traumatisierter Eltern und wie sich das unbewusste Wissen der Kinder in ihren Körpern manifestieren könne. Ich dachte an meine Geschwister, an meine Verantwortung. Ich musste die Aufgabe meiner Eltern übernehmen und das Schweigen auflösen.
0: Die Wirklichkeit hinter dem Schweigen, war sie so? War sie anders? Leni kommt zu einer Fassung ihrer Geschichte, mit der sie weiterleben will. Aber wie in ihrer Seele gibt es in diesem Roman auch in der Erzählung der Welt keine endgültigen Wahrheiten und vielleicht auch keine endgültigen Entschlüsse. Die für Robert Gefängnis und für Lori todbringende DDR klingt an manchen Stellen des Romans fast so fröhlich werktätig wie offiziell gewünscht. In beiden Facetten lebt das Land weiter in der Erinnerung. Anosch Müller, geboren 1979 in Erfurt, war ein Kind, als die Mauer fiel. Ihr Roman reiht sich nicht ein in die Riege der DDR-Erklärbücher, aber er erinnert an etwas, das William Faulkner gesagt hat. Das Vergangene ist nicht tot, es ist nicht einmal vergangen.
2: Judith Heidkamp war das über Anosch Müllers Roman Lori, erschienen bei CH Beck für 24 Euro. Zeit für einen Klassiker von 1977, Randy Newman, Short People.

Randy Newman, Short People. 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Die dänische Autorin Linnea Maja Ernst schreibt über Literatur und Popkultur für die dänische Zeitung Weekendavisen. Sie spricht in Podcasts und schreibt über queeres und polyamoröses Leben und die Suche nach alternativen Lebensstilen, durchaus generationenspezifisch. Also ihr Debütroman Fast Abend, immer noch hell, erzählt

0: Den dänischen See Madamsö kennt man im deutschsprachigen Raum eher als Madumsee, Vogelschutzgebiet und beliebter Badesee. Sicherlich schön anzusehen. Die hier gehörte Beschreibung, überschwänglich und fast wollüstig, hat dann aber doch wohl mehr mit der Romanfigur zu tun, die hier durch die Natur streift, und mit ihrer Gefühlswelt. Quäde ist Teil einer Freundesgruppe, die sich an diesem See trifft. 7 Tage liegen vor ihnen. Schwimmen, gemeinsam essen, in der Sonne fläzen. Seit den Studienzeiten haben sie nicht mehr so viel Zeit miteinander verbracht.
1: Früher sahen sie sich täglich. Jetzt viel zu selten. Sie haben es nicht absichtlich so weit kommen lassen. So etwas passiert einfach. Plötzlich hat man Partner, Kinder, Karriere, zu viel um die Ohren. Man trifft sich auf dem Spielplatz, man trifft sich auf einen Café, man erfährt etwas vom Leben der anderen, aber man ist nicht mehr Teil davon.
0: Linnea Meyer-Ernst greift zielsicher auf, was die Generation der Millennials umtreibt. Im Mai diesen Jahres wurde ein Artikel aus dem Tagesspiegel auf Social Media herumgereicht. Eine Beschwerde darüber, dass Freundschaften doch mal mehr gewesen wären als gegenseitige Updates, hektisch vorgetragen bei einem gemeinsamen Kaffee. Es fehle das gemeinsame Erleben. Multiperspektivisch und niedrigschwellig erzählt Linnea Meyer-Ernst ihren Roman und bezieht sich doch unüberlesbar auf klassische Literatur. Sylvia Plath und Virginia Woolf. Auch auf ein berühmtes Theaterstück. Eine illustre Gesellschaft, eine Hochzeit, prickelnde Spannung in der Natur. William Shakespeares Ein Sommernachtstraum. Quäde wird immer wieder mit Puck verglichen, dem undefinierbaren, schalkhaften Unruhestifter. Quäde lebt nicht mehr als Frau, aber vielleicht auch noch nicht als Mann, fühlt sich zu allen Geschlechtern hingezogen, konterkariert durch Karen, monogam, verbindlich, eindeutig. Die Figuren schultern schablonenhaft je eine ganz klare Funktion. Da ist die pansexuelle Verträumte, dort der monogame, nachdenkliche Schriftsteller. Jede Figur wird durchinterpretiert präsentiert. Grü etwa, Mutter und in Teilzeit an der Uni tätig,
1: fühlt sich gesehen, aber gleichzeitig auch wie eine Hausfrau. Es fällt ihr schwer, sich nicht unzulänglich vorzukommen. In den vergangenen 3 Wochen hat sie auf Kohlenhydrate verzichtet, damit sie sich hier ein bisschen mehr gönnen kann. Sie beobachtet genau, wie viel Karren ist und tut sich selbst etwas weniger auf.
0: Eine anstehende Hochzeit innerhalb des Freundeskreises bereitet den Boden für Konflikte. Wieso denn Kernfamilie statt Kommune? Dass diese eigentlich enorm spannende Diskussion nicht fruchtbar geführt werden kann, liegt auch daran, dass Linnea Meyer-Ernst ihre Figuren und deren Manierismen gemeinsam mit uns belächelt. Da wird natürlich Chèvre aufgetischt statt Ziegenkäse und Sauerteig zu Baguettes gezirbelt. Und überhaupt alles, was auf den gemeinsamen Frühstückstisch kommt, soll etwas sein, das, Zitat, dem Hype gerecht wird.
1: Originell sollte es sein, nicht bemüht wirken und sie müssen es lieben.
0: Wie sollen wir die Figuren mit ihren kritischen strukturellen Fragen ernst nehmen, wenn schon das Frühstück zu einer Performanceparade wird? Nur für ein bisschen Geschmunzel beim Lesen. Diese auf Ästhetik beharrende Lebenseinstellung untermalt, wie satt dieser Freundeskreis ist. Mit der Möglichkeit, unstet zu leben, aber doch abgesichert. Das ist einer der Schwerpunkte des Romans. Die Gefangenheit der Millennials bei maximaler Freiheit. Auch der sexuellen Freiheit, die sich in vielen Sexszenen zeigen soll. Was als suffisante Sommerlektüre funktionieren könnte, zerschellt an der Gegenwart. Denn diese saturiert sicheren Zeiten, sind die nicht vorbei? Die multiplen Krisen kann auch der prototypische Urban Millennial nicht ignorieren. Gegen die hilft kein grünes Matcha-Gemisch. In Krisenzeiten agieren Menschen eher konservativ. Bewahrend, eventuell sogar rückwärtsgewandt. Vor dem Hintergrund der Realität wirkt es fehl am Platz, sich lächelnd davon zu erzählen, wie sich einige der Figuren in den Schutz einer Kernfamilie flüchten, auch wenn der natürlich trügerisch ist. So trägt der Roman zu seinem Erscheinen in Deutschland weder zu einer Diskussion über Utopien und neu zu gestaltende Familienleben bei, noch taugt er zum Eskapismus während des eigenen Ausflugs an den Badesee.
2: Das Urteil von

Katja Engelhardt über Fastabend, immer noch hell, von Linnea Maja Ernst. Aus dem Dänischen übersetzt von Ursel Allenstein ist der Roman bei S. Fischer erschienen für 24 Euro. Das hier sind The Strokes und die gehen jetzt shoppen.

0: Und damit sind wir schon fast wieder am Ende unseres Büchermagazins angelangt und am Ende steht auch heute unser literarisches Rätsel. In unserer letzten Ausgabe suchten wir nach Willie Loman aus Arthur Millers Stück Tod eines Handlungsreisenden. Gewusst hat's neben vielen anderen Herbert Elzner aus Erlangen. Gratulation, Ihr Wunschbuch geht Ihnen zu. Auf zu einem neuen Gast in der Hotellobby und heute ist ein sprachmächtiger Philosoph gesucht. Erraten Sie, wer hier an der Rezeption steht?
1: Grüezi und willkommen im Hotel Edelweiss. Wie kann ich behilflich sein?
2: Heute brauche ich ausnahmsweise ein Zimmer.
1: Aha. Bestimmt wegen der Kälte, Herr Professor. Das ist ja nicht zum Aushalten.
2: In Wahrheit heißt etwas wollen, ein Experiment machen, um zu erfahren, was wir können.
1: Wie meinen? Na ja, jedenfalls haben Sie es bei uns wärmer als in Ihrer Pension.
2: Was mich nicht umbringt, macht mich stärker.
1: Aber erfrieren müssen Sie deshalb nicht gleich.
2: Was gibt es heute zu essen?
1: Also, ein Kotelett mit Rührei für 2 Franken und Rostbeef mit Omelett.
2: Vorzüglich.
1: Ja, Sie können an Ihrem Tisch im Speisesaal Platz nehmen, vor der Säule.
2: Na, dann bin ich so frei und lege ab.
1: Warten Sie, ich helfe Ihnen aus dem Mantel.
2: Vielen Dank. In Sils Maria ist mir bei weitem am wohlsten auf Erden.
1: Schön, dass es Ihnen bei uns gefällt.
2: Hier ist Schnee, hier ist das Leben verstummt, die letzten Krähen, die hier laut werden, heißen, wozu, umsonst, nada.
1: Nada? Neulich, da war ein Russe da.
2: Philosophie ist ein freiwilliges Leben in Eis und Hochgebirge.
1: Ach so.
2: Wenn ich meine Gedanken sammeln soll, muss ich blauen Himmel über mir haben.
1: Davon haben wir im Engadin ja mehr als genug.
2: Ach, was liegt noch alles verborgen in mir und will Wort und Form werden. Es kann gar nicht still und hoch und einsam genug um mich sein, dass ich meine innersten Stimmen vernehme.
1: Gibt's denn auch Bücher von Ihnen?
2: Selbstverständlich. Die kauft nur keiner.
1: Ja, aber es wird sich schon noch eine Leserschaft entwickeln.
2: Das Publikum verwechselt gleich den, welcher im Trüben fischt, mit dem, welcher aus der Tiefe schöpft.
1: Und jetzt wünsch ich Ihnen en gute. Bei uns wird mit Liebe gekocht.
2: Was aus Liebe getan wird, geschieht immer jenseits von Gut und Böse.
0: Erraten, nach wem gesucht ist? Ihre Antwort schreiben Sie bitte an den Bayerischen Rundfunk, Redaktion Kultur Aktuell, Kulturleben 81011 München oder an kulturleben@br.de. Vergessen Sie bitte nicht, uns Ihr Wunschbuch aus dieser Sendung zu nennen. 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
0: Und hier auf Bayern 2 geht's dann gleich in die zweite Stunde des Kulturlebens. Darin unter anderem um kurz nach 3:30 ein Gespräch mit dem Literaturwissenschaftler Matthias Schaffrick aus Siegen, denn der veranstaltet heute und morgen die erste Tagung überhaupt, die es zum noch recht übersichtlichen Werk der Bestsellerautorin Caroline Wahl gibt. Das ist die mit 22 Bahnen. Ja, und darüber reden wir dann, über diese Tagung und was die Literaturwissenschaft zu Caroline Wahls Werk zu sagen hat. Jetzt aber erstmal die Nachrichten.
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6: Um 15 Uhr mit Gudrun Skupin. Großbritannien hat einen neuen Premierminister. König Charles III. Hat den Labour-Politiker und bisherigen Bürgermeister von Manchester, Andy Burnham, am Mittag dazu ernannt, als Nachfolger von Parteikollege Keir Starmer, der wegen der großen Unzufriedenheit mit seiner Arbeit zurückgetreten war. Vom Buckingham Palace ist Burnham dann direkt zu seinem Amtssitz Downing Street 10 gefahren und hat dort eine kurze Rede gehalten.
7: Großbritannien muss der Welt zeigen, dass wir unsere Stabilität wieder zurückgewinnen können. Und das ist unsere Herausforderung, das ist unsere Aufgabe, dafür zu sorgen, dass die Politik funktioniert, und zwar besser funktioniert. Ich weiß, dass die Menschen zu Hause die Nase voll haben von Politik. Ich höre eure Stimmen und ich möchte euch gegenüber

0: ehrlich sein. Wir waren nicht gut genug. Und wir müssen besser werden. Wir werden besser werden.
1: Die Union wird erst Ende des Monats über einen Nachfolger von Jens Spahn entscheiden. Wie die Deutsche Presseagentur erfahren hat, wird die CDU-CSU-Bundestagsfraktion dazu am 29. Juli zu einer Sondersitzung zusammenkommen. Das hat Bundeskanzler Merz nach Absprache mit CSU-Chef Söder in einer Sitzung des CDU-Präsidiums erklärt. Als aussichtsreichster Kandidat auf den Posten des Fraktionschefs der Union wird Kanzleramtschef Frei gehandelt. Aber auch Bundesinnenminister Dobrindt und CDU-Generalsekretär Linnemann sind im Gespräch. Wohnen ist für Mieter hierzulande noch einmal teurer geworden. Das zeigt eine Studie des Instituts der Deutschen Wirtschaft. Demnach lagen die Mieten im zweiten Quartal um 4% höher als im Vergleichszeitraum des Vorjahres. Besonders stark verteuert haben sich die Wohnkosten in Köln mit einem Plus von fast 8% und in Hamburg mit 5,5%. Zugleich werden immer weniger Mietwohnungen angeboten. Im Vergleich zum Jahr 2022 ging die Zahl der Inserate um 12% zurück. Auf einem Ryanair-Flug von Thessaloniki nach Memmingen war Anfang des Monats ein Teil des Triebwerks abgebrochen und hatte ein Fenster zertrümmert. Ein Passagier wurde dabei teilweise aus dem zerbrochenen Kabinenfenster gesaugt. Wie Ryanair jetzt erklärt hat, war womöglich ein Fremdkörper im Triebwerk für den Zwischenfall verantwortlich. Das habe eine erste Untersuchung ergeben. Das Alter oder der Wartungszustand der Boeing sind demnach nicht die Ursache gewesen. Die Generalstaatsanwaltschaft München hat einen 15-Jährigen wegen Terrorverdachts angeklagt. Der Prozess gegen den Jugendlichen beginnt am 10. September vor dem Amtsgericht Augsburg.
2: Kurz nach seiner Festnahme hatten die Ermittler bereits darauf hingewiesen, dass der 15-Jährige eine Synagoge als mögliches Anschlagsziel ins Visier genommen haben soll. Außerdem soll er mit der Terrororganisation Islamischer Staat sympathisieren. Die Anklage umfasst daher mehrere Vorwürfe: Vorbereitung einer schweren, staatsgefährdenden Gewalttat, Herbeiführen einer Sprengstoffexplosion, gefährliche Körperverletzung. Der Jugendliche war kurz nach der Explosion festgenommen worden und sitzt seither in U-Haft. Barbara Leinfelder, Augsburg.
1: Das Wetter in Bayern: am Nachmittag Sonne und lockere Quellwolken, im Norden vereinzelt Schauer bei 18 bis 26 Grad. In der Nacht teils klar, teils wolkig und trocken, 13 bis 6 Grad. Morgen teils sonnig, teils bewölkt, am Nachmittag örtlich Schauer. Mittwoch und Donnerstag mehr Wolken als Sonne, Höchstwerte 18 bis 26 Grad. Es ist 15.04 Uhr. Zur Verkehrslage: A3 Frankfurt Richtung Nürnberg. Zwischen Helmstadt und Würzburg-Randersacker 11 Kilometer Stau und stockender Verkehr. A6 Heilbronn Richtung Nürnberg. Zwischen Kirchberg und Crailsheim Stau. A6 Weidhaus Richtung Nürnberg. Zwischen Weidhaus Autobahn und Pleistein 4 Kilometer Stau. A7 Würzburg Richtung Fulda. Zwischen Gramschützer Wald und dem Dreieck Schweinfurt-Werneck 7 Kilometer stockend. A7 Würzburg Richtung Ulm zwischen Dinkelsbühl-Fichtenau und Ellwangen 5 Kilometer Stau. A7 Ulm Richtung Füssen zwischen Dietmannsried und Betzigau Stau. A9 München Richtung Nürnberg zwischen Allershausen-Pfaffenhofen 3 Kilometer Stau nach einem Lkw-Unfall. A9 München Richtung Nürnberg zwischen Manching und Denkendorf 11 Kilometer Stau. Und A9 Nürnberg Richtung München zwischen Eching und dem Kreuz München Nord 6 Kilometer Stau. Soweit die Verkehrsübersicht.
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4: Am Mikrofon ist nach wie vor Knut Kortzen und eines kann ich Ihnen versprechen, bei uns staut sich nichts. In dieser Stunde erwartet Sie ein Radio-Wissen-Feature über den Nazi-Spion Wilhelm Canaris. Und im Kulturupdate, dann um kurz nach 3:30, rede ich mit einem Literaturwissenschaftler über eine Tagung, die sich mit dem doch noch recht übersichtlichen Oeuvre der Bestseller-Autorin Caroline Wahl auseinandersetzt, unter dem Titel Problematisierte Popularität.
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4: Dionne Warwick zusammen mit Jules Holland and his orchestra. What goes around?

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1: Spione sind oft schillernde und ambivalente Gestalten. Das gilt auch für den Admiral Wilhelm Canaris, den Chef der deutschen Militärspionage. Denn Adolf Hitlers oberster Geheimdienstmann war zugleich ein entschiedener Gegner des Regimes. Er wurde spätestens dann zu einem, als die ersten Planungen für den Zweiten Weltkrieg begannen. Rainer Volk über den Hitler-Verschwörer und Hitler-Spion Admiral Wilhelm Canaris.
2: Die Lebensgeschichte von Wilhelm Canaris beginnt am 1. April 1887. Gut ein Jahr, ehe Kaiser Wilhelm II. Den Thron besteigt. Canaris ist das vierte Kind der Familie eines Eisenhütteningenieurs. Als Jugendlicher in Dortmund und in Duisburg aufwachsend, ist er unscheinbar. Weniger als 1,70 Meter groß und leicht lispelnd gilt Canaris als still und fleißig. Nach dem Abitur drängt es ihn zur kaiserlichen Marine. Typisch für sein Milieu und seine Zeit, sagt der Historiker Heiko Suhr, der an einer Canaris-Biografie arbeitet.
3: Canaris ist der Prototyp des wilhelminischen Seeoffiziersanwärters geradezu. Alles, was ihn charakterisiert zu der Zeit, bürgerliche Herkunft, Bildung, also wir haben rund 55%, glaube ich, der Seeoffiziersanwärter, die Abitur hatten. Also das, was da von dem Reichsmarineamt an Propaganda geschaffen worden ist, gerade auch um in diesen bürgerlichen Kreisen zu rekrutieren, das ist das, wo Canaris mustergültig reinfällt.
2: Das Deutsche Reich baut gerade eine Hochseeflotte mit Schlachtschiffen auf. Seeoffizier zu sein, wird geradezu schick. Zunächst deutet bei Wilhelm Canaris wenig auf Fähigkeiten hin, die ihn in der Marinehierarchie ganz nach oben führen könnten. So schreibt sein unmittelbarer Vorgesetzter im Sommer 1908 in einer Beurteilung über ihn:
4: Er könnte noch energischer werden. Gegen Vorgesetzte war er stets taktvoll und sehr bescheiden. Er hat gute Charaktereigenschaften und ist theoretisch sehr gut, praktisch gut veranlagt. Spricht ziemlich gut Englisch. Schiffskenntnis sehr gut. Navigatorische Rechnungen sicher und gewissenhaft. Seemannschaft gut.
2: Sehr aussagekräftig sind diese frühen Urteile jedoch nicht. Isabel Tränkner

0: Der Propst ist eine Urgroßnichte von Canaris, die sich für die Familie bemüht, Lücken in dessen Biografie zu schließen. Sie warnt davor, vorschnelle Schlüsse über ihren entfernten Verwandten zu fällen.
1: Ich glaube, wer etwas über Canaris weiß, muss noch mal sehr genau überprüfen, ob das auch stimmt, was er meint, über Canaris zu wissen. Weil dadurch, dass ja Wilhelm Canaris nie etwas aufgeschrieben hat, außer seine Tagebücher, die ja von Hitler dann vernichtet wurden, gibt es ja viel zu wenig Schriftliches von ihm.
0: Stürme auf hoher See gehören, damals wie heute, zur Ausbildung eines Seeoffiziers. Wilhelm Canaris macht vor dem Ersten Weltkrieg aber noch weitere nützliche Erfahrungen. Während einer Dienstfahrt nach Südamerika lernt er Spanisch und hilft angeblich als kaum 20-Jähriger, dort ein Netz von Spionen aufzubauen. Seine eigentliche Karriere aber beginnt im Ersten Weltkrieg. Als britische Schiffe den Kreuzer Dresden, auf dem er dient, so bedrängen, dass der Kapitän vor der Küste von Chile die Selbstversenkung befiehlt und die Besatzung in ein Internierungslager muss. Von dort flüchtet Canaris auf abenteuerlichen Wegen über Grenzen und durch Kontrollen hindurch zurück in die Heimat. Heiko Suhr fasst zusammen.
2: Man musste erstmal quasi über die Anden rüber, einmal durch die argentinische Pampa durch und dann eben von Buenos Aires aus auf einem Schiff, getarnt als Chilene auf einem niederländischen Schiff, nach Europa entkommen. Mehrere britische Verhöre überstehen und dann eben in Amsterdam von Bord gehen. Ja, ich glaube, das war eben der Beginn dieses Mythos Canaris irgendwo.
0: Es folgen ein Kommando als U-Boot-Kapitän im Mittelmeer und das Kriegsende 1918 im Hafen von Kiel. In den Folgemonaten ist es die Aufgabe von Wilhelm Canaris, den Kontakt zwischen der Marineleitung und jenen rechtsextremen Marinebrigaden zu halten, die die erste deutsche Demokratie stürzen wollen. Noch Jahrzehnte später heißt es, er habe im Januar 1919 mitgewirkt am Mord an Karl Liebknecht und Rosa Luxemburg, den Anführern des kommunistischen Spartakusbundes. Erst 2016, erzählt Isabel Tränkner-Probst, konnte das widerlegt werden, durch neu aufgetauchte Privatbriefe von Canaris an seine Frau.
1: Wir konnten auch anhand dieser Briefe beweisen, dass Wilhelm Canaris tatsächlich wirklich nichts mit dem Tod von Rosa Luxemburg und Karl Liebknecht zu tun hatte, was ihm auch immer wieder ja versucht wurde unterzuschieben. Es waren Bestätigungen dessen, was man eigentlich historisch schon vorher wusste, aber was das nochmal erhärtet hat, was auch Historiker so erarbeitet hatten.
0: Obwohl er nicht mit der Demokratie sympathisiert und der Monarchie nachtrauert, gilt Canaris inzwischen als so tüchtig, dass der zuständige Minister, der Sozialdemokrat Gustav Noske, nicht auf ihn verzichten will. Er beordert ihn in sein Ministerium. Was Canaris auch psychologisch hilft, meint sein Biograf Heiko Suhr.
2: Er hatte einen fest umrissenen Auftrag, nämlich für die Marine die Kontakte zu erhalten zu den Marinebrigaden. Und er hatte mit seiner Ehefrau, das darf man glaube ich auch nicht unterschätzen, erstmal sowas wie stabile familiäre Verhältnisse. Und das hat ihm glaube ich relativ schnell aus dieser Orientierungslosigkeit rausgeholfen. Und ich glaube, ab dem Moment ist er auch kein Konterrevolutionär, der aktiv am Sturz der Republik irgendwie sich beteiligen wollte.
0: Eine der seltenen Tonaufnahmen zur Reichsmarine der Weimarer Republik. Eine Flaggenparade mit Bootspfeifen, Kommandos und Marschmusik. Laut Versailler Vertrag dient die deutsche Marine nur zum Küstenschutz. Sie hat nur ein paar Dutzend Kriegsschiffe. Von den größten Typen, Linienschiffe und Kreuzer, sind es jeweils nur 6. Die zuständigen Politiker hintertreiben die Beschränkungen jedoch. Die höchsten Militärs lassen illegale Waffenlager einrichten und tun alles, um die neueste Waffentechnik zu kennen. Deshalb wird Wilhelm Canaris auf geheime Mission geschickt. Mehrmals etwa nach Spanien, wo Werften, angeleitet von deutschen Ingenieuren, moderne Kriegsschiffe und U-Boote bauen. Heiko Suhr.
2: Er kennt die Mentalität, er kennt die Menschen, er kennt das Land. Das heißt also, es waren eher so diese, modern würde man vielleicht irgendwie Soft Skills sagen, Sprachkenntnisse, die Fähigkeit, Netzwerke zu schaffen. Ich glaube, das ist das typischste Element bei Canaris. Die Fähigkeit, Menschen zusammenzubringen, Vertrauen zu schaffen zwischen einzelnen Figuren, die sich nicht kannten. So eine Art Brücke zu bilden zwischen verschiedenen Figuren, zwischen verschiedenen Kreisen geradezu.

0: Dazwischen folgen Phasen, in denen er, allmählich im Rang aufsteigend, als Kapitän Schiffe kommandiert und dort Besatzungen ausbildet. So auch, als das Ende der Weimarer Demokratie naht und Hitler 1933 die Macht übernimmt. Was Canaris anfangs von dem neuen Machthaber und dessen Ideologie denkt, sei schwer zu sagen, meint Heiko Suhr.
1: Es gibt keine Briefe, keine Tagebuchaufzeichnungen, die irgendwie einen relativ unmittelbaren Schluss zulassen, was er zu der Zeit gedacht hat. Er war von 1928 bis 1934 in Wilhelmshaven stationiert. Ein Lokalhistoriker hat das mal eine befestigte Kantine genannt. Also das heißt, die Offiziere, die dort gewohnt haben, waren unter sich, waren relativ weit weg auch von den politischen Ereignissen in Berlin. Canaris wird das mit Wohlwollen, glaube ich, beobachtet haben. Aber er war kein überzeugter Nationalsozialist, kein ideologisch überzeugter Nationalsozialist.
0: Eine plausible Annahme. Denn Wilhelm Canaris hat eine private Sorge, die einen ideologischen Konsens mit dem Nationalsozialismus geradezu verbietet. Eine seiner beiden Töchter ist geistig schwer behindert. Sie gerät daher zunehmend in Gefahr, als sogenanntes unwertes Leben Opfer des Euthanasieprogramms der Nazis zu werden. Zumal die Familie von Reinhard Heydrich, dem mächtigen Chef des Reichssicherheitshauptamts, ein unmittelbarer Nachbar der Canaris in Berlin ist und man so miteinander privaten Kontakt hat. Isabel Tränkner-Probst berichtet:
2: Eva war die Erstgeborene und das weiß fast niemand, dass Eva seit ihrem 5., 6. Lebensjahr unter einer schweren geistigen Behinderung litt, da sie eine Masernenzephalitis hatte. Sie war vorher ein komplett gesundes Kind, aber diese Maserninfektion hat doch einen schweren Gehirnschaden hinterlassen. Und das weiß mit Sicherheit kaum jemand.
0: Zum Leiter des Nachrichtendienstes der Wehrmacht wird Wilhelm Canaris Ende 1934 ernannt. Nicht zuletzt, weil der Marineoberbefehlshaber den wichtigen Posten, militärintern Chef der Abwehr genannt, mit einem seiner Offiziere besetzt sehen will. Im Oktober 1934 schreibt Räder an Canaris:
3: Lieber Canaris, ich habe immer den Plan gehabt, Sie, wenn irgend möglich, in die Stellung als Chef der Abwehrabteilung zu bringen. Leider waren die Verhältnisse bei dieser vor dem 1.10. noch nicht klar zu übersehen. Nun haben sie sich aber so entwickelt, dass ein Wechsel voraussichtlich um den 1. Januar herum vom Minister verfügt ist.
0: Der neue oberste Militärspion des Regimes ist zuständig, geheime Informationen im Ausland zu besorgen, durch ein Netz von Geheimagenten. Vor allem Rüstungsprojekte und militärische Pläne anderer Staaten sind für die Nazis von Interesse. Canaris ist zu dieser Zeit noch kein Gegner des NS-Regimes. Nach außen verhält er sich loyal zu Hitler, SS-Chef Himmler und Heydrich. Sein Biograf Heiko Suhr sagt sogar, Canaris habe seine Dienststelle zu einer Säule des nationalsozialistischen Staates gemacht. Bemerkenswert sei allenfalls, dass er Männer wie Hans-Ulrich von Hassel in sein Amt aufnimmt und Hans Oster, der das NS-System von Beginn an kritisiert, 1938 zum Leiter der Zentralabteilung der Militärspionage befördert.
1: Aber es gibt immer wieder Dinge, auch schon zu dieser Zeit, die andeuten, dass er nicht komplett konform ging. Also es gab zu dieser Zeit schon Kontakte zu Hans Oster, die gab es schon, bevor er Abwehrchef wurde. Es gab die Kontakte zu Ulrich von Hassel, zu anderen späteren Widerständlern, wo man schon sich seine Gedanken gemacht hat, was haben wir da eigentlich an der Spitze Deutschlands momentan? Das ist aber nicht mit konkreten Taten verbunden, das sind eher erste Überlegungen, sag ich mal.
4: Ihr wisst, hat die im letzten Jahre vollzogene Indienststellung.
0: Dies ist die Stimme von Werner von Blomberg, aufgenommen bei einer Schiffstaufe. Als Reichswehrminister, heute würde man sagen Verteidigungsminister, ist Blomberg Canaris ranghöchster militärischer Vorgesetzter. Als Hitler Anfang 1938 Blomberg und den obersten Heeresgeneral Fritsch entlässt, um selbst Oberbefehlshaber der Wehrmacht zu werden, erkennt Wilhelm Canaris die Zeichen der Zeit und beginnt über einen Regimesturz nachzudenken. Heiko Suhr.
1: Das hat schon bei ihm ganz massiven strategischen Widerstand ausgelöst. Ging dann eben so weiter, die Krise der Tschechoslowakei, wo es dann auch darin mündete, dass es erste tatsächlich Staatsstreichs- und Attentatspläne gab, an denen Canaris auch beteiligt war. Die sind dann eben durch das Münchner Abkommen zunichte gemacht worden. Die Appeasement-Politik der Briten hat diesen Staatsstreichversuch letzten Endes verhindert.
0: Dass Hitler den Zweiten Weltkrieg im September 1939 vom Zaun bricht, kann Canaris nicht verhindern. Als Geheimdienstchef der Wehrmacht ist es sogar seine Aufgabe, die Gegner über Zeitpunkt und Ablauf des Angriffs der Deutschen zu täuschen. Andererseits sieht der Admiral mit eigenen Augen bei einer Reise durch Polen die Kriegsverbrechen, die Wehrmacht, SS und die sogenannten Einsatzgruppen des Sicherheitsdienstes SD verüben. Seinen Protest beim Oberkommando der Wehrmacht lässt er protokollieren.
3: Ich machte Generaloberst Keitel darauf aufmerksam, dass ich davon Kenntnis erhalten habe, dass umfangreiche Füsilierungen in Polen geplant seien und dass insbesondere der Adel und die Geistlichkeit ausgerottet werden sollen. Für diese Methoden werde die Welt schließlich doch auch die Wehrmacht verantwortlich machen, unter deren Augen diese Dinge geschehen.
0: Es ist leicht verständlich, dass Canaris sein Wissen um die Untaten und die private Sorge um die Tochter schwer belasten. Es gibt nur wenige glaubhafte Berichte, welche Gedanken er anderen gegenüber äußert. Zu den Ausnahmen zählt Josef Müller, ab 1939 Mitarbeiter im Amt Abwehr. Der Oberfranke, nach dem Krieg Mitgründer der CSU, hält bei Reisen nach Rom Verbindung zum Vatikan als möglichem Vermittler zu den Westalliierten. Sehr pessimistisch hätten Hans Oster, der wichtigste Vertraute von Canaris, und Canaris die Lage eingeschätzt, erzählt Müller später als Zeitzeuge.
5: Der größte Verbrecher aller Zeiten hat nicht nur unser Volk, sondern die ganzen Völker so in einen Krieg verwickelt, dass man das Ende nicht vorhersehen kann, wann es endet, aber man kann mit Sicherheit vorhersehen, dass es eine Katastrophe für Deutschland werden wird. Fast mit den gleichen Worten hat unabhängig davon nachher Canaris seine Unterhaltung begonnen.
0: Gesichert ist, dass Canaris in seiner privaten Umgebung die Zukunft düster sieht. Isabel Tränkner-Probst erzählt, gegenüber der Familie ihrer Mutter habe er sich bei Besuchen sehr nachdenklich geäußert.
2: Sie sagte, Onkel Wilhelm kam immer am Wochenende zu Besuch und sie hatten erwartet, dass er da in das Haus hineinkommt und auch eine mächtige Erscheinung ist, aber er war immer sehr zurückhaltend, ganz still und leise. Und sie sagte, er verschwand dann immer mit meinen Eltern in einem Raum und die Eltern kamen lange nicht wieder. Und wenn sie wieder kamen, waren sie zutiefst betrübt und schweigsam und meine Mutter hatte Tränen in den Augen.
0: Erwiesen ist, dass das Amt Abwehr im Zweiten Weltkrieg mehrfach auf geheimen Wegen versucht, die Welt vor Hitlers Plänen zu warnen. Hans Oster, Canaris wichtigster Vertrauter, verrät zum Beispiel dem Militärattaché der Niederlande in Berlin 1940 die genauen Angriffsvorbereitungen der Wehrmacht auf dessen Heimat. Canaris selbst gibt über einen Kontakt in der Schweizer Hauptstadt Bern mehr als 40 Berichte an den britischen Geheimdienst weiter, darunter den geplanten Überfall auf die Sowjetunion 1941. Von heute aus betrachtet lässt sich fragen, weshalb Canaris nicht die Möglichkeit in Betracht zieht, von seinem Amt zurückzutreten. Heiko Suhr meint,
1: ich glaube, er wollte die Abwehr als Machtfaktor gegen Hitler durchaus ein Stück weit bewahren. Man darf jetzt nicht denken, dass die komplette Abwehr irgendwie mit Widerständen durchsetzt gewesen wäre. 99% waren wahrscheinlich dem Regime relativ treu ergeben oder haben einfach ihren Job gemacht. Aber es gab gerade auf den strategisch wichtigen Positionen, also Abteilungsleiter dergleichen, da gab es viele Widerständler. Das heißt, diese Abwehr als Machtfaktor, als strategisch wichtiger Punkt innerhalb des Regimes gegen das Regime, das war Canaris wichtig, das wollte er erhalten.
0: Dazu kommt die Sorge um die Familie. Vor allem um die behinderte Tochter Eva, um die er sich in seiner mächtigen Position besser kümmern kann. Das ursprüngliche Heim, in dem das Mädchen betreut wird, muss im Krieg evakuiert werden. Bei der Suche nach einer neuen Unterbringung wirkt Canaris hinter den Kulissen mit und hält seine schützende Hand über die Einrichtung und ihre Bewohner, erzählt Isabel Tränkner-Probst.
2: Er hat durch lange Suche ein geeignetes Gelände in den mecklenburgischen Seenplatten gefunden, und zwar das Dorf Seewalde, wo eine ehemalige Ziegelei leer stand. Und dadurch konnte diese Einrichtung mit den gesamten behinderten Kindern dorthin gerettet werden. Und die haben wohl, wenn die SS kam, vorher immer einen Anruf bekommen, sodass sie mit den Kindern in den Wald gehen konnten und dort niemand zu Schaden gekommen ist.
0: Erwiesen ist auch, dass sich Wilhelm Canaris als Retter von Juden in Gefahr begibt. Bei manchen dieser Aktionen sind Offiziere seiner Dienststelle die Protagonisten. So etwa Hans Ost.

0: Förster und Hans von Donani beim sogenannten Unternehmen 7, einem fingierten Agenteneinsatz in der Schweiz, der in Wahrheit 14 jüdische Personen dorthin in Sicherheit bringt. In anderen Fällen hilft Canaris Menschen aus seinem Bekanntenkreis, erzählt Heiko Suhr.
1: Also Fritz Wisten, Nachbar von Canaris, jüdische Familie, den hat er aus dem Konzentrationslager befreit und hat ihm auch angeboten, die Familie ins Ausland zu beschaffen, nach Spanien. Lola Jerschki, eine der etwas weniger bekannten Figuren, jüdische Eurythmistin, also aus diesem anthroposophischen Umfeld seiner Ehefrau, auch aus dem Konzentrationslager gerettet. Aber man findet auch umgekehrt, einfach Menschen, die Canaris kannten, sind auch auf ihn zugekommen und haben gesagt, diese Person musste gerettet werden.
0: Noch viel weiter gehen Unternehmungen, die der Admiral ab 1943 mitträgt oder selbst anstößt. So transportiert er im März 1943 in einem Flugzeug Sprengstoff, mit dem Hitler getötet werden soll. Waghalsig sind Treffen mit Geheimdienstverantwortlichen der Briten und Amerikaner, bei denen ein möglicher Waffenstillstand besprochen wird. Aber nicht das kostet Canaris sein Amt. Er wird am 11. Februar 1944 entlassen, weil einer seiner Leute zu den Briten übergelaufen ist und seine Agenten die Landungen der Alliierten in Italien geradezu verschlafen haben. Interessant sind die Gründe, weshalb Canaris zunächst nicht verhaftet, sondern nur verbannt wird, auf Burg Lauenstein bei Kronach in Oberfranken. Heiko Suhr.
1: Ernst Kaltenbrunner hat in seinen unveröffentlichten Memoiren geschrieben, dass er Angst vor Canaris hatte. Heydrich auch, er kannte ja Canaris gut und war immer ein Stück weit zurückhaltend, weil er nie so genau wusste, wie weit Canaris gehen würde. Auch Himmler hat in gewisser Weise Canaris durchaus geschätzt und hatte immer so ein bisschen die Angst davor, dass Canaris als alter Abwehrhund irgendwo brisantes Material versteckt hat.
0: Einige Monate verbringt der geschasste Chefspion in einer relativ sicheren Behausung. Er darf seine beiden Dackel behalten. Seine Ehefrau, die er samt der zweiten Tochter in Oberbayern vor Bombenangriffen in Sicherheit gebracht hat, kann ihn besuchen. Für die Tochter Eva hat er so gesorgt, dass sie den Krieg überlebt. Durch die Festnahme ist Canaris am Staatsstreichversuch vom 20. Juli 1944 nicht mehr beteiligt. Doch zeigen die Dokumente, dass er informiert ist, sagt Heiko Suhr.
1: Es gibt einen Brief von der Witwe Werner Schraders, also auch einem der Mitverschwörer, an Erika Canaris, so aus 1946, wo sie das letzte Zusammentreffen beschreiben. Das muss Anfang Juli 1944 gewesen sein, Familie Schrader, Familie Canaris, die darüber gesprochen haben. Was wird denn da passieren? Was wird das Attentat auslösen? Was wird sich verändern? Welche Hoffnungen hat man? Also das sind schon Briefe, die ganz deutlich machen, dass Canaris in diesem Netzwerk involviert war, dass er Kenntnisse hatte, dass er aber natürlich nach seiner Entmachtung nicht mehr aktiv beteiligt war.
0: Zeitlicher Sprung in die Gegenwart. In die KZ-Gedenkstätte Flossenbürg in der Oberpfalz. Dort wird jedes Jahr am letzten Aprilwochenende der Ermordeten und Getöteten gedacht. Darunter ist auch Wilhelm Canaris. Denn dort, im sogenannten Sonderbau von Flossenbürg, endet sein Leben. Man hat ihn 3 Tage nach dem missglückten Umsturzversuch vom 20. Juli 1944 verhaftet und vielen Verhören unterzogen. Allmählich wird Hitlers Schergen klar, was Canaris gegen das NS-Regime unternommen hat. Im Februar 1945 wird er nach Flossenbürg gebracht. Erst als alliierte Truppen nahen, tritt ein Standgericht zusammen, das den Spion und Widerstandskämpfer zum Tod durch Erhängen verurteilt. Am 9. April 1945 morgens sendet der 58-Jährige per Klopfzeichen einem Mitgefangenen in der Nebenzelle eine letzte Nachricht.
2: Bei letzter Vernehmung Nase gebrochen. Meine Zeit ist um. War kein Landesverräter. Habe als Deutscher meine Pflicht getan. Sollten Sie weiterleben, grüßen Sie meine Frau.
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0: Sie hören das Kulturupdate auf Bayern 2 mit Knut Kautzen. Es ist die erste Tagung überhaupt zur Bestseller-Autorin Caroline Wahl, die heute und morgen an der Universität Siegen ausgerichtet wird. So schnell ist wohl noch nie eine Schriftstellerin in den Fokus der Literaturwissenschaft geraten. Immerhin ist ihr erster Roman, 22 Bahnen, vor gerade mal 3 Jahren erschienen. 2023 war das. 2024 folgte dann dessen Fortsetzung Windstärke 17 und im vergangenen Jahr, 2025, sogleich Die Assistenten. Und auch 2026 wird ein Roman der mittlerweile 31-jährigen Caroline Wahl erscheinen. 1999 Meter über dem Meer ist für Ende August angekündigt, kann also schlechterdings noch nicht Gegenstand jener literaturwissenschaftlichen Konferenz sein, die Matthias Schaffrick heute und morgen in Siegen ausrichtet. Mit ihm bin ich jetzt verbunden. Guten Tag.
1: Guten Tag.
0: Die beachtliche Schlagzahl, die Caroline Wahl vorlegt bei der Veröffentlichung ihrer Bücher, wird es ja nicht gewesen sein, die sie auf den Gedanken hat kommen lassen, dieser jungen Autorin eine ganze Tagung zu widmen. Wenn es das nicht war, was war es dann?
1: Der Ausgangspunkt für die Tagung war ein Seminar über Bestsellerlisten, das ich vor 2 Jahren gegeben habe, also 2024, als Windstärke 17 erschien. Und immer zu Beginn der Seminarsitzung haben wir uns, also die Studierenden und ich, uns die Bestsellerlisten, die aktuellen, angeguckt. Und da ist uns eine Autorin aufgefallen, die mit 2 Büchern sehr erfolgreich war. Und das war Caroline Wahl. Ihre Romane, 22 Bahnen, Windstärke 17, Sie hatten das ja gerade gesagt, standen zeitweise gleichzeitig auf den Spitzenplätzen der Bestsellerlisten und auch noch auf der damals relativ neuen BookTok-Bestsellerliste. Und das war eigentlich genau die Idee des Seminars, solche außergewöhnlichen Fälle zu finden und sich damit zu beschäftigen. Und davon ausgehend habe ich dann die Romane gelesen und dachte, das ist ja wirklich etwas Besonderes. Also es ist was anderes als das, was sonst auf der Bestsellerliste steht. Habe mit Kolleginnen und Kollegen darüber gesprochen und wollte mit denen jetzt gerne zusammen herausfinden, was ist das eigentlich für eine Literatur, Caroline Wahls Literatur.
0: Problematisierte Popularität, so haben Sie Ihre Tagung zum bisher noch recht übersichtlichen, aber eben doch enorm erfolgreichen und entsprechend beliebten Werk Caroline Wahls genannt. Den Titel müssen Sie kurz erklären. Sind Sie es als Wissenschaftler, die Ihre Popularität problematisieren?
1: Nein, auf gar keinen Fall. Also wir sind diejenigen, die diese Problematisierung beobachten können. Und ich muss wirklich da eine wichtige Erläuterung vorausschicken, weil wir in Siegen, wir haben ja ein größeres Forschungsprojekt, einen sogenannten Sonderforschungsbereich, der sich mit Transformationen des Populären beschäftigt, also mit der Frage, was macht es eigentlich mit einem Gegenstand, also in dem Fall jetzt mit Büchern, wenn sie sehr, sehr populär werden. Und unsere Definition für Popularität lautet, populär ist, was bei vielen Beachtung findet. Das lässt sich messen, das lässt sich zählen, das lässt sich einfach quantifizieren. Und ein Buch, das sehr viel Beachtung findet, häufig gekauft wird, das steht auf der Bestsellerliste ganz oben. Und wir bewerten das nicht, sondern betrachten das wertfrei und sehen nur, da findet jemand oder da finden Bücher sehr viel Beachtung. Und das hat nichts mit dem gängigen Begriff von Popularität zu tun, dass man sagt, das sei vielleicht erwartbar, unterhaltsam, standardisiert, massentauglich. Nein, wir gucken einfach nur, populär ist das, was bei vielen Beachtung findet. Aber trotzdem wird das natürlich ständig problematisiert, weil es Akteure im literarischen Feld gibt, ob das jetzt Kritikerinnen sind oder vielleicht auch Wissenschaftlerinnen, Verlage, Agentinnen, die sich wünschen, dass vielleicht ein anderes Buch genauso viel oder noch viel mehr Beachtung findet. Eine ganz kleine Zahl von Büchern schafft es ja nur ganz nach oben auf die Bestsellerliste gegenüber einer Unzahl von Büchern, die niemals dort landen und die finden keine Beachtung. Und solche Ungleichheiten in der Verteilung von Beachtung sorgen dann für die Problematisierung von Popularität. Aber was wir machen, ist das nur zu beobachten. Wir bewerten das nicht.
0: Hören wir mal kurz, was Caroline Wahl selbst über ihre Beziehung zur Literatur sagt. Das ist nämlich ganz aufschlussreich. Sie ist ja nicht nur mittlerweile Schullektüre mit ihrem Debüt 22 Bahnen, sie engagiert sich auch selbst sehr für das Lesen.
2: Ich habe auch größtes Mitleid mit Menschen, die nicht lesen und die nicht diese Möglichkeit haben, so abzutauchen. So richtig krass eingetaucht bin ich mit 13, 14, da ging es mir nicht so gut und da bin ich total in diese Bücherwelt geflüchtet. Ich habe immer mal wieder so schwierige Phasen, jetzt länger zum Glück nicht mehr so doll. Und da war es sehr stark, ich glaube auch verstärkt durch unterschiedliche Faktoren von außen. Und da hat mir das halt wirklich sehr viel gegeben, loszuziehen mit anderen Figuren, die andere Lebensrealitäten haben und so abzutauchen.
0: Soweit Caroline Wahl voriges Jahr im Norddeutschen Rundfunk über den Wert der Literatur, gerade in jungen Jahren. Junge Menschen verschlingen ja die Bücher von Caroline Wahl, weil diese Literatur für sie mutmaßlich auch so etwas wie Lebenshilfe ist, oder? Wie würden Sie das einschätzen?
1: Also ich muss ehrlich sagen, dass ich mir das nur ganz schwer vorstellen kann, Bücher als Lebenshilfe. Das entspricht so gar nicht meiner Vorstellung oder meinem Verständnis von Literatur. Ich glaube, Literatur lebt eher von einer besonderen Sprachlichkeit oder poetischen Funktion oder Irritationspotenzial. Und ich glaube, auch Caroline Wahls Bücher selbst sind jetzt viel zu vielschichtig, die Texte zu fragil, zu unbestimmt, um daraus Lebenshilfe gewinnen zu können. Aber ich kann mir schon vorstellen, was man damit meinen könnte, wenn man das ein bisschen anders fasst. Also zum Beispiel in 22 Bahnen fällt immer wieder der Satz, alles wird gut. Viktor sagt das zu Tilda, Ida sagt das zu Tilda. Tilda denkt das auch selbst, alles wird gut. Und am Ende wird für Tilda und Viktor ja wirklich auch alles gut, also für die beiden Hauptfiguren des Romans. Und daraus erwächst möglicherweise ein Trost, aber der bleibt natürlich fiktional.
0: Welchem Genre würden Sie Caroline Wahls Romane zuordnen? Ist das Popliteratur oder ist das New Adult, Young Adult im weitesten Sinne?
1: Also eine Genrezuordnung fällt wirklich nicht leicht. Also das ist gerade die Frage, die wir uns bei der Tagung auch stellen wollen. Sie haben jetzt schon Vorschläge genannt, Popliteratur, das trifft auf jeden Fall einen Teil der Erzählweisen, auch der ästhetischen Form der Texte. New Adult Literatur, das ist ein Vorschlag, den auch einige Kolleginnen und Kollegen aus der Literaturwissenschaft schon gemacht haben. Da würde ich aber sagen, das beruht eigentlich auf einem Missverständnis. Denn von der Buchgestaltung her, von den Verlagen, auch von den Erzählweisen her, unterscheidet sich Caroline Wahls Literatur deutlich von der New Adult Literatur. Und eigentlich wäre für eine Zugehörigkeit zu dieser Community, die sehr stark auf BookTok präsent ist, auch ein TikTok-Account notwendig. Und den hat Caroline Wahl, soweit ich weiß, jedenfalls nicht.

0: Heutzutage, wo Sie gerade die Präsenz auf Social Media ansprechen, heutzutage gehört diese Präsenz auf Social Media ja nahezu unabdingbar dazu. Caroline Wahl inszeniert sich zumindest auf Instagram auch entsprechend und hat in ihrer Wahlheimat Kiel an der Förde, an der Kiellinie dort eine immer wieder fotografierte gelbe Badeleiter ikonisch werden lassen. Das ist nachgerade eine Pilgerstätte geworden für ihre Fans. Damit wären wir ja bei der Performance dieser Autorin. Sticht die auch sozialmedial heraus für Sie?
1: Ja, also es gibt eine besondere Art der Performance und da spielt natürlich besonders das Wasser eine wichtige Rolle. Das ist interessant. Also, und ich glaube, das Wasser, das Meer, die maritime Umgebung insgesamt, das Schwimmen, das ist etwas, was die Performance auch sehr stark mit den Romanen verbindet. Also in 22 Bahnen wird geschwommen, in Windstärke 17, das spielt auf Rügen am Meer. Die Protagonistin Ida schwimmt ganz oft hinaus und testet sich damit auch selbst und verarbeitet damit auch ihre Gefühle, ihre Affektlage. Das führt also quasi von der Performance, von der Inszenierung auf Instagram direkt hinein in die Romane.
0: Problematisierte Popularität. Caroline Wahls Literatur. So heißt die erste literaturwissenschaftliche Tagung überhaupt über das Werk der jungen Autorin Caroline Wahl an der Uni Siegen. Und ich habe mit deren Organisator gesprochen, Matthias Schaffrick. Am Erscheinungstag ihres neuen Romans, 1999 Meter über dem Meer, bin ich übrigens mit Caroline Wahl hier auf Bayern 2 zum Gespräch verabredet. Am 28. August ist es dann soweit. Herr Schaffrick, ich danke Ihnen ganz herzlich für Ihre Zeit.
1: Ja, vielen Dank.

Angélique Kidjo und Aya Star, zwei Sängerinnen aus Benin oder wie man vielleicht ganz einfach sagen muss, zwei Menschen. Denn auch das gehört ja zur modernen Pestilenz namens künstliche Intelligenz, KI-generierte Songs

0: Von Musikvideos über Live-Tracks bis hin zu Videos, die die Band im Studio zeigen, findet man auf der Homepage alles, was zum üblichen Portfolio einer Band gehört. Nur Shunt at the Funeral gibt es eigentlich nicht. Oder besser gesagt, sie sind keine Band aus Fleisch und Blut. Wer will, kann das erkennen. Die Musikvideos sehen häufig stark nach Computerspiel aus und der enorme musikalische Output von 7 Alben 2025 und 3 Alben 2026 lässt auf KI-Unterstützung schließen. Wie stark die ist, schwer zu sagen. Auf der Website der Band wird lediglich darauf verwiesen, dass moderne Hilfsmittel im Rahmen des kreativen Prozesses verwendet werden. Das Herz des Projekts sei jedoch menschlich. Auf Spotify haben die Songs teilweise mehrere hunderttausend Abrufe. Die meisten Kommentare unter den Musikvideos sind positiv. Entweder merken die Hörerinnen und Hörer nicht, dass hinter Shunt at the Funeral eine KI steht, oder es ist ihnen schlicht egal. Das sei nicht ungewöhnlich, sagt Ali Nikrang. Zwar würden Produkte, die komplett KI-generiert sind, kritisch rezipiert.
1: Aber sobald das Publikum weiß, dass der Künstler, die Künstlerin sozusagen die KI selbst in einer kreativen Art und Weise benutzt hat, zum Beispiel versucht hat, die KI zu kontrollieren, um zu einem bestimmten Ergebnis zu kommen, dann schätzen sie wieder die Ergebnisse ganz normal wie in normalen Kunstwerken.
0: Nikrang ist Professor für künstliche Intelligenz und musikalische Kreation an der Musikhochschule in München. Einen Prompt in ein KI-Tool zu hacken und das Ergebnis dann auf Spotify zu stellen, sei zwar noch kein kreativer Akt, sagt er, aber...
1: Wenn man eine ganze Band macht, wo alle Figuren virtuell sind und versucht einfach zu fragen, wie kommt es beim Publikum an, da würde ich sagen, okay, das ist etwas Neues dabei, ja? Das ist eine kreative Auseinandersetzung mit der KI.
0: Eine Frage, die sich auch Daniel Troha stellte, als er sich eine Vita für seinen KI-Künstler Kai Noir überlegte.
2: Ich habe mich da für so einen jungen skandinavischen Producer entschieden. Der macht halt so Minimal Tech House Musik. Das war sozusagen meine Idee.
0: Als Musikproduzent hat Daniel Troha Musik mit Sarah Connor oder den No Angels produziert. Jetzt ist er zudem Geschäftsführer von Smob Records, einem Label nur für KI-Künstler.
3: Ja, wir machen eigentlich genau das, was die anderen Labels auch machen. Nur halt, dass wir die Plattform bieten eben für KI-produzierte oder generierte Musik.
0: Smob Records betreibt ganz klassischen Künstleraufbau und versucht, die eigenen Künstler auf dem Markt zu etablieren, sprich auf Spotify sichtbar zu machen. Als Musiker kann Troha zwar die Kritik am Einsatz von KI nachvollziehen, aber...
3: Ich finde es auch toll, dass eben durch diese Tools Menschen ihre Art von Kreativität umsetzen können, die möglicherweise kein Instrument spielen können oder die vielleicht sich nicht ein Tonstudio leisten können oder eben halt das Geld für Sänger oder Musiker haben.
0: Das KI-Tool als Hilfsmittel, um künstlerische Ideen zu verwirklichen. So sieht es Daniel Troha. Dass KI-Künstler echte Künstler obsolet machen, glaubt er indes nicht.
3: Ich denke, das sind einfach Parallelwelten, die eine Koexistenz finden werden.
0: Man möchte wünschen, dass er damit Recht behält.
4: Sie hören Bayern 2, 15.50 Uhr, 10 Minuten vor 4 und hier kommt Ray Charles, I Got a Woman aus dem Jahr 1954.

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1: Ray Charles, I Got a Woman. Die öffentliche Kulturförderung steht in Zeiten knapper Kassen unter Druck. Kommunen sparen auf das Erste an der Kultur, denn sie gilt als freiwillige Leistung, anders als die Kita oder der Straßenbau. Eine neue Studie aus Berlin allerdings wirbt jetzt dafür, bei den Haushaltsplanungen die Kulturförderung nicht zu unterschätzen, denn diese Studie sagt, jeder Euro an Kulturförderung bringt der Hauptstadt 3,50 Euro als Umsatz zurück. Gilt das auch für Bayern? Und was können solche Berechnungen überhaupt leisten? Ein Beitrag von Kutayba Istanbuli und Simon Emmerlich.
2: Ein Abend im Theater, vor der Vorstellung schnell noch ein Getränk, nach der Vorstellung vielleicht ins Restaurant. Wer von weiter weg kommt, bleibt gleich über Nacht. Genau solche Ausgaben stehen im Mittelpunkt einer aktuellen Debatte über Kulturförderung. Denn Kultur soll nicht nur die Seele bereichern, sondern auch die Wirtschaft. Eine neue Berliner Studie sagt aus, jeder Euro öffentlicher Kulturförderung löst mehr als 3,5 Euro wirtschaftliche Wertschöpfung aus. Nicht nur durch Theater oder Museen selbst, sondern vor allem, weil Besucher Geld in der Stadt ausgeben. Ganz neu ist diese Erkenntnis nicht. Aber wie wird so eine Zahl überhaupt berechnet? Für das Theater Regensburg hat der Wirtschaftswissenschaftler Manfred Schweiger von der Ludwig-Maximilians-Universität untersucht, was Kulturförderung an Umsatz auslöst.
3: Die Umwegrentabilität setzt sich eben zusammen aus diesen direkten und indirekten und den fiskalischen Effekten. Direkte Effekte sind praktisch alles, was das Theater einnimmt, ausgibt. Die indirekten Effekte, das sind im Wesentlichen die Vorleistungen von Touristen oder lokalen Besuchern, genutzte Verkehrsmittel, Hotelübernachtungen. Und wir haben diese Einkommensteuer- und Umsatzsteuereffekte, das sind die fiskalischen Effekte dann.
2: Für Regensburg kam Manfred Schweiger auf rund 1,60 Euro Rückfluss für jeden in das Theater investierten Euro. Besonders deutlich wird der wirtschaftliche Effekt dort, wo Kultur Menschen von außen anzieht. Eines der bekanntesten Beispiele gleich hinter der bayerischen Grenze, die Salzburger Festspiele, die gerade wieder eröffnet wurden. Rund 250.000 Besucher aus 88 Ländern reisen jeden Sommer an. Viele bleiben fast eine Woche. Christine Hammer, Präsidentin der Salzburger Festspiele, kennt die Zahlen sehr genau.
4: Jeder Euro, den die öffentliche Hand investiert, kommt vielfach zurück. In die Hotellerie, in die Gastronomie, in den Handel, aber auch in das Handwerk. Die Studie der Wirtschaftskammer Salzburg hat herausgefunden, dass die Wertschöpfung der Salzburger Festspiele rund 250 Millionen Euro österreichweit beträgt.
2: Solche Leuchtturmveranstaltungen als Wirtschaftsmotor zu sehen, überrascht kaum. Spannender ist die Berliner Studie dort, wo sie nicht nur die Prestigeprojekte, sondern auch die kleineren Kulturinstitutionen in den Blick nimmt. Zentrale Aussage: Nicht nur große Festivals locken Geld in die Region, auch das reguläre Kulturangebot wirkt als Standortfaktor. Für Unternehmen spielt das eine wichtige Rolle. Wer Fachkräfte gewinnen will, braucht attraktive Städte und Kultur gehört dazu. Doch Manfred Schweiger warnt vor zu viel Zahlenmagie.
3: Es gibt einen Wert der Kultur jenseits dieser ökonomischen Dimension und den blenden wir natürlich mit solchen Studien zur Umwegrentabilität aus. Es gibt ja vielleicht auch Effekte auf die Lebenszufriedenheit. Es gibt Leute, deren Arbeitsmotivation das steigert, wenn sie am kulturellen Leben teilnehmen können. Vielleicht werden auch Kreativitätspotenziale entfaltet. Das wird alles nicht gemessen. Es ist auch schwer quantifizierbar.
2: Denn die eigentliche Frage bleibt: Warum fördern wir Kultur? Nicht, weil sie Geld bringt, sagt auch die Salzburger Festspielpräsidentin Christine Hammer, sondern weil sie Menschen zusammenbringt.
4: Zahlen öffnen Türen, aber der eigentliche Wert der Kunst lässt sich nicht in Euro messen. Was Kunst mit Menschen macht, wie sie uns berührt, welche Themen auf unseren Bühnen verhandelt werden, welche Fragen gestellt werden, das steht in keiner Bilanz.
2: Ob 1,60 Euro in Regensburg oder 3,50 Euro in Berlin, die Zahlen schwanken. Die Botschaft aber ist überall dieselbe. Kulturförderung ist eher Investition als Ausgabe. Den ganzen Wert von Kunst, den erfasst auch die beste Rechnung nicht.
1: Das war's von uns für heute. Danke fürs Zuhören, sagt Knut Kortzen. Und wir verabschieden uns mit Laura Viers.

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5: Gleich bei 1:1 der Talk auf Bayern 2. Eine Frau, die, könnten Sie mal schätzen, mit Menschen aus wie vielen Ländern Sie in den letzten Jahrzehnten zu tun gehabt haben?
6: In Landshut gibt es 130 Nationalitäten. Ich bin nicht allen begegnet, aber 80 oder 90 sicherlich.
5: Kein Wunder, denn schließlich war sie lange Geschäftsführerin im Haus International, eben in Landshut. Von ihrer Zeit dort und über ihr Leben erzählt gleich nach den Nachrichten Annelies Huber.
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0: ist neuer Premierminister Großbritanniens. König Charles beauftragte den Labour-Politiker am Mittag mit der Regierungsbildung. Vor seinem Amtssitz hielt Burnham danach eine erste Rede und versprach weitreichende Reformen, wie Christoph Prössl aus London berichtet.
1: Als er heute hier gesprochen hat, hat er gesagt, er will jetzt die Wohnungslosigkeit, die Obdachlosigkeit heute als ersten Schritt beenden. Und das zeigt schon, wie schnell er da agieren muss, wie schnell er mit Plänen vorstoßen muss. Er hat auch schon viel am Wochenende jetzt in den Interviews gesagt, beispielsweise Steuerfreibeträge, die sollen größer ausfallen. Aber es geht eben auch um Wasserversorgung, Energieversorgung, es geht um öffentlichen Nahverkehr. Dann ist natürlich auch noch der ganz große Bereich Außenpolitik, über den er jetzt hier gar nicht so viel gesprochen hat, weil es so wichtig ist, in der Landespolitik erst einmal Erfolge vorlegen zu können.
0: Großauftrag für Siemens Mobility. Der künftige Bahnkonkurrent Italo hat 26 Hochgeschwindigkeitszüge bestellt. Der Auftragswert beträgt 3 Milliarden Euro. Optional kommen 14 weitere Züge hinzu. Im Frühjahr 2028 steigen die Italiener in den deutschen Markt ein. Sie wollen die beiden Hauptstrecken München-Köln-Dortmund

0: und München-Berlin-Hamburg bedienen. Italo-Chef La Rocca versprach häufigere Verbindungen, faire Preise und einen hochwertigen Service. Die Unternehmen im Freistaat verlagern ihre Produktion immer mehr ins Ausland. Das beklagt die IG Metall Bayern, die eine Umfrage unter Betriebsräten gemacht hat. Demnach hat fast jede zweite Firma in den vergangenen 12 Monaten Tätigkeiten in der Produktion ins Ausland verlagert. Laut der Gewerkschaft ist der Anteil damit im Vergleich zum vergangenen Jahr gestiegen. Die IG Metall Bayern nennt das ein Armutszeugnis für die Unternehmen und ihre Manager. Sie wirtschafteten den Standort Bayern herunter. Vor rund einem Jahr hat ein junger Syrer in einem ICE in Niederbayern Fahrgäste mit einem Hammer und einer Axt angegriffen und zum Teil schwer verletzt. Der 21-Jährige kam in die geschlossene Psychiatrie und dort muss er auch bleiben, wie das Landgericht Regensburg heute entschieden hat.
1: Der 21-Jährige ist nach der Auffassung des Landgerichts Regensburg schuldunfähig und soll dauerhaft in einer geschlossenen Psychiatrie untergebracht werden. Seine Steuerungsfähigkeit sei zum Zeitpunkt der Taten aufgehoben gewesen. Er habe unter Realitätsverlust und Wahrnehmungsstörungen gelitten. Laut einem Gutachten leidet der Syrer seit 2020 an einer paranoiden Schizophrenie mit Verfolgungswahn. Das Gericht sah es als erwiesen an, dass er im Juli vergangenen Jahres im ICE zwischen Straubing und Straßkirchen mehrere Fahrgäste angegriffen hat, um sie zu töten. Aus Regensburg, Anna Igelsohr.
0: Die Erdbeerernte in Deutschland wird heuer, ersten Schätzungen zufolge, so gering ausfallen wie seit 31 Jahren nicht mehr. Das Statistische Bundesamt erwartet im Vergleich zum vergangenen Jahr einen Rückgang um über 11%. Eine Ursache für die geringere Erdbeerernte im Freiland ist demnach, dass es immer weniger Anbaufläche gibt. Das Wetter in Bayern. Am Nachmittag Sonne und lockere Quellwolken, im Norden vereinzelt Schauer. Höchstwerte 18 bis 26 Grad. In der Nacht teils klar, teils wolkig und trocken, 13 bis 6 Grad. Morgen teils sonnig, teils bewölkt und nachmittags örtlich Schauer. Mittwoch und Donnerstag mehr Wolken als Sonne bei Höchstwerten zwischen 18 und 26 Grad. Es ist 16.04 Uhr. Die Verkehrsmeldungen: A3 Würzburg Richtung Nürnberg zwischen dem Kreuz Bibelried und Wiesentheid 10 Kilometer stockend. A6 Weidhaus Richtung Nürnberg zwischen Weidhaus Autobahn und Pleistein 4 Kilometer Stau. A7 Würzburg Richtung Fulda zwischen Bad Kissingen-Obertulba und Bad Brückenau-Volkers 8 Kilometer stockend. A7 Würzburg Richtung Ulm zwischen Dinkelsbühl-Fichtenau und Ellwangen 5 Kilometer Stau. A9 München Richtung Nürnberg zwischen dem Kreuz Neufahrn und Pfaffenhofen 8 Kilometer Stau. A9 München Richtung Nürnberg zwischen Manching und Denkendorf immer wieder stockender Verkehr. A9 Berlin Richtung Nürnberg zwischen Lauf und Nürnberg-Fischbach 5 Kilometer Stau. Dort ist die Fahrbahn nach einem Lkw-Unfall auf eine Spur verengt. Und A99 Ostumfahrung München Richtung Nürnberg zwischen Aschheim-Ismaning und Haar Stau an einer geräumten Unfallstelle. Soweit dieser Service.
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3: Grüß Sie, mein Gast heute ist Annelies Huber. Frau Huber, was waren aus Ihrer Erfahrung die größten Fehler in der deutschen Integrationspolitik der letzten Jahrzehnte?
4: Tja, also am Anfang wurden sehr, sehr viele Fehler gemacht. Wenn ich sage Anfang, meine ich vor 50 Jahren ungefähr oder mit dem Gastarbeiterzuzug und später auch in der Flüchtlingspolitik, dass man eben keine Deutschkurse angeboten hat, dass man die Leute separat in Wohnheimen untergebracht hat. Dann gab es ja auch türkische Klassen, unglaublich heutzutage. Also auch die Kinder waren voneinander getrennt. Es ist seit den 2000er Jahren alles tatsächlich sehr, sehr viel besser geworden. Mit der Integrationspolitik, mit Integrationskursen, mit erleichterter Staatsangehörigkeit. Also dass das ganze Thema auch strukturiert behandelt worden ist von der Politik.
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5: Annelies Huber, Integrationspionierin aus Landshut.
3: Ja, deswegen habe ich das gefragt, ne, wegen der Integrationspionierin, weil als Sie vor 45 Jahren so ungefähr, als Sie soziale Arbeit studiert haben in Landshut, hat da der Begriff Integration überhaupt schon eine Rolle gespielt?
4: Nicht wirklich. Also ich war junge Studentin und auf der Suche nach etwas Sinnvollem, was ich tun kann, bewirken kann in der Gesellschaft, und bin dann auf dieses Thema gestoßen, auf diesen kleinen Verein, der damals sehr, sehr jung war. Er hieß damals Verband Deutscher und Ausländischer Mitbürger. Also es waren auch sämtliche Begrifflichkeiten, haben sich inzwischen dreimal geändert.
3: Aber ich meine auch im Studium. Also hat man da überhaupt sich um das Verhältnis zu Ausländern gekümmert im Studium im Zuge der Sozialarbeit, oder war das da überhaupt nicht?
4: Es war ein Randthema, aber tatsächlich gab es eine Projektwerkstatt, in der habe ich dann auch teilgenommen als Studentin. Ich weiß nicht mehr, wie sie hieß, Gastarbeiterkinder oder Kinder ausländischer Arbeitnehmer. Aber das war das Einzige, was es gab damals. Aber dieses gab es immerhin, und aus diesem ist auch der ganze Verein entstanden. Also tatsächlich aus Studenten der Hochschule, die da etwas tun wollten. Also vor meiner Zeit, ein bisschen vor meiner Zeit.
3: Über den wir nachher auch noch reden wollen, also über das Haus International in Landshut. Jetzt haben Sie gerade schon über die Fehler in der Integrationspolitik gesprochen. Das ist eines ja die Politik, aber wenn Sie sich jetzt eben, und Sie können auf diese lange Strecke zurückschauen eben, auf fast 50 Jahre, könnten Sie sagen, in welchen Jahren, in welchem Jahrzehnt es vielleicht Menschen, die zu uns gekommen sind, am leichtesten gefallen ist und wann sie es am schwersten hatten, bei uns in der Gesellschaft anzukommen?
4: Ich habe das natürlich jetzt nicht analysiert. Also die 90er Jahre waren sehr, sehr schwierig nach der Wiedervereinigung mit den ganzen rechtsextremen Anschlägen, dem Asylkompromiss, dem sogenannten. Dann wurde es besser. Dann um die 2015, da war es mir richtig gut, diese Willkommenspolitik, und wir freuen uns, dass ihr hier seid. Das hat aber nicht sehr lange gedauert. Also seit 2-3 Jahren ist es wieder richtig schwierig. Mich erinnert jetzt wieder einiges an die 90er Jahre.
3: Und jetzt machen Sie das seit fast einem halben Jahrhundert. Also Menschen helfen, sich in Deutschland zu integrieren. Wenn man das macht, da lernt man ja wahrscheinlich nicht nur viel über die, die kommen, sondern auch ganz viel über die, die schon da sind. Womit macht es die deutsche Gesellschaft Neuzugängen besonders leicht oder besonders schwer?
4: Ich glaube, es kommt sehr auf das Milieu an und den Ort, wo man ist. In der großen Stadt kann man natürlich sehr viel leichter eintauchen. In der kleineren Stadt ist man auch sichtbar auffälliger, wenn man nicht Europäer ist. Leicht ist, wenn es einfach so offene Angebote gibt, wo man ohne Sprachbarriere und ohne hohen Eintritt und ohne dumm angeschaut zu werden hingehen kann. Es ist aber auch in großen Städten natürlich die Gefahr, dass dann so viele eigene Landsleute da sind, dass man in der eigenen Blase bleibt und gar nicht weiß, wo man eigentlich jetzt lebt.
3: Wie ist das in Landshut? Also Sie haben vorhin gesagt, 130 Nationen leben da. Welche sind die stärksten?
4: Es kommt jetzt unerwartet sicherlich, das ist Rumänien. Tatsächlich, wir haben einen sehr starken Zuzug aus Osteuropa. Das sind aber Menschen, die eben nicht so sichtbar sind im Stadtbild. Auch sehr große russlanddeutsche und jetzt ukrainische Gemeinde. Also Osteuropa, es ist jetzt nicht, Türken sind nicht so viele, Syrer sind nicht so viele, aber es sind schon auch große Communities.
3: Und gibt ja Communities, gibt es dann diese Blasen, auch in Landshut? Weil Sie haben vorhin von den ganz großen Städten gesprochen, jetzt ist Landshut mittelgroß.
4: Die Blasen gibt es schon. Ja. Also ja, also gut, je mehr Leute da sind von einer Community, desto intensiver ist die Blase. Wenn jetzt aus einem afrikanischen Land nur 2 Leute da sind, die können auch keine Blase bilden.
3: Und je mehr Blase, desto mehr dann die Gefahr wirklich von Parallelgesellschaften oder Ähnlichem. Und da ist eben Ihr Haus International, das Sie schon seit langem leiten, eine Einrichtung, die, ja, was genau bieten Sie an, um Integration leichter zu machen?
4: Also wir haben Deutschkurse, wir haben Hausaufgabenhilfe für Kinder mit Freizeitangeboten. Wir haben sehr viel Beratung für Geflüchtete, vor allem vor Ort in den Unterkünften direkt. Und wir haben die Begegnungsstätte Café International, sehr niedrigschwellig, sehr niedrigpreisig, ohne Konsumzwang, wo eben alle zusammenkommen können, die guten Willens sind, sage ich mal, das sind dann eher nicht die aus den Blasen, sondern die offen sind für andere Menschen. Jetzt Einheimische und unterschiedlichste Menschen kommen da zusammen. Und wir haben auch noch kulturelle Projekte.
3: Wie man das organisieren kann, und zwar bestenfalls so, dass man nicht nur vor schon Überzeugten letztlich predigt und die nur erreicht, sondern vielleicht wirklich in diese Blasen und in andere weniger Überzeugte reinkommen, das wird auch Thema in dieser Stunde.

0: 1:1 der Talk auf Bayern 2. Heute mit Annelies Huber, Jahrgang 1960, aufgewachsen an einem kleinen Dorf bei Mühldorf. Für Sie als Kind und Jugendliche Idylle oder Qual? Oder in welcher Reihenfolge?
1: Also wenn man nichts anderes kennt, dann kann man es ja nicht einordnen. Aber im Nachhinein eher Qual als Idylle. Mhm. Also ich habe mich da nicht so gut gefühlt.
0: Weil?
1: Ja, mein Vater kam aus Russland, Russlanddeutscher. Es war wirklich ein sehr kleines, konservatives Dorf. Bauern, 5 Bauernhöfe. Und es habe sogar ich als Kind noch gemerkt, dass man irgendwie nicht richtig dazugehört hat, dass man irgendwie anders angesehen wurde.
0: Also das heißt, das Thema Integration letztlich haben Sie schon mit in die Wiege mehr oder weniger gelegt gekriegt. Wie ging das? Der Vater, Russlanddeutsche, der ist als Landarbeiter dann auf den Hof der Großmutter gekommen.
1: Er ist mit nach dem Krieg, musste die deutsche Armee ja sich zurückziehen, die Wehrmacht. Und da sind viele Helfer aus anderen Nationen, die für die Wehrmacht gearbeitet haben, mit zurück. Mhm. Natürlich, weil sie dort in Lebensgefahr gewesen wären. Ich will das jetzt gar nicht bewerten. Mhm. Und da hat es viele Menschen eben auch aus Russland in das Rest Deutschland geschwemmt. Und die haben dann halt irgendwie versucht, unterzukommen, Arbeit zu finden, Unterkunft zu finden. Und so ist mein Vater zufällig auf dem Hof von der Oma gelandet, wo es keinen Mann mehr gab und wo es auch keinen Sohn gab. Und er war studierter Agronom, also er kannte sich aus mit Landwirtschaft. Und so haben die zusammengefunden. Er wurde adoptiert dann. Das war die Oma. Also eine alleinstehende Frau, ohne Kinder, ohne Nachfolge. Und sie hat ihn aufgenommen und hat ihn später

0: Adoptiert,
1: Ach
0: deswegen
1: so.
0: auch Huber. Er hieß natürlich nicht Huber vorher.
1: Ah ja, ich hätte gedacht, dass er einfach dann die Tochter vom
0: Nein,
1: Hof
0: da
1: geheiratet hätte und so. Nein.
0: gab es keine Tochter.
1: Ihre Mutter kam ganz woanders her. Kam die auch aus der Landwirtschaft, oder?
0: Ja, von so einem kleinen Zeigl hieß das,
1: Mhm.
0: Altötting, also Kleinbauer.
1: Kleinbauer. Und der
0: Ja.
1: Vater ist aber in dem Dorf nie angekommen, obwohl er dann auch sehr lange da gelebt hat. Also nie angenommen worden, oder?
0: Das war doch schon mein Eindruck. Weil er hat ja sehr viel getan. Eben, er ist dann Huber, er ist katholisch geworden, er hat Bayerisch gelernt. Man hätte das nicht gehört, dass er nicht von da war. Aber jetzt habe ich schon überlegt, nochmal heute auch, warum ist er nicht angekommen? Vielleicht, weil er nie ins Wirtshaus gegangen ist. Vielleicht wäre er, wenn er ins Wirtshaus gegangen wäre, viel, viel besser
1: Also in
0: angekommen.
1: dem Dorf gab es bei 5 Höfen immerhin auch ein Wirtshaus, weil
0: Nee,
1: das braucht's.
0: nein, 3 Kilometer entfernt,
1: Ah,
0: das
1: okay.
0: große Dorf, und da gab es ein Wirtshaus. Und da ging er heute nie hin. Weil er ja doch eher aus so einem Bildungsbürgertum kam und nicht dieser typische Bauer einfach war.
1: Wie haben Sie das zu spüren gekriegt als Mädchen?
0: Naja, dass wenn es so Einladungen gab oder so, dann waren wir nicht unbedingt so dabei. Aber es ist alles sehr, sehr lange her. Ich weiß auch nicht, ob es jetzt nur ein Gefühl war oder ob es wirklich Tatsache war. Es war das Gefühl auf jeden Fall so, okay, das sind die und wir, naja.
1: Sie haben es jedenfalls so wahrgenommen.
0: Ja,
1: Also, das ist ja das Entscheidende. Darum geht es
0: ja,
1: ja, wenn man
0: ja.
1: dann sich überlegt, was dann draus auch wird. Der erste Schritt dann raus aus dem Dorf ging dann nach Mühldorf aufs Gymnasium. Das war damals
0: Genau.
1: sicher auch nicht selbstverständlich, oder?
0: Nein,
1: Jetzt sind wir
0: das.
1: Ende der 60er.
0: Und es war auch dann mit dem Bus und erst 3 Kilometer zum Bus und dann mit dem Bus noch fast dreiviertel Stunde. Also es war weit weg, die Schule. Und es war nicht selbstverständlich und für ein Mädchen schon gar nicht. Aber es war auch da nicht so leicht. Ich will jetzt gar nicht jammern. Ich denke, ich habe was Gutes aus dem alles gemacht. Weil da waren wir halt so die Bauernkinder irgendwie und die Stadtkinder, die waren halt viel moderner und
1: Haben wieder nicht dazu gehört.
0: ja, und meine Eltern waren dann einfach auch schon älter, als ich geboren war. Sie waren auch wirklich altmodisch, also von der Kleidung, von den Haaren. Also man hat die Bauernkinder schon unterscheiden können von den Stadtkindern. Da war ich dann in dieser Sparte.
1: Wenn Sie immer sagen wir, dann bezieht das Ihren Bruder mit ein.
0: Ja, oder auch andere Kinder, die so weit her aus den Dörfern kamen. Da gab es schon mehrere. Also.
1: Und da hat sich dann keine eigene Blase gebildet oder so, dass sie umgekehrt gesagt hätten, mei, die Storderer, und dass sich dann die Dorfkinder verschworen hätten, auch gegen die nicht so.
0: Nein, und ich war wirklich sehr schüchtern als Kind. Also das war's. Also ich habe versucht, mich da anzupassen und mitzukommen, aber ich war nicht eine Anführerin oder Herdenbilderin.
1: Was ja inzwischen doch ein bisschen so ist, wenn man sich anschaut, was sie daraus
0: Ja.
1: gemacht haben und was sie für eine Herde anfangen. Könnten Sie sagen, was es war, dass Sie sich da dann so doch geändert haben, sodass Sie jetzt ja doch Initiativen ergreifen, vorne rausgehen, so einen Laden wie das Haus Internationale dann auch führen? Da hilft Schüchternheit ja nicht weiter.
0: Nee. Also mein Leben hat sich eigentlich ziemlich geändert, als ich angefangen habe zu studieren in Landshut, wo ich rauskam aus diesem bäuerlichen, kleinbürgerlichen, konservativen Milieu und gesehen habe in diesen Studentenkreisen und Kneipen, okay, es gibt ein völlig anderes Leben. Und da traf ich dann ja zum ersten Mal auch Migranten.
1: Da war Landshut, wo Sie dann studiert haben, plötzlich schon Weltstadt quasi,
0: Ja.
1: verglichen mit dem
0: Also
1: Dorf und.
0: für mich war es, wie wenn ich vorher Schwarz-Weiß-Fernsehen gehabt habe und dann kam die Farbe. Also es war für mich so wie ein Knopf legt sich um, wo ich dann da weg war und in Landshut und gedacht habe, aha, so ist das Leben.
1: Wie sind Sie auf das Studienfach gekommen, soziale Arbeit? Das ist ja jetzt unter den Top 10 der Studienfächer damals wahrscheinlich auch nicht gewesen, oder?
0: Nein, und ich hatte ein gutes Abitur, ich hätte sehr gutes, ich hätte auch was anderes studieren können, tatsächlich nicht Fachhochschule, sondern Uni. Aber das hat vielleicht schon ein bisschen eben auch mit meiner Biografie zu tun, dass ich mich mit den Beziehungen von Menschen untereinander und mit Gesellschaft irgendwie beschäftigen wollte. Und es waren die 70er Jahre, also die Generation von Bob Dylan, John Bass, wo man die Welt verbessern wollte, verändern. Und da war Sozialarbeit schon eine gute Wahl, wenn man die Gesellschaft ändern wollte. Und das war auch schon mein Ansinnen. Ich will irgendwie was bewegen, ich will was verändern, ich will mit Menschen arbeiten, also es war die richtige Wahl für mich.
1: Ein bisschen haben Sie es auch geschafft, die Gesellschaft zu verändern, oder?
0: ja, nicht die Welt, aber
1: nein, nicht die Welt.

0: Die Welt ist nach wie vor ungerettet.
1: Ja. Ja. Aber eben, das ist ja dann auch kleiner geworden, dieser Anspruch. Nicht die Welt verändern, sondern die eigene Umgebung, die eigene Stadt verändern.
0: Ist ja oft so, ne? Dass dann der Realismus irgendwie einzieht und dann wird es aber auch effektiver.
1: Ja.
0: Bisschen was haben sie dann geschafft zu verändern. Wer hing als Poster über ihrem Teenie- und Studentinnenbett?
1: Oh, ganz schlimm, David Cassidy.
0: David Cassidy?
1: Tatsächlich, ja.
0: Ehrlich?
1: Ja, lange ist her.
0: Jetzt hatten Sie mich so schön auf dem Pfad von Bob Dylan geführt.
1: Die Musik habe ich gehört. Aber
0: den gab es nicht als Poster.
1: Nein, über den Bett hing David Cassidy.
0: Okay. Ja, da lassen wir ihn hängen. Herrn Cassidy, ja. Hören trotzdem Musik von Bob Dylan,
1: ja,
0: oder?
1: Sehr gut, sehr gut.
0: Der dann auch eher die Welt verändern, ja, wollte. Und der Beat ist, glaube ich, immer noch. The Times, They Are Changing, ja, aus dem Jahr 64. Bob Dylan.

0: Habe ich gerade noch mit Anne Suhr unterhalten darüber, ob Bob Dylan jetzt eigentlich die Welt gerettet hat oder verändert. Wir haben, glaube ich, so haben wir uns geeinigt, gell? Worüber, dass er sie verändert hat, wenn auch vielleicht nicht gerettet. Aus Ihrer Zeit der Weltveränderung und Rettung möglicherweise kommt ja ein Engagement bei Amnesty International, wo Sie ganz am Anfang mal auch aktiv waren. Wieso war das nicht das Richtige für Sie?
1: Ja, weil es zu theoretisch für mich war. Briefe schreiben für Menschen irgendwo, die man nicht kennt. Es war ja auch mein Antrieb für soziale Arbeit mit Menschen, nahe an den Menschen. Und das konnte ich da nicht finden. Es war zu theoretisch.
0: Und dann hat sich dieser Verein, auf den wir gleich noch kommen, gegründet, wirklich aus Studentenkreisen.
1: Mhm. Den Verein habe ich dann gefunden. Den gab es schon 3 Jahre, als ich dazu gestoßen bin. Und der wurde tatsächlich von Studenten der Hochschule Soziale Arbeit gegründet. Da bin ich dann geblieben, bis heute im Prinzip.
0: Naja, einen kleinen Umweg gab es ja erstmal schon. Mhm. Am Anfang jedenfalls waren Sie ja 4 Jahre, hatten Sie einen ersten Job bei der Diakonie. Und da dann zum ersten Mal auch mit Menschen aus anderen Ländern gearbeitet, wenn ich das richtig weiß. Aber das waren eben eher Aussiedler. Mhm. Haben denn bei all Ihren Erfahrungen, die Sie haben, haben denn Rumäniendeutsche, von denen Sie vorhin schon erzählt haben in Landshut, oder Russlanddeutsche, haben die ganz andere Integrationsprobleme möglicherweise als Flüchtlinge aus anderen Regionen, die ja viel weiter weg sind?
1: Also der Integrationsprozess ist durchaus vergleichbar. Gut, manche können die Sprache jetzt, die Russlanddeutschen können sie nicht in der Regel. Aber die bekommen sofort einen deutschen Pass und jeden Zugang zur Gesellschaft und einfach eine offene Tür, während für die anderen die Tür sehr verschlossen ist, gerade für Geflüchtete. Und eigentlich müssen sie erst schaffen, durch diese Tür irgendwie zu kommen, bevor die Integration anfangen kann. Und natürlich ist, wenn jemand aus Europa kommt, ist leichter, hier die Gesellschaft zu verstehen, als wenn jemand aus einer ganz anderen Region und Gesellschaft und Sprache kommt. Aber die Integrationsprozesse sind durchaus ähnlich und ich habe ja auch dann viele russlanddeutsche Verwandte später gefunden. Also und das habe ich dann eher dann privat beobachtet. Da gibt es Leute, die kommen sehr schnell hervorragend an und es gibt auch da Leute, die scheitern dann oder kehren sogar zurück oder werden Alkoholiker, weil sie es eben nicht schaffen anzukommen und ganz viele bleiben da auch in ihrer Blase.
0: Kommen die vielleicht mit einer eigenen Art von falschen Vorstellungen? Aufgrund des kulturellen und ja, Rumänien-Deutschen, Russland-Deutschen doch irgendwie verbundenen Backgrounds?
1: Ja, sie kommen mit einem Bild von Deutschland, das es überhaupt nicht existiert. Weil das ist ja tradiert. Also ich denke, jetzt durch die Medien ist es auch anders, aber wir reden von vor 30 Jahren. Ja. Was die Menschen da unter deutscher Kultur gepflegt haben und verstanden, war ein ganz altes, was die Vorfahren vor 200, 700 Jahren bei der Ausfahrt mitgenommen haben und was sich auch weiterentwickelt hat.
0: Auseinanderentwickelt,
1: ja, finde ich. Ja, und dann kommen sie in ihr Heimatland und denken, nee, das ist ja echt nicht das, was ich meinte. Mhm. Ein Stück ist es ja bei den Türken heute auch so, die in Deutschland leben und dann zurückgehen und auch als Deutschländer betrachtet werden und auch sehen, nee, ich bin ja ganz anders, ich habe mich da weit weg bewegt. Hm. Das passt ja gar nicht zusammen.
0: Die ersten Flüchtlinge haben Sie dann in den späten 80ern betreut, und zwar aus dem Iran.
1: Genau, das war jetzt für mich ein sehr eindrucksvolles Erlebnis. Da kam eben das erste Mal ein Bus mit Geflüchteten nach Landshut. Es gab vorher schon Einzelne, um die hat sich die Caritas gekümmert, aber dann hieß es, jetzt kommt ein Bus und eine Unterkunft. Und da hat man mich dann hingeschickt als Sozialarbeiterin eben von der Diakonie. Und da waren 30 junge Menschen in dem Bus, ungefähr so alt wie ich, hauptsächlich Männer, aber auch einige Frauen, alleinstehende Frauen, also keine Familien. Und die haben ihre Unterkunft gesehen, also die schrecklich war, und haben gesagt, nee, wir gehen da nicht rein. Die Frauen hätten eine bessere Unterkunft gehabt, haben sich solidarisiert und haben dann nebenan im Stadtpark haben sie gesagt, okay, der Bus ist gefahren, wir gehen nicht rein, wir bleiben hier. Mhm. Und in dieser hilflosen Situation so eine Stärke zu haben, hat mich sehr beeindruckt.
0: Und Sie zwischendrin als Sozialarbeiterin?
1: Ja, ich war ja gar nicht zuständig. Aber ich war ja auch ehrenamtlich immer im Haus International neben dem Beruflichen. Und der Park war in der Nähe vom Haus International, von dem Verein. Und ich habe dann tatsächlich mit anderen den Leuten Lebensmittel gebracht. Und als es dann angefangen hat zu regnen, durften die da schlafen. Mhm. Also das war jetzt meine erste ganz intensive Begegnung mit Geflüchteten. Es hat dann die Kirche, die evangelische, sie schließlich aufgenommen, bis die Regierung eine neue Unterkunft fertiggestellt hatte. Ja, und dann durfte ich sie offiziell betreuen, weil dann waren sie ja bei der evangelischen Kirche, bei der Diakonie sozusagen.
0: Und für Sie war dieses Kapitel ein Schlüsselerlebnis?
1: Ja, also was auch, ja, die Stärke der Menschen, die in so einer aussichtslosen Lage, das war ja nach der Revolution, das waren eigentlich alles so revolutionäre, linke, sehr moderne Menschen, die meisten, in einer sehr abhängigen, hilflosen Lage da, und dass sie dann doch so solidarisch sind und so stark sind und so sagen, nee. Und die haben sie auch dann selber organisiert. Die Frauen sind beim Internationalen Frauentag aufgetreten. Also das hat mich sehr beeindruckt.
0: Und Sie auch motiviert, dann entsprechend eben weiterzumachen. Sie sind dann bald danach Vorsitzende von diesem Verein geworden, dann Hauptamtliche, dann kurz mit der Diakonie aufhören, Geschäftsführerin vom Haus International. Allen wenigen.

0: sogenannten Nicht-Landshutern, die das Haus international nicht kennen. Sagen Sie ungefähr, wie groß ist das? Wie hat sich in all den Jahrzehnten auch der Verein und das Haus inhaltlich und auch strukturell entwickelt?
1: Also als ich angefangen habe als Hauptamtliche, waren wir 1,5 Stellen, 2 Praktikanten, 2 Deutschlehrer, 1 Putzfrau so ungefähr. Jetzt sind es 40 Mitarbeiter. Ja, es gibt Angebote für Kinder, es gibt viele Deutschkurse, es gibt sehr, sehr viel Beratung für Flüchtlinge. Das war der Schwerpunkt auch die letzten Jahre. Und es gibt diese Begegnungsstätte und Kulturabteilung. Und was das Besondere ist vielleicht, dass es ist nicht eine Sprachschule, es ist nicht eine Beratungsstelle, es ist nicht ein Café, es ist alles gleichzeitig. Und die Bereiche sind durchlässig. Also da ist jemand im Deutschkurs, dann geht er auch mal ins Café, da ist jemand im Café, später wird er Ehrenamtlicher oder schickt seine Kinder zu den Angeboten.
0: Und wenn ich das richtig weiß, sind Sie inzwischen doch auch mit der Arbeiterwohlfahrt verbunden?
1: Ja, wir sind Mitglied dann geworden. Wir haben irgendwann uns entscheiden müssen, bleiben wir jetzt klein oder werden wir größer? Und es war einfach an die Zuschüsse jetzt gerade für die ganze Beratung nicht zu kommen ohne Wohlfahrtsverband. Und dann haben wir gesagt, okay, wenn wir wirklich was bewegen wollen, müssen wir jetzt irgendwo Mitglied werden und haben uns dann für die AWO entschieden, weil wir da sowieso auch schon Räume hatten im Rahmen eines anderen Projekts und uns sehr eng verbunden waren in der praktischen Arbeit.
0: Und dieses ganze Wachstum haben Sie begleitet, eben auch als Geschäftsführerin. Es scheint ja, dass dann offensichtlich die Leitung der Anstalt einiges nicht verkehrt gemacht hat, wenn sich das so entwickelt hat, ganz offenbar. Haben also alles erlebt, auch zwischen wir schaffen das und zwischen Remigration. Können Sie nachvollziehen, dass einige sich von immer mehr neu hier Ankommenden auch bedroht fühlen?
1: Bedroht kann ich nicht nachvollziehen, dass sie sich befremdet fühlen. Manchmal kann ich nachvollziehen.
0: Befremdet ist schön in dem Zusammenhang, ja?
1: Ja, weil jetzt merke ich selber, wenn wir in den Supermarkt um gewissen Uhrzeiten einkaufen gehen, da hört man kein deutsches Wort mehr. Also das kann ich verstehen, dass Leute, die jetzt sich nicht mit dem Thema beschäftigen oder nicht in so einem Milieu sind, wo verschiedene Sprachen und Menschen einfach normal sind, dass man sich da vielleicht denkt, irgendwas ist jetzt ja komisch.
0: Ja.
1: Also das kann ich nachvollziehen soweit. Aber dass man dann Angst hat oder aggressiv wird, das kann ich nicht nachvollziehen.
0: Na gut, die Frage ist, welche Haltung man da daraus entwickelt. Also, und auch da wieder die Frage der Blasen. Kommen Sie überhaupt mit Migrationskritikern noch ins Gespräch? Oder ist da eigentlich eine Spaltung? Das ist die, die sagen, das wollen wir alles überhaupt nicht, dass die gar nicht mehr erreichbar sind für Menschen wie Sie.
1: Also ganz ehrlich, die Arbeit mit den Communities, mit den Menschen jetzt in dieser Zeit kostet sehr viel Kraft. Ich will nicht mit Migrationskritikern reden. Also ich setze meine Kraft lieber dafür ein, Menschen zu gewinnen, das positiv zu sehen, als mich mit Leuten zu streiten, wo ich denke, es ist sowieso meistens komplett sinnlos. Also wenn Leute das versuchen, habe ich großen Respekt davor, weil es kostet auch sehr viel Kraft. Und ich lebe, das sage ich jetzt ganz ehrlich, im Prinzip lebe ich ein bisschen auf einer Insel. Also da, wo ich bin, da habe ich solche Menschen nicht, ja Gott sei Dank.
0: Ja. Wir bleiben ein bisschen, ja wahrscheinlich auf einer Art ähnlichen Insel oder vielleicht auch auf diese und hören einen Titel auch mit Musikern aus Mali, mit Amadou und Mariam von Herbert Grönemeyer. Hier ist Feuerlicht.

0: Und einer dieser Musiker aus Mali, dieser blinden Musiker aus Mali, nämlich Amadou, ist vor kurzem gestorben, wie mir Annelies Huber gerade erzählt hat, unser Gast heute in 1:1 der Talk, weil die hat nämlich allerbeste Verbindungen in die westafrikanische Musikszene.
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0: Was ist da passiert? Was haben Sie da bloß für Ihren heutigen Mann gekocht?
3: Ich habe nicht gekocht. Das ist eine falsche Information. Ich koche nicht gern. Ich habe Essen organisiert. Meine afrikanische Freundin hat gekocht.
0: Ah, okay. Also völlig falsche Fährte. Ja. Gut, dann fragen wir anders. Warum haben Sie Essen für Ihren heutigen Mann organisiert?
3: Ja, das war das erste afrikanische Fest in Landshut. Das hat meine Freundin organisiert aus der damals Dritte Weltbewegung und hat mich gefragt, ob ich mich um das Essen kümmern kann. Mhm. Für die Musiker und für die Gäste. Ich habe gesagt, ja, kann ich. Und mein Mann hat gespielt auf diesem Konzert und so haben wir uns kennengelernt.
0: Wäre es denn jemals für Sie eine Option auch gewesen, zusammen mit ihm dort zu leben?
3: Früher hatte ich mir das tatsächlich so als Wunschbild vorgestellt.
0: Echt?
3: Ja, aber jetzt nicht mehr mit den Jahren, weil es Afrika stellen sich ja viele so romantisch vor. Und ich war doch jetzt einige Mal dort und wenn man dann mehr dort ist, dann ist es halt einfach auch nicht mehr so romantisch. Wie alles dann einfach, wenn man nahe hingeht, diese rosarote Brille, die ist halt dann nicht mehr da. Und für mich ist es dort also anstrengend, vor allem wegen der Hitze, merkt man ja jetzt. Mhm. Das Klima finde ich sehr anstrengend. Gut, Französisch kann ich einigermaßen, aber da ist dann auch die Sprache oder einfach, ich bin Europäer, das habe ich dann immer mehr gemerkt.
0: Das heißt, würden Sie sich selber gar nicht für so sehr integrationsfähig halten?
3: Doch, doch. Man muss ja nicht seine Identität aufgeben. Das wäre ja auch falsch, das hier von Menschen zu verlangen. Man kann als Afrikaner in Deutschland leben. Ich könnte auch als Europäerin in Afrika leben. Da muss ich ja nicht alles annehmen. Da kann ich ja bleiben, wie ich bin. Aber natürlich muss ich mich da in die Gepflogenheiten einfügen. Aber ich muss nicht alles übernehmen. Aber wenn es mir dann einfach da schwierig ist vom Klima und ich mehr gemäßigtere oder mehr städtische Kultur brauche,

0: als Landleben, dann ist es eine Tatsache, einfach die jetzt erstmal nicht so viel mit Afrika und Europa zu tun hat.
1: Und der Gatte hat sich inzwischen mit Deutschland abgefunden?
0: Naja, er ist schon oft in Afrika. Ja. Vielleicht werde ich dann im Ruhestand doch auch öfter dort sein. Mhm. Aber zu Besuch, nicht für ein Leben, wenn ich Zeit habe.
1: So haben Sie jetzt jedenfalls das Thema kulturelle Vielfalt, Integration quasi 24/7, also zu Hause wie im Job.
0: Ja, man kann, glaube ich, sagen, es ist mein Lebensthema. Mhm. Und es hat eben angefangen in der Kindheit. Und ich habe das dann ja so weiter mein ganzes Leben, beruflich und privat. Ich trenne da auch nicht so stark, weil das, was mich privat interessiert, ja, sind Menschen, sind Kulturen, sind Sprachen, sind Religionen, sind Reisen. Und ich konnte viel davon tatsächlich im Beruf ausleben, mich mit diesen Themen zu beschäftigen und so viele interessante Menschen aus aller Welt da kennenzulernen.
1: Mhm. Aber es ist ja auch eine Dimension des Inhalts, aber auf der anderen Seite, es ist schlicht und greifend auch Management. Also wenn Sie sagen, 40 Mitarbeiter hat das Haus International, Sie haben es vorhin auch gerade während der Musik gesagt, hey, wir sind ein mittelständischer Betrieb.
0: Ja, und ich habe nicht mehr eine kaufmännische Ausbildung. Also ich bin ein angelernter Betriebswirt oder ein ungelernter, aber man kann ja ganz viel lernen.
1: Okay, was machen Sie jetzt alles nicht eigentlich, habe ich mich zwischendurch auch mal gefragt. Also ein Angebot, das Sie nicht haben, ist tatsächlich Menschen zu beherbergen, auch mit dem Haus International.
0: Ja, also wir sind ein Bürogebäude und Kaffee und wir haben Büros in den Unterkünften, wo Aussiedler, Flüchtlinge, ukrainische Flüchtlinge leben.
1: Und da machen Sie die Beratungen?
0: Genau, vor Ort, direkt dort, weil das Haus ist auch tatsächlich ziemlich klein. Das eigentliche Haus International. Und wir haben mehrere Außenstellen, eben auch eine Sprachschule, dann die Beratungsstellen. Das gehört aber alles dazu und alles zusammen sind die 40. Am Orbankai sind nur 10 Mitarbeiter.
1: Ist es von Vorteil, wenn so eine Einrichtung so dezentral auch aufgestellt ist, weil man da möglicherweise doch noch mehr Menschen erreicht mit Angeboten, die ganz in der Nähe sind, als wenn es nur an einem Ort punktuell sowas gibt? Oder sagen Sie, Mai, wenn wir ein gescheites großes Gebäude hätten, wäre es auch gut gewesen?
0: Es hat beide Seiten. Also die Idee war ja ein gescheites großes Gebäude, wo man dann auch Feste feiern kann. Mhm. Da gab es eine lange Diskussion auch in der Stadt und es ist dann diese kleine Lösung geworden. Aber wir sind an einem sehr idyllischen Platz mitten in der Stadt, wo die Leute einfach alle gern hinkommen. Also ich war froh, dass das nicht gelungen ist. Mhm. Alle waren froh, unser Projekt. Aber was die Herausforderung ist mit diesen ganzen Außenstellen, ist halt den Laden zusammenzuhalten, wenn man sich nie einfach automatisch sieht, weil man im gleichen Haus arbeitet. Man muss ja dann immer das organisieren, klar, dass die Mitarbeiter sich auch überhaupt kennen untereinander. Ja. Das ist ein bisschen anstrengend.
1: Und abgesehen von Ihrem Mann, wie interkulturell ist Ihr privates Umfeld? Also wie viele deutsche, ausländische Freunde haben Sie?
0: 50-50 ungefähr, würde ich sagen. Also ich lebe schon auch noch mit deutschen Menschen. Aber sonst war ich immer sehr international.
1: Gibt es was, was Sie oder was vielleicht Ihr Mann, weiß man nicht, an Ihnen typisch deutsch findet und Sie vielleicht gar nicht mal so angenehm?
0: Ja, ich bin schon sehr strukturiert und sehr pünktlich und sehr gut organisiert und sehr durchgetaktet. Ich bin da schon richtig deutsch. Kommt mir aber in meinem Beruf ja sehr entgegen, weil ich muss ganz viele Menschen organisieren.
1: Klar, und mit Menschen ja umgehen und auch mit Zahlen. Mhm. Ein paar Zahlen habe ich jetzt noch, ganz andere. Stadtratswahl Landshut im März, 11% für die AfD. Mehr als für die SPD, stellt jetzt 5 Stadträte, regiert nicht mit, aber bemerken Sie, bemerkt Ihr Haus dadurch schon trotzdem eine Veränderung in der Kommunalpolitik, was den Umgang angeht mit Ausländern?
0: Nein, aber man merkt jetzt, es ist ja auch noch relativ neu, wir haben ja auch einen neuen Oberbürgermeister und eine neue Koalition, also man merkt schon Unterschiede, also so direkt jetzt noch nicht, wir sind sehr, sehr geschätzt, sogar von großen Teilen der CSU, weil wir einfach sehr viel der Stadt abnehmen an Arbeit und an Konfliktpotenzial. Also das wissen alle, dass es ohne das Haus International in der Stadt wahrscheinlich schwieriger gewesen wäre. Die letzten Jahre oder viel mehr Konflikte gegeben haben. Wir puffern ganz viel ab, gerade durch die Präsenz auch in den Unterkünften.
1: Mhm. Gut, also das ist noch relativ frisch, wie Sie ja sagen. Ja. Also ist ja gerade erst ein paar Monate dann in den neuen Verhältnissen regiert und Politik gemacht worden. So, was für eine Art von Musik macht denn Ihr Mann?
0: Afro-Reggae heißt das.
1: Afro-Reggae?
0: Ja.
1: Echt?
0: Wow. Weil Reggae kommt ja natürlich auch aus Afrika. Eigentlich kommt alles aus Afrika.
1: Alles kommt aus Afrika.
0: Soul und Rap und alles. Also sagen die Afrikaner.
1: Sagen die Afrikaner. Und sagt Ihr Mann eben auch. Hier ist er. Kim Azas mit, was heißt Tove?

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1: Annelies Huber. Auf den Spuren des Vaters in Kalmückien.
2: Wo genau ist Kalmückien?
3: Tja, das weiß fast niemand in Europa. Es ist am Kaspischen Meer, es gehört noch zu Europa und ist das einzige buddhistische Landstrich in Europa. Also es gehört zur Russischen Föderation, ist eine autonome Region.
2: Das heißt, das ist also das Besondere auch an den Kalmücken schon, dass sie Buddhisten in Europa. Wie geht das? Aber die waren ja dann damals auch in der Sowjetunion, oder?
3: Ja, es ist eine autonome Republik. Also die sind irgendwann von Osten halt als mongolisches Volk nach Westen gewandert. Und haben sich da in der Steppe, die ja ganz ähnlich ist wie die Steppen in der Mongolei, da war ich übrigens auch, ist niedergelassen und sind da geblieben.
2: Da waren Sie auch, das heißt in Kalmückien waren Sie eben auch. Was hat Sie drauf gebracht, auf den Spuren Ihres Vaters dahin zu reisen?
3: Ja, mein Vater hat immer ein ziemliches Geheimnis oder er hat nicht viel geredet über das, was vor dem Krieg war. Ja, es hat mich dann doch, als er schon gestorben war und ich ihn nicht mehr fragen konnte, doch sehr interessiert. Und er hatte mich gebeten, weil ich hatte angefangen, Russisch zu lernen.
2: Eins nach dem anderen, genau. Also das war vorher schon. Sie hatten vorher schon Russisch gelernt und sind auch nach Russland gereist. Aber da war der Vater noch völlig dagegen.
3: Da war er total dagegen.
2: Warum?
3: Weil er Angst hatte aus seiner Erfahrung im Sowjetreich. Es sind auch viele Verwandte umgebracht worden in diesem Stalinzeit von ihm. Das hat ihm einfach Angst gemacht. Im Nachhinein verstehe ich es jetzt schon, dass seine Tochter einfach so dumm dahin fährt.
2: War er denn auch Buddhist dann?
3: Nein, er ist ja Russlanddeutscher. Er war evangelisch und ist dann im Dorf katholisch geworden.
2: Und wie kam es dann zu dem Stimmungswandel, dass er dann doch einfach, sie sogar mehr oder weniger ja auf den Weg geschickt hat?
3: Er hat mich nicht geschickt. Er hatte Krebs und er wusste, ich kann jetzt kyrillisch schreiben. Und er hat mir gesagt, wenn ich gestorben bin, soll ich seinem Bruder und seiner Schwester schreiben, dass er gestorben ist. Mhm. Das habe ich getan auf Russisch dann, das konnte ich mittlerweile. Und ich habe dann eine Flut von Briefen gekriegt aus der ganzen Sowjetunion in Russisch von Verwandten, Nichten, Neffen, Tanten. Ja, und die haben mich auch eingeladen, und zwar auch dahin, wo er früher gelebt hat. Und das fand ich jetzt höchst interessant, und dann bin ich dahin gefahren.
2: Also jetzt sind wir in Kalmückien.
3: Dann bin ich nach Kalmückien gefahren, ja.
2: Ganz genau.
3: Weil da hatte er tatsächlich gelebt bis 39.
2: Das war dann in einer Zeit, als Sie, ich glaube, 89 ist der Vater, glaube ich, gestorben oder so?
3: 91.

0: 91,
1: das war dann da wahrscheinlich auch nicht ganz leicht gerade, oder? Weil da war die Sowjetunion gerade zusammengebrochen.
0: Ja, also das war eine sehr interessante Erfahrung, weil da war der Putsch gegen Gorbatschow. Ich saß in der Kolchose, in der Zeit gab es nichts im Geschäft, man kann es hier das nicht vorstellen. Aber ich konnte es mir dann vorstellen, ein Tee, ein Konfitüre und sonst leer, alles leer. Mhm. Also alle haben irgendwie ihr Feld bestellt, es war Land oder eine Kuh gehabt und davon haben sie irgendwie gelebt und was sie mitgenommen haben in der Kolchose. Weil irgendwie musste man ja leben. Ja, und da war ich im Sommer und dann war der Putsch und das war wirklich so wie früher. Fernseher ausgeschaltet, keine Presse mehr, gab es ja kein Internet. Dann haben die nur Spaß gemacht und gesagt, du musst jetzt da bleiben, kannst du dann Deutsch unterrichten und eine Kuh kaufen. Wäre ich wieder am Anfang gewesen von der Reise im Dorf. Und dann habe ich doch irgendwie nach 3 Tagen mal geschafft, mitten in der Nacht meine Mutter anzurufen. Die wollte sagen, mir geht's gut, mach dir keine Sorgen. Und dann sagt sie, warum, ist doch schon alles vorbei. Ach, die Leute wussten da noch nichts.
1: Ach komm.
0: Ja, und war in den Westmedien schon, ist vorbei und die wussten da nichts im Dorf. Am nächsten Tag hieß es dann, okay, ist vorbei.
1: Das war interessant. Ja, ganz spannend. Und Sie waren da dann auch bei Familienangehörigen schon, wo Sie gewohnt
0: genau,
1: haben, oder?
0: Genau, bei einer Cousine habe ich da, bei verschiedenen da. Es waren russlanddeutsche Dörfer praktisch in Kalmykien. Mhm. Und mein Vater war in der Ukraine geboren, die waren aber weitergewandert in diese Region.
1: Wie groß ist denn inzwischen die Familie, die Sie in Russland dazugewonnen haben oder wen Sie als kennengelernt haben?
0: Sehr groß, aber die sind ja schon fast alle gestorben und ich habe jetzt auch wieder kaum mehr Kontakt. Also nur zu ein paar wenigen, die dann nach Deutschland ausgesiedelt sind. Es sind auch ganz viele nach Kanada weitergewandert. Also mein Vater war das 11. Kind. Mhm. In russlanddeutschen Familien gab es viele Kinder, man kann sich dann schon vorstellen, in der 4. Generation, wie groß das ist.
1: Aber Sie haben denen teilweise beim Auswandern und so dann schon noch geholfen?
0: Ja, mit den Papieren, weil das war ja Spezialist da durch die Arbeit beim Diakonischen Werk für Aussiedler.
1: Logisch. Ja, ist das dann jetzt, wenn Sie sagen, da sind viele schon tot, viele gar nicht mehr im Land, ist das dann jetzt möglicherweise eine Idee, die Kontakte dahin ein bisschen noch zu vertiefen, wenn Sie jetzt dann mehr Zeit haben, möglicherweise, wenn Sie nicht mehr Geschäftsführerin im Haus International sind?
0: Ich glaube eigentlich nicht, aber was ich vielleicht doch tun werde, die Familiengeschichte nochmal zu recherchieren. Aber ich glaube, es ist unmöglich, weil ich weiß nicht, ob mein Vater ein Nazi-Anhänger war oder nicht. Das würde mich jetzt doch interessieren, ob er einfach ein Opportunist war oder ob er ein Überzeugter war, der da mit der deutschen Wehrmacht dann gearbeitet hat. Ich werde es wahrscheinlich nicht mehr rausfinden.
1: Haben Sie schon mal probiert? Naja, wenn Ihr Vater Russlanddeutscher war, es gibt jetzt gerade diese Archive, die da aufgemacht worden sind.
0: Ich habe es noch nicht probiert, aber das mache ich vielleicht tatsächlich. Aber in der
1: Ihren Vater werden Sie nicht finden, wahrscheinlich, aber vielleicht irgendwelche anderen Namen, Anlaufstellen. Wo
0: das werde ich vielleicht noch versuchen, weil das ist tatsächlich ein Stück, das würde mich doch interessieren, warum das so war, wie es war. Aber ich kann auch niemand mehr fragen, eben höchstens in Archiven suchen. Hm. Also seine Geschwister sind alle gestorben, er war der Jüngste. Also. Der ist ja auch schon 30 Jahre gestorben. Ist alles eine sehr alte Geschichte.
1: Also dann vielleicht doch eher die Kontakte nach Benin vertiefen ins Ursprungsland Ihres Mannes. Der macht ja da auch immer ein paar Projekte, glaube ich auch. Ne? Der ist ja nicht nur zum Urlaub da, sondern...
0: Ja, aber es ist wirklich mühsam. Das Afrika sieht immer von hier so schön und idyllisch aus. Also genau, er hat da ein Haus gebaut. Da könnte man auch Zimmer mieten, aber es gibt immer noch keinen Strom. Und das ist am Meer, das heißt, es ist heiß, es gibt Salz, es gibt Sand. Es geht alles einfach ganz schnell kaputt. Mhm. Ein Generator, ein Solarpanel. Also es ist ohne Strom, ist es sehr, sehr mühsam dort.
1: Ja, also wird das nicht die Aufgabe. Suchen Sie denn überhaupt irgendwas? Also Sie machen, wie ist es? Sie geben das jetzt auf, diese Geschäftsführung, machen aber bis Februar noch mit.
0: Ich bin jetzt schon noch die Chefin bis Weihnachten und arbeite die Nachfolgerin ein. Mhm. Und Weihnachten tauschen wir dann und ich bin noch ein bisschen dabei. Und dann bin ich raus. Es ist für mich gar nicht leicht, da rauszugehen. Aber ich glaube, ich muss auch wirklich rausgehen, weil sonst störe ich die Weiterentwicklung. Das ist ja auch schwierig mit Menschen, die nicht so Unternehmer, die dann immer zu Besuch kommen jeden Tag. Ja. Dann werde ich mir was anderes suchen, weil ich bin ja kein Mensch, der auf dem Sofa sitzt. Also ich weiß noch nicht, was es wird. Entweder Politik oder Kultur oder ich weiß es noch nicht.
1: Aber Sie fürchten schon ein Loch.
0: Ja, bin ich ehrlich, ja. Aber es ist ein sehr bewusster Prozess und das macht es auch leichter. Es kommt auch nicht plötzlich, ja.
1: Naja gut, aber es ist jetzt bald. Also es ist jetzt wahrscheinlich, wenn Sie dann im Februar anfangen nachzudenken, dann ist schon

0: Kurzfristig, oder?
1: Genau, ne, vielleicht fliege ich dann erstmal 4 Wochen nach Afrika tatsächlich, um einen sauberen Cut zu haben und dann wieder zurückzukommen. Also ich will das auch jetzt nicht alles definieren oder einen Plan machen, weil vielleicht ist es in 3 Monaten wieder ganz anders. Aber wie gesagt, es fällt mir schwer. Ich habe mal gesagt, eigentlich bin ich dann doch wieder wie so ein Bauer, der jetzt so gern so ein Austragshäuschen da hätte auf dem Grundstück. Nicht mehr im Haupthaus und nicht mehr geschäftig, aber da noch irgendwo dabei ist. Aber ich weiß nicht, ob sowas gelingen
0: genügend
1: kann.
0: Genügend Außenstellen im Haus Internationalen Landshut gäbe es ja. Also ja. Mal schauen, ob es sich findet. Aber erstmal egal, wie es wird. Mhm. Und vielleicht wirklich für 4 Wochen Afrika dann alles Gute und toi, toi, toi. Und ganz herzlichen Dank für den Besuch, Anneli Super.
1: Dankeschön für die Einladung.
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7: Um 17 Uhr mit Gudrun Skupin. Großbritannien hat einen neuen Premierminister. Labour-Politiker Andy Burnham hat offiziell die Nachfolge von Keir Starmer angetreten und von König Charles den Auftrag zur Regierungsbildung erhalten. In einer ersten Rede kündigte Burnham an, seine Arbeit sofort aufzunehmen.
8: Ich werde ab morgen einige Sofortmaßnahmen vorstellen, inklusive der Präsentation, wie wir sie bezahlen. Wir wollen mehr jungen Menschen in Arbeit bringen, indem wir das Bildungssystem verändern und ihnen mehr Unterstützung, auch mentale Unterstützung anbieten. Wir werden auch mehr kommunale Wohnungen bauen. Wir werden den Menschen helfen, gut zu leben, indem wir einen präventiveren Staat aufbauen und investieren in den Erfolg der Menschen, statt für Scheitern zu bezahlen.
7: Die Spritpreise sind am Wochenende erneut gestiegen. Nach Angaben des ADAC erreichte Benzin dabei einen Preis pro Liter, der höher war als vor dem Tankrabatt. Sowohl bei Benzin als auch bei Diesel wurde der 8. Anstieg in Folge verzeichnet. Grund dafür dürfte der kräftig gestiegene Ölpreis sein, so der ADAC. Die Bundesregierung plant aktuell keine neuen Entlastungen für Autofahrer, das erklärte Regierungssprecher Cornelius. CDU und CSU suchen einen neuen Fraktionschef. Die Entscheidung soll am Mittwoch nächster Woche fallen. Dann stimmen die Fraktionsmitglieder über die Nachfolge des zurückgetretenen Jens Spahn ab.
9: Wer dann Nachfolger von Jens Spahn wird, steht allerdings noch nicht fest. Friedrich Merz und Markus Söder werden jetzt weiter über die Nachfolge beraten, denn traditionell machen der CDU-Chef und der CSU-Chef einen gemeinsamen Vorschlag. Als mögliche Spahn-Nachfolger gelten etwa Kanzleramtschef Thorsten Frey, der stellvertretende Fraktionsvorsitzende Günther Krings aus Nordrhein-Westfalen und CSU-Innenminister Alexander Dobrindt. Birte Sönnigsen, Berlin.
7: Bei einem Drohnenangriff in der russischen Region Bjelgorod sind 5 Zivilisten getötet worden. Das meldet der Gouverneur der Region unweit

0: Sicherheit der ukrainischen Grenze. Demnach wurden drei weitere Menschen schwer verletzt. Der Kreml macht die Ukraine für den Angriff verantwortlich. Diese habe die Attacke, so wörtlich, absichtlich und zynisch ausgeführt. Aus Kiew gibt es dazu noch keinen Kommentar. Nach ihrem Sieg im Finale der Fußball-WM gegen Argentinien sind die spanischen Weltmeister heute nach Madrid zurückgekehrt. Auf dem Programm steht heute ein Feiermarathon. Nach einem Empfang bei König Felipe und einem Treffen mit Ministerpräsident Sanchez geht es dann zu den Fans. In einem offenen Bus fahren die Weltmeister durch Madrid und präsentieren der jubelnden Menge den WM-Pokal. Das Wetter in Bayern. Am Nachmittag Sonne und lockere Quellwolken, im Norden vereinzelt Schauer bei 18 bis 26 Grad. In der Nacht teils klar, teils wolkig und trocken, es kühlt ab auf 13 bis 6 Grad. Morgen teils sonnig, teils bewölkt und nachmittags örtlich Schauer. Mittwoch und Donnerstag mehr Wolken als Sonne, Höchstwerte zwischen 18 und 26 Grad. Die Zeit 17.03 Uhr. Die Verkehrsmeldungen: A3 Würzburg Richtung Passau, zwischen Nürnberg Nord und dem Kreuz Altdorf 14 Kilometer stockender Verkehr an einer Baustelle. A7 Würzburg Richtung Ulm, zwischen Dinkelsbühl-Fichtenau und Ellwangen 6 Kilometer stockend. A7 Ulm Richtung Füssen, zwischen Kempten-Leubas und dem Dreieck Allgäu 5 Kilometer stockend. A8 München Richtung Stuttgart, zwischen Leipheim und dem Kreuz Ulm-Elchingen 5 Kilometer Stau nach einem Unfall. A9 München Richtung Nürnberg, zwischen dem Kreuz Neufahrn und Pfaffenhofen 13 Kilometer Stau nach einem Lkw-Unfall im Baustellenbereich. A9 Berlin Richtung Nürnberg, zwischen Lauf und Nürnberg-Fischbach 8 Kilometer Stau nach einem Lkw-Unfall. A99 Ostumfahrung München Richtung Salzburg, zwischen dem Kreuz München Nord und Haar stockender Verkehr. Und zum Schluss A99 Westumfahrung München Richtung Lindau, zwischen Fröttmanning Nord und dem Dreieck Allach 10 Kilometer Stau nach einem Unfall. Soweit dieser Service.
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2: Im Bayern 2 Studio Tillmann Seiler. Schönen guten Abend. Ich hoffe, Sie hatten einen guten Wochenstart. Eigentlich waren die Unionsabgeordneten auf Sommerpause eingestimmt. Nun müssen sie bald nach Berlin zurückkehren, um einen neuen Fraktionschef zu wählen. Ja, und vielleicht wird bei der Gelegenheit ja nochmal das Kabinett umgebaut.
3: Könnte eine Gelegenheit sein, noch einmal über die Aufstellung der Bundesregierung nachzudenken.
2: Wir sprechen gleich über den Spahn-Rücktritt und seine Folgen. Nach dem WM-Sieg sind die Spanierinnen und Spanier außer sich vor Freude.
4: Das hier ist unbeschreiblich. Es gibt keine Gefühle, keine Worte für das, was wir gerade fühlen. Das ist ein historischer Moment. Seit 2010 haben wir nicht gewonnen.
2: Seit 2010. Fragt mal bei den Engländern nach. Die warten ja seit 1966. Aber egal, wir klären, was der WM-Sieg für Spanien bedeutet. Und dann zeigen wir Ihnen noch, wie bayerische Kommunen mit dem Wassermangel umgehen und wie sogenannte Wasserampeln helfen können.
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2: Die Dire Straits mit dem Song, der Mark Knopfler berühmt und reich gemacht hat: Sultans of Swing.

0: Die Dire Straits, Bayern 2. Jens Spahn ist ja am Wochenende von seinem Posten als Chef der CDU-CSU-Fraktion im Bundestag zurückgetreten. Spahn hatte zuvor mitgeteilt, dass sein Ehemann und er sich in den USA ein Kind von einer Leihmutter haben austragen lassen. Das hat in den eigenen Reihen für massives Unverständnis gesorgt. Die CDU ist klar gegen Leihmutterschaft und auch Spahn war früher für ein Verbot der Leihmutterschaft in Deutschland eingetreten. Nun ist also der sehr mächtige Posten des Unionsfraktionschefs vakant. Wie geht's jetzt weiter? Dazu ist mein Kollege Mario Kubina aus Berlin zugeschaltet. Guten Abend, Mario.
1: Hallo nach Bayern.
0: Mitte kommender Woche soll also ein neuer Chef oder eine neue Chefin gekürt werden. Welche Namen kursieren denn bereits?
1: Also aus bayerischer Sicht besonders interessant ist natürlich der Name von Alexander Dobrindt. Der CSU-Innenminister, der hat ja das in die Wege geleitet, was die Union im Wahlkampf als Migrationswende versprochen hat. Also ein ganz wichtiger Minister in diesem schwarz-roten Kabinett. Im Bundestag ist Dobrindt gut vernetzt. Er war ja auch lange CSU-Landesgruppenchef. Aber es wäre schon neu, wenn diese gemeinsame Fraktion von CDU und CSU im Bundestag von einem CSU-Politiker geführt würde. Deswegen gilt das als nicht besonders wahrscheinlich, dass es wirklich so kommt. Weiter genannt wird auch der Name von Nina Warken, der Gesundheitsministerin. Gegen sie spricht, dass sie noch gebraucht wird. Sie hat gerade erst die Reform der Kassenfinanzen durchs Kabinett gebracht, also der gesetzlichen Krankenversicherung. Als nächstes steht die Pflegereform an, auch das ein großer Brocken. Und als Favorit, kann man sagen, geht Thorsten Frey ins Rennen, der jetzige Kanzleramtschef. Er war früher parlamentarischer Geschäftsführer, er weiß also, wie man Mehrheiten im Parlament organisiert. Und ihm wird nachgesagt, dass er mit seinem jetzigen Job, dem des Kanzleramtschefs, nicht so wahnsinnig glücklich sei.
0: Über die Personalie beugen sich ja erstmal die Parteichefs Merz und Söder. Es geht ja um die gemeinsame Fraktion CDU und CSU. Erschwert das so ein bisschen den Prozess, weil eben beide Parteien irgendwie zufriedengestellt werden müssen?
1: Naja, es wäre natürlich für den CDU-Chef Merz einfacher, wenn er das im Alleingang klären könnte. Aber CDU und CSU, die bilden nun mal diese Fraktionsgemeinschaft im Bundestag. Deswegen ist klar, die CSU hat ein Wörtchen mitzureden. Es ist allerdings unwahrscheinlich, dass Söder, der CSU-Chef, dem CDU-Chef bei der Personalsuche in die Parade fahren wird. Denn auch die CSU hat natürlich ein Interesse daran, dass die Union insgesamt dieses ganze Thema möglichst schnell abhakt, damit die Wahlkämpfe der Union in Ostdeutschland nicht weiter belastet werden.
0: Jetzt hast du ja auch schon gesagt, dass jemand aus dem Kabinett an die Spitze der Fraktion rücken könnte. Das heißt, allein schon deswegen ist es auch nicht unwahrscheinlich, dass es vielleicht zu einer Kabinettsumbildung bei der Gelegenheit kommt.
1: Ja, darauf läuft es hinaus. Jedenfalls, wenn einer von denen oder eine von denen, über die wir gerade gesprochen haben, das Rennen machen sollte, das würde dann eine Lücke im Kabinett reißen. Die einfachste Lösung auch in dieser Hinsicht wäre Thorsten Frey. Der würde zwar eine Lücke im Kanzleramt hinterlassen, aber da bräuchte es eben keinen profilierten Fachpolitiker oder eine Fachpolitikerin, um ihn dort zu ersetzen, wie in einem Ministerium. Sondern das könnte zum Beispiel jemand sein wie Günther Krings, ein einflussreicher CDU-Abgeordneter aus Nordrhein-Westfalen, der eben für dieses Amt auch gehandelt wird, sollte Thorsten Frey aus dem Kanzleramt ausziehen.
0: Jetzt schaut sich natürlich auch die SPD als Koalition.

0: Koalitionspartnerin das alles ganz genau an. Was bedeutet das denn generell für das ganze Gefüge in so einer Koalition, wenn so ein wichtiger Posten neu besetzt wird?
1: Ja, also das kann man gar nicht unterschätzen im Grunde. Das hat schon eine große Bedeutung. Fraktionschefs, die müssen ja miteinander können, damit es eben nicht dauernd knirscht in so einer Koalition, in dem Fall zwischen Union und SPD. Und sie müssen auch jeweils ihren eigenen Laden im Griff haben. Stichwort Fraktionsdisziplin. Zur Erinnerung, diese schwarz-rote Koalition hat lediglich eine Mehrheit von 12 Stimmen. Und dass das sehr, sehr knapp ist, das haben wir ja auch schon gesehen. Im letzten Jahr zum Beispiel bei der Anfänger verpatzten Richterinnenwahl und auch bei den schwierigen Abstimmungen über die Rente. Also da kommt es schon auch sehr drauf an, wer die Fraktion jeweils führt und ob die Chemie unter den Fraktionschefs in einer Koalition stimmt oder eben auch nicht.
0: Man kann gespannt sein, wer wird neuer Fraktionschef oder Chefin der Union? Mario Kubina mit allem, was dazu gerade in Berlin zu hören ist. Vielen Dank dir.
1: Gern.

0: Angélica García, Color de Dolor, die Farbe des Schmerzes. Ja, fast schon schmerzhaft war für viele die Hitze vor einiger Zeit. Eine heftige Hitzewelle haben wir ja schon erlebt diesen Sommer. Das sorgt dann auch am Ende für einen Verkaufsboom von Klimaanlagen. Die sind allerdings ziemlich umstritten. Manche Wissenschaftler sorgen sich um den Stromverbrauch und befürchten, dass sich die Städte und Ortschaften durch die Abluft der Geräte sogar noch weiter aufheizen. Andere aber halten das alles für übertrieben und sehen sogar Vorteile für das Stromnetz. Das Stromnetz könnte ja an Tagen mit viel Solarstrom durch den Energieverbrauch der Klimaanlagen stabilisiert werden. So deren Argumentation. Jan Kerkhoff über den Streit der Wissenschaftler um die richtige Kühlung.
1: Es gibt zumindest eine Branche, die sich über die aktuelle Hitzewelle freuen kann. Die Hersteller von Klimaanlagen. Der Verkauf boomt, vor allem der von mobilen Kleingeräten für zu Hause. Manche Modelle sind angeblich sogar ausverkauft. Der Spezialist für Klimatechnik der Hochschule München, Martin Renner, sieht das kritisch, auch wenn er versteht, dass es für viele zu Hause einfach zu warm ist.
2: Auf der anderen Seite sehe ich aber, dass die ganzen

0: technischen Installationen eben elektrische Energie, elektrische Anschlussleistung benötigen, die wir bisher nicht haben.
1: Bereits vor 2 Jahren kam eine Studie, veröffentlicht in der Zeitschrift Nature, zum Schluss, dass bis Mitte des Jahrhunderts sich durch zusätzliche Klimaanlagen in Haushalten der Stromverbrauch für Kühlung weltweit verdoppeln könnte.
0: Und wir haben auf der anderen Seite auch andere Themen, die add-on kommen. Stichwort ist sicherlich KI.
1: Der Experte für Energietechnik der Hochschule für Technik in Stuttgart, Bastian Schröter, sieht hingegen kein Energieproblem durch Klimaanlagen. Die seien inzwischen so effizient wie Wärmepumpen.
2: Jetzt haben wir gleichzeitig den Effekt im Gegensatz zur Wärmepumpe, dass die Klimaanlage dann läuft, wenn es heiß ist und sonnig ist, tendenziell. Und da natürlich auch mehr PV-Strom da ist und damit mehr erneuerbarer Strom, der auch teilweise jetzt schon zu Überschüssen führt, als das jetzt eben bei der Wärmepumpe an besonders kalten Tagen der Fall ist.
1: Seiner Meinung nach könnten diese Stromüberschüsse problemlos von Klimaanlagen abgeschöpft werden. Man könnte damit mittags, wenn Photovoltaikanlagen besonders viel Strom liefern, die Wohnung vorkühlen, bevor man abends wieder nach Hause kommt. Er geht sogar so weit, dass die Klimaanlagen dazu beitragen könnten, die Stromnetze zu stabilisieren. Denn die PV-Anlagen der Ein- und Zweifamilienhäuser würden schon jetzt oft mehr produzieren als verbrauchen und damit das Netz überlasten.
2: Das heißt, selbst wenn Sie jetzt keine Art von aktiver Steuerung machen, führt es automatisch dazu, dass genau dann ja die Klimaanlagen besonders stark Leistung ziehen werden. Und damit stabilisieren Sie die Niederspannungsnetze, die zurzeit mit die größten Bauchschmerzen für die Netzbetreiber auslösen.
1: Idealerweise sollten die Netzbetreiber dann die Klimaanlagen über sogenannte Smart Meter steuern können und dafür der Strompreis für die Verbraucher entsprechend niedrig sein. Unstrittig ist ein weiterer Kritikpunkt an Klimaanlagen. Sie kühlen zwar nach innen, also die Wohnungen, transportieren aber gleichzeitig heiße Luft von innen nach außen und heizen so die ohnehin heißen Innenstädte weiter auf. Martin Renner von der Hochschule München.
0: Wenn ich jetzt entsprechende Häuserschluchten noch zusätzlich aufheize, dann habe ich einfach Bedenken, dass das in Summe sinnvoll ist.
1: Bastian Schröter hält diesen Effekt für vergleichsweise gering. Zum einen würde jedes Verbrennerauto ein Vielfaches an Wärme in der Stadt produzieren und zum anderen...
2: Wenn jetzt eine Hitzewelle ist, ist es wahrscheinlich für die meisten Leute zum Schlafen trotzdem noch besser, dass die Wärme draußen ist, als dass sie drinnen ist.
1: Worin sich beide einig sind, die Städte müssen eine Vielzahl an Maßnahmen für Kühlung ergreifen, etwa durch mehr Grün, durch mehr Beschattung von Fassaden. Und die Politik müsse deutlich mehr tun, damit alle von Maßnahmen zur Kühlung der Städte profitieren. Nicht nur Eigenheimbesitzer, sondern auch Mieterinnen und Mieter.
3: Jan Kerkhoff über das umweltfreundliche Kühlen. Jetzt bei uns in Bayern 2, Poké Lafarge, The Thing.

0: Auf dem Elvis-Trip, Poké Lafarge in Bayern 2, 17.23 Uhr. Wie viel wird bei uns in Deutschland noch gelesen? Wie viele Menschen greifen noch zum Buch? Eine Orientierungshilfe bieten da immer die Zahlen des Börsenvereins des deutschen Buchhandels. Und der meldet, dass die Zahl der Buchkäufer voriges Jahr weiter zurückgegangen ist. Besonders erschreckend ist der Rückgang bei den 10- bis 15-Jährigen. Die Zahl derer, die mindestens ein Buch gekauft oder geschenkt bekommen haben, ist binnen eines Jahres um 30% eingebrochen. Also 2,1 Millionen junge Buchkäufer gab es noch 2024. Im Jahr darauf waren es dann nur noch 1,4 Millionen. Wir haben mal an einem Gymnasium in München-Schwabing gefragt, wie viel lest ihr eigentlich noch?
1: Ich muss leider sagen, dass ich relativ selten lese, nur so manchmal in den Ferien.
2: Ich lese gerade gar keine Bücher. Ich mache gern Sport sehr viel und sonst halt nichts.
3: Also ich muss sagen, als Kind habe ich schon viel und auch gerne gelesen, aber ich muss sagen, je älter ich geworden bin, stand es für mich aber nicht mehr so im Vordergrund.
4: Also ich lese gerade verschiedene Bücher. Ein Buch, das heißt Sokrates, das hat mir mein Vater gegeben. Und die Bibel lese ich auch zurzeit.
5: Eigentlich nicht wirklich jetzt Bücher, es sei denn, ich bekomme welche zum Geburtstag geschenkt oder so, dann lese ich schon ab und zu welche.
6: Da ich religiös bin, lese ich halt den Koran, aber sonst nicht wirklich aktiv, außer halt das Mathebuch vielleicht.
0: Lesen oder nicht lesen, da scheint auch diese nicht repräsentative Umfrage klar die Tendenz anzuzeigen. Ich bin zu all dem jetzt verbunden mit Sabine Anselm, Didaktikprofessorin und Leiterin der Forschungsstelle Werteerziehung an der Münchner Ludwig-Maximilians-Universität. Guten Abend.
7: Ja, guten Abend.
0: Frau Anselm, lassen Sie uns bitte erst mal klären, wie lässt sich von der Zahl der Buchkäufer auf die Zahl der Leser schließen? Es ist ja auch denkbar, dass die jungen Leute mehr sparen müssen und die Bücher eben nicht kaufen, sondern sie sich ausleihen.
7: Oder sie bekommen sie eben von Eltern oder anderen Personen im Umkreis geschenkt zur Lesemotivation. Wir haben das ja gerade schon gehört, dass eine Schülerin sagte, sie hat das Buch geschenkt bekommen und deswegen greift sie zum Lesen. Also von daher kann man schon von den Zahlen der Buchkäufe auch auf das Lesen schließen.
0: Jetzt ist natürlich die Frage, warum brechen die Buchkäufe bei Kindern und Jugendlichen binnen eines Jahres so dramatisch ein?
7: Wir wissen ja, dass es um die wirtschaftliche Situation nicht so gut bestellt ist. Und vielleicht ist sozusagen das allererste, woran gespart wird, dass dann das Lesen direkt ein Luxusgut ist. Und das andere ist, dass Lesen sich nicht so allgemein gesellschaftlicher Beliebtheit mehr erfreut. Leider, dass es viel mit schulischem Lesen verbunden wird als eine negative Pflichtübung. Und das trägt auch nicht gerade dazu bei, dass Bücher gekauft werden.
0: Sieht so aus, als würde eine Generation der wenig oder Nichtleser heranwachsen. Was geht denn einer Gesellschaft verloren, die nicht mehr liest?
7: Also immens viel. Wenn wir denken, wir leben in einer demokratischen Gesellschaft, in der sich jeder und jede ihre seine Meinung bilden soll, dann geht natürlich eine wirklich Kulturtechnik verloren, die wir unbedingt brauchen als Grundlage für das Miteinander. Diese Selbstständigkeit im Umgang damit, dass man eben Positionen unterscheiden kann, dass man Falschmeldungen entlarven kann und dass man sich hier orientieren kann. Da geht sehr viel verloren, was dieses sogenannte informatorische Lesen angeht. Aber natürlich auch im Blick auf das literarische Lesen. Alles, was mit ästhetischem Erleben, mit Vergnügen durch Literatur zu tun hat. Und das ist schon eine sehr große Herausforderung.
0: Die Hauptprägung, wenn wir uns jetzt auch nochmal das Alter anschauen, 10 bis 15, die Hauptprägung, die dürfte auch da schon durch Social Media stattfinden. Da werden aber nun eben nicht die gleichen Werte vermittelt, wie es die Literatur vermag, oder?
7: Nein, und es hängt auch damit zusammen, dass man beim Lesen als einem sehr aktiven Prozess sehr engagiert sein muss, selber, während soziale Medien ja sehr zu einer Passivität verleiten. Also man scrollt sich durch, nimmt sich das, was man gerne möchte, muss gar nicht so lange dranbleiben. Lesen im Vergleich ist sehr viel anstrengender. Man muss den sogenannten roten Faden halten. Man muss eine Geschichte komplettieren. Man muss dabei sein, sich dort einfinden. All das, was bei Social Media gar nicht der Fall ist. Da kann man durch die Inhalte springen, durch die Bilder. Es wird schon gelesen, aber es ist eine sehr bildlastige Dimension.
0: Stichwort Bilder. Vor einigen Jahren ja schon hatten durch Comiczeichnungen aufgelockerte Bücher großen Erfolg, zum Beispiel Gregs Tagebuch und so weiter. Oder zurzeit auch Young Romance Bücher bei Mädchen. Kann so etwas eine Brücke zur anspruchsvolleren Literatur sein?
7: Ich würde sagen, unbedingt. Ich weiß, es wurde schon viel über Gregs Tagebuch diskutiert. Einige lehnten das ab. Ich denke, das macht Lesevergnügen, Lesefreude, stärkt die Lesemotivation. Und das ist sehr wichtig. Das ist eine Grundlage, ins Lesen hineinzufinden, sodass Lesen automatisiert stattfindet und dieses Lesen gar nicht mehr, die Tätigkeit des Lesens nicht mehr anstrengend ist, sodass man Kapazitäten frei hat, um sich in die Inhalte zu vertiefen. Also ich bin sehr dafür, dass das Brücken zum Lesen sein können.
0: Nun sind Sie ja auch, wie ich schon gesagt habe, Spezialistin für Werteerziehung und Sie arbeiten auch mit Lehrkräften zusammen. Was kann man denn tun, um junge Menschen zurück zum Buch zu bekommen?
7: Das ist immer wieder eine Frage. Ich würde sagen, allein die Tätigkeit des Lesens muss in der Schule Platz haben. Und zwar nicht nur Bücher, die jetzt auf dem Lehrplan stehen, die gewissermaßen angeordnet sind, in Anführungszeichen, sondern Austausch über Bücher und das gemeinsame Lesen. Das ist etwas, was, glaube ich, wichtig ist als einen Kern von Schule und nicht als ein Zeitfresser im Unterrichtsalltag zu sehen. Das wäre etwas, sozusagen, wo man anfangen kann. Und das Zweite ist, dass man sehen muss, dass nicht nur das Fach Deutsch dafür zuständig ist, sondern dass Lesen eine Aufgabe für alle Fächer ist und dass auch in beispielsweise naturwissenschaftlichen Fächern die Lehrpersonen entsprechend ausgebildet sind, um hier Leseanleitungen zu geben und Schülerinnen und Schüler darin zu unterstützen, das, was das ganz große Problem darstellt.
0: Sagt die Didaktikprofessorin Sabine Anselm bei uns in Bayern 2. Vielen herzlichen Dank für das Gespräch.
7: Ja, sehr gerne.
0: Ob an diesem Montag in Spanien gearbeitet wurde, ich denke mal eher wenig. Die Leute waren wohl mit Feiern voll ausgelastet. Spanien nach dem WM-Sieg, dazu gleich mehr. Jetzt die Kurznachrichten mit Gudrun Skupin.
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9: Burnham verspricht Reformen. Nach seiner Ernennung durch König Charles III. Sagte der neue britische Premierminister, Großbritannien müsse seine Stabilität zurückgewinnen. Bereits morgen werde er erste Sofortmaßnahmen anordnen, um wieder mehr junge Menschen in Arbeit zu bringen, das Bildungssystem zu verändern und mehr kommunale Wohnungen zu bauen. Spahn-Nachfolge wird kommende Woche geregelt. Die Unionsfraktion soll ihren neuen Chef in einer Sondersitzung am 29. Juli wählen. Das hat Kanzler Merz nach Informationen der deutschen Presseagentur in der heutigen Präsidiumssitzung angekündigt. Die gut 200 Abgeordneten von CDU und CSU müssen für die Wahl ihre Sommerpause unterbrechen. Ermittler aus Deutschland und USA gelingt Schlag gegen Internetkriminelle. Sie legten die Infrastruktur von Kratos lahm, einer der weltweit größten Phishing-Dienste. Laut Bundeskriminalamt und Generalstaatsanwaltschaft Frankfurt hatten Kriminelle damit täuschend echte Webseiten erstellt und die Zugangsdaten und Passwörter von Hunderttausenden Opfern gestohlen. Der Kopf der Bande wurde in Indonesien festgenommen. Spanische Fußballnationalmannschaft feiert in Madrid. Die Weltmeister werden derzeit von König Felipe empfangen. Auch Ministerpräsident Sanchez wird dabei sein. Am Abend ist dann eine Feier vor dem Rathaus von Madrid geplant. Dazu werden rund 1 Million Menschen erwartet. Soweit die Nachrichten um halb.
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9: Sonne und Wolken im Wechsel, im Norden vereinzelt auch Schauer, Höchstwerte 18 bis 26 Grad. Und die Bayern 2 Verkehrsmeldung.

0: Meldungen A3 Würzburg Richtung Passau, zwischen Nürnberg Nord und dem Kreuz Altdorf 14 Kilometer stockender Verkehr an einer Baustelle. A8 München Richtung Stuttgart, zwischen Leipheim und dem Kreuz Ulm-Elchingen 7 Kilometer Stau nach einem Unfall. A9 München Richtung Nürnberg, zwischen dem Kreuz Neufahrn und Pfaffenhofen stockender Verkehr an einer gerade geräumten Unfallstelle. A9 Berlin Richtung Nürnberg zwischen Lauf und Nürnberg-Fischbach, 8 Kilometer Stau nach einem Lkw-Unfall. A99 Ostumfahrung München Richtung Salzburg zwischen Aschheim-Ismaning und Haar stockender Verkehr. A99 Westumfahrung München Richtung Lindau zwischen Fröttmanning Nord und dem Dreieck Allach 10 Kilometer stockender Verkehr nach einem Unfall. Und die B19 Oberstdorf-Kleinwalsertal ist in beiden Richtungen zwischen Reute und dem Grenzübergang Oberstdorf-Walserschanz nach einem Unfall gesperrt. Soweit dieser Service, 17.33 Uhr.
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2: In Bayern 2, jetzt wieder Tillmann Seiler. Guten Abend. Viel Zeit zum Feiern in den USA haben sich die spanischen Weltmeister nicht gelassen. Das Motto war eher so schnell wie möglich nach Hause und mit den Fans in der Heimat weiter feiern. Um 14.33 Uhr, so wurde notiert, landete der Flieger mit den spanischen Elite-Kickern in Madrid. Zugeschaltet ist unser Spanien-Korrespondent Nicolás Buschlüter. Guten Abend.
3: Guten Abend.
2: Hören wir uns vielleicht zur Einstimmung gemeinsam an, wie der Reporter bei Ferran Torres entscheidendem Tor abgegangen ist. Ja, war die Stimmung bei Ankunft der Weltmeister entsprechend?
3: Ich würde sagen, etwas gedämpfter als gestern Abend. Also im Grunde konnte man aus der Ferne durchaus erkennen, dass die Augenringe mancher Weltmeister ungefähr so dick waren wie ihre Waden, die Fußballerwaden. Also da ist in der Tat wenig Zeit gewesen, um zu schlafen. Und deshalb hat sich die Weltmeister-Elf auch erstmal zurückgezogen in ein Madrider Hotel, um sich frisch zu machen für die Termine, die noch kommen, die vielfältig sein werden. Nämlich, es soll noch der Besuch beim König stattfinden, im königlichen Palast La Zarzuela. Danach geht es zum spanischen Regierungschef Pedro Sánchez. Und danach kommt dann das eigentliche Highlight, nämlich ab 19 Uhr der Triumphzug durch die Madrider Innenstadt in einem offenen Doppeldeckerbus, gekrönt von der Party am Cibeles-Brunnen in der Madrider Innenstadt mit DJs, Überraschungsgästen und natürlich den Weltmeistern selbst.
2: Und das wird alles noch heute Abend stattfinden?
3: Das soll alles noch heute Abend stattfinden, aber es wird sich wahrscheinlich in den frühen Morgen, könnte ich mir gut vorstellen, hinziehen, sodass vielleicht auch morgen viele Arbeitnehmer und Arbeitnehmerinnen nicht pünktlich zur Arbeit erscheinen können. Vielleicht wird ja hier und da die Siesta auch einfach vorgezogen.
2: Kann man sich alles sehr, sehr gut vorstellen. Herr Buschlüter, welche Bedeutung hat denn dieser Sieg gegen Argentinien für Spanien und für die Spanier?
3: Man muss ja sehen, der letzte WM-Titel Spaniens ist 16 Jahre her. Es gibt also jetzt wieder viele neue spanische Fans, die den WM-Sieg zum ersten Mal erleben. Dann kommt noch hinzu, Spanien ist natürlich ein fußballverrücktes Land und beim WM-Sieg können alle Fans aus allen Regionen feiern, nicht nur die erfolgsverwöhnten Fans aus Madrid und Barcelona. Und sie können auch feiern, egal welcher Politikrichtung sie angehören, denn man muss dazu sagen, Spanien ist politisch gesehen im Moment gerade ziemlich gespalten. Da wirkt also der Sport durchaus integrativ und abgesehen davon war der Spielverlauf ja gestern Abend beim Finale auch ziemlich einseitig. Argentinien hatte fast überhaupt keine Chancen. Also der Sieg Spaniens war hochverdient.
2: Dann kommen wir doch nochmal auf gestern Abend oder gestern Nacht. Das ging ja wirklich unserer Zeit nach wirklich sehr, sehr spät. Darauf nochmal zu sprechen. Es hat ja auch vor dieser WM geheißen, nur nicht Sport und Politik vermischen. Dann haben die letzten Wochen aber gezeigt, dass das unmöglich ist. War das jetzt sozusagen noch die Schlusspointe, dass Donald Trump ausgerechnet dem Land den WM-Pokal überreichen musste, das eines seiner meistgehassten ist?
3: Ja, das ist durchaus eine Genugtuung für die spanische Politik. Er hat ja auch nicht nur dem spanischen König, sondern auch dem spanischen Regierungschef Pedro Sánchez die Hand geschüttelt auf der Ehrentribüne. Und das ist sicherlich ein etwas schwieriger Moment für Donald Trump gewesen.

0: gewesen, aber für die Spanier, wie gesagt, eine Genugtuung, die sie einfach heute weiterfeiern können.
1: Jetzt haben Sie gesagt, so ein sportlicher Erfolg, der kann ein Land schon für den Moment zumindest oder für eine gewisse Zeit vereinen. Jetzt ist es ja auch so, dass aber sportliche Erfolge auch von den Mächtigen für sich nutzbar gemacht werden wollen. Wird dieser Erfolg auch dem aktuellen Premier Sanchez nutzen?
0: In der Tat steht Pedro Sanchez im Moment sehr unter Druck, politisch unter Druck, weil er an einer Vielzahl von Stellen mit Korruptionsvorwürfen konfrontiert wird. Das heißt, ihm natürlich sind diese Bilder Gold für ihn wert. Er kann von diesem ganzen politischen Schlamassel ablenken. Außerdem stehen im Moment stehen die Sommerferien in Spanien kurz bevor, also der August, wo Pedro Sanchez schon angekündigt hat, den kompletten August freizunehmen. Also er wird dann jetzt mit guten PR-trächtigen Bildern in die Sommerferien fahren können. Im Grunde ist die WM für ihn auch nicht nur für die Spanier, sondern auch für ihn Gold wert.
1: Die spanischen Weltmeister sind in die Heimat zurückgekehrt. Und was der Titel für Spanien bedeutet, das hat uns Spanien-Korrespondent Nicolas Buschlüter erklärt. Vielen herzlichen Dank und schönen Abend.
0: Gerne.
1: Und wo wir gerade beim Fußball sind, die englische Fußballlegende Kevin Keegan ist tot. Der frühere HSV-Profi starb im Alter von 75 Jahren. Und jetzt hier bei uns Muriel Soey mit Falling.

0: Sie hören Bayern 2 an diesem Montagabend, 17.42 Uhr. In Ungarn wird derzeit das politische System komplett umgebaut. Die neue proeuropäische TISA-Partei von Premierminister Peter Modja will das alte Orbán-System überwinden. Und dabei geht es nun um eine spannende Personalie. Vor einer Woche hatte das ungarische Parlament die Absetzung von Orbáns Staatspräsidenten Tamás Sulyok beschlossen. Heute um 0 Uhr ist seine Amtszeit abgelaufen. Jetzt hat Premier Modja eine interessante Nachfolgerin vorgeschlagen. Eine Ungarin, die bekannt ist als die beste Schachspielerin der Welt. Oliver Schosch, unser Korrespondent für Ungarn.
1: Der ungarische Premierminister Peter Modja hatte am Samstag die Bürger aufgefordert, Kandidaten vorzuschlagen für das Amt der Staatspräsidentin oder des Staatspräsidenten. Modja sagte, man wolle den Präsidenten nicht in Hinterzimmern oder Zigarrenclubs bestimmen. Nun hat sich der Premier überraschend schnell selbst zur Präsidentensuche zu Wort gemeldet, per Facebook. Er kommentierte einen Vorschlag, der ihm besonders gut gefalle. Modja schreibt:
2: Eine bekannte ungarische Persönlichkeit hat Judit Polgár genannt. Ich habe sie vor ein paar Tagen getroffen und gefragt, ob sie bereit wäre, unserem Land in einer neuen Rolle zu dienen, bis die neue Verfassung angenommen wird. Es wäre für mich eine große Ehre, wenn sie das Angebot annehmen würde.
1: Aktuell führt die ungarische Parlamentspräsidentin Agnes Vosthofer die Amtsgeschäfte des Präsidenten. Das Parlament hat 30 Tage Zeit, eine neue Präsidentin zu wählen. Parallel dazu soll ab Herbst mit der Ausarbeitung einer neuen ungarischen Verfassung begonnen werden. Langfristig soll der Präsident direkt vom Volk gewählt werden. Wie lange also Judit Polgár im Falle einer Wahl durch das Parlament im Amt wäre, ist unklar. Judit Polgár ist eine ungarische Schachgroßmeisterin, die als die beste weibliche Spielerin aller Zeiten gilt. 1985 gewann sie im Alter von nur 9 Jahren ihr erstes internationales Schachturnier. 1989 wurde sie mit 12 Jahren die Nummer 1 der Frauenweltrangliste und blieb es bis zu ihrem Karriereende im Jahr 2014. Sie besiegte auch berühmte männliche Schachspieler wie Garry Kasparov, Anatoly Karpov oder Magnus Carlsen und war die einzige Frau in der Top 10 der Männerweltrangliste. Für Judit Polgár ist Schach nicht nur ein Spiel, sondern auch eine wichtige Lehre für das Leben, sagte sie bei einer Rede auf einer Technologiekonferenz.
3: In our multitasking world, I think creativity, logical thinking.
4: In unserer Multitasking-Welt sind Kreativität, logisches Denken und die Fähigkeit, Probleme zu lösen und gute Entscheidungen zu treffen, essentiell. Ich möchte gerne Menschen inspirieren, vor allem junge Leute. Sie sollen große Träume haben, die richtigen Schritte im Leben gehen, sich hohe Ziele setzen und das Unmögliche erreichen.
3: Set your goals high and reach the impossible.
1: Gesellschaftspolitisch hat sich Judit Polgár vor allem für die Themen Chancengleichheit und Frauenförderung stark gemacht. In einem Beitrag für die britische Zeitung Guardian schrieb sie im Jahr 2019:
4: Auch wenn Frauen anders denken und sich im Wettbewerb anders verhalten, können sie die gleichen Leistungen erbringen wie Männer, sei es in der Wissenschaft, in der Kunst oder im Schach.
1: Polgár äußerte sich außerdem immer wieder zu ihrer jüdischen Identität und betonte, dass sie eine stolze ungarische Jüdin sei. Einige ihrer Verwandten wurden im Holocaust ermordet. Polgárs Großmutter hat das Konzentrationslager Auschwitz überlebt. Der ungarische Premier Peter Modja bezeichnete Judit Polgár auf seiner Facebook-Seite als Synonym für Talent und Ausdauer. Die Anerkennung um ihre Person liege nicht an ihrer politischen Zugehörigkeit, sondern an ihrem Fleiß, an ihrer außergewöhnlichen Persönlichkeit und ihrer Integrität, so Modja. Doch es gibt auch einige Stimmen in Ungarn, die kritisieren, dass Polgár noch kein politisches Amt innehatte und dass unklar sei, ob sie in der Lage sei, als Präsidentin über das demokratische Funktionieren der Staatsorgane wachen zu können. Der bekannte ungarische Politologe Zoltán Lakner kritisierte im unabhängigen ungarischen Internetsender Partisan, dass Peter Modja sehr früh seine Präferenz für Judit Polgár äußere.
2: Es ist schon sehr interessant an diesem Vorgang und auch sehr aussagekräftig, dass Peter Modja erst die Bürger aufruft, Vorschläge für einen Präsidenten zu machen. 24 Stunden später sagt er dann, dass er Judit Polgár besuchen werde, um sie offiziell zu fragen, ob sie die Präsidentschaftskandidatin werden will. Da stellt sich die Frage, ob er morgen und übermorgen auch andere Kandidaten besuchen wird. Ich finde, wenn es wirklich um eine gesellschaftliche Abstimmung gehen soll, dann sollte sie nicht schon nach 24 Stunden abgeschlossen sein.
0: Bayern 2 jetzt mit Lenny Kravitz. It ain't over till it's over. Es ist erst vorbei, wenn's vorbei ist. Eine Weisheit, die nicht nur im Fußball Gültigkeit hat.

0: Lenny Kravitz in Bayern 2 um 10 vor 6. Hitze, Trockenheit, Wassersparen, damit müssen sich viele Kommunen auseinandersetzen, um die Trinkwasserversorgung zu gewährleisten. München hat da ja gerade erst strenge Regeln erlassen müssen. Vereinzelte Regenschauer bringen überhaupt gar keine Erleichterung. Und unser Trinkwasser sicherzustellen, das ist aber nicht nur kommunale Aufgabe. Wir alle müssen helfen, an dem kostbaren Gut zu sparen. Im Landkreis Aschaffenburg haben deswegen 7 Kommunen im Aschafftal vergangenes Jahr eine Wasserampel eingeführt. Barbara Ecke hat sich in Goldbach umgesehen.
1: Fährt man nach Goldbach rein, hängt sie am Ortseingang. Und in der Ortsmitte am Rathaus, wo ein kühlender Brunnen plätschert, hängt sie auch. Die Wasserampel steht aktuell auf Gelb. Das bedeutet, der Wasserverbrauch ist derzeit auf hohem Niveau. Die Goldbacher sind zu einem sparsamen Wasserverbrauch aufgerufen, was die meisten auch sehr ernst nehmen.
2: Dann haben wir Regenwassertonne, wo man halt, wenn wir für den Garten was brauchen, das wird über den Regenwasserbehälter wird es halt dann bestückt.
3: Schneller duschen. Den Kindern habe ich schon gesagt, mit Wasser ist jetzt nicht mehr so mit Spielen.
4: Beim Zähneputzen Tasse nehmen.
5: Ich nehme Wasser zum Gießen aus der Regentonne und jetzt wird halt nur das Nötigste gegossen, weil die Tonne leer ist.
1: In der Hitzewelle Ende Juni, Anfang Juli sprang die Ampel sogar kurzfristig auf Rot. Das bedeutet, der aktuelle Verbrauch erreicht Höchstwerte. Um einen Trinkwassernotstand zu vermeiden, appelliert die Kommune, Trinkwasser nur noch dort zu verwenden, wo es unbedingt notwendig ist. Also keine Gartenbewässerung, keine Autowäschen, keine Außenreinigung von Gebäuden und keine Befüllung von Privatpools. Bürgermeisterin Sandra Russmann stellt fest,
6: dass die rote Ampel zu großen Diskussionen geführt hat und man tatsächlich gemerkt hat, dass dann der Wasserverbrauch etwas nach unten gegangen ist. Was wir absolut mit der Ampel erreichen, ist die Diskussion in der Bevölkerung und einfach das Nachdenken über einen moderaten Wasserverbrauch.
1: Die Trinkwasserampel in den 7 Kommunen, die dem Wasserzweckverband Aschafftal angehören, hat lediglich einen Appellcharakter, anders als in München. Hier wurde vor kurzem eine strenge Allgemeinverfügung mit drohenden Bußgeldern erlassen. Sandra Rußmann sagt, der Zweckverband habe auch darüber diskutiert.
6: Wir haben lange hin und her überlegt, dadurch würden wir das Denunziantentum fördern. Der Nachbar würde seinen Nachbarn ankreiden, der hat aber Auto gewaschen, der hat aber den Rasen bewässert. Und dann war uns auch schleierhaft, wie wir das tatsächlich kontrollieren sollten. Und der ein oder andere Jurist hat uns auch davor gewarnt, dass es natürlich dann, wenn wir das tatsächlich ganz scharf sanktionierten, dass auch mit Klagen zu rechnen wäre.
1: Seit Einführung der Trinkwasserampel wird das Wassersparen

0: in der Bevölkerung breiter diskutiert. Manche könnten sich sogar weitere Maßnahmen vorstellen.
1: Sollte eigentlich permanent auf Rot sein.
2: Man sieht ja immer wieder trotzdem noch, dass die Ampel da ist, dass Leute ihren Rasen oder sowas bewässern.
3: Hätte man das Geld genommen, hätte dafür große Schilder machen lassen. Bedenken Sie immer, Wasser ist unser kostbarstes Lebensmittel. Gehen Sie damit äußerst vorsichtig um. Und es gilt Sommers, Frühjahr, Winter, ganz egal.
4: Erfahrungen mit der sogenannten Wasserampel, darüber hat Barbara Ecke berichtet.
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4: Bei mir im Studio ist Dirk Filzmaier aus unserer Wirtschaftsredaktion. Hallo Dirk.
6: Hallo.
4: Das italienische Bahnunternehmen Italo wird der Deutschen Bahn, wie es ausschaut, in Deutschland wohl bald Konkurrenz machen.
6: Und zwar im Fernverkehr mit Hochgeschwindigkeitszügen. Dafür hat Italo jetzt eine Großbestellung bei Siemens Mobility aufgegeben. Die Deutschlandverbindungen sollen vor allem den Wettbewerb auf Strecken ab München anheizen. Geplant sind täglich 50 Verbindungen. Aus Rom, Anna Giordano.
7: Italo wird 26 Hochgeschwindigkeitszüge bei Siemens Mobility kaufen. Auch deren Wartung wird 30 Jahre lang bei dem deutschen Konzern liegen. Diese Details aus dem Vertrag hat das italienische Bahnunternehmen bekannt gegeben. Die Züge vom Typ Velaro sollen im Siemenswerk in Krefeld gebaut werden. Sie haben eine Höchstgeschwindigkeit von 320 km/h. In jedem Zug soll es laut Italo einen Speisewagen und schnelles Internet geben. Insgesamt investiert der italienische Konzern 3,6 Milliarden Euro in Deutschland. Darin eingerechnet ist neben den Zügen und deren Wartung die Einstellung und Ausbildung von 2500 Mitarbeitern, zudem Investitionen in Bahnhöfe und IT-Infrastruktur. Italo gibt auch schon bekannt, wo seine Züge ab 2028 verkehren sollen, nämlich auf den Hauptkorridoren München-Köln-Dortmund sowie München-Berlin-Hamburg. Möglich macht den Einstieg von Italo eine neue Quotenregelung der Bundesnetzagentur zur Stärkung des Bahnwettbewerbs, gegen die die Deutsche Bahn allerdings rechtliche Schritte prüft.
4: Von Zügen zu Autos. In den vergangenen 5 Jahren sind E-Autos ein gutes Stück billiger geworden, ne?
6: Ja, zumindest dann, wenn man die Inflation herausgerechnet hat. Zahlen des Fraunhofer Instituts für System- und Innovationsforschung zufolge sanken dann die Listenpreise um 18%. Verbrenner dagegen wurden, auch ebenfalls inflationsbereinigt, teurer um 2%.
4: Nochmal Auto. Die Bundesregierung, die plant derzeit keine weitere Entlastung für Autofahrer, für Verbrennerfahrer in dem Fall, ne?
6: Ja, und das trotz der wieder deutlich gestiegenen Spritpreise. Momentan sehe man keine Notwendigkeit für neue Maßnahmen, so heute in Regierungssprecher in Berlin. In den vergangenen Wochen sind die Preise für Benzin und Diesel wieder deutlich gestiegen. Im Vergleich zu den Preisen nach dem Ende des Tankrabatts ist Super E10 derzeit knapp 14 Cent teurer, Diesel im Schnitt sogar gut 23 Cent.
4: Und vielleicht noch ganz kurz was Erfreuliches. In Deutschland wurde im vergangenen Jahr deutlich mehr verdient als noch 2024.
6: Das sogenannte Medianentgelt für einen Vollzeitbeschäftigten ist laut Bundesagentur für Arbeit um mehr als 5% gestiegen auf gut 4.200 Euro brutto monatlich. Das heißt, die Hälfte aller Beschäftigten hat mehr und die andere Hälfte weniger verdient.
4: Die Wirtschaftsnews mit Dirk Filzmaier. Vielen Dank.
6: Gerne.

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0: 8 Verletzte bei einem Volksfest im oberbayerischen Egling. Wie es dazu kam, eins unserer Themen in der Stunde nach 18 Uhr, jetzt die Nachrichten.
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4: Um 18 Uhr mit Peter Veit. Guten Abend. Andy Burnham ist neuer Premierminister Großbritanniens. König Charles beauftragte den Labour-Politiker am Mittag mit der Regierungsbildung. Vor seinem Amtssitz hielt Burnham danach eine erste Rede und versprach weitreichende Reformen, wie Christoph Prössl aus London berichtet.
5: Als er heute hier gesprochen hat, hat er gesagt, er will jetzt die Wohnungslosigkeit, die Obdachlosigkeit heute als ersten Schritt beenden. Und das zeigt schon, wie schnell er da agieren muss, wie schnell er mit Plänen vorstoßen muss. Er hat auch schon viel am Wochenende jetzt in den Interviews gesagt, beispielsweise Steuerfreibeträge, die sollen größer ausfallen. Aber es geht eben auch um Wasserversorgung, Energieversorgung, es geht um öffentlichen Nahverkehr. Dann ist natürlich auch noch der ganz große Bereich Außenpolitik, über den er jetzt hier gar nicht so viel gesprochen hat, weil es so wichtig ist, in der Landespolitik erst einmal Erfolge vorlegen zu können.
4: Vor rund einem Jahr hat ein junger Syrer in einem ICE in Niederbayern Fahrgäste mit einem Hammer und einer Axt angegriffen und zum Teil schwer verletzt. Der 21-Jährige kam in die geschlossene Psychiatrie und dort muss er auch bleiben, wie das Landgericht Regensburg heute entschieden hat.
6: Der 21-Jährige ist nach der Auffassung des Landgerichts Regensburg schuldunfähig und soll dauerhaft in einer geschlossenen Psychiatrie untergebracht werden. Seine Steuerungsfähigkeit sei zum Zeitpunkt der Taten aufgehoben gewesen. Er habe unter Realitätsverlust und Wahrnehmungsstörungen gelitten. Laut einem Gutachten leidet der Syrer seit 2020 an einer paranoiden Schizophrenie mit Verfolgungswahn. Das Gericht sah es als erwiesen an, dass er im Juli vergangenen Jahres im ICE zwischen Straubing und Straßkirchen mehrere Fahrgäste angegriffen hat, um sie zu töten. Aus Regensburg, Anna Igelsohr.
4: Ermittlern in den USA und Deutschland ist ein Schlag gegen Phishing-Kriminelle gelungen. Sie haben nach Angaben des BKA die Infrastruktur des Dienstes Kratos lahmgelegt. Der mutmaßliche Entwickler wurde in Indonesien festgenommen. Kratos ist eine Art digitaler Baukasten, mit dem Kriminelle täuschend echte Webseiten erstellen können. Auf diese Weise können sie die Zugangsdaten und Passwörter ihrer Opfer erbeuten. Die Kratos-Bande soll weltweit hunderttausende Menschen geschädigt haben. Wohnen ist für Mieter hierzulande noch einmal teurer geworden. Das zeigt eine Studie des Instituts der Deutschen Wirtschaft. Demnach lagen die Mieten im zweiten Quartal um 4% höher als im Vergleichszeitraum des Vorjahres. Besonders stark verteuert haben sich die Wohnkosten in Köln mit einem Plus von fast 8% und in Hamburg mit 5,5%. Die englische Fußballlegende Kevin Keegan

0: Egan ist tot, das hat seine Familie bekannt gegeben. Er starb an einer Krebserkrankung und wurde 75 Jahre alt. In Deutschland hat der Stürmer 3 Jahre für den HSV gespielt und führte den Verein 1979 mit zur Meisterschaft. In seiner Heimat wurde Keegan mit dem FC Liverpool 3-mal englischer Meister und 1-mal Europapokalsieger. Das Wetter in Bayern: Sonne und lockere Quellwolken, im Norden vereinzelt Schauer, in der Nacht teils klar, teils wolkig und trocken. Abkühlung auf 13 bis 6 Grad. Morgen teils sonnig, teils bewölkt und nachmittags örtlich Schauer. Mittwoch und Donnerstag mehr Wolken als Sonne bei Höchsttemperaturen zwischen 18 und 26 Grad. 18 Uhr und 4 Minuten. Die Verkehrsmeldungen. A3 Würzburg Richtung Passau, zwischen Nürnberg Nord und dem Kreuz Altdorf, Stau und stockender Verkehr an einer Baustelle. A6 Weidhaus Richtung Nürnberg, zwischen Weidhaus Autobahn und Pleistein, 5 Kilometer stockend an einer Baustelle. A8 München Richtung Stuttgart, in Höhe Augsburg-Ost ein Unfall. A9 Berlin Richtung Nürnberg, zwischen Lauf und Nürnberg-Fischbach, 8 Kilometer stockender Verkehr nach einem Lkw-Unfall. A99 Westumfahrung München Richtung Lindau, zwischen Fröttmanning Nord und dem Dreieck Allach, 9 Kilometer stockender Verkehr nach einem Unfall. Die B19 Oberstdorf-Kleinwalsertal ist in beiden Richtungen zwischen Reute und dem Grenzübergang Oberstdorf-Walserschanz nach einem Unfall gesperrt. Und B318 Rottach-Egern-Holzkirchen in beiden Richtungen zwischen Rottach-Egern und Bad Wiessee Stau wegen Bauarbeiten. Soweit die Verkehrsübersicht.
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2: Auch in der kommenden Stunde darf ich für Sie da sein. Mein Name Tilman Seiler. Schönen guten Abend. Und so hört sich ein Hoffnungsträger an.
3: Lasst uns den Menschen helfen, statt zu versuchen, bei ihnen zu punkten. Lasst uns die großen Probleme lösen, die die Politik vernachlässigt hat.
2: Andy Burnham ist neuer Premierminister von Großbritannien und er verspricht, sein Land aus der Dauerkrise zu führen. Von aller Erdenschwere lösen wollen sich deutsche Astronauten, die auf einen Flug zum Mond hoffen. ESA-Generaldirektor Josef Aschbacher hält sich bedeckt.
4: Ja, das ist richtig. Wird eine ganz wichtige Entscheidung werden, die ich Ihnen leider nicht verraten kann.
2: Einer, der hofft, ist Matthias Maurer, bereits Weltraum erfahren. Mit ihm sind wir zum Gespräch verabredet. Und wir schauen nach Egling, wo nach einem Burschenschaftsfest die Lage völlig außer Kontrolle geraten ist. 8 Verletzte gab es dort. Das und mehr in der Welt am Abend.
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0: Barbara Pravi aus Frankreich mit Sod. Und wir springen gleich über den Ärmelkanal nach Großbritannien. Dort gehört die Ära Keir Starmer endgültig der Vergangenheit an. Heute hat der Labour-Politiker Andy Burnham seine Nachfolge als Premierminister angetreten. Dazu hatte er bei König Charles einen Termin für die Ernennung. Auf Burnhams Schultern liegt die Verantwortung schwer. Von ihm wird nichts weniger verlangt, als ein Land in Dauerkrise wieder aufzurichten. Schon in seiner Antrittsrede hat er deutlich gemacht, wie er es angehen will, und zwar unter großem Applaus.
1: Schon der Start in der 10 Downing Street eher ungewöhnlich. Als Andy Burnham, begleitet vom Applaus seiner Anhänger, sich vor der bekannten schwarzen Tür des Regierungssitzes positioniert, steht da kein Rednerpult. Der 7. britische Premierminister in 10 Jahren bricht direkt in der ersten Stunde seiner Amtszeit bei seiner ersten Rede mit den gängigen Traditionen und will ein Zeichen setzen. Die Menschen haben Politik satt. Ich höre euch. Ich will ehrlich sein, wir waren nicht gut genug, wir müssen besser werden und das werden wir. Andy Burnham wird an der Downing Street von Freunden, Unterstützern und Wegbegleitern aus seiner Zeit als Bürgermeister in Manchester empfangen, umarmt seine Mutter, die in der Menge steht. Die hier versammelt sind, legen große Hoffnung in ihn. Nun muss er den Rest des Landes überzeugen.
2: Thank you very much.
1: Ungefähr 1,5 Stunden vorher verabschiedet sich Keir Starmer nach 2 Jahren im Amt. Bevor er sich auf dem Weg zum König macht, um offiziell zurückzutreten, spricht er ein letztes Mal vor der Downing Street Nummer 10 mit einem Rednerpult, das für ihn bereitgestellt wird. Er habe viel erreicht, sagt Starmer zum Abschied, habe Labour zurück in die Regierungsverantwortung geführt. Seine Bilanz durchweg positiv.
2: And I am confident that Britain is now stronger and fairer.
1: Großbritannien ist stärker und fairer als noch vor 2 Jahren. Unsere Wirtschaft ist stärker, unser öffentlicher Dienst zeigt einen Aufwärtstrend. Jeden Tag werden Kinder aus der Armut gerettet, die Immigration ist zurückgegangen, Verteidigung und Sicherheit sind gestärkt und unser Ruf auf der internationalen Bühne hat sich verbessert. Er gehe jetzt bereitwillig, sagt Keir Starmer, mit einem Lächeln und stolz auf seine Leistung.
2: I go with good grace. I go with a smile and I go proud of everything that we have achieved.
1: Jetzt übergibt er an Andy Burnham, der sich großen Aufgaben verschrieben hat. Er kündigt bei seiner ersten Rede vor der Downing Street Nummer 10 an, er wolle das politische und das wirtschaftliche System grundlegend verändern. Bis Ende des Jahres wolle er dafür einen 10-Jahres-Plan vorlegen. Aber schon jetzt wolle er den Menschen mehr Luft zum Atmen geben, gerade bei den hohen Lebenshaltungskosten. Die Details will er morgen vorstellen.
3: But I can do something to give people some breathing space now, some help with the cost of living. And I will set out some of those measures starting tomorrow.
1: Burnhams Fokus liegt in der Innenpolitik. Das hat er in den Wochen vor seiner Ernennung deutlich gemacht. Politik dezentralisieren und wieder näher an die Menschen ranholen, die Lebenshaltungskosten senken, die Wirtschaft ankurbeln, Versorgungsunternehmen in die öffentliche Hand zurückholen. Einen genauen Plan, wie das finanziell mit einem stark belasteten Haushalt funktionieren soll, gibt es nicht.
3: We will help people.
1: Wir wollen den Menschen helfen, gut zu leben. Wir wollen einen präventiven Staat schaffen, in dem in den Erfolg der Menschen investiert wird und nicht für ihre Niederlagen bezahlt werden muss. Schon jetzt lesen sich seine Politik und seine Versprechen als Gegenangebot zu Reform UK mit dem Ausblick zurück zu den sozialdemokratischen Wurzeln zu kehren. Ich werde die Sorge um die Menschen ins Zentrum von allem stellen, was ich tue. Ich werde alles in diese Aufgabe stecken und ich hoffe auf eure Unterstützung. Für etwas Unterstützung kann Andy Burnham auch aus Richtung der Konservativen hoffen. Deren Parteichefin Kemi Badenoch hat bereits am Morgen erklärt, dass sie beispielsweise bei einer Kürzung der öffentlichen Ausgaben bereit wäre, Burnham zu unterstützen. Ganz anders klingen dagegen konservative Medien und das rechtspopulistische Reform UK. Ihnen ist Burnham zu links, seine Pläne seien nicht finanzierbar. Und überhaupt, so Reform UK-Politiker Robert Jenrick, habe Burnham kein Mandat und müsse Neuwahlen ansetzen.
0: Lisa Maria Röhling über den neuen britischen Premier Andy Burnham. David Bowie zusammen mit Pat Metheny jetzt in Bayern 2. This is not America.

0: Bayern 2 mit David Bowie und Pat Metheny.
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0: Philipp Artelt aus der Wissenschaftsredaktion hat uns Interessantes und Wichtiges aus der Welt der Forschung mitgebracht. Hallo Philipp.
2: Hallo.
0: Ja, fangen wir gleich mal an mit einem ganz besonderen Teleskop.
2: Ja, und da habe ich gleich mal eine Frage an dich. Und zwar, wo würdest du denn ein Teleskop aufstellen, wenn du so richtig schön den Himmel, im speziellen Fall die Sonne, beobachten möchtest?
0: Ich erinnere mich an sehr große Teleskope, die ganz weit oben auf Bergen aufgestellt. Also auf jeden Fall besonders weit oben, weil da wahrscheinlich die Luft klar ist, oder?
2: Ja, genau. Das ist schon mal eine sehr gute Idee. Aber da gibt es keine Berge mehr in 30 Kilometer Höhe. Okay. Deswegen haben Wissenschaftler vom Max-Planck-Institut für Sonnensystemforschung in Göttingen die Idee gehabt, sie könnten doch ein Teleskop an einen Heliumballon hängen und das dann in über 30 Kilometer Höhe raufschicken. Das Teleskop, das hat mehrere Tonnen Gewicht und das war dann 6 Tage fliegend unterwegs von Kiruna in Schweden bis nach Kanada und hat die Sonne beobachtet.
0: Wenn man sagen kann, je weiter oben, desto besser. Warum schicken die das Teleskop dann nicht gleich in den Weltraum?
2: Ja, da habe ich gerade schon gesagt, das ist tonnenschwer. Und so eine Rakete hat begrenzten Platz, eine begrenzte Nutzlastkapazität auch nur. Und selbst wenn man sowas in eine Rakete packen kann, dann ist das sehr, sehr teuer. Und der Ballon ist da so ein Kompromiss, eigentlich eine wesentlich günstigere Lösung. Und trotzdem hat man eine lange, ungestörte Beobachtungszeit, was von der Erde aus ebenso nicht ginge.
0: Jetzt die wichtigste Frage: Was haben die Wissenschaftler denn Interessantes beobachtet?
2: Beobachtet haben sie übrigens schon 2024, aber die Datenauswertung, die hat eben bis jetzt gedauert und geht auch immer noch weiter, weil da sind 200 Terabyte Daten zusammengekommen. Ich habe das mal ausgerechnet. Das ist ungefähr wie wenn du 33.333 Filme streamen würdest.
0: Da hat man zu tun.
2: Ja, und die haben auch immer noch zu tun damit. Aber es gibt eben schon erste Beobachtungen und da hatten sie richtig Glück. Es gab nämlich während dieses Fluges einen besonders starken Strahlungsausbruch auf der Sonne. Und da gab es eine interessante Beobachtung, nämlich kleine helle Blitze in der Chromosphäre. Das ist sozusagen die Atmosphäre der Sonne. Und diese kleinen Blitze, die entstehen, wenn sich das Magnetfeld der Sonne ändert, auf so kleinem Niveau. Und diese kleinsten Veränderungen, die steuern vermutlich diese Riesenstrahlungsausbrüche. Ja, und diese Strahlungsausbrüche, die besser zu verstehen, das hilft uns auch auf der Erde, denn mit so einem Strahlungsausbruch wird ein Sturm aus geladenen Teilchen und Röntgenstrahlung auch manchmal Richtung Erde geschickt. Und, das haben wir vielleicht schon mal gehört, das kann Elektronik auf der Erde stören, das kann Stromnetze stören und auch Satelliten zum Beispiel.
0: Und mit der zweiten Meldung bleiben wir einfach auf der Erde und kommen zu einem wirklich großen Problem, größer werdendes Problem, die Demenz. Es gibt Schätzungen, dass deren Zahl auch künftig stark steigen wird. Für eine bestimmte Form der Demenz, nämlich Alzheimer, wurde jetzt ein neues Medikament getestet. Was haben die Tests ergeben?
2: Zunächst mal gab es sehr verwunderliche Ergebnisse. Also Alzheimer entsteht ja durch so veränderte Proteine, so verklumpte Proteine, die dann die Nervenzellen zerstören. Und das Medikament, was sie da getestet haben, das greift genau da an und soll diese Tau-Proteine reduzieren. Das hat es auch getan und den geistigen Verfall je nach Messmethode um bis zu 42% verlangsamt.
0: Klingt vielversprechend, trotzdem sprichst du von verwunderlichen Ergebnissen?
2: Genau da wird es interessant, nämlich eigentlich müsste ja eine höhere Dosis eine stärkere Reduktion dieser Tau-Proteine liefern. Tut's aber nicht. Tests haben gezeigt für diesen geistigen Verfall, dass knapp die doppelte Dosis nicht nur keinen Vorteil bringt, sondern sogar unter Umständen schlechtere Ergebnisse. Ob das jetzt an der Reduktion dieser Proteine liegt oder nicht, muss man wahrscheinlich noch rausfinden. Aber der Hersteller selber nennt diese Ergebnisse inkonsistent. Also es passt noch nicht so ganz zusammen.
0: Noch ganz kurz, wie schätzt die Fachwelt die Ergebnisse ein?
2: Mit gemischten Gefühlen. Erstmal ist natürlich gut, man hat eine neue Option in der Therapie, vielleicht irgendwann in ein paar Jahren. Aber es zeigt auch, wie wenig wir bisher von Alzheimer verstehen. Und da wird auch die nächste Stufe, Phase 3 Studie dann, wenn es denn eine gibt, wahrscheinlich bessere Ergebnisse auch liefern.
0: Philipp Artelt mit den Wissenschaftsnews. Vielen herzlichen Dank.

0: Katja.com mit Ghost, 18.24 Uhr. Die Blaulichtparty veranstaltet der Burschenschaftsverein in Eglingen, Oberbayern, schon seit Jahren. Doch am Wochenende ist die Situation bei diesem Volksfest völlig außer Kontrolle geraten. 8 Menschen wurden bei einer ganzen Reihe gewaltsamer Vorfälle verletzt. Beim schwersten dieser Zwischenfälle wurde ein junger Mann mit einem Messer verletzt. Der Verdächtige ist verschwunden. Sabrina Gerstmeier fasst zusammen.
1: Für rund 700 Menschen sollte das Dorffest vergangenen Samstag ein schöner Sommerabend werden. Doch kurz vor Mitternacht kippt die Stimmung. Ein bislang unbekannter Mann soll erst einen 20-Jährigen körperlich angegriffen haben. Wenig später greift er laut Polizei einen 16-Jährigen mit einem Messer an und verletzt ihn am Arm so schwer, dass er noch in derselben Nacht operiert werden musste. Seitdem ist der mutmaßliche Täter auf der Flucht. Wie es überhaupt so weit kommen konnte? Simon Rass ist Vorstand des Burschenvereins in Egling, der das Fest veranstaltete. Für ihn sei die Attacke nicht nachvollziehbar.
2: Das Festl hat ganz normal um 20 Uhr angefangen, hat einen richtig guten Verlauf genommen. Die Stimmung war hervorragend, die Leute haben getanzt, gelacht. Und dann habe ich das erste Mal gar nicht so mitgekriegt. Zu mir haben die Leute gekommen und gesagt, ja, da hinten ist gerade was vorgefallen. Wir haben dann geschaut, dass wir alle die Ruhe bewahren. Und es hat sich dann halt herausgestellt, dass eben einer mit einem Messer attackiert worden ist. Und dann ist das Ganze ins Rollen gelaufen.
1: Doch damit ist der Abend noch nicht vorbei. An mehreren Stellen auf dem Festgelände kommt es nochmal zu Schlägereien. Insgesamt werden 6 weitere Menschen verletzt, einige müssen ins Krankenhaus. Laut Polizei hängen die Auseinandersetzungen aber nicht mit dem Messerangreifer zusammen.
3: Nach derzeitigem Ermittlungsstand ist der bislang flüchtige Angreifer lediglich für die Verletzung eines 16-jährigen Mannes verantwortlich.
1: Als die Einsatzkräfte eintreffen, ist die Stimmung laut Polizei noch immer aufgeheizt.
3: Naja, also die Lage gestaltete sich dynamisch und natürlich auch aufgrund der Tatsache, dass es sich hier um eine Feierlichkeit zu später Stunde handelte, entsprechend aufgebrachte Stimmung. Die polizeilichen Einsatzkräfte konnten hier mit Unterstützung umliegender Dienststelle agieren.
1: Die Polizei ermittelt jetzt wegen Körperverletzung. Gesucht wird ein schlanker Mann mit dunklen Haaren. Warum er die beiden jungen Männer mit einem Messer angegriffen haben soll, ist bislang völlig unklar. Simon Rass vom Burschenverein haben die Ereignisse des Abends erschüttert.
2: Ja, es darf ich mal sagen, war schon jeder sehr geschockt und es hat auch jeden mitgenommen. Es ist schade, dass das bei uns war. Natürlich, das kann jeden anderen treffen, da ist es genauso schade. Aber man kann es jetzt leider nicht ändern.
1: Das Dorffest soll trotz allem nächstes Jahr wieder stattfinden. Für die Ermittler zählt jetzt vor allem eines, den mutmaßlichen Messerangreifer zu finden. Deshalb bittet die Polizei um Zeugenhinweise.
0: Ein Bericht von Sabrina Gerstmeier, jetzt Ultimo aus Italien, bei uns in Bayern 2 mit Domenica.
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0: Bayern 2 mit Ultimo. Wird ein Deutscher in den kommenden Jahren den Mond betreten? Die Chancen stehen gar nicht schlecht. Wir sprechen mit einem Aspiranten, mit Matthias Maurer. Nach den 6:30 News mit Peter Veit.
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2: Guten Abend. Neuer britischer Premierminister Burnham verspricht Reformen. Die ersten Maßnahmen will er bereits morgen vorstellen, wenn er seine erste Kabinettssitzung abhält. Erwartet wird, dass er vor allem etwas gegen die steigenden Lebenshaltungskosten unternimmt. Am Mittag war Andy Burnham zum Premier ernannt worden. Er ist Chef der sozialdemokratischen Labour-Partei und Nachfolger von Keir Starmer. Spahn-Nachfolge wird kommende Woche geregelt. Die Unionsfraktion soll ihren neuen Chef in einer Sondersitzung am 29. Juli wählen. Das hat Kanzler Merz nach Informationen der deutschen Presseagentur in der heutigen Präsidiumssitzung angekündigt. Die gut 200 Abgeordneten von CSU und CDU müssen für die Wahl ihre Sommerpause unterbrechen. Ermittlern gelingt Schlag gegen Phishing-Dienste. Wie das Bundeskriminalamt mitgeteilt hat, wurde die Gruppierung namens Kratos zerschlagen. Ein mutmaßlicher Entwickler wurde festgenommen. Mit Kratos konnten Kriminelle täuschend echte Webseiten erstellen. So gelangten sie an Zugangsdaten und Passwörter ihrer Opfer. Hunderttausende wurden dadurch geschädigt. Südeuropa kämpft weiter gegen Brände. Nordöstlich der spanischen Hauptstadt Madrid breiten sich die Feuer weiter aus. Nach Angaben der Regierung sind dort inzwischen 26.000 Hektar verbrannt. Auch in Südfrankreich und auf Korsika kämpft die Feuerwehr gegen mehrere Brände. Soweit die Nachrichten um 20:30.
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2: Am Abend weniger Wolken, dabei windig. Abkühlung auf 13 bis 6 Grad in der Nacht. Der Bayern 2 Verkehrsservice A3 Würzburg Richtung Passau zwischen Nürnberg Nord und dem Kreuz Altdorf stocken der Verkehr an einer Baustelle. A99 Westumfahrung München Richtung Lindau zwischen Neuherberg und Dreieck Allach stocken der Verkehr an einer geräumten Unfallstelle. Und die B19 Oberstdorf Kleinwalsertal ist in beiden Richtungen zwischen Reute und dem Grenzübergang Oberstdorf-Walserschanz nach einem Unfall gesperrt. Um 2 Minuten nach 6:30.
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0: Jetzt wieder mit Tillmann Seiler. Schön, dass Sie da sind. Am Welttag des Mondes, der heute ist, wird an die erste bemannte Mondlandung erinnert. Die gelang am 20. Juli 1969. Nach einigen Jahrzehnten mit anderen Schwerpunkten richtet die internationale Raumfahrt wieder den Fokus auf unseren Erdtrabanten. Nun will unter anderem die NASA sogar auch wieder Menschen auf den Mond schicken. Diesmal könnte auch ein Deutscher dabei sein, vielleicht ja dieser Mann hier.
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3: Einen großen Traum konnte sich der deutsche Astronaut Matthias Maurer schon erfüllen. Im Rahmen der Mission Cosmic Kiss war er im Weltall. 175 Tage lang auf der Internationalen Raumstation, Weltraumspaziergang inklusive. Der 56-jährige ESA-Astronaut ist in St. Wendel im Saarland geboren und hat im Fach Werkstoffkunde promoviert, mit einer Arbeit über Leichtbaumaterialien, die mehrere Wissenschaftspreise erhielt. Matthias Maurer hat aber noch ganz andere Fähigkeiten. Da Astronauten auch bei medizinischen Notfällen im All auf sich gestellt sind, durchlaufen sie eine gründliche medizinische Ausbildung. Matthias Maurer kann also nicht nur ins All fliegen, sondern auch Zähne ziehen. Sein nächstes großes Ziel: im Rahmen der Artemis-Missionen der NASA will er unbedingt zum Mond fliegen.
0: Und mit Matthias Maurer bin ich jetzt verbunden. Guten Abend.
4: Hallo, ich grüße Sie.
0: Sie waren ja schon viele Wochen im All, konnten da schon wunderbare Ausblicke auf den Mond genießen. Was reizt Sie nun genau an der Vorstellung, die Oberfläche zu betreten?
4: Wir von der ESA, der Europäischen Raumfahrtagentur und auch gemeinsam mit NASA möchten zum Mond fliegen aus 3 großen Gründen. Der eine große Grund ist, wir möchten sehr viel mehr über unsere Erde erfahren, unser Sonnensystem erfahren. Und der Mond, der ist ja fast genauso alt wie die Erde ist, aber seit seiner Entstehung oder kurz danach quasi eingefroren, ist sozusagen dann auch im Geschichtsbuch, wo wir dann in die Vergangenheit der Erde und der Entstehung unseres Sonnensystems schauen können. Das Zweite ist, wir können vom Mond aus natürlich auch tief ins All hinausschauen und Dinge lernen, die wir von der Erde aus so nicht sehen können. Also ein großes Radioteleskop auf dem Mond würde uns nochmal erlauben, deutlich weiter in die Vergangenheit zu schauen. Und der dritte große Grund ist, wir möchten den Mond als Testplattform nutzen, um dann langfristig weiter ins All zu fliegen. Wir wollen ja später zum Mars fliegen. Und dafür brauchen wir sehr viel Technik, die müssen wir ausprobieren. Am Anfang wird da einiges schiefgehen. Und besser, es geht auf dem Mond schief, dann sind wir in 3 Tagen, 4 Tagen wieder auf der Erde, als dass es sonst irgendwo schief geht und wir dann ein echtes Problem hätten.
0: Sind die wissenschaftlichen Dinge auch das, was Sie am meisten fesselt und interessiert? Oder geht es Ihnen auch um das historische Erbe, also dass Sie eben möglicherweise der erste Deutsche auf dem Mond sein könnten?
4: Ich glaube, hier ist es sehr, sehr wichtig zu verstehen, dass wir als Deutschland, als Europa hier an etwas ganz Großem teilnehmen werden. Ein Flug zum Mond, das wird die Generationen von heute und auch jung und alt faszinieren. Also es ist wichtig, dass wir dabei sind, wer letztendlich der Name ist, der jetzt da als Erster draufsteht oder als Zweiter später. Das ist unerheblich.
0: Vielleicht ganz kurz zur Erklärung, Herr Maurer, dass wir Europäer überhaupt träumen dürfen, hat das schlicht mit einem Deal zu tun. Also die Europäer liefern der NASA Know-how. Dafür dürfen dann Europäer auch mit zum Mond fliegen?
4: Ja, so machen wir Europäer schon seit vielen Jahrzehnten Raumfahrtabkommen mit der NASA. Wir können als Europäer ja nicht auf eigenen Raketen ins All starten. Wir sind hier auf einen Mitflug angewiesen. Und in der Vergangenheit haben wir in Europa etwas Tolles gebaut, zum Beispiel Module für die internationale Raumstation und jetzt neuerdings dann auch die Antriebseinheit für die Orion-Kapsel. Und als Ausgleich für diese Bauteile, diese sehr, sehr hochwertigen Bauteile, erhalten wir Mitfluggelegenheiten.
0: Wie sieht nun der genaue Zeitplan aus? Also wann könnte dann ein Deutscher oder eine Deutsche mit zum Mond fliegen? Wann wäre das?
4: Das würde ich auch gerne wissen. Das Artemis-Programm ist ja hauptsächlich unter Führung der NASA. Und hier gibt es ein paar Probleme noch bei der Entwicklung der Mondlandefähre. Da gibt es da einmal von SpaceX das Starship. Das muss erst einmal erfolgreich abheben, den Erdorbit verlassen, zum Mond fliegen und dort auch landen, ohne zu explodieren natürlich, und dann auch wieder sicher zurückkommen. Und solange das noch nicht ausgetestet ist, wird die NASA auch noch keine Astronauten auf die Oberfläche schicken. Und dann muss natürlich auch noch mal ausgehandelt werden, was erwartet die NASA als Gegenleistung für die Mitnahme eines Europäers oder einer Europäerin zum Mond. Aber ich gehe davon aus, das wird wahrscheinlich in den nächsten 5, 6 Jahren passieren, dass wir hoffentlich Mondlandungen sehen werden mit Menschen. Und dann wird es auch nicht mehr allzu lange dauern, hoffentlich, dass auch Europäer dabei sind.
0: Wie bereiten Sie persönlich sich auf diese oder auf überhaupt eine ähnliche Mission?

0: vor. Wir haben ja vorhin schon gehört, dass Sie auch Ihre zahnärztlichen Fertigkeiten verfeinern. Was muss denn ein Astronaut sonst noch können auf dem Mond?
1: Ja, also ich hoffe, die zahnärztlichen Fähigkeiten, die werde ich auf einer Reise zum Mond nicht brauchen müssen. Das ist eher, sage ich mal, so ein bisschen das Komplettbild, was man als Astronaut an Fertigkeiten lernen sollte, dass man auch in Extremsituationen, wo da nicht immer ein Arzt eine Stunde später oder ein paar Minuten später sogar wie hier auf der Erde vorbeikommen kann, dass man dort die Situation bewältigen kann. Das heißt, Astronautinnen und Astronauten, die auf einen Mondflug hoffen, die machen ein ziemlich globales Training und haben in der Regel auch schon einen ersten Raumflug zur Internationalen Raumstation hinter sich. Und dann für den Flug zum Mond muss man noch einmal das Spezielle lernen. Wir fliegen dann ja in einer anderen Raumkapsel, also die Orion-Kapsel. Das muss man erst einmal lernen, verstehen, wie die funktioniert. Dann eine Landefähre, mit der man auf der Mondoberfläche landet. Das muss man lernen und üben. Und dann muss man natürlich auch die geologischen Kenntnisse mitbringen. Wenn man über den Mond läuft und Steine einsammelt, dann sollten das nicht x-beliebige Steine sein, sondern schon die wissenschaftlich wertvollen Dinge. Und das alles muss geübt werden und ist, jede Mission unterscheidet sich dann leicht voneinander, sodass es dann immer darauf ankommt, welche Mission man im Detail fliegen wird, bevor man eigentlich auf ein Spezialtraining losgeschickt wird.
0: Ist die größte Herausforderung am Ende vielleicht sogar eine psychologische, also die Angst, vielleicht nicht wieder zurückzukommen zur Erde?
1: Also ich glaube, die Astronauten, die sich jetzt auf den Mondflug bewerben, die waren ja alle schon mal im All. Und da ist die Angst eher eine andere, nämlich, dass man nicht mitfliegen darf. Natürlich gehen wir da ein Risiko ein. Also jetzt würde nicht der Wahrheit entsprechen, dazu sagen, das ist risikolos. Aber wir steigen auch jeden Tag ins Auto und ein Flugzeug und machen das, obwohl da ein Risiko mit behaftet ist.
0: Der deutsche Astronaut Matthias Maurer wäre gerne der erste Deutsche auf dem Mond, wie einige andere Astronauten auch. Und ob es dazu kommt, das werden die nächsten Jahre zeigen. Und was überhaupt am Mond so faszinierend ist, das hat er uns hier in Bayern 2 gerade erzählt. Vielen herzlichen Dank für Ihre Zeit.

0: Bayern 2 mit Courtney Barnett, Wonder, 18.44 Uhr. Jens Spahn ist zurückgetreten am Wochenende. Sie haben es vermutlich mitbekommen. Er ist nicht mehr Vorsitzender der CDU-CSU-Bundestagsfraktion. Dass er und sein Partner sich ihr Kind von einer Leihmutter austragen ließen, das ist ihm politisch zum Verhängnis geworden. Nun läuft die Suche nach einem Nachfolger oder einer Nachfolgerin. Birte Sönnigsen aus Berlin.
1: Vor der CDU-Parteizentrale warten viele Journalistinnen und Journalisten. Sie rufen den vorbeieilenden Politikern Fragen zu. Das CDU-Präsidium ist am Vormittag zusammengekommen, um über die Nachfolge von Jens Spahn zu beraten. Geredet wird aber vor allem hinter verschlossenen Türen. Vor den Mikrofonen bleibt kaum jemand stehen. Steffen Bilger, der erste parlamentarische Geschäftsführer der Unionsfraktion, bittet um Verständnis.
2: Dass ich mich zu Namen zum jetzigen Zeitpunkt nicht äußern kann. Zunächst mal warten wir den Vorschlag der Parteivorsitzenden ab, denn bei denen liegt das Vorschlagsrecht.
1: Traditionell einigen sich die Chefs von CDU und CSU auf einen gemeinsamen Vorschlag. Deswegen werden Friedrich Merz und Markus Söder jetzt weiter über die Nachfolge beraten. Es ist ein wichtiger Job, der zu vergeben ist. Denn auch auf den Fraktionschef wird es ankommen, wenn die Regierung nach der Sommerpause diverse Reformvorhaben auf den Weg bringen will. Gewählt werden soll der Spahn-Nachfolger nächste Woche Mittwoch. Die Unionsabgeordneten müssen dafür ihre Sommerpläne über Bord werfen und trotz parlamentarischer Sommerpause zur Sondersitzung ihrer Fraktion nach Berlin reisen. Kein Problem, sagt Steffen Bilger.
2: Ich glaube, die meisten Fraktionsmitglieder sind dann auch froh, wenn sie zeitnah dann auch über neuen Vorsitzenden entscheiden können.
1: Dass das Thema schnell abgeräumt wird, darauf setzt auch Sven Schulze. Er ist CDU-Ministerpräsident in Sachsen-Anhalt und steckt mitten im Wahlkampf. Schulze hofft,
3: dass wir Wahlkampf auch mal machen können, ohne dass wir permanent an den Wahlkampfständen immer auf Berliner Themen angesprochen werden.
1: Bloß nicht angesprochen werden, will Kanzleramtschef Thorsten Frey. Im Eiltempo läuft er an den Mikrofonen vorbei. Er gilt als möglicher Nachfolger von Spahn. Sollte er den Fraktionsvorsitz tatsächlich übernehmen, bräuchte Merz einen neuen Kanzleramtschef. Er müsste also sein Kabinett mindestens an einer Stelle umbauen. Ausgeschlossen hat Merz das im ZDF gestern zumindest nicht.
4: Es könnte eine Gelegenheit sein, noch einmal über die Aufstellung der Bundesregierung nachzudenken. Noch einmal Sie sprechen und ich auch im Konjunktiv.
1: Als weitere Kandidaten gelten etwa der stellvertretende Fraktionsvorsitzende Günther Krings aus Nordrhein-Westfalen und CSU-Innenminister Alexander Dobrindt. Jens Spahn war bei der CDU-Präsidiumssitzung heute nicht zugeschaltet. Und auch wie es für ihn nach dem Sommer weitergeht, ist offen. Als Fraktionschef ist er zurückgetreten. Sein Bundestagsmandat hat er noch.
0: Suche nach dem neuen Unionsfraktionschef. Jetzt ist wirklich ein kluger Schachzug gefragt. 18.47 Uhr. Ja, wenn Sie noch nicht wissen, was Sie heute Abend tun sollen, dann spielen Sie doch einfach mal wieder eine Partie Schach. Dazu lädt die FIDE, der Internationale Schachverband, am heutigen Tag des Schachs ein. Zugegeben, Schach ist anspruchsvoll und verglichen mit anderen Spielen recht anstrengend, aber auch faszinierend. Und es trainiert zahlreiche Fähigkeiten. Deshalb ist Schach in den Schulen inzwischen eine feste Größe. Frank Bäumer berichtet.
5: Schach und Matt heißt es inzwischen schon bei den Jüngsten. Die Münchner Schachstiftung ist mit vielen Projekten in den unterschiedlichsten Einrichtungen vertreten. Etwa an Grund- und Mittelschulen mit schwacher Sozialstruktur, aber auch in Kinderhorten und Tagesstätten. Schach als Schulfach oder als Kurs an Schulen, heute kein Einzelfall mehr. Längst hat sich Schach in deutschen Schulen etabliert. Stefan Kindermann, selbst Schachgroßmeister und Vorsitzender der Münchner Schachstiftung,

0: und vielleicht gar nicht vermuten würde. Jens Junge ist Spielewissenschaftler und Leiter des Instituts für Ludologie, also der Wissenschaft von Spielen. Er kennt den wissenschaftlichen Stand zu den positiven Auswirkungen von Schach auf Schülerinnen und Schüler ganz genau.
1: Die aktuelle Studienlage zum Thema Schach ist halt so, dass besonders die Planungsfähigkeit eine wichtige Rolle spielt, weil man sich eben fokussiert auf die nächsten Teilschritte, also auch da die Problemlösungskompetenz wissenschaftlich bewiesen ist und alle exekutiven Faktoren sozusagen, die da eine Rolle spielen. Also das heißt, alles das, was mit Logik und mit Strategie zu tun hat, in diesem Spiel eben kein Zufall vorkommt, sind das die Kernbereiche, die auch tatsächlich trainiert werden.
0: Einen Forschungsrückstand gibt es tatsächlich ausgerechnet in den Bereichen, an die man bei Schach vielleicht am ehesten denken würde.
1: Es gibt also immer wieder natürlich auch Mythen, dass es die allgemeine Intelligenz fördert oder dass es die mathematische Leistung fördert. Da gibt es aber eben keine wissenschaftlichen exakten Belege.
0: Aus ihrer praktischen Arbeit an Schulen erhält die Schachstiftung München in jedem Fall sehr viel positives Feedback. Besonders in einem Bereich, so der Vorsitzende Kindermann.
2: Die häufigste Rückmeldung, die wir von Schulleitungen bekommen, ist, dass es auffällig ist, dass die in Anführungszeichen Schachkinder sich besser konzentrieren können, dass die also einfach mehr Fokus haben.
0: So bleibt es beim Schachunterricht nicht allein bei der Verbesserung des eigenen spielerischen Könnens. Viele Erfahrungen, etwa bei Problemlösungsstrategien, können auch im praktischen Leben abseits vom Spielbrett ausgesprochen nützlich sein.
3: Und jetzt volle Konzentration auf Virginia, jetzt. Ein ganzer Sommer.

0: Virginia jetzt. Tja, das war's jetzt mit der Bayern 2 Welt am Abend. Tillmann Seiler wünscht Ihnen einen schönen Abend.
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2: Heute ist so ein Tag. Da brennt die Sonne. Da flimmert die Hitze über dem Asphalt. Das sagt man nicht nur so. Das sieht wirklich so aus. Mama und Juna gehen von der Kita nach Hause und am Ende der Straße kommt die weiße Lady mit ihrem Hund den Gehsteig entlang. »Mama, der Hund sieht ganz verschwommen aus«, ruft Juna erstaunt. »Hundstage« nennt Mama diese Tage, an denen es immer zu heiß ist, sogar nachts. Juna denkt, die Tage werden wegen dem Hund und der weißen Lady so genannt. Mama schmunzelt. Es gibt im Moment Sterne am Himmel, die zusammen wie ein Hund aussehen. Deswegen heißen sie so. Warum heißen die Hundstage dann nicht Sternentage? Fragt Juna. Und Mama lacht. Juna mag Hitze nicht. Die Sonnenstrahlen blenden. Alles ist klebrig. Der Schweiß läuft überall. Am Kopf rinnt er herab. Kitzelt in den Ohren. Er sammelt sich beim Sitzen zwischen den Oberschenkeln und dem Stuhl. Manchmal ist das auch lustig. Dann rutscht Juna mit Krakra in der Kita beim Mittagessen auf ihrem Stuhl hin und her. Nur Krakra schwitzt nicht. Krakra ist Junas Kuscheltier. Seinen Namen hat sie sich ausgedacht, als sie noch kleiner war. Damals dachte sie, Krakra wäre das Geräusch, das Dinos machen. Mama sagt, Krakra ist eine Schildkröte. Omi sagt, Krakra ist ein Drache. Aber er kann doch nicht Feuer speien. Krakra ist ein Dino. Ist doch klar. Sieht eigentlich jeder. Krakra ist immer schön flauschig. Auch an heißen Tagen wie heute. Heute hat Mama Juna früher von der Kita abgeholt und ein Planschbecken im Hof aufgestellt. Auf die Spätzle! Fertig! Los! Ruft Juna, nimmt Anlauf und springt ins Planschbecken. Das Wasser spritzt nach allen Seiten, nach oben, auf Junas Bauch und auf ihren Schlüppi. Ups, den hatte sie vergessen auszuziehen und Mama hat auch nicht daran gedacht. Nicht so schlimm. Nochmal! Juna nimmt wieder Anlauf und springt ins Wasser, hüpft hoch und runter. Das Wasser spritzt sogar bis in Mamas Hochbeet. Jetzt bist du dran, Krakra, ruft Juna und wirft ihr Kuscheltier im hohen Bogen ins Planschbecken. Krakra landet genau in der Mitte, neben der grünen Wasserpistole. Es spritzt kaum. Schade. Im Wasser, in den Sonnenstrahlen, glitzert Krakra so schön. Juna nimmt Krakra hoch. Oh, er ist ganz schwer, flüstert sie. Krakras Kuscheltierpelz hängt komisch nach unten. Er ist ganz nass geworden. Juna fängt an zu weinen. Mama kommt hinter der Hecke hervor. Sie hat gerade die Tomaten gegossen. Was ist denn mein Bär? Fragt sie. Juna kann nicht antworten. Sie weint und schreit und wirft Krakra auf den Boden. Was ist denn los? Fragt Mama noch einmal. Krakra komisch, kommt es aus Junas Mund. Eigentlich wollte Juna gern sagen, Krakra fühlt sich komisch an, aber sie schafft es nicht. Das ist oft so, wenn sie wütend ist oder traurig oder alles auf einmal. Mama sagt dann, Juna ist tütend. Dann muss Juna immer lachen. Tütend. Magst du nicht, dass Krakra nass geworden ist? Erkundigt sich Mama. Juna schüttelt den Kopf. Komm, wir rubbeln Krakra kräftig ab, schlägt Mama vor und holt ein Handtuch vom Wäscheständer. Nach dem Abrubbeln ist Krakra wieder trocken und sein Kuscheltierpelz steht nach allen Seiten ab. Und Juna muss lachen. Krakra, mein Dino, sagt sie und schließt ihn fest in die Arme.
3: 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Erzählt hat es Agnes Thiemey.
2: Und jetzt schlaft gut und träumt was Schönes. Gute Nacht!

0: gute Nacht.
1: Oder Kissenschlacht.
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6: Und hier auf Bayern 2 geht's nach den Nachrichten weiter mit dem Zündfunk. Heute geht's unter anderem um Drogenspuren im Abwasser und was man da so Spannendes rauslesen kann. Gleich im Zündfunk mit Bärbel Bossack und Achim 60 Bogdan.
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7: Um 19 Uhr mit Peter Veit. Einen Riesenempfang bereitet Madrid derzeit seinem Fußball-Weltmeister-Team Spanien. Die Mannschaft ist am frühen Nachmittag gelandet. Trainer De La Fuente und Kapitän Rodri stiegen mit dem Pokal im Arm als Erste aus dem Flugzeug. Anschließend wurden die Weltmeister vom spanischen König empfangen und danach von Ministerpräsident Sanchez. Christina Böker berichtet aus der Innenstadt von Madrid inmitten von tausenden Fans. Dort fährt bald ein offener Bus mit dem Team.
8: Dann ist erstmal Party mit den Spielern, die dann hier vorbeifahren, wow, und ihre Fans grüßen, die natürlich darauf warten, dass sie die jetzt in Natura sehen. Sie haben sich die Spiele angeschaut aus der Ferne, aber jetzt wollen sie natürlich näher ran an ihre Jungs und mit denen zusammen quasi feiern und sie auch für ihre Mannschaftsleistung würdigen. Ich meine, alle Fußballkritiker haben immer wieder betont, wie gut diese Mannschaft zusammengespielt hat. Der Trainer selbst hat es auch sehr stark betont. Also das wollen die Fans jetzt auch feiern. Deshalb sind sie hier und ich glaube, es wird einfach wieder so eine Nacht wie gestern. Geht davon aus, Nachtschwärmer bis morgens wieder.
7: Heute vor 82 Jahren haben Klaus Schenk, Graf von Stauffenberg und andere Widerstandskämpfer ein Attentat auf Hitler verübt. Der Versuch scheiterte. Die Bundesregierung hat zur Erinnerung daran eine Gedenkstunde abgehalten. Dabei ist es zu einem Zwischenfall gekommen, berichtet Isabel Karras aus Berlin.
9: Wie auf mehreren Videoaufnahmen zu sehen ist, versuchte ein Großneffe des evangelischen Theologen und NS-Widerstandskämpfers Dietrich Bonhoeffer, einen Kranz der AfD-Bundestagsfraktion von der Gedenkstätte im Berliner Bendlerblock zu entfernen. Sicherheitskräfte gingen dazwischen, dabei wurde der Kranz beschädigt. Der Mann begründete sein Vorgehen gegenüber der deutschen Presseagentur damit, viele Nachkommen der Widerstandskämpferinnen und Kämpfer empfänden große Wut darüber, dass die AfD an diesem Ort Kränze niederlege.
7: Der neue britische Premierminister Burnham will schon morgen erste Sofortmaßnahmen verkünden, mit denen er unter anderem die Lebenshaltungskosten in Großbritannien senken und den Bau von Sozialwohnungen ankurbeln will. Das hat der Labour-Politiker in einer Rede vor dem Amtssitz Downing Street 10 angekündigt. Er deutete an, dass dazu eventuell aber Steuererhöhungen nötig werden. In der Außenpolitik will Burnham die Linie seines Vorgängers Starmer fortsetzen und die von Russland angegriffene Ukraine weiter unterstützen. Verkehrsschilder vollgeklebt mit Stickern. Die sind ein großes Ärgernis in Augsburg. Mit einem Pilotprojekt will die Stadt jetzt dagegen vorgehen. Sie tauscht die herkömmlichen Schilder gegen neue mit einer speziellen Anti-Haftbeschichtung aus. Von denen sollen sich die Aufkleber leichter ablösen lassen, was Geld für Reinigung und Unterhalt sparen würde. Der Versuch soll ein Jahr lang laufen, dann wird in Augsburg Bilanz gezogen. Weißstörche sind ganz offenbar Deutschland-Fans, denn nach Angaben des Naturschutzbundes brüten gerade so viele Tiere hierzulande wie noch nie, seit Beginn der Aufzeichnungen. 15.000 Brutpaare gibt es demnach bundesweit. Vom NABU heißt es, selbst vor 100 Jahren seien die Zahlen nicht so hoch gewesen. In den 1980ern galt der Weißstorch in Deutschland als Sorgenfall. Inzwischen haben gezielte Schutzmaßnahmen eine Trendwende geschafft, so die Experten. Das Wetter in Bayern. Sonne und lockere Quellwolken, im Norden vereinzelt Schauer. In der Nacht teils klar, teils wolkig und trocken. Abkühlung auf 13 bis 6 Grad. Morgen teils sonnig, teils bewölkt und nachmittags örtlich Schauer. Mittwoch und Donnerstag mehr Wolken als Sonne bei Höchstwerten zwischen 18 und 26 Grad. Die Zeit 19.04 Uhr. Die Verkehrsmeldungen: A3 Passau Richtung Nürnberg zwischen Sinzing und Nittendorf 4 Kilometer Stau an einer Baustelle. Und die B19 Oberstdorf-Kleinwalsertal ist in beiden Richtungen zwischen Reute und dem Grenzübergang Oberstdorf-Walserschanz nach einem Unfall gesperrt. So viel vom Service.
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6: Einen wunderschönen guten Abend und herzlich willkommen zum Montagsclub, sagen Bärbel Wossack und Achim 60 Bogdan.
0: Und wir legen los mit Confidence Man und Young London.

0: Eine musikalische Zeitreise in die 90er mit einer Band von heute. Das waren Confidence Man, Australien mit Young London.
1: Ja, die 90er, Big Beats. Achim, weißt du noch, die wunderbaren 90er?
0: Ach.
1: Da haben wir euphorisch Panini-Bildchen gesammelt, ja. Kinder und Erwachsene. Da konnte man das Heft sogar voll kriegen. Aber man musste sich natürlich schon ein bisschen beeilen. Die Fußball-WM war ja nach 4 Wochen schon durch. Also winzige 24 Mannschaften.
0: Unfassbar.
1: Aber seit heute Nacht ist unsere WM ja jetzt vorbei. Endlich oder leider?
0: Leider endlich. Ja, keine Ahnung. Man hat sich ja dran gewöhnt. Ist ja immer irgendwas passiert.
1: Irgendwas ist immer gelaufen, gell?
0: Aber gut war es auch nicht immer.
1: Meistens. Zum Beispiel gestern, war es gut?
0: Nee, war ganz schlecht. Boah, schlechtes Spiel.
1: Oder? Es war ein hässliches Spiel.
0: Hässlich
1: es war so ein hässliches Spiel. Hässlich, hässlich. Ja. Ich finde, die Halbzeitshow war absolut angemessen für das Spiel, oder?
0: Ja, ja. Halbzeit 27 Halbzeit. Minuten, fast doppelt so lang wie normal. Ja, ja. Sehr amerikanisch, würde ich sagen.
1: Ja, ich habe ganz viele Fragen.
0: Sag.
1: Ja, also wie ist es dir denn gegangen? Ich habe es mir angeschaut und ich habe so lange am Anfang auf diese zwei Männer in diesen riesigen Trainingsanzügen geschaut. Weißt du, die auf diesem Monster-Quad da aus den Katakomben rausgefahren sind, so ein riesiges, ja genau. Ich habe da so hingestarrt und gesagt, hey, was, die grinsen so, was sind denn diese zwei? Und habe ich da die Namen gelesen hinten drauf. Ich habe so komplett verpasst, dass hinter ihnen Madonna gesessen ist und gesungen hat, das überhaupt nicht mitgekriegt.
0: Du hast nur auf diese bunten Trainingsanzüge aus Ballonseide
1: geschaut.
0: Genau,
1: und gerade wie ich dann so gesagt habe in unserer Zuschauerrunde, das sind ja Ronaldo und Ronaldinho. Dann haben wir gleich drei Vertreterinnen der jüngeren Generation dazwischen gekreischt. Das ist doch nicht Ronaldo. Und ich so für einen Moment, also verstehst du, ich war völlig verwirrt.
0: Ja, klar.
1: Ja? Und bei all dem habe ich nichts von Madonna mitbekommen. Das habe ich heute früh erst gelesen, dass die dabei war.
0: Schön, schaust dir nochmal an. Los? Ja, doch, die war auch mit dabei.
1: Und dann habe ich ja noch Fragen. Also dieser Justin Bieber-Auftritt, hast du das verstanden? Mit dieser dünnen Gitarre. Warum? Weshalb?
0: Warum? Ja, ja klar. Warum? Promotion. Halleluja, sage ich nur. Also, muss ja ganz ehrlich sagen, als ich ihn das letzte Mal gesehen habe, da hatte er noch so eine unmodische Pilzkopffrisur und sah so proper und wohlgenährt aus. Und jetzt war er da mit Glatze und Tattoos und ausgemergelt, als hätte er nichts zum Frühstück bekommen. Dabei ist der Mann doch Milliardär. Also, fand ich auch verwirrend.
1: Und musste ganz alleine
0: musste singen.
1: Musste da klampfen, ganz leise. Es gab in der BBC eine schöne Zusammenfassung im Liverpooler Dialekt Scouse. Bitte genau hinhören. Das ist Wayne Rooney mit seiner Meinung zur Halbzeitshow.
2: I like a lot of them artists, but I thought it was crap. I like Burna Boy, I like Bieber, I like Shakira. That was too flat.
1: Okay. Hast du es verstanden, Achim? Natürlich.
0: Keine Ahnung, ich glaube doch alles.
1: Es ging so schnell, gell?
0: Es war irgendwie, ich glaube, es war Mist.
1: Es war, ich glaub, es war crap.
0: Es war flach.
1: Crap.
0: Es war irgendwie
1: crap.
0: Oh ja, okay.
1: Was wird bleiben von dieser WM, außer it was crap, die Show?
0: Oh. Was wird denn bleiben? Frage ich mich jetzt auch gerade. 60 war wieder mal nicht mit dabei.
1: Na, das könnte aber noch klappen, wenn jetzt dann demnächst 64 Mannschaften dürfen.
0: Dann werden wir vielleicht auch eingeladen.
1: Vielleicht.
0: Na, ansonsten.
1: Wird bleiben. Die rote Karte ist keine rote Karte, wird bleiben.
0: Ja.
1: Nicht unbedingt jedenfalls.
0: Was bleibt denn noch? Da war so ein dicker Typ, so ein Rothaariger, der hat sich gestern so auf das Mannschaftsfoto gedrängelt bei der WM. Hast du den gesehen?
1: Das war irgend so ein
0: Comedian, glaube ich.
1: Tour oder so, echt. Da gibt es ja so Typen, die immer auf Fotos drauflaufen, gell?
0: Ja, das war so ein Fotobomber.
1: Wie so ein Fotoflitzer. Ja, ich muss halt noch sagen, was mir wirklich leid tut, ich lag komplett daneben mit meinem Tipp.
0: Nämlich?
1: Völlig falsch, das traue ich mich gar nicht zu sagen. Ich kann nur sagen, ich habe mich verlassen auf einen Mathematiker, der Investmentbanker ist und der die letzten 3 Weltmeister korrekt vorher berechnet hat. Und der hat die Niederlande vorgeschlagen. Der hat es ausgerechnet. Und da habe ich mir gedacht,
0: verdammte Turbenstängel, knapp daneben ist auch vorbei.
1: Nimm die Niederlande.
0: Oh, schade. Hyp-Holland.
1: Hat nicht geklappt.
0: Ja, lass mich raten, der Mann ist Niederländer vielleicht.
1: Nein, es war ein Deutscher, aber das ist genau ausgerechnet.
0: Ja, die Österreicher haben ja im Vorfeld ernsthaft darüber diskutiert, ob sie Weltmeister wurden. Sie galten als Geheimfavorit. Und am Ende waren sie dann doch nur der Geheimfavorit.
1: Ja, was wird bleiben? Die Kapverden natürlich mit ihrem alten Torwart. Das hat uns glaube ich, allen sehr viel Freude gemacht.
0: Dann die Pay-TV-Verknappung, die hat uns genervt, weil sie uns schöne Spiele wie Brasilien, Norwegen oder Norwegen, England oder das legendäre Spiel um den dritten Platz vorenthalten hat. Ja, so wird das nichts mit Kindern, die sich mal für Fußball interessieren, ja, wenn die schönen Spiele nicht sehen können.
1: Ja, der dritte Platz, das war ein Spiel. Das war super.
0: Der war toll. Hm.
1: Ansonsten, Mai, was soll ich sagen? Luka Modric, du weißt ja, ich liebe Luka Modric. Ich glaube, es war jetzt wirklich sein letzter Auftritt. Das tut mir richtig leid.
0: Ja, über die anderen Mannschaften, auch eine uns nahestehende, geografisch nahestehende Dings, Mannschaft, wollen wir heute mal schweigen. Schottland wie immer nach der Vorrunde raus, obwohl schon einst die schottische Band Della Mitri in ihrer offiziellen schottischen WM-Hymne sang Don't come home too soon, kommt bitte nicht so bald nach Hause. Sinnlos, immer dasselbe.
1: Ja, ich hatte auch auf irgendeine kleine Überraschung auf die Niederlande vielleicht.
0: Das wird nix.
1: Eine klitzekleine. Aber vielleicht das nächste Mal, wenn die 60er mitspielen, wenn es dann 64 Mannschaften werden. Das könnte dann eine Überraschung
0: this
1: geben.
0: This could be the start of something good. Das ist das nächste Stück, das wir jetzt hören. Hier ist Nia Archives.

0: Nia Archives ist das aus ihrem brandneuen Album Emotional Junglist, das viel mehr ist als nur Jungle und Drum and Bass, sondern, wie gerade eben unter anderem auch gehört, Popmusik. Wir haben gehört This Could Be von Nia Archives.
1: Das klingt alles wunderschön. Aber wir gehen jetzt woanders hin, nämlich nach München-Großlappen. Da steht die Kläranlage der Stadt. Hm. Münchnerinnen und Münchner wissen das, wo das ist.
0: Nämlich
1: weißt du es auch?
0: Ja, nicht weit von dieser Kloschüssel, der Allianz Arena, wo der FC Bayern immer spielt.
1: Ja, es geht jetzt nicht direkt um den FC Bayern, aber das Abwasser in Großlappen, das wird regelmäßig von der Europäischen Drogenagentur geprüft, denn da stecken viele Erkenntnisse drin. Zum Beispiel, wie viel Drogen da in München durch menschliche Körper gewandert sind. Sehr schön lässt sich da zum Beispiel Kokain nachweisen. Und das ist wirklich sehr spannend, was da rauskommt. In München zum Beispiel, da wurden 2025 im Durchschnitt 382,7 Milligramm Kokain pro 1000 Menschen gemessen im Abwasser. Also jetzt rechne, 50 Milligramm habe ich recherchiert, sind so eine relativ kleine Dosis Koks. Das heißt 8 Kokser unter 1000, hochgerechnet auf 1,5, 1,6 Millionen EinwohnerInnen, sind das glatt, Achim, halte dich fest, 12.800 Kokslinien pro Nacht.
0: Mhm.
1: Pro Tag, pro Nacht in München. Also ganz schön viel. Aber hat mich überrascht und vor allem doppelt so viel wie im Jahr 2020. Will sagen, der Drogenkonsum, der geht wirklich deutlich nach oben. Die Klospülung verrät es. Noch krasser als beim Kokain ist es bei Ketamin. In Europas Städten ist der Konsum dieser berühmt-berüchtigten Droge, die einen ins K-Hole stürzt und die ja auch Pferde betäubt, die ist im vergangenen Jahr um 41% angestiegen. Ja, nicht nur im Abwasser, auch in der gegenwärtigen Pop- und Partykultur sind Drogen gerade super präsent. Und Paula Lochte fragt sich, was das für unseren Umgang mit Drogen bedeutet.

spätestens seit Ian Dury 1977 den Dreiklang Sex and Drugs and Rock'n'Roll in einen Song gegossen hat, sind Drogen Dauergast im Pop. Bis heute. So singt Megastar The Weeknd, sein Gesicht werde taub, wenn er mit ihr zusammen ist. Der Song handelt von der Droge Kokain. Er wisse, dass sie sein Tod sein könnte, aber er liebe sie nun mal. Unverschlüsselter besingt Ikimel in Keter und Krawall, das titelgebende Narkotikum.

0: Ist das noch Ironisierung oder schon Normalisierung?
1: Wenn du jetzt mir gegenüberstehst, dann würde ich dir auf jeden Fall sagen, nimm keine Drogen, ist auf jeden Fall schlecht. Aber ich finde, Musik ist das Ehrlichste, was es gibt und es ist ein Tagebuch. Nur so können sich dann auch viele Leute mit der Kunst identifizieren und da wird nicht gelogen. Wenn ihr Drogen konsumieren wollt, das kann spaßig sein. Lasst die Drogen checken, mit Bedacht, nicht zu oft, und die Menge macht das Gift.
0: Sagt Bibica. Das ist auch der Ansatz auf dem Festival Fusion, das alljährlich auf einem ehemaligen Flugplatz in Mecklenburg-Vorpommern mit rund 70.000 Besuchern stattfindet. Das medizinische Team dort bietet zum Beispiel Drug-Checking an. Die Tests zeigen, was und wie viel in den mitgebrachten Pillen und Pulvern wirklich drin ist. So ist beispielsweise im vergangenen Jahr aufgefallen, dass hochreines Kokain im Umlauf war. Das medizinische Team konnte vor Überdosen warnen.
2: Für Prävention ist Drug-Checking auf einem Festival, was die Reichweite angeht, eine der sinnvollsten Maßnahmen überhaupt,
0: sagt der leitende Festivalarzt Gernot Rücker. Der Notfallmediziner ist Oberarzt an der Uniklinik Rostock und leitet seit über 2 Jahrzehnten das medizinische Team auf der Fusion.
2: Festivals sind die Orte, die hohes Risiko bergen, was das angeht, und auch die Orte, wo eine Aufklärung sehr gut Erfolge kann und die sehr effizient ist. Viel besser als irgendwelche Plakate, die man irgendwo hinhängt. Weil wenn so ein Drug-Check-Stand irgendwo ist, dann geht jeder vorbei, guckt sich das an, was machen die, was tun die. Aha, es gibt Dosierung. Und für mich gehört zu einer Festivalkultur mittlerweile State of the Art, dass es tatsächlich Drug-Checking gibt.
0: Wer seine Drogen überprüfen lässt, erhält neben den Testergebnissen auch eine Beratung. Das ist gesetzlich vorgeschrieben. Seit der Bundestag 2023 den Weg freigemacht hat für entsprechende Modellprojekte, nimmt Drug-Checking auf Musikfestivals und in Clubs zu. Doch normalisieren die Tests nicht Drogenkonsum?
2: Das Drug-Checking leistet dem keinen Vorschub, sondern das Drug-Checking beschäftigt sich mit einer Realität. Bei deutschen Goa-Partys, bei Techno-Partys, bei Rave-Partys ist der Konsum von psychoaktiven Substanzen Standard. Das Drug-Checking, das verändert nicht deren Konsumverhalten, das verändert nur die Auswahl des Produkts.
0: Zugleich plädiert der Festivalarzt dafür, zu hinterfragen, welche Drogen als normal gelten und welche nicht. Alkohol sei eine der tödlichsten Drogen, aber legal, während LSD, MDMA und Cannabis im Partysetting vergleichsweise harmlos seien, aber verboten. Freizeitkonsum sei zudem nicht gleichzusetzen mit einer Sucht. Doch wie schnell die Grenzen verschwimmen, das hat Marlon Hofstadt, aka DJ Daddy Trance, erlebt. In den sozialen Medien spricht er offen über die Schattenseiten von Drogen in der Partykultur.
3: You wanna hear something really crazy? At least for me. I'm alcohol free.
0: Vor über 8 Jahren habe er aufgehört, Drogen zu nehmen. Vor 1,5 Jahren Alkohol zu trinken.
3: Congrats to me, I would say. And to everyone else out there who is staying sober.
4: Yo, as much as I love you all.
0: Eine kritische Haltung gegenüber Drogen vertritt Hofstadt auch, wenn er auf der Bühne steht. Bei einem Festival in Australien 2025 unterbrach er sein DJ-Set. Er wisse aus eigener Erfahrung, dass es Spaß macht, richtig abzugehen und Drogen zu nehmen. Aber ihm mache es keinen Spaß, wenn Leute während

0: während seines Sets ohnmächtig würden. Auf Instagram rief er dazu auf, weniger Drogen zu konsumieren und sich darüber zu informieren, was diese anrichten könnten. Vielleicht braucht es neben mehr Drug-Checking und Suchtberatung auch mehr Vorbilder wie Marlon Hofstadt im Pop. Musiker und Musikerinnen, die nicht nur wie The Weeknd von Drogen als einer Liebesgeschichte erzählen, sondern, um im Bild zu bleiben, auch wie ein Ende dieser toxischen Beziehung gelingt.
1: Ob Drogen glücklich machen? Ich persönlich weiß es nicht, habe aber große Zweifel. Ich fand die Zahlen aus diesem Abwasser, was ich vorhin erzählt habe, so spannend. Achim, drum noch zwei Fragen. Was glaubst du im Vergleich zu München? Wie viel wird in Nürnberg gekokst?
2: Weniger, würde ich sagen.
1: Wie viel weniger?
2: Halb.
1: Also ich sag's dir, es ist ein Drittel. Ein Drittel von München. Aber immerhin, es wird auch gekokst. Ja, Nürnberg ist die zweite bayerische Stadt, die da im Ranking auftaucht. Nur die beiden. Noch eine Frage. Welche deutsche Stadt hat am meisten Koks im Abwasser?
2: Oberhausen? Sag mal was.
1: Nicht Berlin.
2: Nee, nicht Berlin. Irgendwas im Ruhrpott?
1: Nee, gar nicht.
2: Wo? Hildesheim.
1: Denk mal an Geld. Denk mal an Geld. Denk mal an
2: Frankfurt.
1: Richtig.
2: Oh.
1: Frankfurt. Dreimal so viel wie München. Mit Abstand Nummer eins ist Frankfurt. Die ganzen Banker.
2: An.
1: Ich sag's dir, der Investmentbanker. Und jetzt habe ich noch eine skurrile Zahl gefunden. Muss ich jetzt auch noch loswerden. Weißt du, wer unter den Top 10 ist?
2: Noch? Europaweit, weltweit? Nee,
1: eine ganz andere Stadt. Da kommst du nie drauf.
2: Sag.
1: In Österreich. Dreimal so viel wie München. Also fast, weißt du, wenn es in München waren, war es 1000. Na? Na, jetzt kommst du nicht drauf.
2: Nee.
1: Es ist Kufstein.
2: No,
1: Kufstein
2: bitte.
1: In Österreich.
2: Geherst.
1: Ich kann es nicht fassen vor Barcelona und Rotterdam und Berlin und Frankfurt und allem. Was ist los in Kufstein?
2: Ist das wahr? Is it real? Hier sind die Twisted Teens.

0: Ja, Rock'n'Roll oder eher Rots and Roll, das waren Twisted Teens aus New Orleans mit einem Song aus einem ihrer beiden neuen Alben, die dieses Jahr erschienen sind, 2026. Is It Real, haben wir gehört. 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
1: Morgen Abend, da wird eine Indie-Künstlerin aus Los Angeles ihr einziges Konzert in Bayern und eins von nur zwei in Deutschland spielen. Ja, wo wird das sein? In der Muffathalle oder im Backstage oder im Feuerwerk in München, vielleicht im Hirsch oder im Z-Bau in Nürnberg oder im E-Werk in Erlangen. Alles falsch, wo es ist. Wir verraten es euch gleich.
0: Und jetzt hören wir uns Ava Louise Goodman alias Nighttime erstmal an. Hier ist sie mit When the Wind is Blowing.

0: So plätschert es aus und klingt aus. Wie nennen wir das jetzt, Achim? Folk, Cosmic Folk, Psychedelic Folk, Americana Folk, Girl Group Folk. Ja. Das habe ich alles gelesen dazu. Ich komme mir schon fast vor wie bei den ganzen Metal-Genres. Wie viele Folk-Genres?
1: Naja, hat es gibt. Alles richtig. Hat natürlich auch, wie wir gehört haben, ein bisschen was von Nico and the Velvet Underground, ein bisschen auch was von Cat Power, vom 60 Sound Californiens.
0: Also das war Eva Louise Goodman. Sie nennt sich Nighttime. Nur ein Konzert gibt sie in Bayern und das ist morgen, jetzt kommt's raus, im Kappeneck in Augsburg. Das Kappeneck am Kappeneck ist eine schöne Wirtschaft. Also alte, hohe Säulen, hohe Fenster, alte Holztische und Wirtshausstühle. Betrieben ist das Ganze von Sandro De Nobili. Achim, ein alter Bekannter.
1: Der ist uns natürlich schon oft mit dem Zündfunk begegnet in den Stadtwerken. War auch hier im Magazin bei uns schon mal zu Gast mit seiner Band San Antonio Kid. Tolle Band aus Augsburg.

0: Inzwischen, er war früher Koch im Café Victor in Augsburg. Jetzt ist er Wirt vom Kappeneck und veranstaltet jetzt eben auch in diesem Fall ein Indie-Konzert einer amerikanischen Künstlerin morgen.
1: Ja, er will das in Zukunft öfter machen, also Wirtschaft mit Live-Konzerten, so wie das in den USA gerne passiert, hat er uns erzählt. Wir sind gespannt, was da kommt in nächster Zeit. Morgen Abend jedenfalls Nighttime. Und Achim hat sie vorhin gefragt, Eva-Louise Goodman, wie das alles angefangen hat bei ihr mit der Musik und mit Nighttime.
2: I've been writing songs as long as I can remember. And I think I came up with the band name Nighttime when I was maybe 15, which is long before I started performing. And for many years, I started the project when I was living in Montreal, going to university. Maybe my first show was in 2014. And over the years, the project has changed a lot, and I've lived in different cities, and I've had different people playing with me. So, yeah, it's been something I've been involved in for a long time, but it's changed a lot over the years, and the sound has changed.
0: Also eine Band, deren Sound sich verändert hat, die es schon eine ganze Weile gibt. Sie hat gesagt, sie hat den Bandnamen Nighttime sich ausgedacht, lange bevor es die Band gab, eigentlich auch fast schon bevor sie überhaupt Musik gemacht hat. Der Bandname stand eigentlich schon fest. Dann kam die Musik dazu, dann ist sie auch zum Studium nach Montreal gegangen, an die Universität, in mehrere Städte umgezogen und die Band blieb aber immer in wechselnder Besetzung. Nur sie blieb natürlich logischerweise dabei. Sag mal, wie schwer ist es eigentlich, von der Musik zu leben, frage ich mich.
2: Unfortunately, living in the United States, it's very, very difficult to make a living off of music. We don't really have many initiatives for funding the arts in the United States. There really aren't any government grants or assistance for artists. So because of that and because of streaming, these days, even more so than in the past, it's very, very difficult to make money as an artist. So myself and most, basically everyone I know, we have jobs that support our artistic careers.
0: Also ein Problem, das ganz offensichtlich auf beiden Seiten des Atlantik vorhanden ist. Sie sagt selber, es ist sehr schwer davon zu leben, in den USA zumal, weil es sehr, sehr wenig staatliche Initiativen gibt, wenig Förderungen, wenig Stipendien. Dann kommt noch dazu, dass inzwischen der Musikmarkt sich quasi auf Streaming verlagert hat. Also es ist ein prekäres Dasein als Musikerin und sie schlägt sich so durch wie die meisten ihrer Freunde mit Jobs, mit denen sie eigentlich ihre Kunst finanziert. Umso schöner, dass du jetzt auf Europatour kommen kannst und dass du auch nach Deutschland kommst. Erzähl uns bitte mal, wie kam es dazu, dass du ausgerechnet in Augsburg gastieren wirst? Jetzt bist du ja quasi in deinem Traum, in deinem Lebenstraum, weil du ja jetzt in Europa bist. Wie fühlt es sich denn jetzt an?
2: It's really fun. We flew into London almost a week ago and our show was actually postponed because of the World Cup semifinal game. That was supposed to be the evening of the show. So we ended up just hanging out with friends in London and watching the game. And another old friend of mine was visiting London. So it was just a very nice time. And then we came over to Paris and again are seeing a friend. And we played a show the other night. And yeah, this leg of the tour is pretty relaxed. And it's a little bit like, you know, hanging out with other musicians we know and meeting new friends and just sort of taking our time. So it's been very fun. It's the privilege of not having to, you know, be on a very intense tour and playing night after night. It's been great.
0: Also es ist fantastisch, sagt sie. Man ist nicht in dieser üblichen Mühle, dass man jeden Tag spielen muss. Sie sind in London angekommen vor einer Woche, hätten da spielen sollen. Und das war dann ausgerechnet an dem Abend, wo England sein Halbfinale während der WM ausgetragen hat. Deswegen wurde der Auftritt logischerweise verschoben auf später. Dann haben sie das Spiel sich aber angeguckt und sind eben jetzt in Paris gelandet. Jetzt ist mir noch aufgefallen, dass du bei den Bands und Musikerinnen, die dich beeinflusst haben, auch einen deutschen Namen angegeben hast, kann man auf deiner Homepage sehen, Sibylle Bayer. Das fand ich sehr interessant. So I just noticed on your homepage that amongst the people that you recommend who influenced you, there's also a German name, Sibylle Bayer. Can you tell us about that?
2: Oh, yes. I just think her music is wonderful. I know that she was not very known at the time that she recorded her record, which I believe was in the 60s. And then as far as I remember, her son kind of like came across her recordings in the last maybe 15 years or so and issued them. And she's become such an important folk figure and her music is, I think it's just wonderful. I

0: I'm really inspired by her writing and the simplicity and beauty of her song.
1: Also zwischen den Namen, die sie da empfiehlt auf ihrer Homepage, findet sich auch der Name einer deutschen Sängerin, die nicht mal in Deutschland bekannt ist, Sibylle Bayer, ehemalige Schauspielerin, die auch in frühen Filmen von Wim Wenders mitgespielt hat. Die hat mit Anfang 20, Anfang der 70er Jahre Songs aufgenommen. Die hat ihr Sohn dann 30 Jahre später ausgegraben und veröffentlicht. Und inzwischen ist sie ein kleiner Indie-Star in den USA und eben auch Influencer, also sozusagen auch in Einflussgröße auch für Eva Louise und ihre Band Nighttime. Eva, wir wünschen dir morgen alles Gute, machen hiermit auch Werbung. Morgen, Augsburg, Kappeneck, hingehen. Eva Louise Goodman ist mit Nighttime unterwegs und zwar morgen Abend eben im Kappeneck in Augsburg. Eins von zwei Deutschlandkonzerten. Thank you very much. Alles Gute.
0: Thank you so much for having me on the show.
1: It was a pleasure. Thank you very much. Bye bye.
0: Bye bye.
1: Bye bye.
2: So, das war die super sympathische Eva Louise Goodman oder Nighttime. So nett kann man zueinander sein, ach ja. Toll.
1: Und ja, freue mich morgen und schön für alle Augsburgerinnen und Augsburger das zu sehen und noch an so einem tollen Ort, einem ganz normalen Lokal. So, hier kommt Musik vom anderen Ende der Welt, Radio Free Alice, Indie Rock aus Melbourne, Australien.

0: hier ist nicht Radio Free Alice, die haben wir gerade gehört. Hier ist der Zündfunk Montagsclub auf Bayern 2.
1: Und willkommen zu unserem Montagsdemo. Montag für Montag, Monat für Monat stellen wir im Montagsclub neue Talente, unentdeckte Musikerinnen und Musiker aus dem Freistaat vor. Wobei letzte Woche hatten wir sogar eine Bewerbung aus Frankreich, aus der Normandie hier am Start.
0: Stimmt.
1: Hat es gefreut.
0: Heute ist eine Band aus München dran. Manu und die drei Akkorde heißt die Band und der Name ist Programm. Wir reden hier von Punk-Pop in der Tradition von Blink-182, von 80er-Jahre-Skatepunk, 90er-Jahre-Skatepunk eigentlich eher. Ein bisschen Ärzte sind vielleicht auch mit dabei, vielleicht auch was anderes, eine eigene Note auf jeden Fall und deutsche Texte. Und jetzt geht's hier gleich um Wirtschaft, Börse, Geld und auch um Frankfurt, hatten wir schon vorhin, und am Ende dann doch um Liebe. Hier hören wir jetzt gleich Manu und die drei Akkorde und ETF, WTF, toller Titel. Viel Spaß mit Manu und die drei Akkorde.

0: Unser Montagsdemo, Manu und die drei Akkorde und ihr ETF, WTF. Vielen Dank schon mal und tolle Zeile. 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
1: Sehr ja, gut. Toll. Und ich, Achim, ich habe mehr als drei Akkorde gehört. Echt.
0: Stimmt.
1: Waren mehr als drei.
0: Manu, die vier Akkorde vielleicht sogar.
1: Vielleicht
0: sogar sechs. Ja, schau. Ja, wenn ihr auch mal Lust habt, eure Band, euer Projekt ins Radio zu bringen, mutige vor, einfach schreiben und euch melden. Zündfunk@brde.
1: Einer, der sich ganz sicher nicht mehr bewerben muss bei uns, das ist der DJ Lester Jones, geboren in Chicago, aufgewachsen in München. Er war seit 1993 Resident DJ im Ultraschall, dem legendären Techno-Club in München. Danach Harry Klein, regelmäßig DJ in der Roten Sonne. Seit 30 Jahren ist er obendrein das Mastermind für alles Elektronische im auch schon wieder legendären Plattenladen Optimal in München. Also, der Mann kennt seine Platten und alle anderen kennt er auch. Er legt als DJ nur Vinyl auf, keine Software, kein MP3, alles ist strikt handgemacht. Lester Jones hat eine Gästemix-Sendung aufgenommen mit unserem Zündfunk-Musikchef Michi Bartle. Eine Stunde mit ihm und mit Platten, die ihm wirklich viel bedeuten. Michi Bartle hat ihn gefragt, wie es für ihn losgegangen ist mit dem Techno.
2: Underground Resistance waren einer der ersten wirklichen Techno-Kombos, also Underground Resistance besteht aus Matt Mike Banks, der das auch immer noch macht, war die Gruppe mit Jeff Mills und Robert Hood zusammen. Die haben sozusagen das Ganze gestartet. Das war auch mit einer der ersten Techno-Acts, die ich jemals gehört habe. Das war damals noch vom Ultraschall, Alter World, Upstart hat damals in der alten Abbruchvilla Anfang der 90er einen illegalen Rave, kann man es nicht nennen. Das war eine Party für sehr wenig Leute. Und da war eben Underground Resistance da. Ich habe mal damals die Musik eigentlich eher als Bestrafung empfunden. Also ich kam wirklich definitiv vom Reggae und vom Hip-Hop, war natürlich immer sehr beat-orientiert.

0: Konzerten hat Lester schon ganz früh gemerkt, wenn der Funke überspringt aufs Publikum.
1: Ab und zu macht's Klick und es kommen in der Musik magische Momente vor. Die sind nicht oft, meiner Meinung nach, aber man kriegt's mit und es ist einfach ein Gefühl und es überträgt sich dann doch tatsächlich aufs komplette Publikum. Also man merkt, dass sich im Raum definitiv was ändert.
2: Wann ist dieses Klick da als DJ? Beschreib mal das Glücksgefühl, wenn du spürst, dass du als DJ jetzt die Crowd hasst, dass sie irgendwie glücklich sind?
1: Meiner Meinung nach, ich glaube, man kann das nicht, forcieren. Das sind oft eher Zufälle, meiner Meinung nach. Also es ist halt, das Ding ist, dass man es als DJ nicht beeinflussen kann, weil das ist eine Symbiose, die man ja letztendlich eingeht. Also es ist halt, wenn die Crowd selber Lust hat zu feiern und man das mitbekommt und die Musik auch dementsprechend angenommen wird, dann funktioniert's. Aber es gibt jetzt keine Regel oder irgendwie ein Rezept dafür, dass dieses passiert.
2: Warst du mal, als der Tanzboden voll war, wenn du einen Song aufgelegt hast, verwundert, dass irgendjemand ganz anders, möglicherweise seltsam, überraschend tanzt zu deinem Sound?
1: Im Techno selber im Grunde genommen nicht. Also wie ich habe ja mit dem Techno wirklich Ende der 80er, Anfang der 90er habe ich dann wirklich als DJ angefangen und zu dem Zeitpunkt war der Dancefloor hauptsächlich Stroboskop und Nebel. Da hat man die Leute kaum tanzen sehen oder nur bruchstückweise und zu der Zeit selber ging es auch wirklich nicht um die Person selber, sondern wirklich um die Musik. Alles, was drumherum hängt und wenn jemand irgendwie wild getanzt hat oder komisch getanzt hat, ist das im Grunde genommen niemandem aufgefallen, weil jeder das gemacht hat, was er wollte. Das war Techno oder ist Techno. Be what you like.
0: Eine ganze Stunde Zündfunk-Gästemix mit DJ Lester Jones. Die ist am vergangenen Samstag hier auf Bayern 2 gelaufen. Ihr könnt die ganze Sendung noch nachhören in der BR Radio App. Eine Woche lang, da sind wirklich ganz ungewöhnliche Tracks dabei. Es lohnt sich.
3: Und wir hören rein in Underground Resistance, eben schon erwähnt. Musik aus Chicago.

0: Underground Resistance und Waveform.
1: Ja, das und andere Techno-Lieblingsmusiken von DJ Lester Jones könnt ihr im Gästemix noch nachhören in der BR Radio App.
0: Und wir kommen zu unserem Album der Woche im Zündfunk. Das stammt diese Woche von Yard Act aus Nordengland, aus Leeds. Auf ihrem neuen Album sind sie nicht mehr ganz so hibbelig und tanzbar wie auf den letzten beiden Platten, aber ihr Post-Punk zündet auch hier und die Texte sind gewohnt ironisch, sarkastisch, kritisch, klug. Am Donnerstag haben wir sie am Interview hier im Zündfunk. Die Band hat sich inzwischen in Leeds ein eigenes Analog-Musikstudio eingerichtet, quasi als Gegenentwurf zu all den Laptop-Künstlern. Und genau davon handelt auch ein Song, den wir jetzt gleich hören. I Spend My Winnings on New Beginnings singen Yard Act gleich auf ihrem Album mit dem Titel You're Gonna Need a Little Music.
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0: Ja, direkt aus Leeds. Musik aus unserem Album der Woche. Mehr daraus die nächsten Tage im Zündfunk.
1: Und wir schauen, wie es hier auf Bayern 2 weitergeht. Nach den Nachrichten und nach dem Zündfunk kommt der Bayern 2 Salon mit Knut Krotzen und mit ganz viel Literatur, wie immer am Büchermontag.
0: Im Nachtmix um 23.05 Uhr unsere Kollegin Ann-Kathrin Mittelstraß von Future R&B bis Indie-Tronica, Musik unter anderem von Kelela und Mrs. John Soda. Und ganz zum Schluss ein Zündfunk-Klassiker, hat mehr als 10 Jahre auf dem Buckel und klingt trotzdem frisch und jung. Corner Shop und Top Knot.
1: Und damit verabschieden sich Bärbel Wossack und
0: Achim 60 Bogdan. Macht's gut.

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1: Um 20 Uhr mit Peter Veit. Spanien feiert seine Fußballweltmeister. In Madrid haben die Feierlichkeiten für die spanische Fußballnationalmannschaft begonnen. Als erstes wurden die Weltmeister vom spanischen König empfangen. Nicolas Busch-Schlüter berichtet aus Madrid.
2: König Felipe nannte den Sieg der spanischen Mannschaft episch. Die Spieler hätten einen Triumph für ganz Spanien errungen und seien dabei als wahres Team aufgetreten. König Felipe hob hervor, dass zum ersten Mal die spanischen Fußballfrauen und Männer gleichzeitig Weltmeister seien. Der Höhepunkt der Feierlichkeiten dürfte die Fahrt der Mannschaft durch die Madrider Innenstadt an Bord eines offenen Doppeldeckerbusses werden. Behörden rechnen mit bis zu 1 Million Fans an den Straßenrändern.
1: Seit heute Mittag ist Andy Burnham neuer Premierminister von Großbritannien. Vorher war der Labour-Politiker Bürgermeister von Manchester, auch Gesundheitsminister war er schon, mit Außenpolitik hatte er aber bisher kaum zu tun. Erste Erfahrungen konnte er nun heute gleich sammeln, er hat mit US-Präsident Trump telefoniert. Das hat das Weiße Haus mitgeteilt, ohne allerdings etwas zum Inhalt des Gesprächs zu sagen. Burnham hatte aber signalisiert, dass er an der engen Partnerschaft Großbritanniens mit den USA festhalten will. Der Ammersee kann als Quelle für Energie genutzt werden. Das zeigt eine aktuelle Untersuchung. Wirtschaftsminister Aiwanger hat sie in Inning vorgestellt. Am Tegernsee und am Chiemsee gibt es schon ähnliche Projekte. Wie viel Potenzial der Ammersee hat, erklärt BR-Reporter Robert Glawatz.
3: Der Ammersee kann theoretisch den Wärmebedarf der Anrainerkommunen zu 100% decken. Das ist das Ergebnis der Untersuchungen des Landesamtes für Umwelt und der Energieagentur Klimahoch 3 der Kreise Starnberg, Fürstenfeldbruck und Landsberg. Bei der Seethermie wird die im Wasser gespeicherte Wärme über Wassertauscher lokal entzogen und dann mittels Wärmepumpen ins Netz gespeist. Bis zur Wärmeenergie aus dem Ammersee ist es aber noch ein langer Weg. Die Experten rechnen damit, dass frühestens in den 2030er Jahren die erste Energie gewonnen werden könnte.
1: Am Strand der Nordseeinsel Norderney ist ein toter Schweinswal entdeckt worden. Wie die Polizei mitteilte, war zuvor versucht worden, das Tier ins Wasser zu ziehen, was nicht glückte. An der Küste und den ostfriesischen Inseln werden immer wieder verendete Tiere gesichtet. Der Fall erinnert an den Buckelwal, der vor ein paar Monaten nach einer vergeblichen Rettungsaktion in der Ostsee gestorben ist. Das Wetter in Bayern, in der Nacht trocken bei 13 bis 6 Grad, morgen Sonne und Wolken, später vor allem im Norden und im Bayerischen Wald örtliche Schauer, Höchstwerte 18 bis 26 Grad. Auch in den nächsten Tagen teils Sonne, teils Wolken und vereinzelt Regen oder Gewitter. Soweit die Nachrichten. Abschließend die Zeit, 20 Uhr und 3 Minuten.
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4: Am Mikrofon Knut Korzen. In dieser Woche erscheint der neue Roman von Elena Fischer, die mit ihrem Debüt Paradise Garden vor 3 Jahren prompt auf der Longlist des Deutschen Buchpreises gelandet ist und nun ihr neues Buch Wirf einen Schatten veröffentlicht.
5: Als ich angefangen hatte zu schreiben, habe ich alles gefühlt in Abgrenzung zu Paradise Garden geschrieben. Und erst als ich dann weiter war, schon im Text, hat sich das wirklich so entwickelt, dass ich dachte, ja, das ist jetzt was ganz Eigenes geworden mit einem ganz eigenen Sound und ich bin damit glücklich, weil es eben doch ganz anders ist als der erste Roman.
4: Welche Geschichte Elena Fischer in ihrem neuen, ihrem zweiten Roman Wirf einen Schatten erzählt, das erfahren Sie in dieser Stunde. Willkommen zum Büchermagazin.
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0: Rachel Chino Riri war das. Für ihren ersten Roman Paradise Garden hat Elena Fischer nicht nur viel Lob erfahren. Das Buch, das von einem 14-jährigen Mädchen erzählte, das mit seiner alleinerziehenden Mutter in prekären Verhältnissen lebt, wurde ein Bestseller und landete 2023 auf der Longlist des Deutschen Buchpreises. Nun hat Fischer ihren zweiten Roman geschrieben, Wirf einen Schatten. Dessen Mittelpunkt steht diesmal keine Teenagerin, sondern ein Mann in der Midlife-Crisis. Christoph Leibold hat das Buch gelesen und mit der 1987 geborenen Autorin darüber gesprochen.
1: Es gab keinen Grund, das Leben auszuhalten, bloß weil es einmal begonnen hatte und das ohne sein Zutun. Der Abend würde sich in die Nacht verwandeln und dann in den nächsten Tag und dann wieder und wieder, auch ohne ihn.
2: Josef ist Bauer, lebt auf einem einsamen Hof, weit ab vom Schuss und vor allem allein, seit ihn seine Frau Liz vor einem halben Jahr verlassen und den gemeinsamen kleinen Sohn gleich mitgenommen hat.
1: Er hatte gedacht, dass es keine Woche dauern würde, bis Liz mit Samuel wieder vor der Tür stand.
2: Doch Liz kommt nicht mehr zurück, vorerst zumindest. Deshalb steigt Josef an Heiligabend, wir schreiben das Jahr 1963, auf den Dachboden und sucht nach seinem Gewehr.
1: Das Gewehr war die Antwort auf die Frage nach dem Wie. Er berührte den staubigen Lauf vorsichtig, als wäre das Metall lebendig.

0: heftig. Er nahm das Gewehr in eine Hand, mit der anderen griff er nach einem Päckchen Munition.
1: An der Figur hat mich interessiert, dass sie eben diese pure Verzweiflung hat, aber wenig Möglichkeit, zunächst auch das zu artikulieren, sondern Josef sieht ja keine andere Handlungsalternative mehr, als Suizid zu begehen. Und er ist wirklich am tiefsten Punkt seines Lebens, er ist in einer existenziellen Krise und mich hat interessiert, wie kann es sein, dass er da gelandet ist, wo er ist und wie er da rauskommt.
2: Am Anfang ihres neuen Romans »Wirf einen Schatten« erzählt Elena Fischer also doch nicht davon, wie Josef einen Schlussstrich unter sein tristes Leben zieht. Es bleibt beim fast tragischen Ende. Denn kurz bevor ein tödlicher Schuss durch die schneebedeckte Einöde hallen kann, klingelt es an der Haustüre und Birdie schneit in Josefs Leben. Eine Ausreißerin, noch nicht volljährig, geflohen vor familiären Zwängen. Josef nimmt sich ihrer an, mehr aus einem Reflex der Hilfsbereitschaft, denn aus echter Überzeugung.
0: Ihre Wege würden sich ohnehin bald wieder trennen. Sie hatten nichts miteinander zu tun. Woher sie kam, wohin sie ging, spielte für ihn keine Rolle.
2: Doch Birdie bleibt, nistet sich in Josefs Einsiedlerleben ein und mit ihr ein Geist von Freiheit in seinem Kopf. Josef beginnt die eigenen inneren wie äußeren Zwänge zu überdenken. Und so setzt die Begegnung mit Birdie eine Entwicklung in Gang, die Elena Fischer ab jenem heiligen Abend 1963 erzählt und in deren Verlauf auch Liz auf den Hof zurückkehrt, wenn auch nur zu Besuch. Das ist der eine Handlungsstrang des Romans. In einem zweiten erfahren wir die Vorgeschichte von Josefs erster Begegnung mit Liz, von ihrer baldigen Schwangerschaft und der daraus resultierenden, zu jener Zeit obligatorischen Heirat. Auch so ein gesellschaftlicher Zwang und vor allem von Josefs eigentlicher großen, aber heimlichen Liebe, ausgerechnet zu Liz' Schwester Ada.
1: Mich hat's gereizt, die Frauen dieses Romans zu den heimlichen Heldinnen zu machen. Also ich finde, die drei Frauen so zusammengenommen sind wichtig für Josef und man könnte sagen, sie sind schon so die treibende Kraft. Und ich glaube, das ist auch ein Thema, das damals immer aktueller wurde zu der Zeit. Also wir befinden uns 63, es ist noch nicht 68 vor dem großen Umbruch, aber es sind eben auch nicht mehr die piefigen 50er Jahre. Also ja, es ist so eine Zwischenzeit, die ich ganz interessant fand.
2: Mehr noch als von Zeitkolorit lebt dieser Roman von Elena Fischers Talent zur atmosphärischen Scharfzeichnung. So wie die Wintersonne klar konturierte Schatten wirft, versteht es die Autorin, obwohl noch keine 30, souverän wie eine Altmeisterin mit wenigen Strichen Stimmungen zu zeichnen, in denen Landschaft und Licht, aber auch das, was ihre Figuren emotional ausstrahlen, greifbar werden. Fast zu gut, denn in der Verdichtung gerinnen die Schilderungen zuweilen zu Klischees. Doch ehe sich solche Lesebeobachtungen zu ernsthaftem Zweifel auswachsen können, ob sich der Roman nicht gefährlich nah am Melodram bewegt, zieht einen die Story in ihren Bann. Das hat auch damit zu tun, wie brillant die Autorin die beiden Handlungsstränge ihres Buches im steten Wechsel zwischen erzählter Gegenwart und Vergangenheit ineinander verschachtelt hat.
0: Als Liz vor ihm steht, Samuel an der Hand, einen großen Koffer neben sich und ihm sagt, dass sie geht, ist er gerade von draußen hereingekommen. Er wischt sich die schweißnasse Stirn mit seinem Arm und den Arm an seiner Arbeitshose ab. An seinen Schuhen kleben Halme. »Wohin gehst du?«, fragt er. »Weg«, sagt sie. Und dann, »ich kann das nicht mehr.«
2: Während Fischer Josefs Geschichte nach seinem im letzten Moment verhinderten Suizidversuch und dem Auftauchen Birdies vorwärts, also chronologisch Richtung Zukunft, erzählt, hat sie die zeitliche Folge der Vorgeschichte umgedreht. Sie beginnt mit Liz' Abschied vom Bauernhof und arbeitet sich von da an kapitelweise zurück zu den Anfängen ihrer Beziehung und noch tiefer in die Vergangenheit bis zur ersten Begegnung Josefs mit Ada, die er, wie man lesend erst nach und nach begreift, schon vor Liz kennengelernt hat. Der Clou? So berühren sich am Ende des Buches auch Anfang und Ende der Handlung. Die Vorgeschichte kommt im selben Moment an der Stelle an, als Josef sich bedingungslos in Ada verliebt, als er sich am Schluss der Haupthandlung auch endlich zu dieser Liebe bekennt.
1: Es hat damit begonnen, dass ich die Begegnung zwischen Josef und Ada zuallererst geschrieben hatte und ich wollte das ursprünglich als Prolog vor den Roman stellen. Und dann ist mir bewusst geworden, nein, es läuft alles darauf zu. Und dann habe ich begonnen, eben die Szenen zu schreiben, rückwärts und später habe ich das eingefügt, habe ich das dazwischen geschoben und es ist wie durch Magie einfach aufgegangen. Also ich musste nicht mal mehr groß rumschieben oder noch zusätzliche Szenen schreiben oder Szenen wieder rauskürzen, sondern es hat sich wirklich harmonisch in diesen Text eingefügt und ich glaube, das musste

0: deswegen einfach so sein.
1: Tatsächlich wirkt Elena Fischers neuer Roman klug konstruiert, ohne je unter der Last eines Konstrukts oder Konzepts zu ächzen. Die Kapitel der beiden Erzählstränge greifen mit großer Selbstverständlichkeit ineinander. So wie sich die Scherben von Josefs Existenz nach und nach wieder zu etwas Ganzem zu fügen scheinen.
2: So oft wurde er nicht, wer er hätte sein können.
1: Heißt es einmal über die Hauptfigur des Romans, der letztlich die Geschichte einer Selbstfindung erzählt. Und von einem, der sich viel zu lange im eigenen Inneren verkriecht, statt sich seiner Umwelt zu stellen und draußen einen Schatten zu werfen. So endet das Buch, das mit einem fast tragischen Ende begonnen hat, zwar nicht im romantischen Hochgefühl zwischen Josef und Ada, wohl aber mit einem fast Happy End.
0: Gibt es sowas wie ein Happy End? Wahrscheinlich nicht. Aber es sollte zumindest so sein, dass, also für mich, wenn ich schreibe, will ich das Gefühl haben, am Ende ist die Figur handlungsfähig und die kann ich jetzt alleine lassen, ohne dass es zur Katastrophe kommt.
3: Christoph Leibold war das. Über Elena Fischers neuen Roman Wirf einen Schatten. Der erscheint übermorgen bei Diogenes zum Preis von 25 Euro. 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Das ist eines ihrer neuen Lieder. Blick aufs Meer.

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Ein jüngerer Trend des Buchmarktes betrifft die sogenannten Szenariobücher. Sie sind das Äquivalent zu Planspielen und loten probabilistisch gewissermaßen mögliche militärische Entwicklungen aus. Solche Bücher heißen dann etwa, wenn Russland gewinnt, ein Szenario, oder

0: wenn China angreift, ein Szenario oder auch nur Szenario. Die Zukunft steht auf dem Spiel. Zu diesem Typus von Buch darf man auch das neue Buch des norwegischen Historikers Odd Arne Westad zählen. Der 66-Jährige lehrt an der Yale University moderne, internationale und globale Geschichte. Und Odd Arne Westad warnt in seinem Buch Der kommende Sturm vor den möglichen Szenarien eines dritten Weltkrieges, vor einem Krieg zwischen den Vereinigten Staaten und der Volksrepublik China. Die historische Folie für die heutige angespannte Situation zwischen den Großmächten ist für ihn die Lage vor 1914, vor dem Ersten Weltkrieg. Jochen Rack hat dieses Buch über denkbare geopolitische Szenarien gelesen. Hallo Jochen.
1: Hallo Knut.
0: Der Buchtitel The Coming Storm, der kommende Sturm, klingt apokalyptisch. Aus welchen Gründen sieht Odd Arne Westad da sinnbildlich einen Sturm aufziehen? Warum hält er einen weiteren großen Krieg, einen dritten Weltkrieg gar für möglich?
1: Um diese Frage zu klären, tritt er einen Schritt zurück und vergleicht die heutige Situation mit der Situation vor dem Ersten Weltkrieg. Da geht es also um geopolitische Konstellationen. Und Westad sagt, es war also das Versagen der Politik in jenen Jahren, die diese Menschheitskatastrophe mit den Millionen Toten ausgelöst hat. Ursächlich war die Konkurrenz der damaligen Großmächte, das war also Großbritannien, Frankreich, Deutschland, Russland und Österreich-Ungarn. Und dieses fragile Machtgleichgewicht, was im 19. Jahrhundert zwischen diesen Mächten bestand, wurde gestört, weil auf der einen Seite sich Deutschland also stark entwickelt hat, was bei den anderen Großmächten Niedergangsängste ausgelöst hat und andererseits bei den aufsteigenden Mächten, also in dem Fall Deutschland, einen gewissen Aufstiegsgrößenwahn. Und diese Konstellation, sagt er, hat also bei den Völkern zu Ressentiments geführt, zu gegenseitigen Ängsten, zu Aufrüstung und zu einem aggressiven Nationalismus, den dann die politischen Kasten ab irgendeinem Punkt nicht mehr einhegen konnten.
0: Und welche Parallelen zieht er jetzt zwischen der Zeit unmittelbar vor 1914 und der heutigen Lage?
1: Ich will mal ein Zitat aus dem Buch nur vorlesen, ein kleines. Wenn es Lehren aus der Geschichte gibt, dann müssen wir sie jetzt beherzigen, damit wir nicht noch einmal in einen Krieg zwischen Großmächten geraten, weil wir der tödlichen Kombination von Hurra-Patriotismus, Angst, Fatalismus und schierer Dummheit erliegen, die den ersten großen Krieg des 20. Jahrhunderts verursacht hat. Da fallen also jetzt schon einige zentrale Begriffe, auch sozialpsychologische Begriffe, die erklären können, wie eigentlich der Hintergrund war, damit sich diese Konstellation entwickelt hat. Er sagt aber, hinter dieser sozusagen sozialpsychologischen Stimmung stand eine ökonomische Problematik, nämlich dass sich die Machtgleichgewichte verschoben haben. Da ist also zu denken an Deutschland. Das war ja nach der Einigung, wurde es zu einer starken industriellen Macht. Und zum Beispiel der Flottenbau begann da, diese Dinge. Also Deutschland stieg industriell und militärisch auf in der Kaiserzeit. Und da macht Westad jetzt eine Parallele, und das ist eigentlich der Clou dieses ganzen Buches, dass wir jetzt wieder in einer Situation sind, wo eine ähnliche Aufstiegssituation da ist, und zwar ist es China. Also das Pendant zu Deutschland zu der Zeit ist China. Gleichzeitig ist die Dominanz der USA in Frage gestellt, und Russland als geschwächte Großmacht, die jetzt diesen imperialistischen Krieg gegen die Ukraine entfesselt hat, muss sich an China anlehnen. Da gibt es wieder eine Parallele, so wie sich damals, also vor der Zeit des Ersten Weltkriegs, Österreich-Ungarn, was in einem Abstieg begriffen war, an Deutschland anlehnen musste. Jetzt sagt er, die USA wiederum reagieren auf diesen Aufstieg Chinas mit Zöllen, wie wir wissen, vor allem in der Ära Trump, und sie schwächen die Logik der Abschreckung. Das ist ein ganz wichtiger Punkt, auf den ich dann nachher nochmal zurückkommen will, indem sie also Institutionen wie die NATO oder die United Nations schwächen. Gleichzeitig ist es so, dass neue Mächte auf diesem Spielfeld aufgetaucht sind. Er nennt es hier die regionalen hegemonialen Mächte, Brasilien, die Türkei, Indien zum Beispiel. Die versuchen jetzt auch in dieser neuen ökonomischen Konstellation, in dieser neuen Weltordnung ihren Platz zu finden oder ihren Platz zu erobern. Wiederum dieses führt dazu, dass in den bisher mächtigen industriellen Ländern Arbeitsplätze verloren gehen, zum Teil durch Outsourcing oder jetzt neuerdings auch natürlich bedingt durch technologische Entwicklungen. Und diese Stimmung sozusagen, ökonomische Abstiegsangst bei den traditionellen Mächten, die führt dazu, dass in der Bevölkerung Ängste aufkommen, Ressentiments. Er nennt es auch den populistischen Nationalismus. Und sie machen jetzt nicht eigentlich die sozialen Ungleichgewichte verantwortlich für ihre Ängste und ihre Situation, sondern die Migranten und äußere Feinde. Und dies ist sozusagen dann der, wie soll man sagen, Wurzelgrund dafür, dass potenziell wieder Krieg geführt werden kann mit Unterstützung dieser Bevölkerung.
0: 1914 war es bekanntlich ein Attentat in Sarajevo, welches den Anlass bot, nachdem dann alles explodierte. Welche möglichen Anlässe für einen großen Krieg sieht er heutzutage?
1: Du hast ja vorher schon ein Szenario erwähnt. Also da war dieses Buch, glaube ich, auch mit gemeint, wenn China angreift, da ist die Situation in der Straße von Taiwan gemeint. Das wird ja hauptsächlich heutzutage diskutiert. Also China erhebt ja den Anspruch, zwar völlig illegitim aus meiner Sicht, auf Taiwan als Teil des chinesischen Imperiums. Und es gibt dort große Militärmanöver, es gibt eine starke Aufrüstung, die dort stattfindet. Das ist also ein möglicher Zündpunkt für einen großen Konflikt, in den dann die Amerikaner mit involviert wären, weil sie ja militärisch eingreifen müssten. Sie sind Bündnispartner Taiwans. Das zweite Beispiel, was er in seinem Buch nennt, ist ein potenzieller Angriff Nordkoreas auf Südkorea, wo dann wiederum Beistandspakte, die die Südkoreaner mit den Amerikanern haben, zum Tragen kämen.
0: Hören wir vielleicht mal ganz kurz, was Odd-Arne Westad selbst vor kurzem gesagt hat im Podcast The Rest is Politics.
2: We are facing a world very similar to 1914.
3: Wir befinden uns in einer Welt, die der von 1914 sehr ähnlich sieht, in der die Staatenlenker und Ereignisse gleichermaßen außer Kontrolle geraten. Die Großmächte scheinen unfähig herauszufinden, wie sie ihre strategischen Interessen am besten verfolgen können, ohne dabei auf kriegerische Konflikte zu setzen. Es ginge stattdessen darum, zumindest eine mittlere Stabilität in den außenpolitischen Beziehungen zu wahren und Kompromisse einzugehen. Ich hoffe sehr, dass zukünftige Historiker darüber werden schreiben können, wie wir es schafften, in den Jahren 2026 und 2027 den Krieg zu vermeiden, weil die Großmächte ihren Fehler erkannten und ein paar Schritte zurückgingen. Es ist nicht zwangsläufig so, dass wir immer weiter auf eine Vorkriegssituation zusteuern. Aber ich fürchte, wenn wir jetzt nicht handeln, könnten wir sehr bald in eine äußerst unangenehme Lage geraten.
0: Also obwohl diese von Odd-Arne Westad gewählte Metapher von der Naturgewalt eines aufkommenden Sturms ja nahelegt, dass der Mensch diesen Sturm nicht wird abwenden können, weil er eben unausweichlich kommt wie eine Naturgewalt, sagt Odd-Arne Westad sehr wohl, es gibt noch Auswege. Wie kann man jetzt seiner Meinung nach den Frieden bewahren? Welche Handlungsoptionen sieht er, um einen möglichen Krieg noch abzuwenden?
1: Also ich muss dir recht geben, das ist ein reißerischer Titel. Wie du sagst, es klingt nach Naturgewalt, gleichzeitig aber argumentiert er in seinem Buch ja so, als gäbe es diplomatische, politische Möglichkeiten, um diesen potenziell tödlichen Konflikt zwischen den Großmächten zu verhindern. Das sind eigentlich ganz klassische Ideen. Das ist keine neue Erfindung des Rates. Er sagt hier, also die multinationalen Institutionen müssen gestärkt werden. Wir denken dabei vor allem an die UNO. Wir wissen gleichzeitig, wie wenig Macht die UNO in der letzten Zeit hat, weil die sich im Sicherheitsrat im Wesentlichen gegenseitig blockieren. Diplomatie ist immer gut. Man muss miteinander sprechen. Aber das Wesentliche eigentlich an diesem Buch ist, er setzt sich für eine glaubhafte Abschreckung ein. Also da ist wiederum die Parallele zum Ersten Weltkrieg die, dass er sagt, wenn die deutsche Führung im Juli 1914 überzeugt gewesen wäre, dass Großbritannien gegen Deutschland in den Krieg eintritt, dann wäre unter diesem Abschreckungsszenario womöglich es weniger wahrscheinlich gewesen, dass Deutschland sich in den Krieg gegen Russland und Frankreich stürzt. Parallele wiederum zur Situation heute, wenn die Kommunistische Partei Chinas davon überzeugt ist, dass die Amerikaner auf jeden Fall Taiwan verteidigen, Wenn also dieses Bündnisversprechen ernst genommen wird, ist es unwahrscheinlicher, dass die Insel angegriffen wird. Ebenso Truppenpräsenz der Amerikaner in Südkorea. Abschreckung ist das wesentliche Argument bei Westat. Also er ist keiner, der Appeasement oder Pazifismus predigt, sondern diese Konflikte sowohl politisch als auch eben militärisch managen will. Da ist natürlich Skepsis angebracht, auch bei ihm selber ist die relativ groß am Ende dieses Buches. Wenn wir also daran denken, dass, also er sagt hier, die Weisheit und Kompetenz der politischen Klasse wäre gefragt. Aber wenn wir daran denken, wie also die Weisheit im Weißen Haus augenblicklich aussieht und wie all diese potenziellen Abschreckungsmomente von der Trump-Regierung bewusst also zurückgezogen werden, also etwa durch Truppenreduzierung in Europa, durch die Verächtlichmachung der NATO, durch die Infragestellung der Beistandsverbrechen in Taiwan. Trump war jetzt erst in China und die Leute haben das nicht sehr deutlich empfunden, dass er sich da hinter Taiwan gestellt hat. Und jetzt als allerneueste Situation natürlich der Krieg im Iran. Darüber spricht Westat logischerweise noch nicht, denn das Buch ist ja davor erschienen. Aber da die USA jetzt hier auch scheitern und womöglich ihr eigenes Abschreckungspotenzial damit fragwürdig aussehen lassen, ist also die Hoffnung, dass sich über Abschreckung hier dieser Krieg verhindern lässt, etwas reduziert.
0: Das sagt Jochen Rack. Ott-Arne Westarts Buch »Der kommende Sturm, der nächste große Krieg und wovor die Geschichte uns warnt« ist aus dem Englischen übersetzt von Helmut Dierlam bei Klett-Cotta erschienen für 26 Euro. Danke, Jochen.
1: Ich danke dir auch.

0: Das war die Irin Wallace Bird mit Life is Long. 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Für ihren ersten Roman Brandstadt bekam Anoush Müller 2013 den Preis der Jürgen-Ponto-Stiftung für das beste deutschsprachige Debüt. Ganz leicht wird es nicht sein, für sie den zweiten Roman zu schreiben. Lassen Sie sich Zeit, so riet ihr Laudator Hans-Martin Gauger damals. Tatsächlich sind es 13 Jahre geworden. Dabei hat vieles eine Rolle gespielt und eins hat sicher nicht geholfen bei dem Ganzen, der Ingeborg-Bachmann-Wettbewerb. Auf Instagram hat Anoush Müller jedenfalls gerade gepostet, dass ihre Teilnahme für sie unter die Top 5 der Lebenserfahrungen zählt, die ich nicht gerne gemacht hätte. Aber jetzt ist der zweite Roman da. Lori heißt er und er verknüpft eine traumatische Familiengeschichte vor dem Hintergrund von DDR und Nachwendezeit. Judith Heidkamp hat das Buch gelesen.
1: Eigentlich ein magischer Ort. Ein alter Bahnhof, zu dem längst kein Zug mehr fährt. Umgebaut mit Mut zur Lücke und eigenwilligen Ideen. Jetzt Heimat für eine Großfamilie. 6 Kinder, die wild und frei durch wuchernden Wald und über endlose Wiesen ziehen können. Zivilisation erst hinter dem Plattenweg.
2: Baumgrenze. So nannten wir das Dickicht, das man durchschreiten musste, um über einen gepflasterten Fußweg zum Bahnhof zu gelangen. Näher kam man mit Fahrzeugen nicht heran.
1: Aber Anoush Müller will uns hier nicht in eine Traumlandschaft ziehen. Das scheint nur so. Das Schwebende der Bahnhofseinsamkeit steht der Alltagswirklichkeit der gewesenen DDR gegenüber. Es ist 1995 und die Familienidylle ist sediert. Es gibt da einen Namen, auch wenn er nie ausgesprochen wird. Er gehört einem Kind, Lori. Titel des Romans, Überschrift einer Familienverwüstung.
2: Du hast Dissoziationen, Edgar Depressionen, Alex ist Trinker, Josie Borderlinerin, Kini nicht von dieser Welt und Paul kompensiert mit sportlichen Höchstleistungen.
1: Ich-Erzählerin Leni ist die älteste der Geschwister, die einzige, die alt genug ist für eine vage Erinnerung. In vielen Rückblenden und Zeitsprüngen glaubt sie über Jahre hinweg zusammen, was sie an Hinweisen auf Lori findet. Am Anfang verfolgt man das wie eine Indizienjagd im Krimi. Aber wichtiger als überraschende Wendungen ist für Anoush Müller der Prozess der Aneignung eines eigentlich unerträglichen Wissens. Denn Lori war die 7. Schwester. Als Kind ist sie bei einem Ostsee-Segeltörn der Eltern ertrunken. DDR-Grenzschütze hatten das Boot zur Havarie gebracht, der Vater wurde verhaftet, Verrat ist im Spiel und über Lori wird nie mehr gesprochen. Dieses Gewirr von Verdrängung und schwer zu klärenden Verantwortlichkeiten wird zum Familientrauma, das die nächste Generation überschattet und blockiert.
2: Ich glaubte ihm kein Wort. Er merkte das. Alles zu seiner Zeit. Abgemacht? Ich nickte. Ich war noch zu jung. Ich hatte noch keine Sprache für ein solches Gespräch. Papa fixierte das Ende der Mullbinde mit einem Heftpflaster. Wie lange dauert es, bis es verheilt ist? Fragte ich. Das weiß man nie, antwortete er.
1: Anoush Müller reiht lauter kleine Momente dieser Versehrtheit aneinander, die eben nicht gemeinsam getragen wird. Einsame Familienmomente. Fragezeichen, die sich zu einer großen Beklemmung summieren. Das ist sehr dicht und intensiv zu lesen. Dass auch Lenis Freund Lutz dann noch eine tragische Familiengeschichte mit totem Bruder hat, verlangt dem Roman leider ein bisschen zu viel ab an Spiegelungen. Stärker sind die atmosphärischen Stellen, wo nicht erklärt wird. Der kluge Lutz assistiert übrigens auch beim Analysieren der Familienkonstellation und er referiert nebenbei zur Geschichte der DDR-Architektur, die Anoush Müller als Leitmotiv durch ihren Roman zieht.
2: Die Mokka-Milch-Eisbar machte sich die Stadt Cottbus 1969 zum 20. Geburtstag der Republik zum Geschenk. Ein futuristisches Fanal, das der drögen sozialistischen Baupolitik trotzte. Die Cottbusser nannten die Bar liebevoll Sternchen.
1: Denn Lenis Vater Robert, ursprünglich Architekt, wirkt in den 70ern an der sozialistischen Umgestaltung der Cottbusser Innenstadt mit. In der ikonischen Mokka-Milch-Eisbar Kosmos verliebt er sich in seine spätere Frau. Leni sieht das Kosmos eine Generation und eine Wende später noch halb verfallen, bevor die gesamtdeutsche Abrisswut das Café dann ganz zunichte macht. Im Städtebau, scheint Anno Schmüller zu sagen, taugt das Prinzip Verdrängung auch nicht viel. Wenn es um die Elterngeschichte geht, erscheint ihre Erzählhaltung mehr oder weniger allwissend. Meistens aber spricht Ich-Erzählerin Leni subjektiv. Beides zusammen ergibt ein zersplittertes, zunächst irritierendes Mosaik. Erst später erschließt sich, dass die Abschnitte über die Eltern Szenen sind, wie Leni sie sich vorstellt, dann gestützt auf die zusammengetragenen Informationen nach der Wende, als sie

0: selbst sich die Erlösung ihrer Familie zum Ziel gesetzt hat.
1: Lutz, der inzwischen seinen Facharzt für Psychiatrie machte, sprach von konspirativem Schweigen traumatisierter Eltern und wie sich das unbewusste Wissen der Kinder in ihren Körpern manifestieren könne. Ich dachte an meine Geschwister, an meine Verantwortung. Ich musste die Aufgabe meiner Eltern übernehmen und das Schweigen auflösen.
0: Die Wirklichkeit hinter dem Schweigen, war sie so? War sie anders? Leni kommt zu einer Fassung ihrer Geschichte, mit der sie weiterleben will. Aber wie in ihrer Seele gibt es in diesem Roman auch in der Erzählung der Welt keine endgültigen Wahrheiten und vielleicht auch keine endgültigen Entschlüsse. Die für Robert Gefängnis und für Lori todbringende DDR klingt an manchen Stellen des Romans fast so fröhlich werktätig wie offiziell gewünscht. In beiden Facetten lebt das Land weiter in der Erinnerung. Anoush Müller, geboren 1979 in Erfurt, war ein Kind, als die Mauer fiel. Ihr Roman reiht sich nicht ein in die Riege der DDR-Erklärbücher, aber er erinnert an etwas, das William Faulkner gesagt hat. Das Vergangene ist nicht tot, es ist nicht einmal vergangen.
2: Judith Heidkamp war das über Anoush Müllers Roman Lori, erschienen bei CH Beck für 24 Euro. Zeit für einen Klassiker von 1977, Randy Newman, Short People.

0: Randy Newman Short People. 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Die dänische Autorin Linnea Maja Ernst schreibt über Literatur und Popkultur für die dänische Zeitung Weekendavisen. Sie spricht in Podcasts und schreibt über queeres und polyamoröses Leben und die Suche nach alternativen Lebensstilen, durchaus generationenspezifisch. Also ihr Debütroman Fast Abend, immer noch hell, erzählt von fünf Freunden, die eine Woche im Mittsommerlicht in einem Haus am See verbringen. Es stand auf Platz 1 der dänischen Bestsellerlisten und erscheint nun in 12 Ländern, auch in Deutschland. Katja Engelhardt stellt Fast Abend, immer noch hell von Linnea Maja Ernst vor.
1: Der Abendhimmel leuchtet aquarellrot. Am Waldrand lodern

0: in Weidenröschen und Mohn. Das Gras sieht so weich aus, dass man sich überall auf den Boden werfen könnte.
1: Den dänischen See Madumsö kennt man im deutschsprachigen Raum eher als Madumsee, Vogelschutzgebiet und beliebter Badesee. Sicherlich schön anzusehen. Die hier gehörte Beschreibung, überschwänglich und fast wollüstig, hat dann aber doch wohl mehr mit der Romanfigur zu tun, die hier durch die Natur streift, und mit ihrer Gefühlswelt. Quäde ist Teil einer Freundesgruppe, die sich an diesem See trifft. 7 Tage liegen vor ihnen. Schwimmen, gemeinsam essen, in der Sonne fläzen. Seit den Studienzeiten haben sie nicht mehr so viel Zeit miteinander verbracht.
0: Früher sahen sie sich täglich, jetzt viel zu selten. Sie haben es nicht absichtlich so weit kommen lassen. So etwas passiert einfach. Plötzlich hat man Partner, Kinder, Karriere, zu viel um die Ohren. Man trifft sich auf dem Spielplatz, man trifft sich auf einen Café, man erfährt etwas vom Leben der anderen, aber man ist nicht mehr Teil davon.
1: Linnea Meyer-Ernst greift zielsicher auf, was die Generation der Millennials umtreibt. Im Mai diesen Jahres wurde ein Artikel aus dem Tagesspiegel auf Social Media herumgereicht. Eine Beschwerde darüber, dass Freundschaften doch mal mehr gewesen wären als gegenseitige Updates, hektisch vorgetragen bei einem gemeinsamen Kaffee. Es fehle das gemeinsame Erleben. Multiperspektivisch und niedrigschwellig erzählt Linnea Meyer-Ernst ihren Roman und bezieht sich doch unüberlesbar auf klassische Literatur. Sylvia Plath und Virginia Woolf. Auch auf ein berühmtes Theaterstück. Eine illustre Gesellschaft, eine Hochzeit, prickelnde Spannung in der Natur. William Shakespeares Ein Sommernachtstraum. Quäde wird immer wieder mit Puck verglichen, dem undefinierbaren, schalkhaften Unruhestifter. Quäde lebt nicht mehr als Frau, aber vielleicht auch noch nicht als Mann, fühlt sich zu allen Geschlechtern hingezogen, konterkariert durch Karen, monogam, verbindlich, eindeutig. Die Figuren schultern schablonenhaft je eine ganz klare Funktion. Da ist die pansexuelle Verträumte, dort der monogame, nachdenkliche Schriftsteller. Jede Figur wird durchinterpretiert präsentiert. Grü etwa, Mutter und in Teilzeit an der Uni tätig,
0: fühlt sich gesehen, aber gleichzeitig auch wie eine Hausfrau. Es fällt ihr schwer, sich nicht unzulänglich vorzukommen. In den vergangenen 3 Wochen hat sie auf Kohlenhydrate verzichtet, damit sie sich hier ein bisschen mehr gönnen kann. Sie beobachtet genau, wie viel Karen isst und tut sich selbst etwas weniger auf.
1: Eine anstehende Hochzeit innerhalb des Freundeskreises bereitet den Boden für Konflikte. Wieso denn Kernfamilie statt Kommune? Dass diese eigentlich enorm spannende Diskussion nicht fruchtbar geführt werden kann, liegt auch daran, dass Linnea Meyer-Ernst ihre Figuren und deren Manierismen gemeinsam mit uns belächelt. Da wird natürlich Chèvre aufgetischt statt Ziegenkäse und Sauerteig zu Baguettes gezirbelt. Und überhaupt alles, was auf den gemeinsamen Frühstückstisch kommt, soll etwas sein, das, Zitat, dem Hype gerecht wird.
0: Originell sollte es sein, nicht bemüht wirken und sie müssen es lieben.
1: Wie sollen wir die Figuren mit ihren kritischen strukturellen Fragen ernst nehmen, wenn schon das Frühstück zu einer Performanceparade wird? Nur für ein bisschen Geschmunzel beim Lesen. Diese auf Ästhetik beharrende Lebenseinstellung untermalt, wie satt dieser Freundeskreis ist. Mit der Möglichkeit, unstet zu leben, aber doch abgesichert. Das ist einer der Schwerpunkte des Romans. Die Gefangenheit der Millennials bei maximaler Freiheit. Auch der sexuellen Freiheit, die sich in vielen Sexszenen zeigen soll. Was als suffisante Sommerlektüre funktionieren könnte, zerschellt an der Gegenwart. Denn diese saturiert sicheren Zeiten, sind die nicht vorbei? Die multiplen Krisen kann auch der prototypische Urban Millennial nicht ignorieren. Gegen die hilft kein grünes Matcha-Gemisch. In Krisenzeiten agieren Menschen eher konservativ, bewahrend, eventuell sogar rückwärtsgewandt. Vor dem Hintergrund der Realität wirkt es fehl am Platz, sich lächelnd davon zu erzählen, wie sich einige der Figuren in den Schutz einer Kernfamilie flüchten, auch wenn der natürlich trügerisch ist. So trägt der Roman zu seinem Erscheinen in Deutschland weder zu einer Diskussion über Utopien und neu zu gestaltende Familienleben bei, noch taugt er zum Eskapismus, während

0: Und damit sind wir schon fast wieder am Ende unseres Büchermagazins angelangt und am Ende steht auch heute unser literarisches Rätsel. In unserer letzten Ausgabe suchten wir nach Willie Loman aus Arthur Millers Stück Tod eines Handlungsreisenden. Gewusst hat's neben vielen anderen Herbert Elzner aus Erlangen. Gratulation, Ihr Wunschbuch geht Ihnen zu. Auf zu einem neuen Gast in der Hotellobby und heute ist ein sprachmächtiger Philosoph gesucht. Erraten Sie, wer hier an der Rezeption steht?
1: Grüezi und willkommen im Hotel Edelweiss. Wie kann ich behilflich sein?
2: Heute brauche ich ausnahmsweise ein Zimmer.
1: Aha. Bestimmt wegen der Kälte, Herr Professor. Das ist ja nicht zum Aushalten.
2: In Wahrheit heißt etwas wollen, ein Experiment machen, um zu erfahren, was wir können.
1: Wie meinst du?

0: wollen. Na ja, jedenfalls haben Sie es bei uns wärmer als in Ihrer Pension.
1: Was mich nicht umbringt, macht mich stärker.
0: Aber erfrieren müssen Sie deshalb nicht gleich.
2: Was gibt es heute zu essen?
0: Also, ein Kotelett mit Rührei für 2 Franken und Rostbeef mit Omelett.
1: Vorzüglich.
0: Ja, Sie können an Ihrem Tisch im Speisesaal Platz nehmen, vor der Säule.
1: Na, dann bin ich so frei und lege ab.
0: Warten Sie, ich helfe Ihnen aus dem Mantel.
1: Vielen Dank. In Sils Maria ist mir bei weitem am wohlsten auf Erden.
0: Schön, dass es Ihnen bei uns gefällt.
1: Hier ist Schnee, hier ist das Leben verstummt, die letzten Krähen, die hier laut werden, heißen, wozu, umsonst, nada.
0: Nada? Neulich, da war ein Russe da.
1: Philosophie ist ein freiwilliges Leben in Eis und Hochgebirge.
0: Ach so.
1: Wenn ich meine Gedanken sammeln soll, muss ich blauen Himmel über mir haben.
0: Davon haben wir im Engadin ja mehr als genug.
1: Ach, was liegt noch alles verborgen in mir und will Wort und Form werden. Es kann gar nicht still und hoch und einsam genug um mich sein, dass ich meine innersten Stimmen vernehme.
0: Gibt's denn auch Bücher von Ihnen?
1: Selbstverständlich. Die kauft nur keiner.
0: Ja, aber es wird sich schon noch eine Leserschaft entwickeln.
1: Das Publikum verwechselt gleich den, welcher im Trüben fischt, mit dem, welcher aus der Tiefe schöpft.
0: Und jetzt wünsche ich Ihnen ein Gute. Bei uns wird mit Liebe gekocht.
1: Was aus Liebe getan wird, geschieht immer jenseits von Gut und Böse.
3: Erraten, nach wem gesucht ist? Ihre Antwort schreiben Sie bitte an den Bayerischen Rundfunk, Redaktion Kultur Aktuell, Kulturleben 81011 München oder an kulturleben@br.de. Vergessen Sie bitte nicht, uns Ihr Wunschbuch aus dieser Sendung zu nennen. Das Büchermagazin gibt's auch in ARD Sounds. Hier finden Sie auch eine Liste aller in dieser Ausgabe besprochenen Titel. Das war's von uns. Danke fürs Zuhören, sagt Knut Kortzen.

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3: Um 21 Uhr mit Peter Veit. In der spanischen Hauptstadt Madrid feiern zur Stunde hunderttausende Menschen die Fußballnationalmannschaft. Das Team war nach dem Sieg bei der Weltmeisterschaft am Nachmittag aus den USA zurückgeflogen. Nach der Landung in Madrid gab es erst einen Empfang im Palast von König Felipe, dann ein Treffen mit Ministerpräsident Sanchez. Die große Feier findet am Rathausplatz statt. Dorthin fährt die Mannschaft im offenen Bus mitsamt ihrem WM-Pokal. Nach dem Rücktritt von Jens Spahn als Unionsfraktionschef ist offen, wer ihm nachfolgen soll. Mehrere Namen werden gehandelt, unter anderem Kanzleramtschef Frei, CDU-Generalsekretär Linnemann und Bundesinnenminister Dobrindt von der CSU. Sicher ist seit heute aber der Zeitplan, nachdem die Kandidatenkür ablaufen soll.
4: Traditionell einigen sich die Chefs von CDU und CSU auf einen gemeinsamen Vorschlag. Deswegen werden Friedrich Merz und Markus Söder jetzt weiter über die Nachfolge beraten. Gewählt werden soll der Spahn-Nachfolger nächste Woche Mittwoch. Die Unionsabgeordneten müssen dafür ihre Sommerpläne über Bord werfen und trotz parlamentarischer Sommerpause zur Sondersitzung ihrer Fraktion nach Berlin reisen.
3: Die Arktis ist die Region auf der Erde, die sich am schnellsten erwärmt, obwohl es eine Zeit lang so aussah, als schmelze das Meereis in diesem Jahrzehnt langsamer. Doch britische Forscher haben herausgefunden, dass das doch nicht so ist. Sie begründen das mit den Erhebungen in den Wintern 2025 und 2026, erklärt Florian Zinner aus der ARD-Klimaredaktion.
5: Durch die in diesen Jahren niedrigste und zweitniedrigste Meereisausdehnung seit Beginn der Satellitenmessungen würde sich der jahrzehntelange Rückgang des Meereises in der Nordpolarregion fortsetzen, erklären die Forschenden. Die zwischenzeitliche Pause vom langjährigen Rückgang Anfang der 2020er sei damit Teil der natürlichen Schwankungen. Der Rückgang der winterlichen Meereisausdehnung geht nicht mit einem steigenden Meeresspiegel einher, führt jedoch dazu, dass sich die Region abermals stark erwärmt.
3: Frauen verdienen in Deutschland im Schnitt immer noch weniger als Männer. Aber die Lohnlücke ist laut der Bundesagentur für Arbeit letztes Jahr kleiner geworden. Die Differenz betrug im Schnitt 309 Euro und sank damit um 37 Euro verglichen mit dem Vorjahr. Ob nun Männer oder Frauen, die Löhne und Gehälter sind 2025 im Mittel um 203 Euro gestiegen. Das Wetter in Bayern. In der Nacht trocken bei 13 bis 6 Grad. Morgensonne und Wolken, später vor allem im Norden und im Bayerischen Wald örtliche Schauer, Höchstwerte 18 bis 26 Grad. Auch in den nächsten Tagen teils Sonne, teils Wolken und vereinzelt Regen oder Gewitter. Soweit die Nachrichten, die Zeit 21 Uhr und 3 Minuten.
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6: Hallo und schön, dass Sie dabei sind heute Abend. Jetzt kommt die Soul Kitchen aus Bremen mit Roshan Heslin hier am Mikrofon. Und den ersten Song dieser Sendung kann man schon an den ersten Tönen erkennen. Das Gitarrenlick von Nile Rodgers und die Stimme von Diana Ross. I'm coming out.

Ben Longlesole mit New Place. Und ja, trotz ihres offensichtlichen Talents ist die nächste Künstlerin eher per Zufall professionelle Musikerin geworden, Yasmin Lacey. Sie hatte nämlich schon einen Beruf als Sozialarbeiterin, als sie eines Abends eine spontane Gesangseinlage in einem Londoner Pub hingelegt hat. Daraufhin wurde sie für viele weitere Gigs eingeladen und war fortan ein Bestandteil der Londoner Jazzszene. Wir hören jetzt Yasmin Lacey mit ihrem neuesten Song Sweetest Season.

Die unfassbar geschmeidige Stimme der britischen Sängerin Yasmin Lacey haben wir hier gehört auf ihrem Song Sweetest Season, eine Hommage an den Sommer. Der Groove kommt dabei vom Produzenten und Drummer des Ezra Collectives Femi Colioso. Weiter geht's mit einem Song aus dem Jahr 1993, Daryl Hall mit Stop Loving Me, Stop Loving Me.

Ein Song, den man problemlos in Dauerschleife hören könnte. Thankful von der Modern Soul Band Solutions aus Newcastle in Großbritannien. Sie hören die Soul Kitchen in den Late Night Sounds auf Bremen 2, Bayern 2 und MDR Kultur an diesem Montagabend. Ebenfalls moderner Soul, aber diesmal aus den Staaten, kommt jetzt von Duran Jones and the Indications ein Song von ihrem letzten Album Flowers, veröffentlicht im Sommer 25. Been So Long.

If You Want Me to Stay, der legendäre Sound von Sly and the Family Stone, eine Band, die Funk, Soul und Rhythm and Blues seit ihrer Gründung im Jahr 1966 maßgeblich geprägt haben. Aber nicht nur musikalisch hat Bandleader Sly Stone seine Vision verwirklicht, auch im Bandgefüge hat er versucht, Grenzen zu sprengen. Er wollte Musikerinnen und Musiker unterschiedlichen Geschlechts, Hautfarben und Herkünften zusammenbringen und hat damit in den USA der 60er Jahre auch ein deutliches Zeichen gesetzt. Weiter geht's mit Joe Fox und What's the Word?

Den Song Chauffeur haben wir gerade gehört, im Mai veröffentlicht worden von den Womack Sisters. Das sind die drei Schwestern Beachy, Sumani und Kucha, denen die Leidenschaft für Soul buchstäblich in die Wiege gelegt wurde. Denn ja, der Nachname Womack ist echt, stammt von ihren Eltern Linda und Cecil, besser bekannt als Womack & Womack, den Soul- und R&B-Superstars der 80er. Es wird aber noch doller. Ihr Onkel war der Musikproduzent Bobby Womack und ihr Großvater kein geringerer als der Pionier des Soul, Sam Cooke. Die Womack Sisters sind dem Soul quasi verpflichtet und machen das auch großartig, wie ich finde. Jetzt kommt Son Little mit Bread and Butter.

Bread and Butter von Son Little hier bei der Soul Kitchen in den Late Night Sounds auf MDR Kultur, Bayern 2 und Bremen 2. Der nächste Song hat zwei auf den ersten Blick sehr unterschiedliche Künstlerinnen zusammengebracht. Die preisgekrönte Jazzmusikerin Norah Jones und die kanadische Pop- und R&B-Musikerin Alessia Cara. Auf ihrem Duett I'm in Trouble begegnen sich die beiden aber hörbar harmonisch und auf Augenhöhe. Alessia Cara und Norah Jones mit I'm in Trouble.

Diese Leichtigkeit trotz musikalischer Komplexität. Hier von D'Angelo auf seinem Song Betray My Heart. Der Sänger und Musikproduzent war in den 90ern ein einflussreicher Künstler des Neo Soul, hat insgesamt 3 Alben veröffentlicht, die jetzt schon alle als Klassiker gehandelt werden. Leider ist der Sänger und Musikproduzent letztes Jahr schon gestorben. Seine Musik bleibt uns ja aber Gott sei Dank weiterhin erhalten.

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1: Um 22 Uhr mit Peter Veit. Das spanische Fußball-Weltmeisterteam genießt gerade das Bad in der Menge in Madrid. Die Spieler fahren mit einem offenen Bus bis zum Rathaus. Mit etwa 1 Million Fans haben die Behörden gerechnet. Rund 2000 Polizisten sorgen für Sicherheit auf den Straßen. Nicolas Buschlüter berichtet aus Madrid.
2: Bei ihrer Ankunft am Madrider Flughafen waren den spanischen Spielern die Strapazen des Vortags noch deutlich anzumerken. Beim Empfang beim spanischen König hatten die Spieler zumindest die kurzen Hosen gegen feinen Zwirn eingetauscht. König Felipe sprach den Gästen seine Gratulation von ganzem Herzen aus. Die Spieler hätten einen Sieg für ganz Spanien errungen und seien dabei als wahres Team aufgetreten. Der König hob hervor, dass zum ersten Mal die spanischen Fußballfrauen und Männer gleichzeitig Weltmeister seien.
1: Der kommissarische Vorsitzende der Unionsbundestagsfraktion Hoffmann sieht keine Eile bei der Suche nach einem neuen Fraktionschef. Im Interview mit BR24 sagte er, die Fraktion sei auch nach dem Rückzug von Jens Spahn arbeitsfähig. Für die Wahl in der kommenden Woche sei entscheidend, dass sauber kommuniziert werde. Die Unionsfraktion soll ihren neuen Chef laut der deutschen Presseagentur am 29. Juli wählen. Spahn war zurückgetreten, weil er mit Hilfe einer Leihmutter aus den USA eine Familie gegründet hat. Die Waldbrände in Kanada sorgen für Ärger beim Nachbarn, genauer gesagt bei US-Präsident Trump. Der hatte wegen des Rauchs sogar Auswirkungen auf das WM-Finale in New York befürchtet und dem Nachbarland mit weiteren Zöllen gedroht. Der Regierungschef der kanadischen Provinz Ontario, Ford, wies die Vorwürfe zurück. Ford sagte, Kanada habe die USA stets unterstützt. Trump möge bedenken, dass er vielleicht eines Tages Hilfe benötige. Es frustriere ihn, sich den Unsinn überhaupt anzuhören. Fast 200 Waldbrände lodern derzeit in Ontario. Die beste Schachspielerin aller Zeiten, Judit Polgar, will nicht Präsidentin von Ungarn werden. Das hat sie Premier Modja mitgeteilt. Judit Polgar schreibt auf ihrer Facebook-Seite, sie sei extrem dankbar für die Nominierung und schätze die Geste des Premierministers, eine unabhängige Kandidatin vorzuschlagen. Trotzdem fühle sie sich nicht stark genug, um diese historische Verantwortung zu übernehmen. Das Wetter in Bayern. In der Nacht trocken bei 13 bis 6 Grad. Morgensonne und Wolken, später vor allem im Norden und im Bayerischen Wald örtliche Schauer. Höchsttemperaturen 18 bis 26 Grad. Auch in den nächsten Tagen teils Sonne, teils Wolken und vereinzelt Regen oder Gewitter. Soweit die Nachrichten des Bayerischen Rundfunks. Die Zeit 22 Uhr und 3 Minuten.
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3: Sie hören die Soul Kitchen aus Bremen hier am Montagabend. Mein Name ist Roshan Heslin und jetzt gleich die kanadische Band Crack of Dawn. Die Band hat sich schon in den 70ern gegründet, aber 2017 haben sie nochmal zusammengefunden und ein weiteres Album aufgenommen. Daraus hören wir jetzt Your Love von Crack.

unverkennbar. Stevie Wonder mit Living for the City. Der nächste Künstler hat nicht nur tolle, eigensinnige Musik kreiert, er war auch Dichter und hat sich als Aktivist unter anderem auch in der Anti-Apartheid-Bewegung engagiert, Labi Siffre. So viele Facetten wie der Musiker selbst hat auch der nächste Song von ihm. Er beginnt ziemlich entspannt, nimmt nach und nach Fahrt auf, wird schneller, lauter, größer und hinterlässt einen deutlich energetisierter, als man das am Anfang geahnt hat. Zumindest geht mir das immer so. Hier ist Labi Siffre mit I Got The aus dem Jahr 1975.

My Joy von Mika Miller. Modern Soul aus Manchester hören wir gleich von der Band The 745s, benannt nach der 7-Inch-Vinyl, die bei 45 Umdrehungen pro Minute das Tonmaterial von circa 4,5 Minuten aufnehmen kann. Die Band ist aber nicht nur Fan von klassischen Tonträgern, sondern auch von dem guten alten Soul à la Motown und Big Crown. Ihr erklärtes Ziel ist es, Songs zu schreiben, die einen nicht mehr loslassen, also Ohrwürmer quasi. Mit dem nächsten Song sind sie ihrem Ziel schon sehr nah gekommen. Hier sind The 745s featuring Martin Connor mit The Way That I Love You.

Mather mit dem Song Invisible aus dem Jahr 2018. Seine ganz eigene Interpretation von Soul und R&B liefert der US-amerikanische Musiker Cautious Clay. Geboren im Jahr 1993, ist er ganz eindeutig beeinflusst von Hip-Hop, produziert seine eigenen Beats, kombiniert die aber mit klassischem Songwriting. Im nächsten Song hören wir sämtliche Instrumente, die Joshua Carpe alias Cautious Clay spielen kann, darunter Saxophon, Gitarre, Bass, Keyboard und Flöte. Und singen kann er natürlich auch noch. Hier ist Cautious Clay mit Artificial Irrelevance. Yes.

Curtis Harding mit Time, hier bei der Soul Kitchen in den Late Night Sounds auf Bayern 2, MDR Kultur und Bremen 2. Und ja, wir hören hier in der Soul Kitchen naturgemäß viele außergewöhnliche Stimmen, aber die der nächsten Künstlerin sticht selbst hier hervor. Jebba. 2017 wurde sie entdeckt. Davor hat sie seit ihren ersten Gehversuchen in einer Kirche in West Memphis neben der Orgel ihres Vaters gesessen und mitgesungen. Im Herbst diesen Jahres kommt sie für 2 Konzerte nach Deutschland. Wann und wo Sie Jebba live erleben können, verrate ich Ihnen gleich nach ihrem Song Distance.

Unfassbar geschmeidig, beweglich und emotional. Die Stimme von der US-amerikanischen Musikerin Yebba. Sie kommt Anfang September für 2 Konzerte nach Deutschland. Am 1. September spielt sie in Köln, am 2. September in Berlin. Und eins kann ich Ihnen jetzt schon verraten, die Background-Sängerinnen und Sänger von Yebba teilen ihre Proben manchmal auf Social Media und allein ihre Performance wäre schon ein Besuch wert. Der nächste Song ist an einem einzigen Tag in den berühmten Abbey Road Studios entstanden. It Never Ends heißt er und stammt aus der Feder vom Neo-Soul-Sänger Jordan Rakai und Ezra Collective-Schlagzeuger Femi Colioso.

Der US-amerikanische Musiker, Songwriter und Musikproduzent Nick Waterhouse mit seinem offensichtlichen Faible für den warmen Sound der 50er und 60er Jahre. Gerade gehört mit Let It Calm Down aus dem Jahr 2014. Das war's auch schon von mir an dieser Stelle der Soul Kitchen in den Late Night Sounds auf Bremen 2, Bayern 2 und MDR Kultur. Mein Name ist Roshan Heslin und ich hoffe, Sie haben auch weiterhin einen schönen Abend. Bleiben Sie doch gerne dran, wenn Sie mögen. Gleich geht's hier weiter mit dem Nachtmix aus München von den Bayern 2 Kollegen. Machen Sie's gut. Tschüss.

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1: Um 23 Uhr mit Peter Veit. Mit einer Riesenparty feiert Spanien seine Fußball-Weltmeister in Madrid. Das Team ist am Nachmittag gelandet. Anschließend wurden die Weltmeister vom spanischen König empfangen und danach von Ministerpräsident Sanchez. Christina Böker berichtet aus der Innenstadt von Madrid. Sie steht inmitten von tausenden Fans. Dort fuhren die Weltmeister im offenen Bus durch die Menge.
2: Sie haben sich die Spiele angeschaut aus der Ferne, aber jetzt wollen sie natürlich näher ran an ihre Jungs und mit denen zusammen quasi feiern und sie auch für ihre Mannschaftsleistung würdigen. Ich meine, alle Fußballkritiker haben immer wieder betont, wie gut diese Mannschaft zusammengespielt hat. Der Trainer selbst hat es auch sehr stark betont. Also das wollen die Fans jetzt auch feiern. Deshalb sind sie hier und ich glaube, es wird einfach wieder so eine Nacht wie gestern. Geht davon aus, Nachtschwärmer bis morgens wieder.
1: Ermittlern in den USA und Deutschland ist ein Schlag gegen Phishing-Kriminelle gelungen. Laut dem BKA konnte die Infrastruktur des Dienstes Kratos lahmgelegt werden. Der mutmaßliche Entwickler wurde in Indonesien festgenommen. Kratos ist eine Art digitaler Baukasten, mit dem Kriminelle täuschend echte Webseiten erstellen können. Auf diese Weise können sie die Zugangsdaten und Passwörter ihrer Opfer erbeuten. Die Kratos-Bande soll weltweit hunderttausende Menschen geschädigt haben. Großauftrag für Siemens Mobility. Der künftige Bahnkonkurrent Italo hat 26 Hochgeschwindigkeitszüge bestellt. Der Auftragswert beträgt 3 Milliarden Euro. Optional kommen 14 weitere Züge hinzu. Im Frühjahr 2028 steigen die Italiener in den deutschen Markt ein. Sie wollen die beiden Hauptstrecken München-Köln-Dortmund und München-Berlin-Hamburg bedienen. Italo-Chef La Rocca versprach häufigere Verbindungen, faire Preise und einen hochwertigen Service. Wenn Tennisspielerinnen künftig bei WTA-Turnieren antreten, müssen sie vorher einen Geschlechtstest absolvieren. Das schreibt die Profivereinigung jetzt vor. Etwa für die Australian, die French oder die US Open und für Wimbledon. Uli Schäfer mit Einzelheiten.
3: Vergleichbare Tests haben auch andere internationale Sportverbände, zum Beispiel in der Leichtathletik und im Boxen, schon eingeführt. Bisher war es so, dass Transgender-Frauen an WTA-Turnieren teilnehmen durften, sofern sie ihr Geschlecht als weiblich angegeben und über einen Zeitraum von 2 Jahren vor dem Wettkampf einen gesenkten Testosteronspiegel aufrechterhalten haben. Zurzeit sind keine Transgender-Frauen bekannt, die auf der WTA-Tour aktiv sind.
1: Das Wetter in Deutschland. In der Nacht in der Nordosthälfte zunächst Schauer, später überall trocken, in einigen Bergtälern einstellige Werte, an der See bis zu 16 Grad. Am Tag erst freundlich, den meisten Sonnenschein gibt es an der Ostsee und im Südwesten. Um die 20 Grad, am Rhein und Main sommerlich warm, Mittwoch im Norden Schauer, im Süden meist trocken. Die Zeit 23 Uhr und 3 Minuten.
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4: Im Bayern 2 Studio in München ist Ann-Kathrin Mittelstraß. Hallo auch nach Bremen, Thüringen, Sachsen und Sachsen-Anhalt. Wir treffen uns hier in der Stunde vor Mitternacht immer zum gemeinsamen Musikhören. Diesmal nehme ich Sie mit in Richtung R&B. Normalerweise nicht so die Ecke, in der ich mich rumtreibe, aber es gibt ein paar KünstlerInnen, die schaffen mich immer wieder zu kriegen. Eine davon, Dawn Richard aus New Orleans. Ihr neuer Song lässt den klassischen 90er R&B wieder aufleben. Baby, can we?

0: Baby Can We. Das ist der neue Song von Dawn Richard aus New Orleans und Durant Bernard aus Cleveland. Der war mir bisher kein Begriff. Er hat 2025 den Grammy bekommen für das beste Progressive R&B-Album. Bedeutet in der Grammy-Welt, dass hier genreübergreifendes Experimentelles gewürdigt wird. Dawn Richard nennt ihn einen der talentiertesten Sänger und Performer ihrer Generation. Wie soulful beide bei diesem Duett ihre Stimmen biegen und aneinander schmiegen, dazu die rollenden Hip-Hop-Beats. Der Vibe ist sehr 90er und ich habe sofort MTV-Videos vor Augen von Brandy and Monica. Das Musikvideo zum Song Baby Can We zielt auch auf diese Nostalgie ab. Man sieht Dawn Richard mit Leuten aus ihrer wahrscheinlich New Orleans-Nachbarschaft auf dem Sportplatz tanzen in Baggy- und Cargo-Hosen. Sind ja auch wieder in. Sehr lässig auf jeden Fall. Dawn Richard hat eine ziemlich faszinierende Vita, zu der gleich mehr. Und künstlerisch ist sie ein Chamäleon. Wir hören einen Song von ihrem Album von 2021. Second Line, an Electro Revival. Bussy for me.
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Dawn Richard mit Bussy for Me. Das ist schnell gesprochener New Orleans Slang für Busted for Me. Bedeutet so viel wie, zeig mal, wie du tanzt. Dawn Richard hat dem traditionellen Sound ihrer Heimatstadt, R&B, Jazz, Soul, Blues, Blaskapellenumzüge, ein elektronisches Update verpasst, indem sie, wie man es aus der kreolischen Kultur kennt, die unterschiedlichsten Stile vermischt hat, zu einer Art R&B-Elektro-Gambo. Ein großer, brodelnder Südstaaten-Eintopf aus Chicago House, Footwork-Einflüssen und dem schnellen Hip-Hop-Stil Bounce. Und dazu kommt natürlich Dawn Richards R&B-geschulte, wandelbare Stimme. In den Nullerjahren war sie Teil einer von P. Diddy zusammengecasteten R&B-Girlgroup. P. Diddy, der Rapper und Produzent, sitzt bekanntermaßen derzeit im Gefängnis, verurteilt wegen Sexualstraftaten und Nötigung zur Prostitution. Auch Dawn Richard wirft ihm Missbrauch vor. Ihre Klage wurde wegen Verjährung zwar Anfang des Sommers von einem Bundesgericht abgewiesen, aber sie kann die Klage jetzt erneut vor einem New Yorker Gericht einreichen. Seit sie sich aus den Verträgen mit P. Diddy und aus der Major-Musikindustrie gelöst hat, ist Dawn Richard unabhängig unterwegs, hat einen Vertrag beim Indie-Label Merge Records und überrascht immer wieder mit ihrer Experimentierfreudigkeit. Mit dem Multi-Instrumentalisten Spencer Zahn hat sie mittlerweile schon 2 Platten zwischen Ambient, Jazz und Electronic herausgebracht.

Quiet in a world full of noise. Ruhe in einer Welt voller Lärm. So heißt das Album, auf dem dieser Track ist. Man taucht darauf in eine ganz eigene Welt hinab. Es ist die zweite Zusammenarbeit zwischen Dawn Richard und Spencer Zahn. Als sie mit dem Album auf Tour waren, da hatten sie noch den kanadischen Musiker Joseph Scherbison dabei. Der hat schon Saxophon gespielt auf Alben von Destroyer und The War on Drugs. Und auf dieser gemeinsamen Tour jedenfalls ist dann ein Song entstanden, eher zufällig beim Soundcheck. Da hat Joseph Scherbison einen seiner eigenen Songs gespielt, A Broken Hearted Kota, der sich grob zwischen Ambient und Jazz bewegt. Und Dawn Richard hat dazu Sade-Zeilen improvisiert. Am Ende haben sie es aufgenommen. Jetzt ist es Broken Hearted Sade.

Weiche, glitzernde Synthes, sanfte Drums, eine verspielte E-Gitarre, das luftige Saxophon vom Kanadier Joseph Cherbison und die gehauchte Stimme von Dawn Richard. Sie singt hier Zeilen aus drei verschiedenen Sade-Songs: No Ordinary Love, Cherish the Day und Is It a Crime. Interessantes Mashup und für Richard eine Hommage an eine Künstlerin, die sie schon immer verehrt hat für ihre Tiefe und Eleganz. Broken Hearted Sade heißt der Song. Wir bleiben bei Eleganz hier in den Late Night Zones auf Bayern 2, Bremen 2 und MDR Kultur. Wenn es darum geht, R&B, Soul und elektronische Musik in elegante Avantgarde-Musik zu verwandeln, dann ist man bei ihr auch richtig. Killella, das ist die US-Musikerin mit Out of Time featuring AK Paul.

Irre guter Song, Out of Time von Killella vom neuen, kürzlich erschienenen Album New Avatar. Den Song hat die heute 43-Jährige schon geschrieben, als sie an ihrem Debütalbum 2017 gearbeitet hat. Aber das Gehäuse, der Kontext hätte damals gefehlt, sagt sie. I waited because I needed to build a house for this song that gives its sounds more context. Und was für einen tollen Kontext sie jetzt gebaut hat. Ihr Counterpart in der hier besungenen bröckelnden Beziehung ist A.K. Paul, der Bruder von J. Paul. Die britischen Brüder, die waren Anfang der 10er Jahre groß gehandelte Namen im Future R&B. Beide mit markanten Stimmen. Die von A.K. Paul erinnert mich an Prince. Und sein Gitarrenspiel, das hat mich sehr erinnert an ihn hier, an den US-Musiker Mike Gordon alias McGee.

Dream Police von McGee kam schon 2024 raus auf seinem Album Two Stars and the Dream Police. Total faszinierender Sound, den dieser Mike Gordon aus New Jersey macht. Da steckt ganz viel Vertrautes drin. 80er Pop à la Phil Collins, Bon Iver in seiner elektronischen Phase, der vorhin erwähnte R&B-Sänger Jay Paul kommt einem in den Sinn. Aber wie McGee das mit diesen ganz eigenen, markanten Gitarren zusammenbringt, die oft verzerrt und verfremdet werden, mit den Lo-Fi-Synthes und dem Gesang, der klingt, als wäre im Nebenraum aufgenommen, das habe ich so noch nicht gehört, bin großer Fan. Wenn man über McGee spricht, muss man auch über Dijon sprechen. Warum? Gleich. Das ist der Musiker aus LA, Dijon mit Baby. Baby.

Zwischendrin hört man wirklich gesampeltes Baby-Gebrabbel auf dem Song Baby, dem Titeltrack von Dijons zweitem Album, kam letzten Sommer raus. Wurde gefeiert von Kritikern und Fans gleichermaßen und von Justin Bieber. Der Popstar war schon vom ersten Album von Dijon 2021 so begeistert, dass er sich ihn und seinen Kumpel McGee, den vorhin gehörten McGee, als Produzenten geholt hat. Dijon und McGee, die haben jeweils auf den Alben des anderen mitgeschrieben und mitgearbeitet. Sie sind ein eingeschworenes Team und haben den Sound des jeweils anderen auf ein ganz neues Level gebracht. Wobei der Sound von Dijon im Vergleich zu McGee aus allen Nähten platzt. Es passiert unheimlich viel. Die Rhythmen gehen in alle Richtungen. Das ist dekonstruierter, collagenartiger R&B, den man ein paar Mal hören muss, aber dann fügt er sich im Kopf wie von alleine zusammen. Hier noch ein Stück. Higher.

Wer genau hingehört hat, könnte die Handschrift eines gewissen Justin Vernon alias Bon Iver hier rausgehört haben und sogar die Stimme von Justin Vernon. Das war Higher von Dijon. Die beiden verstehen sich musikalisch hervorragend. Dijon hat sich Justin Vernon in seine Band geholt, als er im Winter seinen großen TV-Auftritt bei Saturday Night Live hatte. Und Justin Vernon hat sich Dijon auf sein letztes Album als Bon Iver geholt, Sable Fable, auf diesen Song hier, Day One.

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Day One war das von Bon Iver zusammen mit Dijon, dem gehypten Alternative R&B-Künstler, und Flock of Dimes. Hinter Flock of Dimes steckt die Musikerin Jen Wassner aus Baltimore, Maryland. Vielleicht kennt sie der eine oder die andere noch von ihrer Indie-Rock-Band White Oak, mit der sie Ende der Nullerjahre unterwegs war. Sie ist Teil der Liveband von Bon Iver und seit etwa 10 Jahren auch solo unterwegs, eben als Flock of Dimes. Und das ist ihr Song Afraid.

Flock of Dimes mit Afraid vom Album The Life You Save kam letzten Herbst raus und ich habe es damals nicht so oft gehört, wie es das Album eigentlich verdient hätte. Textlich geht es ziemlich zur Sache. Familienissues, Sucht, Abhängigkeit, Co-Abhängigkeit. Musikalisch wird es in eine sanft schwebende Mischung aus Folkrock und Indie-Tronica gepackt. Auch die nächste Musikerin würde ich mit manchen Songs unter Indie-Tronica einordnen. Gia Margaret aus Chicago. Das ist sie mit Alive.

Eine Harfenmelodie perlt über diese weiche, sphärische Sounddecke. Dazu singt Gia Margaret sanft und mit leicht verfremdeter Stimme. Das war Alive vom Album Singin', das im Frühjahr rauskam. Gia Margaret hat angefangen, mehr mit Synthesizern und elektronischen Elementen in ihrer Musik zu experimentieren, als sie wegen einer Stimmbandverletzung länger nicht singen durfte und daraufhin zwei Ambient-Alben veröffentlicht hat. Diese leise Stimmung, die melancholischen Popmelodien und die sanfte Elektronik, die versetzt uns jetzt mehr als 20 Jahre zurück in die Hochzeit von Indietronica. Das sind Miss John Soda, Solid Ground.

Der Song ist mir kürzlich erst wieder begegnet, aber in einer neu arrangierten Kammerorchesterversion. Solid Ground von Miss John Soda. Das ist die Band von Micha Acher von The Notewist und Stefanie Böhm. Der Song ist vom Album No P or D von 2002. Das Subgenre Indie-Tonica wurde in den späten 90ern und frühen Nullerjahren richtig groß. Hier bei uns mit Bands aus der Weilheimer Szene um The Notewist, in den USA mit Bands wie The Postal Service. Elektronische Instrumente wurden verfügbarer, man konnte immer mehr Musik auf dem Computer machen. Und deshalb haben auch die Indie-Musiker zunehmend mit elektronischen Elementen gespielt. Heute ist es längst normal, deshalb liest man auch öfter, dass der Begriff Indie-Tonica heute etwas aus der Zeit gefallen ist. Aber if you know, you know. Hier sind nochmal Miss John Soda, Sirens.

2015 kam nochmal ein sehr hübsches Album raus von Miss John Soda, Loom. Seitdem ist es leider ruhig geworden um dieses Projekt. Eine andere Indie-Tronica-Band aus dem weit verzweigten, sehr geschätzten Kosmos, der Weilheimer Indie-Rock-Helden The Notwist, darf jetzt zum Schluss dieser Sendung nicht fehlen. Auch mit der Hoffnung, dass es doch vielleicht mal wieder neue Musik gibt von Lali Puna. 2017 kam zuletzt ein Album raus. Wir hören Deep Dream und damit wünsche ich eine gute Nacht und sage danke fürs Zuhören. Ich bin Ann-Kathrin Mittelstraß.

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1: 24 Uhr, die Nachrichten des Bayerischen Rundfunks mit Peter Veit. Der neue britische Premierminister Burnham hat sein Kabinett berufen. Wenige Stunden nach seiner Ernennung ernannte Andy Burnham unter anderem den früheren Verteidigungsminister Healey zum Finanzminister. Etliche Vertraute des früheren Premiers Starmer spielen unter dem neuen Regierungschef keine große Rolle mehr. Burnham versprach schnelle Reformen. Erwartet wird, dass er vor allem etwas gegen die steigenden Lebenshaltungskosten unternimmt. Am Mittag war Burnham zum Premier ernannt worden. Die Spahn-Nachfolge wird kommende Woche geregelt. Die Unionsfraktion soll ihren neuen Chef in einer Sondersitzung am 29. Juli wählen. Das hat Kanzler Merz nach Informationen der deutschen Presseagentur in einer Präsidiumssitzung angekündigt. Die gut 200 Abgeordneten von CSU und CDU müssen für die Wahl ihre Sommerpause unterbrechen. Wohnen zur Miete ist in Deutschland noch einmal teurer geworden. Das zeigt eine Studie des Instituts der deutschen Wirtschaft. Demnach lagen die Mieten im zweiten Quartal bundesweit 4% höher als im Vorjahreszeitraum. Besonders stark stiegen sie in Großstädten. Zugleich werden immer weniger Mietwohnungen angeboten. Die Waldbrände in Kanada sorgen für Ärger beim Nachbarn, vor allem bei US-Präsident Trump. Der hatte wegen des Rauchs dem Nachbarland mit weiteren Zöllen gedroht. Der Regierungschef der kanadischen Provinz

0: ins Ontario. Ford wies die Vorwürfe jetzt zurück. Ford sagte, Kanada habe die USA stets unterstützt. Trump möge bedenken, dass er vielleicht eines Tages Hilfe benötige. Es frustriere ihn, sich den Unsinn überhaupt anzuhören. Fast 200 Waldbrände lodern derzeit in Ontario. Mehr als 1 Million Menschen haben den frisch gekrönten spanischen Fußballweltmeister in Madrid empfangen. Bei der Parade im offenen Bus durch das Zentrum jubelten die Menschen den Spielern zu. Torschütze Ferran Torres sagte vor Beginn des Korsos, er schwebe buchstäblich auf Wolke 7. Die Spieler tanzten, sangen und stellten den gewonnenen WM-Pokal zur Schau. Am Cibeles-Platz im Zentrum Madrids waren laut Behörden rund 120.000 Menschen versammelt. Die meisten waren in Rot gekleidet, in den Farben der Mannschaft. Die Nationalmannschaft war nach ihrer Rückkehr unter anderem vom spanischen König empfangen worden. Das Team hatte am Sonntag den zweiten WM-Titel nach 2010 geholt. Das Wetter in Deutschland in der Nacht in der Nordosthälfte zunächst Schauer, später überall trocken, in einigen Bergtälern einstellige Werte, an der See bis zu 16 Grad. Am Tag erst freundlich, den meisten Sonnenschein gibt es an der Ostsee und im Südwesten, um die 20 Grad, an Rhein und Main sommerlich warm, Mittwoch im Norden Schauer, im Süden meist trocken. 0 Uhr und 3 Minuten.
1: 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Was ist echter Optimismus? Glauben, dass alles gut wird? Nein. Denn wer glaubt, dass alles gut wird oder sogar er könne durch positives Denken alles gut machen, lebt nicht in der Realität. Wirklicher Optimismus ist weise. Er hat begriffen, manchmal ist das Leben ein Verräter. Manchmal geht etwas schief. Aber mit jedem Misserfolg, mit jeder Enttäuschung, mit jedem Verlust kannst du wachsen. Deine Seele wird mit jeder Herausforderung stärker. Es gibt keine besonderen Menschen mit einer leichten Vergangenheit. Diese Fragen können dir helfen, eine gute Sicht auf die Gemeinheiten des Lebens zu finden. Wo kann ich mich heute entwickeln? Was sollte ich lernen oder loslassen? Das waren Gedanken zum Tag von Anke Precht.

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1: Der Mensch, ein Affenabkömmling, ein Tier unter Tieren? Nie und nimmer. An Adam und Eva lässt John Butler nicht rütteln. Die Bibel ist ihm heilig, der Schöpfungsbericht buchstäblich wahr. Schlimm genug, dass viele die Wahrheit verkennen. Noch schlimmer ist nur, dass öffentliche Schulen Darwins gottlose Lästerung verbreiten. Aber nicht mehr lange. Nicht hier in Tennessee. Schließlich ist John Butler nicht nur ein bibelfester Farmer und frommer Baptist. Er ist auch Abgeordneter im Parlament des Bundesstaats und bringt im Januar 1925 ein Gesetz auf den Weg, das die Evolutionslüge aus dem Unterricht verbannt. Wer künftig in Tennessee die Tiernatur des Menschen lehrt und den Schöpfungsakt leugnet, macht sich strafbar. Ein klarer Angriff auf garantierte Verfassungsrechte, empört sich die American Civil Liberties Union. Und ein klarer Fall für die Strategie provozierter Musterprozesse, mit der diese eine richterliche Prüfung zweifelhafter Gesetze erzwingt. Dafür sucht die Bürgerrechtsorganisation nach Lehrkräften, die das Butler-Gesetz in Tennessee brechen und sich anklagen lassen. In Dayton, Tennessee, liest George Rapplea den Presseaufruf und ist sofort elektrisiert. Ein Musterprozess, schau an. Und warum nicht in Dayton? Die Kleinstadt steckt in der Klemme. Kein Geld, Strukturkrise, Einwohnerschwund. Vielleicht bringt so ein Prozess die Wende. Yeah, let's go for it. Rapplea trommelt die Mitglieder des Dayton Progressive Clubs im Drugstore zusammen, verspricht Aufmerksamkeit, Besucher, Wachstum, Gewinn. Den geeigneten Kandidaten gibt es auch schon. John Scopes, ein junger Lehrer, der an der Highschool Mathe, Chemie, Physik und gelegentlich Biologie unterrichtet. Scopes willigt ein, wird angezeigt und steht im Juli 1925 vor Gericht. Die Nachricht vom Affenprozess schlägt erst landes- und bald auch weltweit Wogen. Darwin unter Anklage in einem Südstaaten-Kuhkaff. Was für ein Aufreger, was für ein Spaß. Pünktlich zum Verhandlungsbeginn fluten Pro- und Anti-Evolutionisten die Stadt. Gaffer und Reporterheere belagern den Ort. Ein Radiosender berichtet live aus dem Gerichtssaal. 8 Tage dauert der Spuk. Dann zieht sich die Jury am 21. Juli 1925 zur Beratung zurück. Nach 9 Minuten fällt das Urteil. Schuldig. $100 Strafe für Scopes. Formal hat Tennessee gewonnen. Trotzdem geht der Schuss nach hinten los, weil sich die Sachverständigen der Staatsanwaltschaft in Widersprüche verstricken und intellektuell blamieren, steigt der religiöse Fundamentalismus erkennbar gerupft aus dem Ring. Aufgehoben wird der Butler Act zwar erst 1967, aber zur Anwendung kommt er nie wieder. Nicht einmal in Tennessee. Und Dayton? Die ehrgeizige Kleinstadt steht tatsächlich kurze Zeit im Rampenlicht, allerdings nur als Schildbürgernest voll frömmelnder Rednecks, naiver Hinterwäldler und gerissener Bauerntölpel. Alles in allem hat sich der Versuch, Wahrheit amtlich vorzuschreiben in Dayton als genau das entpuppt, was er letztlich immer ist. Ein echtes Affentheater. Das war das Kalenderblatt. Heute von Simon Demmelhuber. Gelesen hat Thomas Leubel.

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1: Herzlich willkommen zu 2 Stunden mit Musik von Herbert Blendinger, Ruth Zechlin, Jan Kuzier, Franz Xaver Lehrendorfer und Harald Genzmer. Den Anfang machen Hans Schöneberger und das Münchner Kammerorchester unter Leitung von Peter Gülke mit dem Klarinettenkonzert Opus 72 von Herbert Blendinger.

Hans Schöneberger war der Solist im Konzert für Klarinette und Orchester Opus 72 von Herbert Blendinger. Peter Gülke dirigierte das Münchner Kammerorchester. Christian Mandial leitet jetzt das Symphonieorchester des Bayerischen Rundfunks in den Metamorphosen für Orchester von Ruth Zechlin. Das waren die Metamorphosen für Orchester von Ruth Zechlin in einer Aufnahme mit dem Symphonieorchester des Bayerischen Rundfunks unter Leitung von Christian Mandial. Weiter geht's mit dem Konzert für Blechbläserquintett und Orchester, Opus 133 von Jan Kuzier. Es musiziert das Blechbluti-Quintett, Yosemite Ajay und Christoph Dürr Trompete, Stefanie Kopetschke Horn, Alex Mauder Posaune und Ralf Tochtermann Tuba, zusammen mit den Münchner Symphonikern. Es dirigiert Christoph Stepp.

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